0: aus. Inzwischen seien fast 2000 Infektionen und mehr als 700 Tote erfasst, teilte Ärzte ohne Grenzen mit. Die Geschwindigkeit, in der die Krankheit sich verbreite, übersteige dabei alle bisherigen Ausbrüche. Man laufe der rasanten Entwicklung weiter hinterher, statt ihr einen Schritt voraus zu sein, hieß es. Das waren die Nachrichten. Das Wetter in Deutschland. Gebietsweise kräftige Schauer und Gewitter, in der Mitte oft klar, Tiefstwerte 19 bis 11 Grad. Tagsüber teilweise heiter, später Schauer und Gewitter, Starkregen und Hagel. Höchstwerte 22 Grad auf Fehmarn bis 33 Grad am Oberrhein. Am Freitag teils kräftige Schauer und Gewitter, teils trockene Phasen. Es ist jetzt 2.03 Uhr.
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1: Um 3 Uhr mit Wolfgang Berger. Bei der Fußball-Weltmeisterschaft hat Argentinien die Chance zur Titelverteidigung. Das Team steht nach einem 2:1-Sieg gegen England im Finale. Aus dem ARD-WM-Team Hendrik Lückhoff.
2: Noch lange nach Abpfiff tanzten und feierten die Argentinier auf dem Platz. Die Engländer standen fassungslos daneben, denn England hatte durch das Tor von Gordon geführt, sich danach aber weit zurückgezogen. Wie schon im Achtelfinale gegen Ägypten drehte Argentinien dann ganz spät das Spiel und gewann auf dramatische Art und Weise. Durch den Ausgleich von Fernandes kurz vor Schluss und den Siegtreffer von Lautaro Martinez in der Nachspielzeit. Mit dem am Ende verdienten Sieg spielt Argentinien im Finale gegen Spanien. England muss weiter auf den zweiten Finaleinzug nach 1966 warten, hat aber gegen Frankreich noch die Chance auf Platz 3.
1: Der Konflikt um die Straße von Hormus spitzt sich erneut gefährlich zu. Die USA haben die 5. Nacht in Folge Ziele im Iran angegriffen. Laut Militär sollten die Angriffe verhindern, dass der Iran Handelsschiffe bedrohe. Außerdem habe ein US-Kampfflugzeug auf einen Öltanker geschossen und ihn außer Gefecht gesetzt, als dieser versucht habe, die US-Blockade gegen iranische Häfen zu durchbrechen. Iranische Medien berichteten von mehreren Einschlägen und Explosionen. Bundeskanzler Merz hat kurz vor der Sommerpause eine positive Bilanz der Regierungsarbeit gezogen. Die schwarz-rote Koalition habe wichtige Reformen angestoßen, sagte Merz in Berlin. Was auf einer Pressekonferenz noch eine Rolle gespielt hat, berichtet unsere Berlin-Korrespondentin Katharina Seiler.
3: Ein anderes Thema, zu dem der Kanzler viel gefragt worden ist, das waren die Landtagswahlen in Ostdeutschland und die Wahlchancen der AfD. Und es kam raus, Merz gibt diese Wahl noch nicht verloren, glaubt daran, einen Wahlerfolg der AfD noch verhindern zu können. Und er wird sowohl nochmal nach Sachsen-Anhalt als auch nach Mecklenburg-Vorpommern reisen, um für die Regierungspolitik und natürlich für die CDU zu werben. Außerdem bekräftigte Merz, dass die CDU nicht mit der AfD zusammenarbeiten werde. Fragen nach einer Kooperation mit den Linken umschiffte er nach dem Motto, noch sind die Wahlen ja nicht entschieden.
1: Die deutsche Welthungerhilfe.

0: Mittag teils kräftige Schauer und Gewitter, teils trockene Phasen bei 22 bis 30 Grad. Am Samstag vor allem im Süden und Osten Schauer und Gewitter. Es ist 3.03 Uhr.
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1: Um 4 Uhr mit Wolfgang Berger. Argentinien steht im Finale der Fußball-Weltmeisterschaft. Der Titelverteidiger hat sich im Halbfinale gegen England mit 2:1 durchgesetzt. Aus dem ARD-WM-Team Hendrik Lückhoff.
2: Zum wiederholten Mal bei dieser WM gewinnt Argentinien mit einem Drama in der Nachspielzeit. Lautaro Martinez traf zum ganz späten Sieg. Das intensive Spiel war lange geprägt von Kampf, Härte und Fouls, aber ohne spielerische Höhepunkte. Im zweiten Durchgang traf dann Gordon mit der ersten richtigen Chance für die Engländer. Danach wurde Argentinien immer stärker und Fernandes besorgte 5 Minuten vor Schluss den Ausgleich. Die Verlängerung schien nah, bis Martinez in der zweiten Minute der Nachspielzeit per Kopf den unterm Strich verdienten Siegtreffer erzielte. Im Finale geht's am Sonntag gegen Spanien. England trifft im Spiel um Platz 3 auf Frankreich.
1: Die USA haben die 5. Nacht in Folge Ziele im Iran angegriffen. Laut Militär sollte dies verhindern, dass der Iran Handelsschiffe in der Straße von Hormuz bedrohe. Zudem habe ein US-Kampfflugzeug auf einen Öltanker geschossen und ihn außer Gefecht gesetzt, als dieser versucht habe, die US-Blockade gegen iranische Häfen zu durchbrechen. Der Iran reagierte offenbar mit neuen Angriffen auf die Golfstaaten. Kuwait teilte mit, dass die Luftabwehr gegen iranische Drohnen im Einsatz sei. Auch in Bahrain wurde Luftalarm ausgelöst. Der Bund will stärker gegen Steuerbetrüger vorgehen. Bundesfinanzminister Klingbeil und Justizministerin Hubich stellen dazu einen Aktionsplan vor. Aus der NDR-Nachrichtenredaktion Thorsten Lange.
3: Einige Punkte sind schon bekannt. Wer sich selbst wegen eines Steuervergehens anzeigt, soll nicht mehr generell straffrei bleiben. Überhaupt sollen die Strafen für Steuerbetrug verschärft werden. Ein wichtiges Feld ist auch die Zusammenarbeit von Bundes- und Landesbehörden und der Austausch von Daten. Der Finanzminister hofft so auf höhere Einnahmen. Von 1 Milliarde Euro ist die Rede. Dazu gehört aber auch eine neue Abgabe. Wer Kryptowährungen verkauft, soll künftig auf den Gewinn immer Steuern zahlen müssen. Bisher ist ein Verkauf nach einem Jahr steuerfrei.
1: US-Vizepräsident Vance hat Fehler beim Umgang mit den Akten über den verstorbenen Sexualstraftäter Epstein eingeräumt. Die Regierung habe die Veröffentlichung schlecht gehandhabt, sagte er in einem Podcast. Verantwortlich dafür machte der Vizepräsident die inzwischen abgesetzte Justizministerin Bondi. Vance betonte aber, dass die US-Regierung nichts vertuschen wollte. Kritiker werfen der US-Regierung vor, die Epstein-Akten nur zögerlich und unvollständig zu veröffentlichen. Unklar ist nach wie vor, wie US-Präsident Trump mit dem Missbrauchstäter in Verbindung stand. Das waren die Nachrichten. Das Wetter in Deutschland. Tagsüber teilweise heiter, später Schauer und Gewitter, Starkregen und Hagel. Höchstwerte 22 Grad.

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1: Um 5 Uhr mit Wolfgang Berger. Bei der Fußball-Weltmeisterschaft hat Argentinien die Chance zur Titelverteidigung. Die Argentinier stehen nach einem 2:1-Sieg gegen England im Finale. Aus dem ARD-WM-Team Hendrik Lückhoff.
2: England hatte durch das Tor von Gordon geführt, sich danach aber weit zurückgezogen. Wie schon im Achtelfinale gegen Ägypten drehte Argentinien dann ganz spät das Spiel und gewann auf dramatische Art und Weise. Durch den Ausgleich von Fernandes kurz vor Schluss und den Siegtreffer von Lautaro Martinez in der Nachspielzeit. Mit dem am Ende verdienten Sieg spielt Argentinien im Finale gegen Spanien. England muss weiter auf den zweiten Finaleinzug nach 1966 warten, hat aber gegen Frankreich noch die Chance auf Platz 3.
1: Die USA haben die 5. Nacht in Folge Ziele im Iran angegriffen. Laut Militär sollte dies verhindern, dass der Iran Handelsschiffe in der Straße von Hormuz bedrohe. Zudem habe ein US-Kampfflugzeug auf einen Öltanker geschossen und ihn außer Gefecht gesetzt, als dieser versucht habe, die US-Blockade gegen iranische Häfen zu durchbrechen. Der Iran reagierte offenbar mit neuen Angriffen auf die Golfstaaten. Kuwait teilte mit, dass die Luftabwehr gegen iranische Drohnen im Einsatz sei. Auch in Bahrain wurde Luftalarm ausgelöst. Der Bund will stärker gegen Steuerbetrüger vorgehen. Bundesfinanzminister Klingbeil und Justizministerin Hubich stellen dazu heute einen Aktionsplan vor. Aus der Nachrichtenredaktion Thorsten Lange.
3: Einige Punkte sind schon bekannt. Wer sich selbst wegen eines Steuervergehens anzeigt, soll nicht mehr generell straffrei bleiben. Überhaupt sollen die Strafen für Steuerbetrug verschärft werden. Ein wichtiges Feld ist auch die Zusammenarbeit von Bundes- und Landesbehörden und der Austausch von Daten. Der Finanzminister hofft so auf höhere Einnahmen. Von 1 Milliarde Euro ist die Rede. Dazu gehört aber auch eine neue Abgabe. Wer Kryptowährungen verkauft, soll künftig auf den Gewinn immer Steuern zahlen müssen. Bisher ist ein Verkauf nach einem Jahr steuerfrei.
1: US-Vizepräsident Vance hat Fehler beim Umgang mit den Akten über den verstorbenen Sexualstraftäter Epstein eingeräumt. Die Regierung habe die Veröffentlichung schlecht gehandhabt, sagte er in einem Podcast. Verantwortlich dafür machte der Vizepräsident die inzwischen abgesetzte Justizministerin Bondi. Vance betonte aber, dass die US-Regierung nichts vertuschen wollte. Kritiker werfen der US-Regierung vor, die Epstein-Akten nur zögerlich und unvollständig zu veröffentlichen. Unklar ist nach wie vor, wie US-Präsident Trump mit dem Missbrauchstäter in Verbindung stand. Das waren die Nachrichten. Das Wetter in Deutschland. Tagsüber teilweise heiter, später Schauer und Gewitter, Starkregen und Hagel. Höchstwerte 22 Grad auf Fehmarn bis 33 Grad am Oberrhein. Am Freitag teils kräftige Schauer und Gewitter, teils trockene Phasen 22 bis 30 Grad. Samstag vor allem im Süden und Osten Schauer und einzelne Gewitter. Es ist 5.03 Uhr.
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1: Am 16. Juli 1945 fand in einer Wüste in den USA ein Ereignis statt, das die Welt für immer verändern sollte. Der erste erfolgreiche Test einer Atombombe. Die Wissenschaftler hatten dazu jahrelang geforscht, gerechnet und experimentiert, und schließlich funktionierte es. Da drängt sich die Frage auf, ist alles richtig, nur weil es möglich ist? Und diese Frage stellt sich uns nicht nur in der Wissenschaft. Nein, auch im Alltag begegnen wir ihr immer wieder in unterschiedlichen Kontexten. Wir können vieles direkt sagen, aber ist es so immer hilfreich? Wir können ständig erreichbar sein, aber ist das auch gut für uns? Wir können Bilder veröffentlichen, Meinungen verbreiten und Informationen weitergeben, aber ist es sinnvoll, dies immer zu tun? Technischer Fortschritt ist etwas Großartiges. Er erleichtert unser Leben auf vielerlei Weise. Aber jede neue Möglichkeit stellt uns auch vor die Frage, wie wir verantwortungsvoll damit umgehen können. Der Apostel Paulus meint in einem seiner Briefe dazu, alles ist erlaubt, aber nicht alles nützt. Alles ist erlaubt, aber nicht alles baut auf. Aus dieser Perspektive gesehen lohnt es sich, nicht nur zu fragen, was kann ich tun, sondern auch, was ist hilfreich? Was dient dem Leben? Was tut anderen Menschen gut? Denn Weisheit beginnt oft genau dort, wo wir unsere Möglichkeiten nicht nur nach dem Machbaren beurteilen, sondern nach dem Guten.
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0: 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Um 6 Uhr mit Alexander Terhorst. Grünen Gesundheitsexperte Armin Grau hat mehr Transparenz bei den Selbstzahlerangeboten in Arztpraxen gefordert. Grau sagte, dem MDR-Patienten hätten offensichtlich den Eindruck, die IGEL-Leistungen seien besser als die, die im Leistungskatalog der Krankenkassen stünden. Das sei ein absoluter Fehleindruck. Es möge einzelne IGEL-Angebote geben, die Sinn machten. Man brauche ganz klar eine bessere Aufklärung und besseren Schutz der Patienten. Laut IGEL Monitor des medizinischen Dienstes geben gesetzlich Versicherte jedes Jahr 2,4 Milliarden Euro für Selbstzahlerleistungen aus. Die Konjunkturflaute hinterlässt auch bei den Freizeitparks in Mitteldeutschland Spuren. Die Geschäftsführerin des Sonnenlandparks bei Chemnitz, Manuela Schleit, sagte dem MDR, man merke, dass die Leute weniger Geld in den Taschen hätten. Es werde weniger für Essen und Trinken ausgegeben. Der Bilanzespark bei Leipzig erklärte, die zurückhaltende Kaufkraft vieler Familien sei zu spüren. Der Inselsberg-Funpark Brotterode beklagte, manche Gäste würden sich über die Preise beschweren, obwohl diese seit 3 Jahren nicht erhöht wurden. Die US-Armee hat in der Nacht erneut Ziele im Iran angegriffen. Dem Militär zufolge sollten damit die Fähigkeiten Teherans eingeschränkt werden, Handelsschiffe in der Straße von Hormuz zu bedrohen. Nach US-Angaben wurden zudem ein Öltanker gestoppt, der versucht habe, die US-Seeblockade gegen iranische Häfen zu umgehen. Man habe das Schiff mit Raketen beschossen und es manövrierunfähig gemacht. Der Iran reagierte auf die Angriffe mit Attacken auf Kuwait und Bahrain. Russland hat der Ukraine vorgeworfen, den Chefingenieur des besetzten Atomkraftwerks Saporischschja mit einem gezielten Drohnenangriff getötet zu haben. Der russische Atomkonzern Rosatom erklärte, es habe einen gezielten Angriff auf den Dienstwagen des Experten gegeben. Moskau forderte die Internationale Atomenergieorganisation auf, den Angriff zu verurteilen. Die ukrainische Hauptstadt Kiew meldete in der Nacht erneut russische Raketenangriffe. Im Westen und Osten der Stadt seien Brände ausgebrochen. Weltmeister Argentinien steht erneut im Finale der Fußball-WM. Die Südamerikaner bezwangen am Abend im Halbfinale England nach einem Rückstand noch 2:1. Der Siegtreffer fiel in der Nachspielzeit. Gegner im Finale am Sonntag ist Spanien. Um Platz 3 spielen Frankreich und England. Das waren die Nachrichten.
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2: Guten Morgen, hier kommen die Wetterdaten. Auf dem Brocken wolkenlos bei 13 Grad. Dresden meldete in der letzten Stunde wolkenlose 14 Grad. Eisenach und Erfurt 13, Gardelegen wolkig 16. Hoyerswerda im Nebel bei 13 Grad. Wolkenlos in Magdeburg bei 15, so auch in Neuhaus am Rennweg. Oschatz meldet wolkenlos 13, Plauen 12, Wernigerode 13 und Wittenberg ebenfalls 13 Grad. Heute verbreitet Sonne, am Nachmittag einzelne Schauer und Gewitter. Temperaturen in den Spitzen zwischen 27 und 30 Grad. Morgen ziehen Schauer und Gewitter durch bei 24 bis 29 Grad. Am Wochenende wird es unbeständig mit Sonne, Wolken, Schauern und Wind. Die Temperaturen gehen dann etwas zurück. Der MDR Kulturverkehrsservice. Vorsicht auf der A9 Richtung Berlin zwischen Münchberg Süd und Münchberg Nord. Hier liegt ein Auspuff auf der Fahrbahn und dann zwischen Leipzig West und Großkugel ein Verkehrskegel, der rumliegt, wo er nicht hingehört. Vorsicht im Ilmkreis zwischen Wimbach und Büchelow. Hier liegt ein Holzteil auf der Fahrbahn. Kommen Sie gut um alle Hindernisse ringsrum und an Ihr Ziel. Es ist 6.03 Uhr.
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2: Am Donnerstag, 16. Juli. Ich bin Ellen Schweder. Guten Tag.

Mit der Band Teenage Fanclub ging's auf in den Morgen hier bei MDR Kultur in den Donnerstag. Dinge, die wir heute wissen. Die Konstellation fürs Fußball-WM-Finale heißt Argentinien-Spanien. Kräfte messen um die Straße von Hormus und da ist wahrscheinlich noch lange nicht das letzte Wort gesprochen, das US-Militär mitten in einer neuen Angriffswelle heute Morgen. Und die neue Politik, die deutsche Politik geht in die Sommerpause, ohne dass der Kanzler noch mal versucht, ein paar Flöcke einzuschlagen. Wie Merz das angeht, hier in den letzten Wortmeldungen vor den Ferien noch mal den Diskurs zu drehen, zu beeinflussen, das analysieren wir gleich in der Medienschau. Dazu gibt's heute viele Zeitungskommentare. Und die hören wir uns an nach Amy Mann.

0: 6.10 Uhr und wir schauen nach Berlin hier bei MDR Kultur zur Pressekonferenz der letzten des Bundeskanzlers vor der Sommerpause. Der sieht seine Regierung auf Kurs. Bei dieser traditionellen Pressekonferenz, diesen traditionellen Termin, verwies Friedrich Merz gestern auf die angestoßenen Reformen. Die Koalition sei im Rhythmus, sagte er. Schlechte Umfragewerte sieht er als Ansporn. Kommentare dazu jetzt in der MDR Kultur Medienschau.
1: Die Stuttgarter Zeitung meint, nein, dieser Auftritt wird nicht in die Geschichte der Sommerpressekonferenzen eingehen. Merz überstand die gut 90 Minuten sehr routiniert. Der Kanzler ist zum einen zufrieden, dass sein Regierungsbündnis nach langem Zögern endlich einen Reformkurs aufgenommen hat, und er schöpft daraus die Hoffnung, dass es jetzt besser wird mit dem Regieren. Die Frankfurter Allgemeine Zeitung gibt zu bedenken, wann sich die Früchte der Reformen zeigen und wie groß sie dann sind, wagt jedoch niemand vorherzusagen, auch der gebrannte Kanzler nicht. Doch auch wegen der wirtschaftlichen und militärischen Gefahren von außen muss Deutschland kernsaniert werden. Ein Haus umzubauen, in dem die Mieter noch wohnen, ist eine undankbare Aufgabe, wie nun auch die Koalition erfährt. Die Sächsische Zeitung lobt: Der Bundeskanzler hat in seiner Jahresbilanzpressekonferenz etwas Neues getan. Etwas, das Anerkennung verdient. Etwas, das überfällig war. Nach seiner Auflistung von Beschlüssen der Regierung hat er eingeräumt, dass ihn die Stimmung im Land besorgt und belastet. Er hat gesagt, dass er noch unzufrieden mit den bisherigen Ergebnissen der Koalition ist. Und er hat ein persönliches Wort an die Wähler der AfD gerichtet und zugleich in Stein gemeißelt, dass er mit der Partei nie zusammenarbeiten werde. Das Straubinger Tagblatt findet dagegen: Mit Blick auf die Wahlen im Herbst hätte der Kanzler Sympathiepunkte sammeln müssen, gerade weil die AfD in den Umfragen weiter zulegt und darauf wartet, dass Schwarz-Rot die Menschen weiter enttäuscht. Merz hätte zeigen müssen, dass er nicht nur regieren kann, sondern die Sorgen derer kennt und ernst nimmt, die politische Mitte zu verlieren droht. Das ist ihm nicht gelungen. Und die Volksstimme aus Magdeburg bemerkt: Merz hat mit seiner Koalition zuletzt ein ganzes Bündel an Gesetzesvorlagen reif für den Bundestag bekommen. Er hat an Souveränität gewonnen. In krassem Gegensatz dazu stehen seine grauenhaften Umfragewerte. 85% der Deutschen sind demnach mit seiner Arbeit unzufrieden. Es ist die Kluft zwischen seiner gehobenen Lebenswelt und der des einfachen Wahlvolkes, die die Beliebtheit von Merz niedrig hält.
0: Die MDR Kultur Medienschau am 16. Juli. Damit 6.13 Uhr und wir sind bei dem Soul-Musiker Jalen Ngondi und Doctrine of Love hier.

MDR Kultur am Donnerstagmorgen. Ernstes Thema gleich bei uns, Badeunfälle. Es gab mehr als in jedem anderen Frühsommer seit über 23 Jahren. Das war die traurige Bilanz, mit der die DLRG, die Deutsche Lebensrettungsgesellschaft, vor ein paar Tagen an die Presse gegangen ist. Wir schauen uns das heute noch mal genauer an. Wir wissen schon, die Ursachen sind oft Selbstüberschätzung und mangelnde Schwimmfähigkeit, aber auch, dass immer mehr Menschen in unbekannten Gewässern baden, in der Natur. Schöner Trend, aber auch gefährlich. Hören Sie dazu gleich ein Gespräch hier bei MDR Kultur mit Martin Holzhausen von der DLRG.

0: MDR-Kultur Mitte Juli. Ein bisschen Nervenkitzel ist ja immer dabei beim Baden in wilden Gewässern, in Flüssen und Seen, in der Natur. Abseits der Überwachung, aber auch der Sicherheit von Freibädern. Dass dann wirklich mal was passieren kann, das glaubt wahrscheinlich niemand, der so in einen Fluss steigt. Trotzdem ist es so. Im Juni sind in Deutschland mindestens 99 Menschen ertrunken, eine überdurchschnittlich hohe Zahl, die nur im Hitzesommer 2003 noch größer war. Und die Deutsche Lebensrettungsgesellschaft, die Zahlen veröffentlicht hat, weist eben darauf hin, dass das auch mit der Art der Gewässer zu tun hat. Es ist ja so ein Trend, fast eine Lebensart geworden oder Ausdruck einer Lebensart, dieses Schwimmen im Fluss, wunderschön. Und ich habe Martin Holzhausen von der DLRG gefragt, ob wir da wieder vorsichtiger werden müssen.
1: Ich muss ein Gewässer wirklich gut kennen, muss die Gefahrenstellen kennen, um mich sicher darin zu bewegen. Und oft ist es halt so, dass Menschen unvorsichtig sind, zu schnell ins Wasser gehen oder in unbekannte Gewässer gehen und dann eben in Gefahr geraten. Das liegt aber eben daran, dass man sich zu wenig damit auseinandersetzt.
0: Wir haben ja hier auch einige Tagebaurestlöcher. Gibt es besonders gefährliche Gewässer laut Ihrer Statistik?
1: Also die meisten tödlichen Unfälle, die passieren in Seen und Flüssen und zwar ziemlich gleich auf. Vergleichsweise wenig Unfälle gibt es in Schwimmbädern oder anderen bewachten Badestellen. Es sind eben diese Freigewässer, wo Menschen zu Tode kommen, weil sie Gefahren verkennen oder sie vielleicht gar nicht kennen, aber auch ignorieren. Und das sind beispielsweise in den Seen, in den Baggerseen, die ja ausgebaggert sind, sogenannte Abbruchkanten. Also wenn ich da als Nichtschwimmer im ufernahen Bereich zum Beispiel spiele, komme dann einen Meter zu weit ins Gewässer rein, dann geht es teilweise mehrere Meter sehr schnell nach unten. Und wenn ich schwimmen kann, ist direkt weg.
0: Ist es denn um die Schwimmfähigkeit der Menschen im Allgemeinen gut bestellt 2026?
1: Also die Schwimmfähigkeit in unserer Bevölkerung, die lässt leider nach und zwar auch schon länger. Wir sehen es bei unseren Kindern, dass jedes Jahr mehr als die Hälfte der Kinder die Grundschulen verlassen, ohne wirklich sicher schwimmen zu können. Also das heißt, die haben vielleicht ein Seepferdchen gemacht und hatten auch Schwimmunterricht in der Schule, sind aber nicht wirklich sicher und ausdauernd beim Schwimmen. Das ist ein Problem. Und wir sehen auch unter den Erwachsenen, dass der Anteil der Nichtschwimmer und der schlechten Schwimmer zunimmt.
0: Und was passiert dann? Was können Sie beobachten?
1: Zum einen sind es tatsächlich wirklich Schwimmer, die sich einfach überschätzen. Also die haben zwar schwimmen gelernt, nehmen sich dann aber zu viel vor. Liegt einfach daran, dass viele von uns ja das ganze Jahr über gar nicht regelmäßig schwimmen gehen, sondern es ist jetzt schön und warm und wir gehen an die Gewässer. Und es gibt aber eben auch die Menschen, die nicht schwimmen können und sich dann vielleicht trotzdem in der Gruppe trauen oder vielleicht die Gefahr verkennen und sich trotzdem zu einer Badeinsel bewegen wollen. Und das dann aber auch gefährlich endet, weil sie einfach die Situation total falsch eingeschätzt haben.
0: Also mangelndes Schwimmvermögen oder Selbstüberschätzung habe ich jetzt bei Ihnen als Ursache gehört. In Ihrer Statistik, da taucht auch das Wort Strömungen, zu denen man sich verschätzt, immer wieder auf. Und eine Sache, die mir noch aufgefallen war, ist, dass auch oft ein Schock eintritt, weil die Menschen den Temperaturunterschied zwischen dem kalten Gewässer und dem eigenen Körper nicht richtig einschätzen.
1: Ja, das wird leider sehr oft falsch verkannt oder wie gefährlich es sein kann, trocken in ein Gewässer zu springen, selbst jetzt im Sommer und der See hat 25 Grad, dann ist es vielleicht in der Oberfläche so, aber durch das plötzliche Eintauchen, und das Wasser wird dann auch sehr schnell kälter mit der Tiefe, durch dieses plötzliche Eintauchen kann es halt zu Kreislaufproblemen kommen. Ich kann kurz ohnmächtig werden, Wasser einatmen und in der Folge sehr schnell direkt ertrinken. Und das kommt tatsächlich immer wieder vor. Und kann auch junge und fitte Menschen treffen. Deswegen ist es so wichtig, sich an die Wassertemperatur erstmal langsam zu gewöhnen. Und wenn ich dann gewöhnt bin, dann kann ich auch gefahrlos springen in der Regel.
0: Gibt es denn eine bestimmte Gruppe, Alters- oder Bevölkerungsgruppe, die in dieser tragischen Statistik besonders häufig vorkommt?
1: Ja, also wir sehen es seit Jahren, dass zu über 80% oder mindestens 80% Männer betroffen sind von tödlichen Unfällen. Jetzt zuletzt waren es vor allem dann auch zwei Altersgruppen, das heißt auf der einen Seite junge Menschen bis 30 Jahre, die sehr häufig vertreten waren, wo wir immer wieder leichtsinnige Aktionen erleben, Sprünge in trübe und zu flache Gewässer und aber auch Menschen oder Männer vor allem dann ab 50 Jahren und drüber, wo das auch immer noch der Fall ist, dass man sich zu viel zutraut, gesundheitliche Einschränkungen, die vielleicht auch gar nicht immer so bekannt sind, auch so ein bisschen unterschätzt und ja einfach zu wenig Vorsicht walten lässt, anders als bei Frauen, die sehr viel weniger betroffen sind.
0: Schaut man sich diese Statistik der Deutschen Lebensrettungsgesellschaft genauer an, dann fällt auch der Zusammenhang ins Auge. Je höher die Temperaturen, desto höher die Zahl der Badeunfälle. Und wenn wir wissen, dass wir uns auf längere und stärkere Hitzeperioden einstellen müssen in Zukunft, dann heißt das ja, dass wir auch hier überlegen müssen, was ist zu tun. Vielleicht braucht es mehr und bessere Prävention?
1: Prävention ist ein ganz wichtiges Mittel. Deswegen veröffentlichen wir beispielsweise als DLRG auch immer diese Zahlen der Badetoten und der Ertrunkenen im Jahr. Da können wir noch viel besser werden in Deutschland. Also wir als DLRG wollen noch mehr tun, aber auch zum Beispiel in den Schulen kann mehr passieren. Aber auch die politisch Verantwortlichen in den Kommunen, in den Ländern, im Bund, da kann überall noch mehr passieren.
0: Bei den Kommunen sehe ich Warnschilder, die aufgestellt werden könnten. Bewachte Badezonen, ist dafür das Personal da? Ist das auch ein Gedanke?
1: Warnschilder sind hilfreich, die gibt es auch noch allzu oft nur in vielleicht deutscher Sprache. Da kann man auch noch mal immer wieder schauen, andere Sprachen, Piktogramme, kann man das verbessern. Man kann Gewässer mit Rettungsmitteln ausstatten, auch das passiert allgemein zu wenig, das heißt Rettungsringe. Und bewachtes Baden, das ist natürlich ein wichtiger Punkt, denn dort, wo Badestellen bewacht sind, ist es eben auch besonders sicher. Aber da haben wir ganz klar natürlich auch einen Personalengpass. Also allein in den Schwimmbädern fehlt viel hauptamtliches Personal. Und die DLRG und andere Rettungsorganisationen arbeiten mit Ehrenamtlichen. Das heißt, wir sind an den Wochenenden, Samstag, Sonntag, teilweise auch in den Sommerferien an den Gewässern, bieten bewachtes Baden an. Das jetzt aber in der Breite noch groß auszuweiten, ist schwierig, aber auch in Einzelfällen sicherlich durchaus möglich. Deswegen sollte man da immer auch das Gespräch suchen.
0: Martin Holzhausen von der Deutschen Lebensrettungsgesellschaft im MDR Kulturgespräch. Anlass war der heiße Juni mit der tragischen Folge besonders vieler Badetote. Danke für die Einschätzung, Herr Holzhausen.
1: Sehr gerne.
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1: Jane Birkin bei MDR Kultur mit Padercore und damit wird es 6:30 Uhr, 6:30 Uhr.
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1: Und für die ist heute Morgen Caroline Dörner da. Guten Morgen, Caroline.
3: Guten Morgen. Als Missachtung der Opfer der SED-Diktatur hat die Stiftung Gedenkstätten Sachsen-Anhalt das Singen der DDR-Hymne auf einer AfD-Veranstaltung kritisiert. Am Dienstag hatte der Kabarettist Uwe Steimle das Lied Auferstanden aus Ruinen bei einer Podiumsdiskussion in Dessau-Roßlau angestimmt. AfD-Chef Tino Chrupalla und der sachsen-anhaltische Spitzenkandidat Ulrich Siegmund hatten eingestimmt. Der Direktor der Stiftung Gedenkstätten in Sachsen-Anhalt, Kai Langer, kritisierte das bei MDR Kultur.
4: Die Hymne der DDR war die Hymne einer Diktatur. Ich finde es sehr irritierend, dass sie am Ende einer Wahlkampfveranstaltung einer Partei, die den Ministerpräsidenten in Sachsen-Anhalt stellen möchte, gesungen wird. Das ist eine Missachtung der Opfer der SED-Diktatur und eine Geringschätzung der Menschen, die für Freiheit und Demokratie ihr Leben riskiert oder lange Haftstrafen in Kauf genommen haben. Warum eine Hymne, die ja eigentlich auch ein gemeinschaftsstiftendes Symbol ist, bei so einem Anlass gesungen wird, das erschließt sich mir nicht.
3: Wenn Konzerttickets zu horrend hohen Preisen angeboten werden, dann deutet das auf das sogenannte Dynamic Pricing hin. An dieser Verkaufsstrategie großer Medienunternehmen hat der Dresdner Veranstalter Rodney Aust jetzt Kritik geäußert. Beim Dynamic Pricing wird der Preis des Tickets nämlich an die Nachfrage angepasst und kann so immer teurer werden. Das bezeichnete Aust bei MDR Kultur als widerlich.
5: Letztendlich sollte der Künstler doch wissen, was er für einen Wert hat und die Agentur wissen, was ihr Künstler für einen Wert hat. Und da wird ein Ticket angeboten und das wird ja vorher auch kalkuliert. Also wir reden hier von Zusatzeinnahmen, die auf Kosten der Fans gemacht werden. Das ist dann also nur noch Wirtschaft und keine Kulturwirtschaft mehr.
3: Auch in einer aktuellen Befragung des Meinungsbarometers MDR Fragt wird das Prinzip des Dynamic Pricing kritisiert. Rund 3/4, genau 74% der Befragten sind gegen die Preisanpassung je nach Nachfrage. Mehr dazu finden Sie auf mdr.de/kulturnachrichten. Johann Wolfgang von Goethe war für das Gartenreich Dessau-Wörlitz so etwas wie ein Influencer. Nun jährt sich sein erster Besuch dort zum 250. Mal. Anlass für das Gartenreich, dem eine Ausstellung zu widmen mit dem Titel Unendlich schön 250 Jahre Goethe im Gartenreich. Über die Bedeutung des Weimarer Dichterfürsten für den Landschaftspark sagte der Vorsitzende der anhaltischen Goethe-Gesellschaft Joachim Liebig, MDR Kultur.
6: Fürst Franz von Anhalt-Dessau war eben einer der Ersten, der in besonderer Weise Gartenkultur hier geprägt hat. Und das hat Goethe immer sehr interessiert. Und auf der anderen Seite hinterließ er dann hier Spuren bis hin dazu, dass schon im frühen 19. Jahrhundert seine Stücke gespielt wurden. Wir zeigen unter anderem eine Eintrittskarte für die Aufführung des Götz von Berlichingen von 1844 im Dessauer Hoftheater. Und natürlich erstmals seit langer Zeit wieder auch im Faksimile wenigstens zu lesen, der Brief, den Goethe an Frau von Stein geschrieben hat, mit dem berühmten Zitat, dass es itzt hier unendlich schön sei.
3: Die Ausstellung ist bis zum 9. August im historischen Gasthof zum Eichenkranz in Wörlitz zu sehen. Die aus Suhl stammende Schauspielerin Sandra Hüller ist mal wieder im Rennen um einen US-amerikanischen Filmpreis. Diesmal ist es der Critics' Choice Super Award. Nominiert ist sie für ihre Rolle in dem Science-Fiction-Abenteuer Der Astronaut Project Hail Mary. Ob Hüller den Critics' Choice Super Award auch gewinnt, wird am 6. August bekannt gegeben. Sandra Hüller war bereits für einen Golden Globe und zweimal für einen Oscar nominiert.
1: Die Kulturnachrichten mit Caroline Dörner. Danke.
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1: Temperaturen zwischen 12 und 15 Grad im Moment. Die steigen ordentlich heute im Laufe des Tages bei viel Sonne. 27 bis 30 Grad werden in den Spitzen erreicht. Am Nachmittag kann es wieder einzelne Schauer und Gewitter geben. Morgen zieht so ein ganzes Regengebiet durch. Dann kann es auch hier und da nochmal unwettern bei 24 bis 29 Grad. Am Wochenende dann unbeständig. Es wird ein bisschen kühler. Die Sonne zeigt sich, aber wir haben auch viele Wolken, Schauer und Wind. Der MDR Kulturverkehrsservice. Vorsicht auf der A9 Richtung Berlin zwischen Rudolfstein und Bad Lobenstein in Höhe der Raststätte liegt ein Metallteil auf der linken Spur. Und dann weiter A9 Richtung Berlin zwischen Schleiz und Dittersdorf steht ein LKW auf der rechten Spur im Kurvenbereich. Und Vorsicht im Wartburgkreis zwischen Bischofroda und Berka vor dem Hainich sind Kühe auf der Fahrbahn. Kommen Sie gut an. Die Zeit 6.34 Uhr.
7: 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Jetzt aus Leipzig, das Duo Stieler Lukacu.

Das Duo Stela Lucaccio hier bei MDR Kultur. 7:07 ist es. Und im Stichtag gleich geht's heute um eine beispiellose Karriere. Von der mittellosen Kriegswitwe zur ganz, ganz gefragten Händlerin, Versandhändlerin mit Dessous und Dragés, mit Salben und Säften, mit Konfekt und Kondomen. Na klar, Beate Use. 2001 ist sie gestorben an einem solchen 16. Juli und wir erzählen von ihrem Leben gleich.

0: Patti Smith hier bei MDR Kultur mit Because Tonight. Damit ist es 11 Minuten nach 6:30.
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0: Und der ist heute Beate Uhse gewidmet, von der es heißt, sie sei zeitweise mindestens so bekannt gewesen wie die Bundeskanzler ihrer Zeit. Beate Uhse, im Vergleich zu den Regierungschefs fallen dann aber auch schnell die Unterschiede auf. Unter anderem hatte sie weit mehr Ermittlungsverfahren am Hals. Und anders als manch bewahrend vorsichtiger Politiker hat sie die sexuelle Revolution mit vorbereitet und gefördert. Sie soll den ersten Sexshop der Welt gegründet haben, mit Millionen Umsätzen eine beispiellose Karriere hingelegt haben und auf deren Höhenflüge, Höhepunkte, aber auch Tiefschläge schaut jetzt an ihrem Todestag unser Autor Sven Hecker.
2: Sie nahm für sich in Anspruch, Millionen kaputter Ehen wieder gekittet zu haben, letztlich mit Höhepunkten. Doch eine prägende Geschichte im Leben von Beate Uhse, die hat mit einem anderen Hochgefühl zu tun. Als 7-Jährige erlebt sie 1927 den ersten Atlantiküberflug durch Charles Lindbergh. Sie will Pilotin werden und wird dafür von allen ausgelacht. Das ginge nicht.
3: Und daraufhin flüchtete ich mich heulend auf den Schoß meines Vaters. Und er nahm mich in den Arm und sagte, mein Kind, du bist uns genauso wertvoll wie dein Bruder. Und wenn du etwas als Mädchen wirklich willst, dann kannst du es auch. Und seitdem grinste ich nur und sagte, Quatsch doch, was ihr wollt, ich kann Pilot werden.
2: Frühe Ermutigung in einem liberalen Elternhaus. Geboren wird Beate Uhse 1919 auf einem ostpreußischen Landgut.
3: Ich hatte großes Glück mit meinen Eltern. Meine Mutter war eine der ersten 3 deutschen Ärztinnen. Mein Vater erklärte mir, dass wie das mit den Bullen und den Kühen und den Kälbchen klappt. Und meine Mutter lieferte dann die theoretische Aufklärung.
2: So beginnt ein ungewöhnlicher Lebensweg. Mit 18 erwirbt Uhse tatsächlich den Pilotenschein, wird im Zweiten Weltkrieg in Nazi-Deutschland Testpilotin, überführt gegen Kriegsende Jagdmaschinen. Als die Rote Armee näher kommt, flüchtet sie per Flugzeug mit ihrem kleinen Sohn, einem Kindermädchen und 2 Verwundeten aus Berlin. So landet Uhse im April 1945 in der Nähe Flensburgs. Die Eltern tot, der Mann ebenfalls Pilot, umgekommen. Die Fliegerei aufgrund der alliierten Restriktionen keine Zukunftsoption mehr. Der Zufall macht Uhse dann zur Helferin in sexuellen Notständen. Beim Kartoffeln und Rübenhacken lernt sie Flüchtlingsfrauen kennen, die ungewollt schwanger werden.
3: Die Pille war noch nicht erfunden. Und Kondome gab es nicht. Und da fiel mir ein, was mir meine Mutter erzählt hatte, leere Knaus, fruchtbare, unfruchtbare Tage. Zwar nicht sicher, aber besser als gar nicht.
2: Bald vertreibt Uhse eine vielgefragte Schrift mit Verhütungstipps nach der Knaus-Ogino-Methode. Die 35.000 Bestellungen werden zum Grundstock ihrer Kundendatei. 1951 gründet Uhse das Spezialversandhaus für Ehe- und Sexualliteratur und für hygienische Artikel.
4: Hey Leute, kauft bei Frau Beate ein.
2: Uhses Credo, ich verkaufe Spaß und Lust für alle. Das gilt natürlich auch für die Ossis. Nach dem Mauerfall beschickt sie, noch vor der Vereinigung, die DDR mit Erotikartikeln.
3: Es werden sehr viel Dessous bestellt, es werden Verhütungsmittel bestellt, Hefte, Magazine, auch Bücher.
2: Noch mit knapp 80 fährt Uhse allmorgendlich in die Flensburger Konzernzentrale. Nach einer Krebsoperation rappelt sie sich wieder auf, spielt wie zuvor Golf und Tennis, lernt sogar noch tauchen. 1997 bekennt Uhse:
3: Ich möchte nicht aufhören, weil das Leben ist schön mit dem, was man tut. Und stellen Sie sich mal vor, Sie sitzen in Puschen vorm Fernseher und trinken Bier. Das ist doch schrecklich langweilig.
2: 2001 stirbt Beate Uhse mit 81 Jahren. Die Stadt Flensburg verabschiedet sich mit einer, so heißt es, fröhlichen Trauerfeier von der schlagfertigen, furchtlosen und witzigen Frau. Uhses Imperium allerdings gerät nach ihrem Tod ins Wanken.
0: Und der war heute vor 25 Jahren am 16. Juli 2001.
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Der kanadische Singer-Songwriter Noah Dirksen hier bei MDR Kultur mit kraftvoller Musik am Donnerstagmorgen, 7:11. Wir haben jetzt noch so ein bisschen fein herausgearbeitetes für Sie. Michael Pletnev sitzt hier am Flügel mit Musik von Domenico Scarlatti.

0: Die Quadratur des Kreises, dieses Staccato, bei dem trotzdem alles ineinander fließt. Eine Scarlatti-Sonate hier bei MDR Kultur. Kurz vor 7 und wir hören deutschsprachige Musik zwischen Pop und Singer-Songwriter. Aline Cohn hat neue Musik draußen. Eine Künstlerin, die ja mitunter viel von sich preisgibt in ihren Liedern. Eine, der man glaubt, was sie sagt, mit feinsinnigen Texten, mit einer intimen Art zu singen, die sie auch besonders macht. Du bedeutest mir die Welt, heißt ihr neues Album. Damit ist sie jetzt auf Tour und heute Abend in Leipzig zu erleben.
1: Ja, ich glaube, das hat schon auch früher eine Rolle gespielt. Ich habe ein Stück, das heißt Alles, was ich habe, wo es auch genau um dieses Thema geht. Ich glaube, dieses neue Album ist wahrscheinlich noch mehr geprägt von so einem, ich weiß nicht, so ein wohlwollendes Gefühl gegenüber seiner Umwelt. Und hat bestimmt damit zu tun, dass ich inzwischen Elternteil bin. Und ja, man da auf jeden Fall auf eine ganz andere Art und Weise in Beziehung mit Menschen tritt, eben mit, in meinem Fall mit zwei mir besonders nahen Menschen. Genau, ich glaube, das spielt alles eine Rolle auf diesem Album.
0: Hier kommt der Song, von dem sie sagt, er sei das der Urknall gewesen für die neue Platte. Ein Lied, mit dem alles endlich wieder anfing nach der langen Schreibpause, das dieses Elternteilwerden so mit sich gebracht hat. Hier ist Aline Cohn und Alles beginnt im All.
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Aline Cohn. Heute Abend ist sie live zu erleben in Leipzig auf der Parkbühne im Clara Zetkin Park. Und solche Konzerte sind in dieser Woche unser großes Thema hier bei MDR Kultur. Wir schauen hinter die Kulissen des Konzertbetriebes, wir sprechen mit Künstlerinnen, Konzertveranstaltern und vor allem mit dem Publikum. Da würden wir heute gerne noch weiter ins Gespräch kommen und Sie fragen, was sind Ihre Gedanken zu diesem Thema? Was haben Sie im Zusammenhang mit Konzerten erlebt und erfahren beim Konzertbesuch? Was hat sich da vielleicht auch verändert in den letzten Jahren? Und vor allem, was sind Ihnen Konzert-Live-Erlebnisse wert? Meinungen und Schilderungen sammeln wir unter 0800 55 99 884. 0800 55 99 884. Wir sind gespannt. Bis zu den Nachrichten jetzt bei MDR Kultur. Jackson Browne und The Dreamer.

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3: 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Um 7 Uhr mit Alexander Terhorst. Grünen Gesundheitsexperte Armin Grau hat mehr Transparenz bei den Selbstzahlerangeboten in Arztpraxen gefordert. Grau sagte, dem MDR-Patienten hätten offensichtlich den Eindruck, die IGE-Leistungen seien besser als die, die im Leistungskatalog der Krankenkassen stünden. Das sei ein absoluter Fehleindruck. Es möge einzelne IGE-Angebote geben, die Sinn machten, man brauche aber ganz klar eine bessere Aufklärung und besseren Schutz der Patienten. Laut IGE-Monitor des Medizinischen Dienstes geben gesetzlich Versicherte jedes Jahr 2,4 Milliarden Euro für Selbstzahlerleistungen aus. Die Konjunkturflaute hinterlässt auch bei den Freizeitparks in Mitteldeutschland ihre Spuren. Die Geschäftsführerin des Sonnenlandparks bei Chemnitz, Manuela Schleit, sagte dem MDR, man merke, dass die Leute weniger Geld in den Taschen hätten. Es werde weniger für Essen und Trinken ausgegeben. Der Berlantespark bei Leipzig erklärte, die zurückhaltende Kaufkraft vieler Familien sei zu spüren. Der Inselberg-Funpark Brotterode beklagte, manche Gäste würden sich über die Preise beschweren, obwohl diese seit 3 Jahren nicht erhöht wurden. Die US-Armee hat in der Nacht erneut Ziele im Iran angegriffen. Dem Militär zufolge sollten damit die Fähigkeiten Teherans eingeschränkt werden, Handelsschiffe in der Straße von Hormuz zu bedrohen. Nach US-Angaben wurde zudem ein Öltanker gestoppt. Er habe versucht, die US-Seeblockade gegen iranische Häfen zu umgehen. Man habe das Schiff mit Raketen beschossen und es manövrierunfähig gemacht. Der Iran reagierte auf die Angriffe mit Attacken auf Kuwait und Bahrain. Russland hat der Ukraine vorgeworfen, den Chefingenieur des besetzten Atomkraftwerks Saporischschja mit einem gezielten Drohnenangriff getötet zu haben. Der russische Atomkonzern Rosatom erklärte, es habe einen gezielten Angriff auf den Dienstwagen des Experten gegeben. Moskau forderte die Internationale Atomenergieorganisation auf, den Angriff zu verurteilen. Die ukrainische Hauptstadt Kiew meldete in der Nacht erneut russische Raketenangriffe. Im Westen und Osten der Stadt seien Brände ausgebrochen. Weltmeister Argentinien steht erneut im Finale der Fußball-WM. Die Südamerikaner bezwangen am Abend im Halbfinale England nach einem Rückstand noch 2:1. Der Siegtreffer fiel in der Nachspielzeit. Gegner im Finale am Sonntag ist nun Spanien. Um Platz 3 spielen Frankreich und England. Das waren die Nachrichten. 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
4: Und wenn ich mir hier unsere Wetterdaten so anschaue, dann sehe ich ein bisschen Nebel in Görlitz und ein paar Wolken über Magdeburg, aber ansonsten überall wolkenlos. Blauer Himmel über dem Brocken bei 14 Grad, Chemnitz meldet 16, 15 sind es in Dresden, 13 Grad in Eisenach, Erfurt, auf dem Fichtelberg, auch in Gera, 13 Grad meldet auch Leipzig, Görlitz 15, Magdeburg 14 und Meiningen ebenfalls 15 Grad im Moment. Heute steigen die Temperaturen noch ordentlich, es gibt verbreitet wieder Sonne, am Nachmittag ziehen einzelne Schauer und Gewitter durch, aber die Temperaturen erreichen trotzdem Spitzen bis 30 Grad. Morgen zieht ein größeres Regengebiet durch, hier und da auch noch mal Unwetter, 24 bis 29 Grad die Höchstwerte. Und das Wochenende soll unbeständig werden. Sonne, Wolken, Schauer und Wind im Wechsel bei etwas kühleren Temperaturen. Der MDR Kulturverkehrsservice. A9 Richtung Berlin zwischen Schleiz und Dittersdorf steht ein defekter LKW auf der rechten Spur im Kurvenbereich. Vorsicht auf der B79 zwischen dem Abzweig Harsleben und Quedlinburg befindet sich eine ungesicherte Unfallstelle. Vorsicht auch im Saale-Orla-Kreis, auf der Straße zwischen Kießling und Schlegel sind Kühe auf der Fahrbahn. Und eine Meldung von der B183, B107. An der Kreuzung in Schwemmsaal steht ein defekter Bus im Kurvenbereich. Kommen Sie sicher an. Die Zeit ist 7.04 Uhr.
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4: Am Donnerstag mit Ellen Schweder. Und bei uns macht jetzt den Auftakt Altmeister Randy Newman.

Das Thema mit dem ein wirklich skurriler Detektiv auf der Mattscheibe erschien jahrelang. Das war der Titelsong von Monk, It's a Jungle Out There. Randy Newman war zu hören hier bei MDR Kultur. Bei uns ist letzte Woche ein Hilferuf eingegangen aus Dresden. Da hieß es, wir geraten in eine existenzielle Schieflage. Das ließ die Hochschule der Bildenden Künste die Öffentlichkeit wissen in einem Brandbrief. Und hier bei uns wollen wir jetzt genauer auf die Hintergründe schauen. Die bestehen in den Haushaltsplänen im Freistaat. Seit Jahren schon unter finanziellem Druck sieht sich die HFBK offenbar jetzt mit dem jüngsten Entwurf und den darin enthaltenen Kürzungen wirklich mit dem Rücken zur Wand. Dazu gleich ein MDR-Kulturgespräch mit dem Rektor der Hochschule, Oliver Kossack. Nach Native Harrow bei MDR-Kultur am Donnerstagmorgen, 8:08. How do you do things?

0: Im Freistaat Sachsen liegen die Karten auf dem Tisch. Das Kabinett hat Anfang Juli seinen Haushaltsentwurf für die nächsten beiden Jahre vorgestellt und uns beschäftigen jetzt mögliche Folgen für Kultur und Bildung, speziell die Lage der HFBK, der Hochschule für Bildende Künste in Dresden. Die hat nämlich einen Brandbrief ausgesandt und berichtet von wachsenden Kosten und immer neuen Kürzungen, die das Haus nun nicht mehr ausgleichen könne. Die Rede ist von einer existenziellen Schieflage und, Zitat, strukturellen Herausforderungen, die den Studienbetrieb grundlegend zu verändern drohen. Das wollten wir genauer wissen und haben gestern Abend schon den Rektor der Hochschule, Oliver Kossack, ins MDR-Kulturgespräch gebeten. Und ich habe ihn gefragt, Sie haben ja letzte Woche Ihre Studierenden und Beschäftigten zusammengerufen zu einer Vollversammlung. Und das Ergebnis dieser Vollversammlung war der Beschluss, an die Öffentlichkeit zu gehen. Mit welcher Botschaft?
1: Ja, wir sehen uns an einer prekären Position mit unserer haushalterischen Perspektive. Das heißt, wir müssen realistisch feststellen, dass wir in 2 Jahren circa, also das ist ja ein dynamischer Prozess, auch unsere Rücklagen vollumfänglich aufgebraucht haben werden oder würden. Trotz der Zuschussvereinbarung, die uns eine Grundsicherung zusichert bis Ende 2032, wir dennoch unterm Strich so dastehen, dass wir nicht vollumfänglich auskömmlich grundfinanziert sind.
0: Es ist ja so, dass dieser Doppelhaushalt des Landes Sachsen für 2027/28 eigentlich ein enormer ist, mit 53,5 Milliarden. Dafür müssen auch vom Land erstmal wieder Schulden aufgenommen werden. Und trotzdem gibt es immer noch diese Stagnation bei den Zuschüssen, trotz wachsender Kosten und Kürzungen an vielen Stellen, auch bei den Kunst- und Musikhochschulen des Freistaats. In Ihrer Stellungnahme, da sagen Sie, Sie kennen sowas auch schon. Bei der HFBK sinkt das sogenannte Zielvereinbarungsbudget schon seit 2025. Wie sind Sie denn mit solchen Kürzungen bisher umgegangen und warum ist die Situation jetzt eine andere?
1: Bereits im letzten Jahr hat sich ein Defizit im Haushalt bei uns manifestiert. Wir sind jetzt akut daran, auch erste Lösungen umzusetzen. Das sieht erstmal pragmatisch, aber auch konstruktiv so aus, dass wir etwa frei werdende Stellen unter den Professuren und auch im Mittelbau, die werden interimistisch, also befristet, im Lehrauftrag vertreten, um Kosten zu sparen. Nur das macht natürlich auch gleich was mit der gewohnten Qualität und mit der Sicherheit in Lehre und Studium. Wir können ja nicht von heute auf morgen Stellen schließen oder Bereiche runterfahren, denn wir haben ja Verpflichtungen den Studierenden, unseren Studierenden gegenüber, die ja auch eine Perspektive im Studium haben. Auch gerade die, die jetzt neu immatrikuliert werden, die haben natürlich einen Zeithorizont vor sich von 5 bis 7 Jahren. Und wir haben im letzten Haushaltsjahr natürlich mit Kürzungen bereits zu tun.
0: Und wenn es so bleibt, der aktuelle Haushaltsentwurf so auch beschlossen wird vom Landtag im Herbst, welche Art Projekte müssten Sie auf Eis legen? Welche Lehrveranstaltungen, wenn wir es so konkret machen wollen und können?
1: Wir wollen natürlich versuchen, das Profil in seiner Schärfe, in seiner ausgeprägten Besonderheit, auch in seiner Exzellenz über die ganzen Studiengänge und Bereiche möglichst zu halten. Jede Stelle, jeder Punkt ist existenziell notwendig. Wir haben natürlich Einsparmöglichkeiten bei Sachmöglichkeiten genutzt, allerdings zu Lasten der Substanz. Die anteiligen Kürzungen des Zielvereinbarungsbudgets der HFBK Dresden durch globale Minderausgaben im Staatshaushalt, die lagen 2025 bei 45.000 Euro, 2026 bei über 86.000 Euro. Sonderzuweisungen sind spezifisch jetzt auf uns bezogen entfallen. Zum Beispiel ab 2025 für den kleinen Baubedarf Netzwerkkomponenten. Das heißt für den Hochschulalltag, dass wir im Grunde genommen jeden Euro umlegen müssen. Und daher sind wir natürlich perspektivisch gezwungen, bei den Personalausgaben eben genau zu gucken, dass und wie wir kürzen. Und das schlägt sich natürlich unmittelbar auf die Betreuung der Studierenden und die Qualität von Lehre, künstlerischer Praxis, Forschung und auch Transfer nieder. Wir sind aber daran interessiert, Lösungsszenarien, auch Kooperationen, Synergien zu schaffen, hochschulintern und extern. Wir sind uns schon der Herausforderung sehr bewusst.
0: Aha, Also Sie sind mit externen Partnern auf Lösungssuche. Sie sagen, Sie sind auch mit dem Ministerium im Gespräch und auf Lösungssuche. Ja. Was sind da Ihre Forderungen?
1: Ja, erstmal auch immer wieder auf die prekäre Lage aufmerksam zu machen und natürlich auch, dass wir die Auswirkung von Kooperationen sehr positiv bewerten, aber natürlich auch eine auskömmliche Grundfinanzierung benötigen eigentlich in allen Feldern, um auch neue Herausforderungen, die neue Kooperationen mit sich bringen können, auch schultern zu können. Wir wollen natürlich auch uns weiterentwickeln und entfalten. Wir haben einen Hochschulentwicklungsplan. Wir haben Zielvereinbarungen geknüpft, an die wir uns halten. Wir wollen uns nicht rückschrittlich, also quasi auf irgendeinen Status einfrieren, sondern wir wollen uns weiterentwickeln. Vielleicht ist das so ein Punkt, wo man auch in den Projektgeldern oder Projektfinanzierung kleinteilig, kaleidoskopisch, vielleicht auch in die Grundsicherung nochmal gucken sollte.
0: Unter schwierigen Bedingungen also arbeitet die HFBK und unter schwierigen Bedingungen, aber dennoch zuversichtlich, startet sie morgen den Rundgang 2026. Das ist die Jahresausstellung der Hochschule. Ende Juli folgt dann die Schau der Absolventen. Ja, und ringsherum wird es wohl viel zu diskutieren geben, denn noch ist der sächsische Haushalt ja keine beschlossene Sache. Nach der Sommerpause diskutiert der Landtag erstmal darüber. Ein Beschluss soll dann Ende des Jahres fallen. Und im Gespräch bei MDR Kultur war Oliver Kossack, der Rektor der Hochschule.

Michael Nymans Filmmusik zu Das Piano aus den 90ern hier bei MDR Kultur. Wir haben jetzt einen besonderen Musiker für Sie, einer, der von sich sagt, ich könnte niemals Autohändler sein. Trotzdem nennt er sich Bulgarian Car Trader. Palace Gates heißt dieser Titel von dem Mann, der sagt, ich spiele mit so verhärteten Männlichkeitsbildern, gerade weil ich sie privat längst aufgegeben habe. Fabelhaft feminine Stimme auch. Daniel Stojanov heißt er eigentlich. Und hier hören wir ihn jetzt.

In einem Dorf in der Nähe von Sofia geboren und mit 4 Jahren nach Deutschland gekommen, Daniel Stojanow, Jahrgang 89, hier bei MDR zu hören, MDR Kultur zu hören mit Palace Gates. Soll auch ein ganz großer Entertainer sein und im November geht er wieder auf Tour, spielt unter anderem in Berlin. Damit ist es 7.26 Uhr und hier gibt's gleich die Kulturnachrichten. Bis dahin Sophie Selmani und For You. Guten Morgen und willkommen bei MDR Kultur.

0: for you, Sophie Salmani. Und damit ist es 7.29 Uhr, gleich halb acht.
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0: Und dafür ist Caroline Dörner da.
2: Als Missachtung der Opfer der SED-Diktatur hat die Stiftung Gedenkstätten Sachsen-Anhalt das Singen der DDR-Hymne auf einer AfD-Veranstaltung kritisiert. Am Dienstag hatte der Kabarettist Uwe Steimle das Lied »Auferstanden aus Ruinen« bei einer Podiumsdiskussion in Dessau-Roßlau angestimmt. AfD-Chef Tino Chrupalla und der sachsen-anhaltische Spitzenkandidat Ulrich Siegmund hatten eingestimmt. Der Direktor der Stiftung Gedenkstätten Sachsen-Anhalt, Kai Langer, kritisierte das bei MDR Kultur.
3: Die Hymne der DDR war die Hymne einer Diktatur. Ich finde es sehr irritierend, dass sie am Ende einer Wahlkampfveranstaltung einer Partei, die den Ministerpräsidenten in Sachsen-Anhalt stellen möchte, gesungen wird. Das ist eine Missachtung der Opfer der SED-Diktatur und eine Geringschätzung der Menschen, die für Freiheit und Demokratie ihr Leben riskiert oder lange Haftstrafen in Kauf genommen haben. Warum eine Hymne, die ja eigentlich auch ein gemeinschaftsstiftendes Symbol ist, bei so einem Anlass gesungen wird, das erschließt sich mir nicht.
2: Das historische Pferdetor im Magdeburger Stadtpark Rote Horn wird heute wieder aufgebaut. Wie die Stadtverwaltung mitgeteilt hat, kommen die 6 Terrakotta-Pferde zurück auf ihre Pfeiler. Pferde und Pfeiler mussten komplett abgebaut und erneuert werden, weil nach immerhin 99 Jahren unter anderem zahlreiche Risse aufgetreten waren. Die Kosten belaufen sich nach Angaben der Stadt auf rund 1,5 Millionen Euro. Das 8 Meter hohe historische Pferdetor in Magdeburg wurde zur Deutschen Theaterausstellung 1927 errichtet. Die deutsche UNESCO-Kommission nimmt heute 5 Traditionen offiziell in das Verzeichnis des immateriellen Kulturerbes auf. Vertreterinnen und Vertreter der jeweiligen Kulturformen nehmen am Vormittag in Schwerin dafür die Urkunden entgegen. Welche Traditionen dabei sind, berichtet Anne Wiehahn aus der Kulturkompakt-Redaktion.
4: So gehört seit dem Frühjahr auch die Bolzplatzkultur mit ihren selbstorganisierten Fußballspielen auf öffentlich zugänglichen Plätzen zum immateriellen Kulturerbe. Auch das Herrenschneiderhandwerk sowie die rheinische Martinstradition mit seinen Laternenumzügen und den Martinsliedern werden in das Verzeichnis aufgenommen. Urkunden gehen auch an die traditionellen Küstenfischer an der Ostseeküste und in den Boddengewässern Mecklenburg-Vorpommerns sowie die Schausteller auf deutschen Volksfesten. Zum immateriellen Kulturerbe zählen mündliche Überlieferungen, Naturwissen und Handwerk, ebenso wie Wissen und Können aus den Bereichen Theater, Musik und Feste.
2: Die ausschweifenden Trinksitten der Renaissance und des Barock sind ab heute Thema einer neuen Ausstellung der Staatlichen Kunstsammlung in Dresden. Unter dem Titel »Auf Ex – Willkommen-Pokale im grünen Gewölbe« sind 23 kunstvolle Kelche zu sehen, die zur Begrüßung hochrangiger Gäste des Dresdner Hofs gereicht wurden. Laut dem Generaldirektor der Kunstsammlungen, Bernd Ebert, war das auch oft der Auftakt für höfische Trinkgelage, wie er MDR Kultur sagte.
5: Heute bekommen wir ein Glas Sekt in die Hand, aber niemand verlangt von uns, dass wir es gleich an Ort und Stelle ächzen würden. In einem Zug, das war eben genau der Gestus in der Regel, soweit wir das aus den Quellen schließen können. Und einige der Gefäße haben 2,5 Liter Volumen. Wir können uns vorstellen, mit Wein gefüllt, war man dann sicherlich schon bereit für das folgende Fest.
2: Die Ausstellung Auf Ex bildet den Abschluss eines 10-jährigen Forschungsprojekts. Dabei war der Bestand der fast 350 Goldschmiedearbeiten im grünen Gewölbe untersucht worden.
0: Trinksitten sind ja auch so eine Form von immateriellem Kulturerbe, oder?
2: Bestimmt. Ich weiß aber nicht, ob sie schon auf der Liste stehen oder nicht.
0: Ich glaube nicht. Ich glaube nicht. Es wäre auch anspruchsvoll. Ich meine, 2,5 Liter, hallo?
2: Auf Ex.
0: Die Kulturnachrichten mit Caroline Dörner. Vielen Dank.
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0: Das muss man ja dann auch am Leben halten, so ein Erbe. Aber damit jetzt erstmal zum Wetter. Wir gucken mal auf die Aussichten für heute und morgen. Verbreitet Sonne heute. Am Nachmittag einzelne Schauer und Gewitter bei 27 bis 30 Grad. Morgen ziehen dann größere Regengebiete durch. Es kann auch noch mal gewittern. Vielerorts 24 bis 29 Grad, dennoch die Höchstwerte. Am Wochenende sinken die Temperaturen aber ein bisschen, dann wird es unbeständig. Wir kriegen Sonne, aber auch Wolken und Schauer und Wind. Der MDR Kultur Verkehrsservice. Vorsicht auf der A72 Richtung Leipzig zwischen Zwickau West und Zwickau Ost. Hier liegt ein Reifen auf der Fahrbahn. Dann B97 zwischen dem Abzweig Harsleben und Quedlinburg. Behinderungen nach einem Unfall. Und eine Meldung von der B183, B107. An der Kreuzung in Schwemmsaal steht ein defekter Bus im Kurvenbereich. Kommen Sie gut an. 7.34 Uhr ist es.
6: 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Jetzt aus Leipzig, Clan.

richtig gut aufeinander eingesungen, diese beiden Brüder Michael und Stefan Heinrich zusammen Clan mit Unendlichkeit zu hören bei MDR Kultur am Donnerstag. 7:30 ist es und wir blättern gleich die Kulturseiten der heutigen Tageszeitung durch. Das Feuilleton mit Wolfgang Schilling nach Dusty Springfield.

0: 7.39 Uhr ist es. So bis 8 Uhr schafft man jetzt noch einen Kaffee, Schüssel Müsli, Scheibe Toast und auch den Überblick zu den wichtigsten Themen sämtlicher Leitmedien, was die Kulturseiten heute betrifft. Denn dafür haben sie uns.
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0: Wolfgang Schilling hat aus- und quer gelesen.
2: Donnerstag ist Kinotag und fast jedes Feuilleton kommt uns heute mit Odysseus. Die Süddeutsche auch gleich mit einer schlechten Nachricht, weil sie, wie sie am Beginn ihrer Betrachtung des Blockbusters eingestehen muss, mit dem Versuch, ihre Filmkritik Homer zu ehren, in Hexameterversen zu verfassen, kläglich gescheitert sei. Aber solcher Unsinn tröstet sie uns und sich selbst, hätte vermutlich ohnehin nur in einen boshaften Schriftverkehr mit dem Altphilologenverband geführt, wo es doch ohnehin schon genug Aufregung und Streitpotenzial rund um den Film gegeben habe. Nicht nur, aber vor allem Elon Musk jammerte auf X herum, Christopher Nolan hätte die Rolle der Helena mit der schwarzen Schauspielerin Lupita Nyong'o besetzt, um Diversitätspluspunkte für Preisverleihungen zu sammeln. Nicht nur, aber vor allem die Griechen jammerten herum, dass bei dieser doch sehr griechischen Sage kein griechischer Darsteller in bedeutender Funktion dabei sei. Und in einer fürs Internet eher untypischen Einigkeit jammert so ziemlich das ganze Netz im Chor herum, dass das Odyssee-Ensemble mit amerikanischem Akzent in Erscheinung tritt. Doch sowas schiebt die Süddeutsche mit einer zeusischen Geste göttlicher Verachtung vom Tisch und gebietet, Christopher Nolan inszeniert die Odyssee als finsteren Horrortrip durch eine unheimliche Welt, ein Spektakel, das man gesehen haben muss. Und auch die Frankfurter Allgemeine hat ein echtes Spektakel erlebt, nicht im Kino, sondern im Hörsaal einer Heidelberger Poetikvorlesung mit Clemens Meyer. Der sieht dank seines unglaublichen Retro-Schnurrbarts inzwischen wie Friedrich Nietzsche aus, so dass sich die Frankfurter Allgemeine gar nicht mehr entscheiden kann, ist hier ein neu auferstandener, verzettelter Altgelehrter oder noch der alte Poltergeist des deutschen Literaturbetriebs am Werk. Aber aller Vorurteile zum Trotz ließ sich das Blatt der klugen Köpfe schnell von der in Heidelberg an den Tag gelegten Literaturbegeisterung Clemens Meyers anstecken und schreibt, wenn man einer Krise des Lesens begegnen will, dann mit solcher Art der ansteckenden Begeisterung. Die dabei von ihm ausgestellte Kauzigkeit ist vielleicht eine Rolle, aber es macht Spaß, Meyer darin aufgehen zu sehen. Zum Beispiel, wenn er sich in einem assoziativen Gespräch von seinem Roman »Die Projektoren« über Karl May zu den Filmen mit Bud Spencer und Terence Hill bewegt und insbesondere zu der Art und Weise, wie in diesem Film Bohnen in der Pfanne schmorgeln und gegessen werden, gerät Meyer dann fast in einen Rausch der theatralischen Nacherzählung. Um ein zum T-Shirt-Spruch geronnenes Zitat Friedrich Nietzsches etwas abzuwandeln, man muss noch Feuer in sich haben, um die Bud Spencer-Bohnen zum Tanzen zu bringen. Clemens Meyer hat es in sich, so die Frankfurter Allgemeine. Ja, und wir wissen nicht, ob Clemens Meyer aus Heidelberg mit dem Zug zurück nach Leipzig gefahren ist, was hierzulande Hashtag Kinotag ja auch schnell zur Odyssee werden kann. Die Mitteldeutsche Zeitung berichtet uns über eine, wenn zwar nur 45-minütige, aber im Endeffekt sagenhafte Verspätung des ICE 2075 von Westerland auf Sylt nach Berlin. Der Grund dafür: das Klopapier war alle, worauf der Zugchef einen Notstopp in Hamburg-Bergedorf einlegen ließ, um in einem nahegelegenen Supermarkt Klopapier zu kaufen. Der Beifall einiger auf eilige Erlösung wartenden Fahrgäste war ihm sicher. Und auch auf der Management-Ebene war man offenbar zufrieden. Die Kosten für den Spontankauf des Zugchefs trage natürlich der Konzern und das ganz ohne sonst streng vorgeschriebene Ausschreibung. Da sage mal noch einer, wir könnten keinen Bürokratieabbau. Und damit guten Tag.
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Die Stimme von R.E.M. hier in neuer Konstellation. Michael Stipe war das zusammen mit dem Gitarristen und Produzenten Andrew Watt. I Played the Fool heißt dieser Titel. Das ist eine Melodie zu einer neuen HBO-Serie namens Rooster. MDR Kultur, auch das hier ist Filmmusik aus Water Mountain von 1976, das Titelthema.

0: The Studio Orchestra, ganz klar mit einer Aufnahme, die in geschlossenen Räumen entstand, aber sich um die Natur dreht, Water Mountain. Musik, die umsonst und draußen stattfindet, ist eine feine Sache. Die Menschen in Mitteldeutschland sind aber auch bereit, dafür ins Portemonnaie zu greifen, für dieses Live-Erlebnis, das den Künstler auf der Bühne, die Künstlerin mit den Menschen davor verbindet. Es ist wirklich ein ganz wichtiger Aspekt für viele Menschen in ihrem kulturellen Leben. Das Konzerterleben, die Live-Musik. Das ergab eine Befragung des MDR von ca. 18.000 Menschen, aus der wir Ihnen in dieser Woche immer mal Ergebnisse bringen. Hier nochmal drei der Stimmen daraus.
1: Es ist einfach angenehm, diese Atmosphäre zu erleben, was Musik und vor allem Live-Musik erzeugt.
2: Wenn man zu einer Veranstaltung geht, erlebt man die Künstler in einer ganz anderen Form. Das kriegst du auf keiner CD.
3: Was dann natürlich auch immer ziemliche Highlights sind, wenn man dann zum Beispiel auch mal zu einem Akustikkonzert oder so geht. Und von daher hat für mich Live-Musik schon eine recht große Bedeutung im Leben.
0: Ein Problem allerdings sind die steigenden Kosten. Seit der Corona-Pandemie sind Ticketpreise um rund 30% höher als zuvor. Deswegen haben wir in unserem Schwerpunkt immer auch die Perspektive der Veranstalter drin. Hier aus Dresden, Rodney Aust. Er betreibt die Freilichtbühne Junge Garde und erwartet dort am Sonnabend die französische Musikerin Sass. Hier erklärt er, wie der Ticketpreis für dieses Konzert zustande kommt.
4: Ich habe mal geguckt, was war beim letzten Mal, um die Show sozusagen auch neu zu bewerten. Da hat die Karte knapp 52 Euro gekostet. Jetzt sind wir bei 69 Euro. Das ist eine Steigerung von 33%. Und das ist im Gegensatz zu den Kostensteigerungen, die wir die letzten Jahre erlebt haben, nicht ausgeglichen sozusagen. Also wenn wir hier von 69 Euro ausgehen, ist das ja der Endpreis über das Ticketportal im Internet, wo der Seitenbetreiber schon Gebühren dafür nimmt, wo wir eine Vorverkaufsgebühr für die Vorverkaufsstellen drin haben. Gegebenenfalls spiegeln sich dann auch ÖPNV-Gebühren wieder. Und wir haben ganz andere Preissteigerungen seit der Vor-Corona-Zeit. Also wir nehmen einfach mal das Bewachungsgewerbe. Da sind wir jetzt gegenüber damals auf 150%. Wir sind bei Sanitätern und Bühnenhelfern, Stagehands, bei 70% Steigerung. Und das zieht sich natürlich durch, dass wir doch sagen können, dass wir also mit gutem Gewissen, dass diese Preise, die wir jetzt sozusagen am Markt finden, die müssen wir nehmen, sonst können wir die Veranstaltung nicht mehr durchführen.
0: Rodney Aust über die Ticketpreise für das SAS-Konzert in 2 Tagen. Und wie sehen Sie die Sache? Gehen Sie noch zu Konzerten? Und was sind Ihnen diese Live-Erlebnisse wert? Dazu würden wir gerne noch weiter ins Gespräch kommen. Rufen Sie uns gerne an und erzählen Sie uns und sagen Sie uns Ihre Meinung unter 0800 55 99 884. 0800 55 99 884.

Sharon Jones and the Dep Kings hier bei MDR Kultur mit Get Up and Get Out. Damit 8:05. Hier folgen gleich die Nachrichten und bis dahin hören wir jetzt noch die Kings of Convenience mit Fever.

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3: Um 8 Uhr mit Alexander Terhorst. Grünen Gesundheitsexperte Armin Grau hat mehr Transparenz bei den Selbstzahlerangeboten in Arztpraxen gefordert. Grau sagte, dem MDR-Patienten hätten offensichtlich den Eindruck, die IGEL-Leistungen seien besser als die, die im Leistungskatalog der Krankenkassen stünden. Das sei ein absoluter Fehleindruck. Es möge einzelne IGEL-Angebote geben, die Sinn machten. Man brauche ganz klar eine bessere Aufklärung und besseren Schutz der Patienten. Laut IGEL-Monitor des Medizinischen Dienstes geben gesetzlich Versicherte jedes Jahr 2,4 Milliarden Euro für Selbstzahlerleistungen aus. Die Konjunkturflaute hinterlässt auch bei den Freizeitparks in Mitteldeutschland ihre Spuren. Die Geschäftsführerin des Sonnenlandparks bei Chemnitz, Manuela Schleit, sagte dem MDR, man merke, dass die Leute weniger Geld in den Taschen hätten. Es werde weniger für Essen und Trinken ausgegeben. Der Belantis-Park bei Leipzig erklärte, die zurückhaltende Kaufkraft vieler Familien sei zu spüren. Der Inselberg-Funpark Brotterode beklagte, manche Gäste würden sich über Preise beschweren, obwohl diese seit 3 Jahren nicht erhöht wurden. Die US-Armee hat in der Nacht erneut Ziele im Iran angegriffen. Dem Militär zufolge sollten damit Fähigkeiten Teherans eingeschränkt werden, Handelsschiffe in der Straße von Hormuz zu bedrohen. Nach US-Angaben wurde zudem ein Öltanker gestoppt, der versucht habe, die US-Seeblockade zu umgehen. Man habe das Schiff mit Raketen beschossen und es manövrierunfähig gemacht. Der Iran reagierte auf die Angriffe mit Attacken auf Kuwait und Bahrain. Die ukrainische Hauptstadt Kiew ist in der Nacht erneut Ziel russischer Raketen- und Drohnenangriffe gewesen. Nach ukrainischen Angaben wurden mindestens 2 Menschen getötet. Im Westen und Osten der Stadt seien Brände ausgebrochen. Russland meldete, bei einem Drohnenangriff sei der Chefingenieur des besetzten Atomkraftwerks Saporischschja getötet worden. Der russische Atomkonzern Rosatom erklärte, es habe einen gezielten Angriff gegeben. Weltmeister Argentinien steht erneut im Finale der Fußball-WM. Die Südamerikaner bezwangen am Abend im Halbfinale England nach einem Rückstand noch 2:1. Der Siegtreffer fiel in der Nachspielzeit. Gegner im Finale am Sonntag ist Spanien, um Platz 3 spielen Frankreich und England. Das waren die Nachrichten.
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4: Die Wetterdaten: auf dem Brocken stark bewölkt bei 14 Grad. Chemnitz meldet wolkenlos 17, Dresden 16, Eisenach 14 Grad. Wolkenlos auch in Erfurt bei 18 Grad, auf dem Fichtelberg bei 14 Grad, in Gera bei 17. Görlitz nach Nebel 16 Grad, 16 Grad auch in Leipzig und in Magdeburg bei ganz wenigen Wolken. Meiningen wolkenlos 15, so ist die Lage im Moment. Heute gibt's viel Sonne, am Nachmittag einzelne Schauer und Gewitter, aber ganz klar, das Sommerwetter überwiegt. 27 bis 30 Grad, die Spitzenwerte heute. Morgen ziehen Schauer und Gewitter durch, dann kühlt sich's ein kleines bisschen ab, schon 24 bis 29 Grad nur in den Spitzen. Am Wochenende dann wirklich ein deutlicher Temperaturrückgang. Es wird dann unbeständig mit Sonne und Wolken und auch Schauern im Wechsel. Der Blick auf die Straßen, hier ist der MDR Kulturverkehrsservice. Vorsicht auf der A2 Richtung Hannover, zwischen Rennau und Königslutter befindet sich eine ungesicherte Unfallstelle. Vorsicht auch auf der A4 Richtung Frankfurt, zwischen Kreuz Erfurt und Neudietendorf ebenfalls eine ungesicherte Unfallstelle. Hier liegen viele Fahrzeugteile auf der Fahrbahn. B79 zwischen dem Abzweig Harsleben und Quedlinburg Behinderungen nach einem Unfall. Und Kühe sind unterwegs auf der B285 Dorndorf-Mellrichstadt zwischen Dermbach und Neidharzhausen. Besondere Vorsicht bitte. Kommen Sie gut an. Es ist 8.04 Uhr.
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4: Am Donnerstag, 16. Juli. Ich bin Ellen Schweder. Guten Tag und willkommen.

Ein bisschen kann man ja gerade den Eindruck haben in dieser neuen Kinowoche, als würde es nur eine Neuerscheinung geben, weil alle reden über die Odyssee von Christopher Nolan. Jetzt kommt er auch hier in Deutschland in die Kinos und klar, wenn wir gleich über drei neue Filme dieser Woche sprechen, dann gucken wir auch auf diesen Film nochmal. Aber Lars Meyer hat auch noch zwei andere sehr interessante Sachen ausgesucht. Schon vielversprechend die Titel So klingt das Leben, ein Film, der eher so in den Arthouse-Bereich führt. Und eine Dokumentation mit dem Titel Was haben wir gelacht? Was sich dahinter verbirgt, das hören Sie gleich neben einer weiteren Perspektive eben auf die Odyssee nach Lily and Madeleine und Just Do It.

0: Es ist 8.11 Uhr.
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0: Im Gespräch der Filmkritiker Lars Mayer. Guten Morgen, Lars, willkommen.
2: Guten Morgen.
0: Es ist schon mal klar in dieser Woche, an welchen Filmen die größten Säle in den Multiplex-Häusern, in den Tempeln des Films gehen. Denke ich, die Odyssee von Christopher Nolan, dessen neuer Film nach Oppenheimer, mit dem er ja auch schon einen Blockbuster hingelegt hat, dieser Regisseur. Und Lars, allein das Budget jetzt für den neuen Film, für die Odyssee, macht schwindlig. 250 Millionen US-Dollar durfte Nolan in die Hand nehmen. War das Geld gut angelegt?
2: Ja, das wissen wir genauer in einer Woche, wenn klar ist, ob die Kassen klingeln. Das ist natürlich die Erwartung, die die Branche hat. Nicht nur aufgrund des Budgets, auch wegen der Besetzung. Matt Damon als Odysseus, Anne Hathaway als Penelope, Zendaya als Athene. Übrigens die einzige Göttin, die hier auftritt. Also die Götterwelt ist mehr so ins Innere verlagert. Starbesetzung jedenfalls bis in die Nebenrollen. Und das ist das eine. Aber Christopher Nolan hatte natürlich auch eine Vision. Er wollte diesen großen Mythos als dramatisches Blockbuster-Action-Kino auf die Leinwand bringen. Und er hat das Geld genutzt, um seine Visionen auch wirklich umzusetzen. Das ist zunächst eine sehr visuelle, stark visuelle Vision, opulent und bildgewaltig, 3 Stunden lang. Er ist ja auch so ein Technik-Freak. Er hat erstmals den gesamten Film mit einer 70 mm IMAX-Kamera gedreht, die eine sehr große Bilddichte erzeugt, aber ganz schwer im Umgang ist. Es ist eine super düstere Vision, zeitlos, aber inhaltlich doch sehr nah an unserer krisen- und kriegsgeplagten Gegenwart. Odysseus als ein gebrochener und ambivalenter Held. Also er ist nicht der schlaue Fuchs, den Kirk Douglas noch in den 50er Jahren gespielt hat, sondern einer, der Versprechen bricht, der seine Leute nicht heimbringt, gar nicht heimkehren will, weil er vor allem sich selbst verloren hat im 10-jährigen Kampf um Troja, deswegen wird auch der Untergang von Troja in Rückblicken immer noch miterzählt, das blutige Ende einer Zivilisation, aber die Gewinner verlieren eben auch, weil man aus dem Krieg eben nicht heimkehren kann. Das ist sozusagen der traumapsychologische Kern. Und damit konnte ich sehr viel anfangen, auch wenn ich anfangs Probleme hatte, einfach zu folgen. Es ist nicht linear, es ist sehr sprunghaft erzählt. Aber am Ende macht das alles Sinn, weil auch Mechanismen wie Verdrängung hier mit erzählt werden. Etwas ausgewalzt war mir dieser ganze Plot um den Hofstaat in Ithaka. Und manchmal die Dialoge, das ist doch recht konventionell. Aber die Bilder, die haben mich erreicht, also die symbolischen Bilder vor allem, diese inneren Seelenlandschaften, die Nolan da gefunden hat.
0: Jede Zeit hat ihre Annäherung an diese uralten Topoi aus der griechischen Antike und Christopher Nolan macht da also diese Woche einen Vorschlag.
2: Absolut.
0: Vom Blockbuster in den Arthouse-Bereich, Lars, in Spanien, in einem galizischen Dorf, spielt der Film So klingt das Leben. Und der wird mal vorgestellt als Komödie und mal als Drama. Was ist es denn nun? Was von beiden wiegt schwerer?
2: Es ist schon vor allem eine Komödie, auch wenn er eine dramatische Grundlage hat. Es geht nämlich um ein kollektives Trauma, übrigens eine Brücke zur Odyssee. In einem Fischerdorf ist vor 2 Jahren auf ungeklärte Weise ein Fischerboot gesunken und die Männer an Bord bis auf 2 sind gestorben. Das ist der Hintergrund. Die Hinterbliebenen stecken jetzt in einem Leerlauf in ihrem Leben fest, können nicht weitergehen. Auch die Rondalla im Dorf spielt nicht mehr. Das ist ein traditionelles Musikensemble mit verschiedenen Instrumenten, Blasinstrumente, Trommeln. In Galizien gehört dann offenbar noch ein Dudelsack dazu und eine Choreografie mit Fahnenträgern. Und es gibt dann auch so Wettbewerbe, wo dann die Dörfer gegeneinander antreten, nach ganz bestimmten seltsamen Regeln. Zum Beispiel ist eine Regel, dass sie am Ende sekundengenau eine Linie überschreiten müssen, sonst gibt es Punktabzug. Also das ist schon mal ethnologisch hochinteressant. Und jetzt geht es in dem Dorf darum, dieses Ensemble und damit die Gemeinschaft wieder herzustellen, wieder aufleben zu lassen. Angeführt von einer jungen Frau, der Tochter des ehemaligen Kapitäns, die da auch gleich so ein bisschen modernen Schwung mit reinbringt. Und daneben gibt es verschiedene schrullige Charaktere, die aber alle super liebenswert sind. Das Ganze hat mich doch sehr an die britischen Sozialkomödien der 90er Jahre erinnert. Breast Off oder The Full Monty, wo dann immer so eine Gemeinschaft von Arbeitern durch eine Aktion wieder zusammengeschweißt werden muss. In dieser Tradition steht das, Aber der Film, der im Original übrigens Rondayas heißt, wie dieses Ensemble, dieses Musikensemble, der steht den britischen Klassikern in nichts nach und hat dazu noch einen ganz eigenen, ich sag mal, galizischen Touch. Der tief hängende Himmel über diesem Küstenort, ständig prasselt der Regen nieder und trotzdem üben die da unten fleißig weiter. Das ist auch ein Spanienbild übrigens, das wir gar nicht gewöhnt sind. Also hat mein Horizont jedenfalls erweitert.
0: Und dann haben wir noch einen Film, Lars, den man auch wahrscheinlich eher im Programmkino wird suchen müssen. Und er heißt Was haben wir gelacht? Gemacht von den deutschen Dokumentarfilmerinnen Eva Müller und Isabel Schneider. Der erzählt Mediengeschichte, habe ich erfahren. Da geht es um das deutsche Unterhaltungsfernsehen der 90er Jahre, also die große Zeit von Harald Schmidt und Co. vermute ich mal. Und der Film, liest man, erzählt das aus der Frauenperspektive. Was wird denn dabei gewonnen?
2: Ja, das bringt zunächst mal eine schonungslose Aufarbeitung des Humorlevels jener Zeit, wo das Unterhaltungsfernsehen durchtränkt war von Frauenfeindlichkeit. Also das zeigt, woher wir kommen. Der Herrenwitz war tonangebend, nicht nur im Karneval. Frauen galten per se als unlustig. Und dann bahnten sich auf einmal komische und teils auch echt schräge Frauen ihren Weg vor die Kamera. Hella von Sinnen schlug auf RTL mit der Sendung Alles Nichts Oder ein. Maren Kreumann kam als Nachtschwester Kräumann und drehte den Spieß dann häufig um gegen die Männer. Außerdem Gabi Köster, Esther Schweins und die Talkmasterin Bettina Böttinger. Das sind die fünf Protagonistinnen in einem recht schlichten Setting. Die sitzen jeweils vor einem schwarzen Hintergrund und blicken zurück. Es werden alte Szenen eingespielt, die dann kommentiert werden spontan. Und das Frappierende ist, man merkt an ihren Reaktionen, wie nahe ihnen das noch heute geht, wenn sie zum Beispiel als einzige Frau in so einer Männerrunde sitzen und da irgendwie immer noch gute Miene zum bösen Spiel machen müssen, weil sie eben nicht als Spaßverderberin gelten wollen. Und tatsächlich ist das alles schwer zu ertragen. Also die beiden Regisseurinnen haben sehr gute Archivarbeit geleistet und eine Fülle von Belegen für diesen misogynen Grundtenor versammelt. Das Gegrapsche von Thomas Gottschalk, ja, das kennt man ja, das haben wir inzwischen so ein bisschen aufgearbeitet. Mhm. Aber Harald Schmidt, neu gesehen, diskreditiert sich auch völlig. Da gibt's eine Szene in der Show, wo er ein Bild von Bettina Böttinger neben einem Bild einer Kloschüssel zeigt und fragt, was hat das gemeinsam, würde kein Mann freiwillig anfassen. Also das war das Niveau.
0: Ja.
2: Zum Glück, kann man sagen, hat sich der weibliche Witz dann doch durchgesetzt und wirklich vieles verändert. Humor ist auch ein Machtfaktor, da ist eine Aussage im Film. Aber ja, vielleicht sollte man sich auch nicht allzu sicher sein und genau hinschauen, denn schließlich hat man das damals auch irgendwie alles hingenommen.
0: Ja gut, man kann ja hoffen, wir sind heute so weit, dass wir das anschauen können und dechiffrieren, sodass man sieht, wenn die sich selber deklassifizieren mit dem, was sie da tun. Wow, was haben wir gelacht? Ein Film, von dem ich wirklich hoffe, dass viele, viele Männer sich den angucken. Dankeschön, Lars Meyer.
2: Ja, sehr gern.
0: Die Filmempfehlungen in der Zusammenfassung: Christopher Nolans Odyssee, neu im Kino, nach Spanien zum Lachen und Weinen mit So klingt das Leben und die Doku Was haben wir gelacht? Das Filmgespräch bei MDR Kultur.

Das ist doch Musik, wie ein alter Baum mit diesem dicken Bass und dieser schwebenden Stimme darüber. So fetter Stamm, fette Wurzeln und dann jedes Jahr neues Grün. Baby Rose war das mit vollem Namen, Jasmine Rose Wilson, 31-jährig und viel gelobte Stimme des New Soul oder Neo Soul. Musik von ihrem dritten Album But Never Mind bei MDR Kultur, 4 Minuten vor 8:30.

0: Es ist 8.30 Uhr.
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2: Die Hochschule für Bildende Künste Dresden hat vor erheblichen Einschnitten gewarnt, etwa beim Personal. Grund sei die prekäre finanzielle Lage, wie der Rektor der Hochschule Oliver Kossack bei MDR Kultur sagte.
3: Das heißt, wir müssen realistisch feststellen, dass wir in 2 Jahren circa, also das ist ja ein dynamischer Prozess, auch unsere Rücklagen vollumfänglich aufgebraucht haben werden oder würden. Trotz der Zuschussvereinbarung, die uns eine Grundsicherung zusichert bis Ende 2032, wir dennoch unterm Strich so dastehen, dass wir nicht vollumfänglich auskömmlich grundfinanziert sind.
2: Die Kürzungen würden sich dann grundlegend auf den Studienbetrieb der Hochschule für Bildende Künste in Dresden auswirken, etwa auf die Qualität der Lehre und auf die Forschung. Als Missachtung der Opfer der SED-Diktatur hat die Stiftung Gedenkstätten Sachsen-Anhalt das Singen der DDR-Hymne auf einer AfD-Veranstaltung kritisiert. Am Dienstag hatte der Kabarettist Uwe Steimle das Lied Auferstanden aus Ruinen bei einer Podiumsdiskussion in Dessau-Roßlau angestimmt. AfD-Chef Tino Chrupalla und der sachsen-anhaltische Spitzenkandidat Ulrich Siegmund hatten eingestimmt. Der Direktor der Stiftung Gedenkstätten Sachsen-Anhalt, Kai Langer, kritisierte das bei MDR Kultur.
4: Die Hymne der DDR war die Hymne einer Diktatur. Ich finde es sehr irritierend, dass sie am Ende einer Wahlkampfveranstaltung einer Partei, die den Ministerpräsidenten in Sachsen-Anhalt stellen möchte, gesungen wird. Das ist eine Missachtung der Opfer der SED-Diktatur und eine Geringschätzung der Menschen, die für Freiheit und Demokratie ihr Leben riskiert oder lange Haftstrafen in Kauf genommen haben. Warum eine Hymne, die ja eigentlich auch ein gemeinschaftsstiftendes Symbol ist, bei so einem Anlass gesungen wird, das erschließt sich mir nicht.
2: Wenn Konzerttickets zu horrend hohen Preisen angeboten werden, dann deutet das auf das sogenannte Dynamic Pricing hin. An dieser Verkaufsstrategie großer Medienunternehmen hat der Dresdner Veranstalter Rodney Aust jetzt Kritik geübt. Beim Dynamic Pricing wird der Preis des Tickets nämlich an die Nachfrage angepasst und kann so immer teurer werden. Das bezeichnete Aust bei MDR Kultur als widerlich.
5: Letztendlich sollte der Künstler doch wissen, was er für einen Wert hat, und die Agentur wissen, was ihr Künstler für einen Wert hat. Und da wird ein Ticket angeboten. Und das wird ja vorher auch kalkuliert. Also wir reden hier von Zusatzeinnahmen, die auf Kosten der Fans gemacht werden. Das ist dann also nur noch Wirtschaft und keine Kulturwirtschaft mehr.
2: Auch in einer aktuellen Befragung des Meinungsbarometers MDR Fragt wird das Prinzip des Dynamic Pricing kritisiert. Rund 3/4, genau 74% der Befragten sind gegen die Preisanpassung je nach Nachfrage. Mehr dazu finden Sie auch auf mdr.de/kulturnachrichten. Ein internationales Forscherteam hat an der Fossillagerstätte Brommacker im Landkreis Gotha ein außergewöhnliches Fossil entdeckt. Wie die Stiftung Friedenstein mitteilte, wurde der bisher älteste fossile Nachweis einer Kloake in der Stammeslinie der Säugetiere gefunden. Die Kloake kennt man heute vor allem von Vögeln, Amphibien und Reptilien, nur selten von Säugetieren. Es ist ein gemeinsamer Ausführungsgang für Verdauungshahn und Geschlechtsorgane. Der Fund ermögliche nun neue Erkenntnisse, zum Beispiel wie sich Fortpflanzungs- und Ausscheidungsorgane früher Landwirbeltiere entwickelt haben.
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0: Temperaturen noch deutlich unter 20 Grad. Hier und da allerdings schon so 18, 19. Sie klettern auf 27 bis 30 heute. Dabei verbreitet Sonne, am Nachmittag nur weniger einzelne Niederschläge. In der kommenden Nacht meist trocken, dann bei 19 bis 15 Grad und morgen nochmal warm, 24 bis 29 Grad. Allerdings ziehen dann Schauer und Gewitter durch. Am Sonnabend nach letzten Schauern wieder mehr Sonne. Insgesamt wird aber das Wochenende wechselhaft und kühler. Der MDR Kulturverkehrsservice, A2 Richtung Hannover, zwischen Rennau und Königslutter, Behinderungen nach einem Unfall. A4 Richtung Frankfurt, zwischen Chemnitz-Glöser und Chemnitz-Mitte, 2 Kilometer Baustellenstau, 10 Minuten dauert es da länger. A9 Richtung München, Vorsicht zwischen Fockerode und Dessau-Ost, hier liegen Fahrzeugteile auf der rechten Spur. Und Vorsicht auf der B285 in Dorndorf, Mellrichstadt, auf dieser Strecke zwischen Dermbach und Neidhartshausen, da sind Kühe auf der Fahrbahn. Kommen Sie gut an. 8.35 Uhr ist es.
6: 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Jetzt aus Leipzig, Rathmann.

Im Herbst auf Tour, mit Gigs unter anderem in Leipzig und Halle. Das war das Trio Rattmann mit seiner neuesten Single, Ende Juni erst erschienen. MDR Kultur hier und oh, wir haben spannende Kunst für Sie gleich. Katrin Henschler malt hinter Glas und zwar mit Thea. Und ich habe von ihr dieses Zitat gefunden, in dem sie sagt, der Thea arbeitet gegen mich und gegen den Verstand, gegen jeden Versuch der Korrektur, des Schönens, gegen das sich heimisch einrichten in der Arbeit, gegen das Ausschweifen. Ich muss zügig arbeiten. Ihr Thema ist das Menschliche und was da für Bilder entstehen, wenn sie so eine spröde, unansehnliche Landschaft aus Teer, das hat sie selbst so gesagt, auf die eine Seite malt und auf der anderen Seite glänzt es dann in tiefem Schwarz. Das hören Sie gleich bei uns, denn es gibt jetzt eine Schau mit ihren Werken in Markkleeberg und dahin entführen wir sie nach Amy Winehouse.

0: Amy Winehouse mit einer reduzierten Version von Valerie hier bei MDR Kultur. 8.44 Uhr ist es. Hinter Glasmalerei ist eine ganz alte Kunst oder Kunsttechnik, Bildtechnik, die schon die Römer und sogar die alten Ägypter praktiziert haben. Anfang des 20. Jahrhunderts haben expressionistische Künstler wie Gabriele Münter oder Wassily Kandinsky das Genre entdeckt und es berühmt gemacht. In die Jetztzeit wurde es überführt von Leuten wie Gerhard Richter oder Ruprecht Geiger, diese Technik. Und nun eröffnet heute Abend im Weißen Haus in Markkleeberg eine Ausstellung, die unter anderem die Hinterglasmalerei von Katrin Henschler präsentiert. Eine in Leipzig lebende Künstlerin, die oft malt und damit sticht sie heraus mit einem besonderen Medium, nämlich mit Teer. Ulrike Thielmann über das, was einen hinter den Türen dieser Schau erwartet.
1: Den strengen Geruch von Teer sucht vergeblich im Weißen Haus, wer die großformatigen Malereien von Katrin Henschler betrachtet. Die Künstlerin hat ihn in geschlossene Bildflächen gebannt, Systeme aus Plexiglas und weißen Hintergründen. Im Glas kann sich das Publikum zudem spiegeln, wird Teil des Bildes, das mit den Schattenwürfen der Malerei arbeitet. Das Glas, den eigentlichen Bildträger, muss Katrin Henschler für ihre Hinterglasmalerei verkehrt herum bearbeiten, wenn sie denn eine Schicht Teer aufgetragen hat.
2: Eigentlich ist er recht spröde und nur indem er eben erhitzt ist, ist er leicht zäh und dann kann man damit eben arbeiten. Und je dicker die Schichten aufgetragen werden, umso tiefer wird das Schwarz und je flüchtiger man arbeitet, umso heller passieren eben hier diese goldenen Abstufungen.
1: Der Mensch und seine Projektionen steht bei Katrin Henschler im Vordergrund. Mythen, Zitate berühmter Gemälde, antike Körperideale begegnen den Betrachtern, teils fragmentiert in Bildsequenzen oder Torsi, die Katrin Henschler hinter Glas wie museale Exponate präsentiert. Außerdem spiegeln sich in den perfekten Körpern die der unperfekten Besucher, brechen mit der Illusion von Makellosigkeit. Der Denker von Auguste Rodin taucht öfter auf, für den sich der Bildhauer einst an Michelangelo orientierte, um wiederum das Körperideal der Renaissance zu dekonstruieren. Katrin Henschler hat denn auch ihre Ausstellung »Der Mensch ist ein unmöglicher Traum« genannt. Die philosophische Dimension erklärt sie am Beispiel ihres circa 1,5 x 2 Meter großen Teerbildes »Fassung« von 2025.
2: Die Grundidee war, einer, der sitzt, ganz fest sitzt. Und letztendlich habe ich die Arbeit herumgedreht und es ist eben einer, der rutscht. Und was ich auch immer interessant finde, wenn so ein Betrachter angeregt ist, den Kopf zu neigen, ja, indem man vor dem Bild steht und denkt, ja, warum rutscht denn das jetzt hier in diese Ecke?
1: 1980 wurde Katrin Henschler in Naumburg geboren. Noch heute lebt sie teils in ihrer Heimatstadt, teils in Leipzig. Von 2002 bis 2009 studierte sie in Halle an der Burg Giebichenstein sowie in Leipzig an der Kunsthochschule Malerei. Es sind surreale Bilder, die sie erschafft. In ihrer dunklen Grundstimmung sowie ihren bräunlichen, sepiaartigen Farben erinnern sie an diverse grafische Techniken sowie im Duktus der Menschendarstellung auch an die neue Leipziger Schule. Thorsten Reitler, der die Kunstausstellungen im Weißen Haus koordiniert, betont.
3: Das hat mir sehr gut gefallen. Die Übersetzung von einer Idee zum fertigen Bild muss also wirklich, so wie sie es mir geschildert hat, innerhalb eines Tages passieren, bis das Material trocknet. Danach ist es eben nicht mehr veränderbar. Und das hat mich am Ende überzeugt.
1: Dass Katrin Henschlers Malerei in Teer ein Prozess ist, in dem sie viele Schichten auf- und wieder abträgt, verdeutlichen die vielen kleinen Gemälde in der Schau, die sie mit Öl auf Holz im Stil der Renaissance erschaffen hat. Fragmente des menschlichen Körpers, Hände, Gesichter nach antiker Art, mit Schnitten, Brüchen, gar Brandmalerei bearbeitet, beschwören die Illusion von Artefakten.
2: Wie kann Bruchstück heutzutage wirken? Es ist ja wie eine Freihebung. Wir sehen hier Schriftelemente, die teilweise freigehoben sind und die man jetzt neu beschreiben könnte in eventuell klassischem Text oder man dichtet es um.
1: Zur Erdung tragen in in der sehenswerten Schau weiße Steinplastiken aus Gips und Marmor bei. Menschenköpfe, Harpien, Sturmdämonen erscheinen weiß wie in der Antike, deren Spiegelbilder sich jedoch in den Teerbildern brechen, sodass man tatsächlich glauben könnte, man sei im Traum.
0: Der Mensch ist ein unmöglicher Traum. Die Ausstellung von Katrin Hentschler im Weißen Haus in Markkleeberg, vorgestellt von Ulrike Thielmann. Die Schau wird heute Abend 19 Uhr eröffnet und ist dann bis zum 8. Oktober zu sehen.
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Paolo Conte und Via Con Me bei MDR Kultur. Mit Nachdruck vorgetragen und jetzt wird's nochmal luftig bei uns. Kurz vor neun mit lauten Musik. Hier ist das BBC Concert Orchestra mit Filmmusik.

MDR Kultur am Donnerstagmorgen. Und wie schon in den letzten Tagen beenden wir die Sendung mit einem Sommersong. Musikredakteur Thomas Remmert hat uns da heute seine Lieblingscoverversion des Mungo Jerry Klassikers In the Summertime rausgesucht. Es ist eine Interpretation der walisischen Singer-Songwriterin Judith Owen. Das Original In the Summertime, Sie wissen schon, das hüpft und stampft ja ganz schön, schrieb mir Thomas dazu. Vielleicht so ein Ausdruck purer Unternehmungslust und guter Laune in der heißen Jahreszeit. Judith Owens Version passt aber besser zum leicht ermatteten Sommermenschen. Bisschen weniger quirlig, klingt immer noch kraftvoll, aber diese lang liegenden, tiefen Cello-Töne, die haben was Reduziertes. Für uns sind das Hitzefolgen. Thomas sagt, entschleunigte Motorik, das quasi verlangsamte Leben der Siesta oder auch, das ist ein Zitat, durch die Mittagshitze quasi retardiertes Handlungsvermögen. Einen entspannten Donnerstag wünscht Ihnen Ellen Schweder.

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4: Um 9 Uhr mit Alexander Terhorst. In sozial und wirtschaftlich benachteiligten Gebieten sind mehr Vorschulkinder übergewichtig oder fettleibig. Das geht aus vom Robert-Koch-Institut aus einer Analyse von Daten aus Schuleingangsuntersuchungen hervor. Das RKI erklärte, damit bestätige sich, dass Armut schon im Kindesalter ein wichtiger Risikofaktor sei. In kleineren Städten seien zudem weniger Kinder übergewichtig oder adipös als in Großstädten oder ländlichen Kreisen. Untersucht wurden Daten von rund 4,3 Millionen Kindern aus 13 Bundesländern. Im Schnitt waren 10,4% der Kinder in den Einschulungsjahren 2006 bis 2024 übergewichtig oder fettleibig. Die Rechtsextremistin Marla Svenja Liebig soll ihre Haftstrafe in einem Gefängnis für Männer verbüßen. Das sächsische Justizministerium erklärte, das habe die Anstaltsleitung im Frauengefängnis Chemnitz entschieden. Dorthin war Liebig gestern nach ihrer Auslieferung aus Tschechien gebracht worden. Justizministerin Konstanze Geiert sagte der, die JVA habe damit Klarheit geschaffen und sich nicht auf Inszenierungen eingelassen. Liebig soll daraufhin noch gestern in die Justizvollzugsanstalt Zeithain verlegt worden sein. Liebig war 2023 noch als Mann unter anderem wegen Volksverhetzung zu 1,5 Jahren Haft verurteilt worden. Grünen Gesundheitsexperte Armin Grau hat mehr Transparenz bei den Selbstzahlerangeboten in Arztpraxen gefordert. Grau sagte dem MDR, Patienten hätten offensichtlich den Eindruck, die IG-Leistungen seien besser als die, die im Leistungskatalog der Krankenkassen stünden. Das sei absolut ein Fehleindruck. Es möge einzelne IG-Angebote geben, die Sinn machten. Man brauche ganz klar eine bessere Aufklärung und besseren Schutz der Patienten. Laut IG-Monitor des medizinischen Dienstes geben gesetzlich Versicherte jedes Jahr 2,4 Milliarden Euro für Selbstzahlerleistungen aus. Die ukrainische Hauptstadt Kiew ist in der Nacht wieder Ziel russischer Raketen- und Drohnenangriffe geworden. Nach ukrainischen Angaben wurden mindestens 2 Menschen getötet, im Westen und Osten der Stadt seien Brände ausgebrochen. Russland meldete, bei einem gezielten Drohnenangriff sei der Chefingenieur des besetzten Atomkraftwerks Saporischschja getötet worden. Weltmeister Argentinien steht erneut im Finale der Fußball-WM. Die Südamerikaner bezwangen am Abend im Halbfinale England nach einem Rückstand noch 2:1. Gegner im Finale am Sonntag ist Spanien, um Platz 3 spielen Frankreich und England. Das waren die Nachrichten. Das Wetter, die Temperaturen von 8 Uhr. Auf den Brocken wolkig bei 16 Grad, Chemnitz wolkenlos 19, Dresden wolkenlos 18 Grad, Eisenach wolkenlos 17, Erfurt wolkenlos 19 Grad, Fichtelberg wolkenlos 16, Gera wolkenlos 18, Görlitz bedeckt 16 Grad, Leipzig wolkenlos 20, Magdeburg wolkig 18 Grad und in Meiningen wolkenlos bei 19 Grad. Die Vorhersage: Sonne und Wolken heute, nachmittags einzelne Schauer und Gewitter, Höchstwerte 27 bis 30 Grad, auffrischender Ostwind. Nachts teils klar, teils bewölkt, in der zweiten Nachthälfte im Süden Thüringens und Sachsens Schauer und Gewitter, 19 bis 15 Grad. Morgen dann nach Aufheiterungen Schauer und Gewitter mit Unwetterpotenzial, die Höchstwerte 24 bis 29 Grad. MDR Verkehrsdienst. Die A2 Richtung Hannover ist gesperrt nach einem Unfall zwischen Lenin und Netzen, Stau bis Dreieck Werder. A4 Richtung Frankfurt zwischen Chemnitz Ost und Mitte, 4 Kilometer stockender Verkehr und Fahrzeugteile liegen zwischen Fockerode und Dessau Ost auf der A9 Richtung München. Geblitzt wird auf der A9 Richtung München zwischen Eisenberg und Bad Klosterlausnitz und auf der A13 Richtung Dresden zwischen Ruhland und Ortrand. Soweit der MDR-Verkehrsdienst. Die Zeit 9.04 Uhr.
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5: Herzlich willkommen zur Lesezeit. Am Mikrofon begrüßt Sie Ole Steffen. Heute mit der 12. Folge aus Thomas Manns Roman Lotte in Weimar. Gerd Westphal nimmt sie nun wieder mit in Goethes Haus am Frauenplan, wo der Dichter an diesem 22. September 1816 entsprechend seinen Gewohnheiten den Tag begonnen hat.
6: Meine Damen und Herren, wir haben in den letzten Fortsetzungen Goethes Erwachen, schließlich seiner Morgentoilette, beiwohnen dürfen. Dank der Autorschaft Thomas Manns, die sich das alles nicht entgehen ließ. Jetzt hat seine Exzellenz der Geheimrat den flanellenen Morgenmantel an, der ihn auch auf seine Reisen begleitet, damit das Häusliche mitfahren könne. Und jetzt lässt er sich von seinem Diener, den er Karl nennt, im Gedenken an Stadelmann, den Vorgänger, frisieren. »Mach mich schön, Figaro, Battista, oder wie du schon heißt, mach mir das Haar, das Stoppelfeld habe ich mir selber schon weggestrichen. Du nimmst einen ja bei der Nase, wenn's an die Lippe kommt. Bäuerische Gewohnheit kann ich nicht ausstehen. Kennst du die Geschichte von dem Studenten und Suitenreißer, der sich vor seinen Kumpanen vermaß, den alten Herrn vom Stande an der Nase zu ziehen und sich als Bartscherer bei ihm introduziert, da er ihn denn heimlich vor aller Augen am Giebel nahm und ihm das würdige Gesicht daran

wie sonst bei Mannsbildern selten. Auch gut. Bin aus dem Holz, aus dem Gott mich geschnitzt hat. Gleichmütig, missmutig genug gesagt? Unbeteiligt genug? An meinen natürlichen Eigenschaften? Parrucchieri müssen immer schmeicheln. Und der Mann nimmt die Gewohnheit des Standes an, dessen Hantierung er eben übt. Will meiner Eitelkeit Zucker geben. Denkt wohl kaum, dass auch Eitelkeit verschieden Format hat und verschiedenen Impetus, dass sie tiefe Beschäftigung, ernstlichst nachdenkliche Selbstbeschaulichkeit, autobiografischer Furor sein kann, insistenteste Neugier nach dem Um und Auf deines physisch-sittlichen Seins, nach den weitläufig verschlungenen Wegen und Dunkellaborationen der Natur, die zu dem Wesen führten, das du bist und das die Welt bestaunt. Also, dass ein Schmeichelwort wie seines unsere kreatürliche Beschaffenheit berührend nicht als leichter, oberflächlicher Ich-Reiz und Kitzel wirkt, wie er meint, sondern als heraufstörende Anmahnung glücklich schwersten Geheimnisses. Bin aus dem Holz, aus dem Natur mich schnitzte, Punktum. Bin, wie ich bin und lebe. Des Wortes gedenkt, dass wir unbewusst stets am weitesten kommen, frisch ins Blaue, schon recht, schon brav. Und all das inständig autobiografische Betreiben stimmt nicht just zum resoluten Prinzip. Und will es auch dem Werden nur gelten, der didaktischen Darweisung, wie ein Genie sich bildet, was auch schon scientifische Eitelkeit, so liegt doch immer die Neugier zum Grund nach dem Stoff des Werdens, dem Sein, das ein Gewordensein auch und weit herkommendes Lebensergebnis. Denken die Denker doch über das Denken. Wie sollte der Werkende nicht über den Werker denken, wenn wieder Werk daraus wird und wohl einmal all Werk nur hocheitle Vertiefung sein mag ins Phänomen des Werkers. Ein egozentrisch Werk. Fein, feines Haar. Da liegt meine Hand auf dem Pudermantel. Passt zum fein, feinen Haar gar nicht. Ist kein schmal, vergeistigt, edel Pfötchen, sondern breit und fest. Handwerkerhand. Vermacht von Hufschmied und Metzgergeschlechtern. Was muss an Zartheit und Tüchtigkeit, an Schwäche und Charakter, Infirmität und Derbheit, Wahnsinn und Vernunft, ermöglichter Unmöglichkeit, sich glücklich zufällig verbunden, durch die Jahrhunderte sich familiär herangemischt haben, damit am Ende das Talent, das Phänomen erscheine. Am Ende. Erst eine Reihe böser oder guter bringt endlich das Entsetzen, bringt die Freude der Welt hervor, den Halbgott und das Ungeheuer. Dachte ich sie nicht zusammen, als ich das schrieb? Nahm ich nicht eins fürs andere und wusste ich nicht, dass es ohne einiges Entsetzen in der Freude, ohne das Ungeheuer im Halbgott nicht abgeht? Böse und gut, was weiß die Natur davon? Dass sie nicht einmal von Krankheit und Gesundheit viel weiß und aus den Kranken Freude und Belebung schafft. Natur. Zuerst bist du mir durch mich selbst gegeben. Ich ahnte dich am tiefsten durch mich selbst. Darüber gabst du mir Bescheid. Erhalten Geschlechter sich lange, so kommt's, dass, ehe sie aussterben, ein Individuum erscheint, das die Eigenschaften seiner sämtlichen Ahnen in sich begreift und alle bisher vereinzelten und angedeuteten Anlagen vereinigt und vollkommen ausspricht. Sauber formuliert, sorgsam, lehrhaft bemerkt, den Menschen zu besserer Kenntnis, Wissenschaft der Natur, besonnen abgezogen vom eigenen, nicht geheuren Sein. Egozentrisch. Es soll wohl einer nicht egozentrisch sein, der sich Naturziel, Resümee, Vollendung, Apotheose weiß, ein Hoch- und Letztergebnis, das herbeizuführen Natur sich das Umständlichste hat kosten lassen. Aber war nun diese ganze Anzucht und Bürgerhecke, die sich kreuzen und Gatten der Sippen durch die Jahrhunderte, wo der aus Nachbarlandschaft zugewandert Gesell nach Brauch die Meisterstochter freite, die gräflich Lakai und Sartors Dirn dem geschworenen

0: Landmesser oder studierten Amtswalter sich kopuliert, war dies Quodlibet von Stammesblutwerk nun so sonderlich glückhaft günstig und gottbetreut. Die Welt wird's finden, da es zu mir führt, in dem Anlagen gefährlichste, durch Charakterkräfte, die man woanders hernahm, überwunden, genützt, verklärt, versittlicht wurden, zum Guten und Großen gewendet und gezwungen. Ich... Ein Balance-Kunststück genauer Not, ausgewogener Glücksfall der Natur, ein Messertanz von Schwierigkeit und Liebe zur Fazilität, ein nur gerade möglich, das gleich auch noch Genie mag sein. Genie ist immer nur eben möglich. Sie würdigen, wenn's hochkommt, das Werk. Das Leben würdigt keiner. Ich sag euch, mach's einer nach und breche nicht den Hals. Was war's mit deiner Ehescheu, deinem fliehenden Verbots- und Unsinnsgefühl vor bürgerlich fortsetzender Verbindung nach dem Muster der Ahnen, zwecklosem Weiterlaborieren über das Ziel hinaus? Mein Sohn, Frucht lockeren Behelfs, missbilligt libertinischer Bettgenossenschaft, er ist ein drüber hinaus, ein Nachspiel. Weiß ich das nicht? Natur schaut kaum noch hin. Und ich hab die Grille zu tun, als dürft und könnt ich's in ihm noch einmal beginnen. Verkuppel ihn mit dem Persönchen, weil's vom Schlage derer, vor denen ich floh, okulier uns das preußische Blut, damit das Nachspiel noch einen Ausklang habe. Bei dem Natur gähnend und achselzuckend nach Hause geht. Ich weiß Bescheid. Aber Bescheid wissen ist eins, ein anderes das Gemüt. Das will sein Recht grand même, auch gegen das kalte Wissen. Es wird stattlich und freundlich aussehen vorerst. Im Hause wird eine Lilli walten, mit der galant der Alte scherzt. Und will es Gott, so wird man Enkel haben, lockige Enkel, Schattenenkel, den Keim des Nichts im Herzen. Ohne Glauben und Hoffnung wird man sie lieben, von Gemütes wegen. Sie war ohne Glauben, Liebe und Hoffnung, Cornelia, das Schwesterherz, mein weiblich neben ich, zum Weibe nicht geschaffen. War nicht ihr Gattenenkel das physische Gegenstück zu deiner Eheflucht? Indefinibles Wesen, bitterfremd auf Erden, sich selbst nicht und keinem verständlich, harte Äbtissin, im ersten unnatürlichen, verhassten Kindbett wunderlich verdorben und gestorben. Das war dein leiblich Geschwister, das einzige, das mit dir zu seinem Unheil von vier andern die frühesten Tage überlebte. Wo sind die anderen? Das allzu schöne Mägdlein, der stille, eigensinnige, fremdartige Knabe, der mein Bruder war, längst nicht mehr da, entschwunden gleich wieder und kaum beweint, soweit ich mich entsinne, Geschwistertraum, kaum noch erkennbar, dreiviertel vergessen. Zum Bleiben ich, zum Scheiden ihr erkoren, gingt ihr voran und habt nicht viel verloren. Ich lebe an eurer Stadt auf eure Kosten, wälze den Stein für fünfe. Bin ich so egoistisch, so lebenshungrig, dass ich mörderisch an mich zog, wovon ihr hättet leben können? Es gibt tiefere, verborgenere Schuld, als die wir wissentlich empirisch auf uns laden. Oder rühr die seltsam Gebären für ein bedeutend Leben, sonst aber für den Tod daher, dass der Vater doppelt so alt war als die Mutter, da er sie freite? Gesegnet Paar, begnadet, den Genius der Welt zu schenken. Unglücklich Paar, das Mütterchen, die frohe Natur, verbrachte die besten Jahre als Pflegenonne eines dekrepiten Tyrannen. Cornelia hasste ihn, vielleicht nur, weil er sie in die Welt gesetzt. war aber der morose, berufsuntätige Halbnarr, der Eigenbrötler und lastende Pedant, dem jeder Luftzug die mühsame Ordnung störte, der querulierende Hypochondrist, nicht hassenswert auch sonst, du hast viel von ihm. Statur und manches Gehaben, die Sammellust, die Förmlichkeit und Polypragmosyne. Verklärtest seine Pedanterie, je älter du wirst, je mehr tritt der gespenstische Alte in dir hervor, und du erkennst ihn, bekennst dich zu ihm, bist mit Bewusstsein und trotziger Treue wieder er, das Vatervorbild, das wir ehren. Gemüt, Gemüt, ich glaub's und will's. Das Leben wäre nicht möglich ohne etwelche Beschönigung durch wärmenden Gemütstrug. Gleich drunter aber ist Eiseskälte. Man macht sich groß und verhasst durch Eiseswahrheit und versöhnt sich zwischenein, versöhnt die Welt durch fröhlich barmherzige Lügen des Gemüts. Mein Vater war ein dunkler Ehrenmann, will sagen, er war das späte Kind betagter Eltern und hatte einen Bruder, der klärlich verrückt war und in Verblödung starb, wie schließlich auch der Vater. Urahne war der schönsten Hold, oh ja, von fröhlich aufstutzenden Gemütes wegen. Der Textor war es, meiner Muttervater, ein Schlemmer, kalt gedacht und Schürzenjäger, schimpflich ertappt von grimmigen Gatten, aber ein Wahrträumer dabei, der Gabe der Weissagung teilhaftig, wunderlich gemisch. Wahrscheinlich musste ich all meine Geschwister töten, damit sie in mir ansprechend genehmere Formen annahmen, weltgewinnende. Ist aber hinlänglicher Wahnsinn übrig in mir, als Untergrund des Glanzes. Und hätte ich das Aufrechthalten in Ordnung nicht ererbt, die Kunst sorgfältiger Schonung, ein ganzes System von Schutzvorrichtungen, wo wär ich? Wie ich den Wahnsinn hasse, die verrückte Genialität und Halbgenialität und schon das Pathos, die exzentrische Gebärde, die Lautheit verachte und in der Seele meide, ich kann's nicht sagen, es ist unaussprechlich. Kühnheit, das Beste und Einzige, unentbehrlich, aber ganz still, ganz schicklich, ganz ironisch, in Konvention gebettet, so will und bin ich's. Da war der Kerl, wie hieß er, Sonnenberg, den sie den Kimbrier nannten, von Klopstock kommend, wild und wüst gebahrend, wenn auch gutherzig im Grund. Sein Großgeschäft war ein Gedicht vom jüngsten Tag, tolles Unternehmen, toll ohne Höflichkeit, apokalyptisch Unwesen, entsetzlich, energumenisch vorgetragen. Mir ward übel, wie mir beim armen Heinrich übel wurde. Schließlich stürzt das Genie sich aus dem Fenster. Abwehr, Abwehr, fahr hin. Nur gut, dass er mich anständig zurechtgemacht. Würdig elegant, ein wenig nach alter Zeit. Wenn Besuch kommt, werde ich mit gemessener Stimme zu beiderseitiger Beruhigung gleichgültige Dinge reden und nach nichts weniger aussehen als nach Genie und Umbratilität, woran die liebe Mittelmäßigkeit halb ängstlich, halb belustigt sich auferbauen möchte. Sie haben einander dann immer noch genug zu melden von meinem Messklein, dieser Stirn, den vielbeschrieenen Augen, die ich zufolge den Bildern nebst Kopfgestalt und Mund und mittelmeerländischem Teint ganz einfach von Mutters Mutter habe, der selig Lindheimerin verehelichten Textor. Was ist es mit unserer physiognomischen Hülle? Das alles war vor 100 Jahren schon da. Und wollte damals nicht mehr besagen als eine rüstig gescheite, braunhandsame Weibsnatur. Dann schlief's in der Mutter, die von ganz anderm Schlag, und wurde in mir zum Ausdruck zur Persona und Apparence dessen, was ich bin, nahm geistige Repräsentanz an, die es sonst keineswegs besaß und nie hätte zu gewinnen brauchen. Mit welcher Notwendigkeit spricht mein physisches, mein geistiges aus? Könnte ich nicht meine Augen haben, ohne dass es just Goethes Augen wären? Auf die Lindheimers aber halt ich. Wahrscheinlich sind sie das brävst und beste in mir. Freut mich zu denken, dass der Frühsitz, nach dem sie sich nannten, dem römischen Grenzwall ganz nah ist in der Wettersenke, wo antikes und Barbarenblut von je zusammenfloß. Daher kommt's, und daher hast du's, den Teint, die Augen und die Distanz vom Deutschen, den Blick für seine Gemeinheit, die an tausend nährenden Wurzeln zehrende Antipathie gegen das Sakramentsvolk, aus dem und dem zuwider du lebst, zu dessen Bildung berufen du dies unbeschreiblich prekäre und penible, nicht nur durch Rang, auch durch Instinkt schon isolierte Leben führst, erzwungenen Ansehens ungern zugestanden, dass sie dran flicken, wo sie können. Ich sollt nicht wissen, dass ich im Grunde euch sämtlichen zur Last. Wie versöhnt man sie? Ich habe Stunden, wo ich sie herzlich gern versöhnte. Es müsst doch gehen. Und ging zuweilen, da doch von ihrem Mark, dem Sachsischen, Lutherschen, so vieles auch in dir, woran du dich in breitem Trotze freust, aber nach deines Geistes Form und Siegel nicht umhin kannst, es in Klarheit und Anmut und Ironie emporzuläutern. So trauen sie deinem Deutschtum nicht, spüren's wie einen Missbrauch, und der Ruhm ist unter ihnen wie Hass und Pein. Leidig Dasein im Ringen und Widerstreit mit einem Volkstum, das doch auch wieder den Schwimmer trägt. Soll wohl so sein, wehleidig bin ich nicht. Aber dass sie die Klarheit hassen, ist nicht recht. Dass sie den Reiz der Wahrheit nicht kennen, ist zu beklagen. Dass ihnen Dunst und Rausch und allberserkerisches Unmaß so teuer, ist widerwärtig. Dass sie sich jedem verzückten Schurken gläubig hingeben, der ihr Niedrigstes aufruft, sie in ihren Lastern bestärkt und sie lehrt, Nationalität als Isolierung und Rohheit zu begreifen. Dass sie sich immer erst groß und herrlich vorkommen, wenn all ihre Würde gründlich verspielt und mit so hämischer Galle auf die blicken, in denen die Fremden Deutschland sehen und ehren, ist miserabel. Ich will sie gar nicht versöhnen. Sie mögen mich nicht, recht so, ich mag sie auch nicht. So sind wir quitt. Ich hab mein Deutschtum für mich. Mag sie mitsamt der boshaften Philisterei, die sie so nennen, der Teufel holen. Sie meinen, sie's in Deutschland, aber ich bin's. Und ging's zugrunde mit Stumpf und Stiel, es dauerte in mir. Gebärdet euch, wie ihr wollt, das meine abzuwehren. Ich stehe doch für euch. Das aber ist's, dass ich für die Versöhnung weit eher geboren als für die Tragödie. Ist nicht Versöhnung und Ausgleich all mein Betreiben und meine Sache bejahen, gelten lassen und fruchtbar machen des einen wie des anderen, Gleichgewicht, Zusammenklang? Nur alle Kräfte zusammen machen die Welt, und wichtig ist jede Entwicklungswert, und jede Anlage vollendet sich nur durch sich selbst. Individualität und Gesellschaft, Bewusstsein und Naivität, Romantik und Tüchtigkeit, beides. Das andere immer auch und gleich vollkommen, aufnehmen, einbeziehen, das Ganze sein, die Partisanen jedes Prinzips beschämen, indem man es vollendet, und das andere auch, Humanität als universelle Ubiquität, das höchste verführerische Vorbild, als heimlich gegen sich selber gerichtete Parodie, Weltherrschaft als Ironie und heiterer Verrat des einen an das andere. Damit hat man die Tragödie unter sich. Sie fällt dorthin, wo noch nicht Meisterschaft, wo noch mein Deutschtum nicht, das in dieser Herrschaft und Meisterschaft besteht, repräsentativerweise besteht. Denn Deutschtum ist Freiheit, Bildung, Allseitigkeit und Liebe. Dass sie es nicht wissen, ändert nichts daran. Tragödie zwischen mir und diesem Volk? Ah, was! Man zankt sich, aber hoch oben, im leichten, tiefen Spiel will ich exemplarische Versöhnung feiern, will das magisch reimende Gemüt umwölkten Nordens mit dem Geist trimetrisch ewiger Bläue sich gatten lassen zur Erzeugung des Genius. So sage denn, wie spreche ich auch so schön. Das ist gar leicht, es muss von Herzen gehen.
1: Meinten Euer Exzellenz etwas zu mir?
0: Wie? Nein. Ach, ich sagte wohl irgendwas. Dann war's nicht zu dir, dann war's so bei mir selbst gesprochen. Ist das Alter, weißt du, da fängt der Mensch an, mit sich selbst zu murmeln.
1: Das ist wohl nicht das Alter, Euer Exzellenz, sondern bloß die Lebhaftigkeit des Denkens, haben gewiss auch in der Jugend gern schon mit sich selbst gesprochen.
0: Da hast du auch recht. Kam sogar viel öfter vor als heute bei gesetzten Jahren. Ist ja ein bisschen närrisch, mit sich selbst zu reden. Und Jugend ist närrische Zeit, da passt es. Aber später eigentlich nicht mehr. Ich rannte herum, es pochte was in mir. Da sprach ich den Halbunsinn mit und es war ein Gedicht.
1: Ja, Euer Exzellenz, das war ja nun wohl eben, was man die geniale Eingebung nennt.
0: Meinetwegen. So nennen's, die's nicht haben. Später dann müssen Vorsatz und Charakter aufkommen für die närrische Natur. Und was Sie leisten, ist uns im Grunde verständig werter. Lässt du mich endlich? Muss doch mal fertig werden. Ist schon recht von dir aus, dass du dein Geschäft für die Hauptsache hältst, müssen aber die Vorbereitungen zum Leben im richtigen Verhältnis bleiben zu ihm selbst.
1: Sehe ich ein, Euer Exzellenz. Es soll aber doch alles auch noch advenant sein. Schließlich weiß man, wen man unter den Händen hat. Hier wäre der Handspiegel.
0: Schön, schön. Gib mir das Kölnisch Wasser für mein Taschentuch.
1: Ah, ja.
0: Ah, gut. Ist eine gar liebliche, belebende Erfindung. Gab's schon in Haarbeutels Zeiten. Hab mein Leben lang die Nase hineingesteckt. Der Kaiser Napoleon roch auch von oben bis unten danach. Wollen hoffen, dass es ihm auch auf Helena nicht dran mangelt. Die kleinen Beihilfen und Wohltaten des Lebens, musst du wissen, werden zur Hauptsache, wenn's mit dem Leben selbst und den Heldentaten gar und zu Ende. So ein Mann, so ein Mann. Da haben sie nun seine Unbändigkeit eingeschlossen in unbezwingliche Meeresweiten, damit die Welt Frieden habe vor ihr und wir hier in Ruhe ein bisschen kultivieren mögen. Ist auch ganz recht, denn es ist die Zeit der Kriege und Epopöen nicht mehr. Der König flieht, der Bürger triumphiert. Kommt jetzt ein nützliches Äwum herauf. Ihr sollt sehen, dass es mit Geld und Verkehr, Geist, Handel und Wohlstand zu tun hat, wo man den glauben und wünschen könnte, dass selbst die liebe Natur zur Vernunft gekommen sei und allen verrückten, fieberhaften Erschütterungen für immer abgesagt hätte, damit Frieden und Wohlhaben für immer gesichert wären. Ganz erquickliche Idee, habe gar nichts dagegen. Aber wenn man sich einbildet, wie so einem Stück Element zumute sein muss, dessen Kräfte in der Stille zwischen Wasserwüsten erstickt werden, zu einem gefesselten, an aller Tat gehinderten Riesen und zugeschütteten Ätna, in dem es kocht und wühlt, oder dass das feurige Innere mehr einen Ausweg findet, wo du denn wissen musst, dass zwar die Lava vernichtet, aber auch düngt. Da wird's einem doch gar beklommen zu sinn und man fühlt sich zum Mitleid versucht. Ob denn schon Mitleid gar kein zulässig Gefühl in solchem Fall. Aber dass er sein Eau de Cologne noch habe, wie er's gewohnt ist, das möchte man doch wünschen. Ich gehe hinüber, Karl, sage es Herrn John, er soll sich blicken lassen.
2: Gerd Westphal las die 12. Folge aus dem Roman Lotte in Weimar von Thomas Mann in einer gekürzten Fassung des Südwestfunks Baden-Baden aus dem Jahr 1975. 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
1: Am 16. Juli 1945 fand in einer Wüste in den USA ein Ereignis statt, das die Welt für immer verändern sollte. Der erste erfolgreiche Test einer Atombombe. Die Wissenschaftler hatten dazu jahrelang geforscht, gerechnet und experimentiert, und schließlich funktionierte es. Da drängt sich die Frage auf, ist alles richtig, nur weil es möglich ist? Und diese Frage stellt sich uns nicht nur in der Wissenschaft. Nein, auch im Alltag begegnen wir ihr immer wieder in unterschiedlichen Kontexten. Wir können vieles direkt sagen, aber ist es so immer hilfreich? Wir können ständig erreichbar sein, aber ist das auch gut für uns? Wir können Bilder veröffentlichen, Meinungen verbreiten und Informationen weitergeben, aber ist es sinnvoll, dies immer zu tun? Technischer Fortschritt ist etwas Großartiges. Er erleichtert unser Leben auf vielerlei Weise. Aber jede neue Möglichkeit stellt uns auch vor die Frage, wie wir verantwortungsvoll damit umgehen können. Der Apostel Paulus meint in einem seiner Briefe dazu, alles ist erlaubt, aber nicht alles nützt. Alles ist erlaubt, aber nicht alles baut auf. Aus dieser Perspektive gesehen lohnt es sich, nicht nur zu fragen, was kann ich tun, sondern auch, was ist hilfreich? Was dient dem Leben? Was tut anderen Menschen gut? Denn Weisheit beginnt oft genau dort, wo wir unsere Möglichkeiten nicht nur nach dem Machbaren beurteilen, sondern nach dem Guten.
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1: Im Freibad Plitschplatsch war immer Betrieb. Pommesgeruch, nasse Haare, endlose Nachmittage. Doch jetzt bleiben die Tore zu und Pola, 11, steht alleine da.
2: Wir sammeln Unterschriften fürs Plitschplatsch.
3: Wir kaufen.
4: Also ich hätte ja gerne eine Skihalle.
5: Eine Skihalle?
6: Geht ihr mir bitte aus der Sonne?
2: Wir geben doch jetzt nicht auf. Wir kämpfen mit den Werkzeugen der Demokratie.
7: Wir wollen unser Bad zurück.
8: Zu zweit schafft man mehr und mit noch mehr Kindern schafft man noch mehr. Also es ist hier ein Film, in dem es eigentlich um Demokratie geht und wie sie funktioniert. Und dass es sich lohnt, sich zu engagieren.
1: Findet MDR-Filmkritiker Lars Meyer.
8: Und tatsächlich finde ich, das kann man ja Kindern gar nicht früh genug vermitteln. Natürlich jetzt nicht als trockene Theorie, sondern ist schon auch ein großes Abenteuer mit viel Klamauk und viel Fantasie seitens der Kinder. Und das ist vielleicht auch eine interessante Nachricht für die Erwachsenen, die den Film mitgucken. Fantasie und Politik müssen näher zusammenrücken.
1: Plitschplatsch Forever erzählt von Freundschaft, Verlust und davon, wie viel Kraft entsteht, wenn man sich einmischt. Zu sehen ist der Film heute und morgen am frühen Nachmittag im Programmkino Ost und im Passagekino Leipzig. Ein Schuss fällt und Richard Hannay muss quer durchs Land fliehen. Dabei hat er weder geschossen noch die schöne Annabella ermordet. Doch nun wird er als mutmaßlicher Mörder gejagt, wird zum Helden wider Willen, muss seine Unschuld beweisen und die Welt retten, natürlich. Auf der Klosterbühne Arendsee nimmt sich das Theater der Altmark Stendal Hitchcocks Die 39 Stufen vor. Vier Spieler, unzählige Rollen, rasante Wechsel. Die Inszenierung beruht auf einer Bühnenfassung von Patrick Barlow und ist ein turbulentes Theatervergnügen. Die Presse lobt's. Hitchcock im Kloster Arendsee, 39 Stufen, zu sehen bis zum 19. Juli. Ein Wanderweg, 11 Kilometer lang, an dessen Wegesrändern Lyrikstationen. Gedichte von Harald Gerlach, einem Schriftsteller, den heute kaum noch jemand kennt, der aber einst ein umtriebiger Geist war und geprägt von dieser Gegend.
9: Ja, also in dem Gedicht Grabfeld, das wird das erste Gedicht sein.
1: Erzählt Jens Kirsten vom Literaturrat Thüringen.
9: Heißt es, abseits der Lösinseln, unter terrassierten Muschelkalk hängen, weinseligen Angedenkens, kümmert zwischen Frohnhag und Merzelbach mein poetischer Rübenacker.
1: Rund um Römhild führt dieser Wanderpfad nun durch Felder, Wälder und Geschichte. Der Weg beginnt am Schloss Glücksburg, führt hinauf zur Steinsburg und endet wieder in der Stadt. Mit einem kleinen, fast versteckten Höhepunkt in einer alten Apotheke. Der erste literarische Wanderweg Thüringens ist Harald Gerlach gewidmet. Mehr Informationen auf der Website des Harald-Gerlach-Archivs.
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3: 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Um 9 Uhr, Entschuldigung, um 10 Uhr mit Alexander Terhorst. In sozial und wirtschaftlich benachteiligten Gebieten sind mehr Vorschulkinder übergewichtig oder fettleibig. Das geht aus dem Robert-Koch-Institut hervor mit einer Analyse von Daten aus Schuleingangsuntersuchungen. Das RKI erklärte, damit bestätige sich, dass Armut schon im Kindesalter ein wichtiger Risikofaktor sei. In kleineren Städten seien zudem weniger Kinder übergewichtig oder adipös als in Großstädten oder ländlichen Kreisen. Untersucht wurden Daten von rund 4,3 Millionen Kindern aus 13 Bundesländern. Im Schnitt waren 10,4% der Kinder in den Einschulungsjahren 2006 bis 2024 übergewichtig. Die Rechtsextremistin Marla Svenja Liebig soll ihre Haftstrafe in einem Gefängnis für Männer verbüßen. Das sächsische Justizministerium erklärte, das habe die Anstaltsleitung im Frauengefängnis Chemnitz entschieden. Dorthin war Liebig gestern nach ihrer Auslieferung aus Tschechien gebracht worden. Justizministerin Konstanze Geiert sagte, die JVA habe damit Klarheit geschaffen und sich nicht auf Inszenierungen eingelassen. Liebig soll daraufhin noch gestern in die Justizvollzugsanstalt Zeithain verlegt worden sein. Liebig war 2023 noch als Mann, unter anderem wegen Volksverhetzung, zu 1,5 Jahren Haft verurteilt worden. Thüringen will über 90 Bauprojekte der Bundeswehr im Freistaat beschleunigen. Das Landesbauamt gründete dazu eine neue Fachabteilung. Rund 120 Mitarbeiterinnen und Mitarbeiter sollen sich dort vorrangig um Bauprojekte der Truppe kümmern. Es gehe um Unterkünfte, Panzergaragen, Materiallager und Ausbildungsanlagen. Die Bundeswehr will in Thüringen bis 2035 insgesamt mehr als 600 Millionen Euro investieren. Die ukrainische Hauptstadt Kiew ist in der Nacht erneut Ziel russischer Raketen- und Drohnenangriffe gewesen. Nach ukrainischen Angaben wurden mindestens 2 Menschen getötet. Im Westen und Osten der Stadt seien Brände ausgebrochen. Russland meldete mindestens 4 Tote bei ukrainischen Angriffen. Unter anderem sei der Chefingenieur des besetzten Atomkraftwerks Saporischschja mit einem gezielten Drohnenangriff getötet worden. Der Wohnungsbestand in Deutschland ist in den vergangenen 10 Jahren schneller gewachsen als die Bevölkerung. Dem Statistischen Bundesamt zufolge gab es Ende 2025 rund 44 Millionen Wohnungen. Das seien 6% mehr als Ende 2015. Die Bevölkerung sei im gleichen Zeitraum um 1,6% gewachsen auf gut 83 Millionen. Im vergangenen Jahr kamen den Statistikern zufolge 196.000 Wohnungen dazu. Das waren die Nachrichten. 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
4: Auf dem Brocken ist es sonnig bei 16 Grad. Auch in Chemnitz und Dresden gibt es Sonnenschein und 20 Grad. Ein paar Wolken und Sonnenschein gibt es in Eisenach bei auch 20 Grad. Heiter ist es in Erfurt bei 19 Grad. Auf dem Fichtelberg leicht bewölkt bei 17 Grad. Viel Sonnenschein gibt es in Gera bei 20 Grad. In Görlitz ist es wolkig bei 19 Grad. Sonne satt gibt es in Leipzig bei 22 Grad. In Magdeburg gibt es wenige Wolken zur Sonne dazu und 21 Grad. Und in Meiningen ist es wolkenlos bei ebenfalls 21 Grad. Heiter, teils wolkig, auch einzelne Schauer und Gewitter. So sieht der Sommertag heute aus bei 27 bis 30 Grad. In der Nacht bleibt es meist trocken, dazu gibt es 19 bis 15 Grad. Morgen ziehen teils kräftige Schauer und Gewitter über uns hinweg bei 24 bis 29 Grad. 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Die A2 Richtung Hannover ist zwischen Lenin und Netzen nach einem Unfall gesperrt. Zurzeit gibt es Stau bis zum Dreieck Werder. Dadurch staut es sich auch auf der Umleitung über Lenin. 20 Minuten dauert es hier länger. Vorsicht auf der A4 Richtung Frankfurt. Zwischen Berbersdorf und Hainichen liegt ein Holzbalken auf der Fahrbahn. A14 Richtung Magdeburg. Zwischen Wandsleben und Magdeburg-Stadtfeld gibt es 4 Kilometer stockenden Verkehr an einer Baustelle. 15 Minuten dauert es hier länger. A72 Richtung Hof. Zwischen Stolberg-West und Hartenstein gibt es 3 Kilometer Stau an einer Baustelle, ebenfalls 15 Minuten länger dauert es. Folgende Straßen sind gesperrt: im Landkreis Mansfeld-Südharz zwischen Edersleben und Oberröbling und im Landkreis Sächsische Schweiz-Osterzgebirge zwischen Wittgensdorf und Hausdorf. Geblitzt wird unter anderem auf der A4 Richtung Görlitz zwischen Dresden Flughafen und dem Dreieck Dresden Nord, auf der A9 Richtung Berlin zwischen Halle und Bitterfeld-Wolfen und auf der A13 Richtung Dresden zwischen Roland und Ortrand. Soweit der MDR Kulturverkehrsservice. 10.05 Uhr.
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4: Und einen guten Morgen wünscht Ihnen allen Konstanze Kittel.

0: Mit der nordirischen Band Ash geht's in den Donnerstagvormittag hier bei MDR Kultur. Und da sprechen wir gleich über eine Frau, die Pilotin und eine sehr erfolgreiche Unternehmerin in der Erotikbranche war. Ja, spätestens jetzt wissen Sie, von wem ich rede. Genau, es geht um Beate Use. Bis ins hohe Alter war sie aktiv, hat gearbeitet und sie meinte mal in einem Interview:
1: Ich möchte nicht aufhören, weil das Leben ist schön mit dem, was man tut. Und stellen Sie sich mal vor, Sie sitzen in Puschen vom Fernseher und trinken Bier. Das ist doch schrecklich langweilig.
0: Ja, ab und zu gewiss ganz schön, doch damals für Beate Use unvorstellbar. Heute, vor 25 Jahren, ist sie von uns gegangen. Wir wollen an sie ausführlich erinnern im heutigen Stichtag gleich hier bei uns im Programm.

0: Sting hier bei MDR Kultur am heutigen 16. Juli und jetzt geht's um Beate Uhse.
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0: Zeitweise war Beate Uhse so bekannt wie die Bundeskanzler ihrer Zeit, aber sie hatte weit mehr Ermittlungsverfahren am Hals. Ganz sicher hat Beate Uhse die sexuelle Revolution mit vorbereitet und gefördert, mit ihren Dessous und Dragees, Salben, Säften mit Konfekt und Kondom. Sie soll den ersten Sexshop der Welt gegründet haben und dessen Millionenumsätze haben ihr den Ruf eingebracht, eine der tüchtigsten Unternehmerinnen Deutschlands zu sein. Höheflüge, Höhepunkte, aber auch Tiefschläge. Beate Uhse hat eine beispiellose Karriere hingelegt, von der mittellosen Kriegerwitwe bis hin zur erfolgreichsten Sexversenderin der Welt. Heute, vor 25 Jahren, ist Beate Uhse nach einem erfüllten Lebens- und Liebeswerk gestorben, am 16. Juli 2001. Sven Hecker mit einer Verbeugung und Erinnerung an sie.
2: Sie nahm für sich in Anspruch, Millionen kaputter Ehen wieder gekittet zu haben, letztlich mit Höhepunkten. Doch eine prägende Geschichte im Leben von Beate Uhse, die hat mit einem anderen Hochgefühl zu tun. Als Siebenjährige erlebt sie 1927 den ersten Atlantiküberflug durch Charles Lindbergh. Sie will Pilotin werden und wird dafür von allen ausgelacht. Das ginge nicht.
3: Und daraufhin flüchtete ich mich heulend auf den Schoß meines Vaters. Und er nahm mich in den Arm und sagte, mein Kind, du bist uns genauso wertvoll wie dein Bruder. Und wenn du etwas als Mädchen wirklich willst, dann kannst du es auch. Und seitdem grinste ich nur und sagte, Quatsch doch, was ihr wollt, ich kann Pilot werden.
2: Frühe Ermutigung in einem liberalen Elternhaus. Geboren wird Beate Uhse 1919 auf einem ostpreußischen Landgut.
3: Ich hatte großes Glück mit meinen Eltern. Meine Mutter war eine der ersten drei deutschen Ärztinnen. Mein Vater erklärte mir, dass wie das mit den Bullen und den Kühen und den Kälbchen klappt. Und meine Mutter lieferte dann die theoretische Aufklärung.
2: So beginnt ein ungewöhnlicher Lebensweg. Mit 18 erwirbt Uhse tatsächlich den Pilotenschein, wird im Zweiten Weltkrieg in Nazi-Deutschland Testpilotin, überführt gegen Kriegsende Jagdmaschinen. Als die Rote Armee näher kommt, flüchtet sie per Flugzeug mit ihrem kleinen Sohn, einem Kindermädchen und zwei Verwundeten aus Berlin. So landet Uhse im April 1945 in der Nähe Flensburgs. Die Eltern tot, der Mann ebenfalls Pilot, umgekommen. Die Fliegerei aufgrund der alliierten Restriktionen keine Zukunftsoption mehr. Der Zufall macht Uhse dann zur Helferin in sexuellen Notständen. Beim Kartoffeln und Rübenhacken lernt sie Flüchtlingsfrauen kennen, die ungewollt schwanger werden.
3: Die Pille war noch nicht erfunden. Und Kondome gab es nicht. Und da fiel mir ein, was mir meine Mutter erzählt hatte, leere Knaus, fruchtbare, unfruchtbare Tage. Zwar nicht sicher, aber besser als gar nicht.
2: Bald vertreibt Uhse eine vielgefragte Schrift mit Verhütungstipps nach der Knaus-Ogino-Methode. Die 35.000 Bestellungen werden zum Grundstock ihrer Kundendatei. 1951 gründet Uhse das Spezialversandhaus für Ehe- und Sexualliteratur und für hygienische Artikel.
4: Hey Leute, kauft bei Frau Beate ein.
2: Uhses Credo, ich verkaufe Spaß und Lust für alle. Das gilt natürlich auch für die Ossis. Nach dem Mauerfall beschickt sie, noch vor der Vereinigung, die DDR mit Erotikartikeln.
3: Es werden sehr viel Dessous bestellt, es werden Verhütungsmittel bestellt, Hefte, Magazine, auch Bücher.
2: Noch mit knapp 80 fährt Uhse allmorgendlich in die Flensburger Konzernzentrale. Nach einer Krebsoperation rappelt sie sich wieder auf, spielt wie zuvor Golf und Tennis, lernt sogar noch tauchen. 1997 bekennt Uhse:
3: Ich möchte nicht aufhören, weil das Leben ist schön mit dem, was man tut. Und stellen Sie sich mal vor, Sie sitzen in Puschen vorm Fernseher und trinken Bier. Das ist doch schrecklich langweilig.
2: 2001 stirbt Beate Uhse mit 81 Jahren. Die Stadt Flensburg verabschiedet sich mit einer, so heißt es, fröhlichen Trauerfeier von der schlagfertigen, furchtlosen und witzigen Frau. Uhses Imperium allerdings gerät nach ihrem Tod ins Wanken.
0: Tja, und auch die Beate Uhse, Läden kämpfen mit der übermächtigen Internetpräsenz. Sie werden immer weniger. Beate Uhse würde, ja, wenn sie heute noch leben würde, garantiert was einfallen.
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Sarah Lesch mit Zwei von Liebe finden können Sie diesen Titel auf ihrem neuen Album Poesie und Widerstand. Und mit den Liedern ist Sarah Lesch live unterwegs, unter anderem am 8. August im Malzhaus in Plauen und am 8. Oktober in der Kulturfabrik in Hoyerswerda.

0: Chiara Civello, hier bei MDR Kultur, 10:30 ist es.
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0: Und die gibt's jetzt mit Caroline Dörner.
2: Die Hochschule für Bildende Künste Dresden hat vor erheblichen Einschnitten gewarnt, etwa beim Personal. Grund sei die prekäre finanzielle Lage, wie der Rektor der Hochschule Oliver Kossack bei MDR Kultur sagte.
3: Das heißt, wir müssen realistisch feststellen, dass wir in 2 Jahren circa, also das ist ja ein dynamischer Prozess, auch unsere Rücklagen vollumfänglich aufgebraucht haben werden oder würden. Trotz der Zuschussvereinbarung, die uns eine Grundsicherung zusichert bis Ende 2032, wir dennoch unterm Strich so dastehen, dass wir nicht vollumfänglich auskömmlich grundfinanziert sind.
2: Die Kürzungen würden sich dann grundlegend auf den Studienbetrieb der Hochschule für Bildende Künste auswirken, etwa auf die Qualität der Lehre und auf die Forschung. Die deutsche UNESCO-Kommission nimmt heute 5 Traditionen offiziell in das Verzeichnis des immateriellen Kulturerbes auf. Vertreterinnen und Vertreter der jeweiligen Kulturformen nehmen am Vormittag in Schwerin dafür die Urkunden entgegen. Welche Traditionen dabei sind, berichtet Anne Wiehahn aus der Kulturkompakt-Redaktion.
4: So gehört seit dem Frühjahr auch die Bolzplatzkultur mit ihren selbstorganisierten Fußballspielen auf öffentlich zugänglichen Plätzen zum immateriellen Kulturerbe. Auch das Herrenschneiderhandwerk sowie die rheinische Martinstradition mit seinen Laternenumzügen und den Martinsliedern werden in das Verzeichnis aufgenommen. Urkunden gehen auch an die traditionellen Küstenfischer an der Ostseeküste und in den Boddengewässern Mecklenburg-Vorpommerns sowie die Schausteller auf deutschen Volksfesten. Zum immateriellen Kulturerbe zählen mündliche Überlieferungen, Naturwissen und Handwerk, ebenso wie Wissen und Können aus den Bereichen Theater, Musik und Feste.
2: Johann Wolfgang von Goethe war für das Gartenreich Dessau-Wörlitz so etwas wie ein Influencer. Nun jährt sich sein erster Besuch dort zum 250. Mal. Anlass für das Gartenreich, dem eine Ausstellung zu widmen mit dem Titel Unendlich schön, 250 Jahre Goethe im Gartenreich. Über die Bedeutung des Weimarer Dichterfürsten für den Landschaftspark sagte der Vorsitzende der Anhaltischen Goethe-Gesellschaft Joachim Liebig, MDR Kultur.
5: Fürst Franz von Anhalt-Dessau war eben einer der Ersten, der in besonderer Weise Gartenkultur hier geprägt hat. Und das hat Goethe immer sehr interessiert. Und auf der anderen Seite hinterließ er dann hier Spuren bis hin dazu, dass schon im frühen 19. Jahrhundert seine Stücke gespielt wurden. Wir zeigen unter anderem eine Eintrittskarte für die Aufführung des Götz von Berlichingen von 1844 im Dessauer Hoftheater. Und natürlich erstmals seit langer Zeit wieder auch im Faksimile wenigstens zu lesen, der Brief, den Goethe an Frau von Stein geschrieben hat, mit dem berühmten Zitat, dass es itzt hier unendlich schön sei.
2: Die Ausstellung ist bis zum 9. August im historischen Gasthof zum Eichenkranz in Wörlitz zu sehen. Die aus Suhl stammende Schauspielerin Sandra Hüller ist mal wieder im Rennen um einen US-amerikanischen Filmpreis. Diesmal ist es der Critics' Choice Super Award. Nominiert ist Hüller für ihre Rolle in dem Science-Fiction-Abenteuer Der Astronaut Project Hail Mary. Darin verkörpert sie eine Wissenschaftlerin, die einen Astronauten bei der Rettung der Menschheit unterstützt. Am 6. August werden die Gewinner der Critics' Choice Super Awards dann bekannt gegeben. Sandra Hüller war bereits für einen Golden Globe und 2-mal für einen Oscar nominiert.
0: Wir drücken Sandra Hüller die Daumen und den Film Der Astronaut, der läuft ja noch bei uns in den Kinos. Dankeschön, Caro, für die Kulturnachrichten.
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0: Heute gibt es Sonnenschein und Wolken, am Nachmittag auch einzelne Schauer und Gewitter bei Höchstwerten von 27 bis 30 Grad. In der Nacht ist der Himmel klar und ja, manchmal gibt es auch ein paar Wolken mehr. In der zweiten Nachthälfte könnte es im Süden Thürings und in Sachsen schon regnen oder gewittern bei 19 bis 15 Grad. Morgen gibt es dann immer wieder Schauer oder Gewitter, zum Teil auch mit Unwetterpotenzial. Zwischendurch heitert es auch auf bei Höchstwerten von 24 bis 29 Grad. Und am Samstag ziehen die letzten Schauer ab. Es gibt dann mehr Sonnenschein bei etwas kühleren Werten. MDR Kulturverkehrsservice, die A2 Richtung Hannover zwischen Lenin und Netzen wegen Bergungsarbeiten gesperrt. Zurzeit gibt es Stau bis zum Dreieck Werder. Dadurch staut es sich auch auf der Umleitung über Lenin. 15 Minuten dauert es länger. A9 Richtung München zwischen Naumburg und Eisenberg gibt es 4 Kilometer stockenden Verkehr. 10 Minuten länger dauert es. A14 Richtung Magdeburg zwischen Wandsleben und Magdeburg-Stadtfeld gibt es 4 Kilometer stockenden Verkehr an einer Baustelle. Hier brauchen Sie 15 Minuten länger. Schwenninger. A72 Richtung Hof zwischen Stolberg West und Hardenstein gibt es 4 Kilometer Stau an einer Baustelle. Ebenfalls 15 Minuten länger dauert es. Im Landkreis Sächsische Schweiz-Osterzgebirge ist die Straße zwischen Wittgensdorf und Hausdorf wegen eines Schwertransports gesperrt. Wo auch immer Sie unterwegs sind, fahren Sie vorsichtig, kommen Sie gut an.
6: 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Jetzt aus Erfurt, Kia and the Rain.

Kia and the Rain, das ist das Projekt des Sängers, Songschreibers Philipp Körber aus dem Raum Erfurt. Ja, und reingehört haben wir hier in sein Album Black Frog. Erschienen ist das vor 5 Jahren, 2021. Und wir erinnern jetzt an Georges Moustaki.

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1: Josh Mustaki hier bei MDR Kultur an diesem sommerlichen Donnerstag. Ja, werden Sie heute an den Badesee oder ins Freibad fahren oder machen Sie bald Urlaub? Vielleicht ja an der Ostsee. Ja, zu DDR-Zeiten war die Ostsee ja das FKK-Paradies. Heute ist das ein bisschen anders. An den FKK-Stränden ist immer mehr Textil zu sehen. Ja, auch die Mitgliederzahlen in diversen FKK- oder Nudistenvereinen sinken. Und es gibt kaum noch jüngere Menschen, die sich für das freie Lebensgefühl, für Nudismus oder Naturismus interessieren. Welche Unterschiede es da bei diesen beiden Begrifflichkeiten gibt, das erklärt Autorin Marietta Rebecca Schulz.
2: Also Nudismus, das steht eher für die Vorliebe, nackt zu sein. Also das kann auch ausgedrückt werden in so einer Aktion wie dem World Naked Ride zum Beispiel. Da versammeln sich ganz viele Leute für ein öffentliches Fahrradfahren durch die City und sind alle nackt und feiern sich dabei. Aber der Naturismus ist schon noch mal mehr. Es ist nicht nur die Begeisterung daran, einfach mal nackt in der Öffentlichkeit zu sein, sondern das ist schon auch eine ganz bestimmte Lebenshaltung, vielleicht sogar Weltanschauung. Also da geht es um die Nähe zur Natur, es geht um Körperakzeptanz, auch um Gemeinschaft, um gegenseitigen Respekt und einfach auch ein bewusst einfacher Lebensstil. Und Toleranz als Wert wird da ganz, ganz groß geschrieben.
1: Tja, und wie es aussieht mit Naturismus, Nudismus, auch FKK in Deutschland und Großbritannien, das erfahren Sie in der Doku FKK vor dem Aus von der Autorin Marietta Rebecca Schulz. Zu finden ganz frisch in der Arte Mediathek.

Maja Fadiva war das mit einem Fingerschnipsen. Ja, wenn das auch so schnell gehen würde. Ein Fingerschnipsen und schwupps, schon ist ein neues Album entstanden. Aber so schnell geht's nicht. So braucht auch das neue Album der Eels noch ein bisschen Zeit, um die neuen und bittersüßen Songs fein und sauber fertig zu produzieren. Erscheinen soll das neue Album am 16. Oktober, heißt dann Cookie Happened. Ja, schon mal etwas reinhören können wir jetzt. Hier gibt's daraus Cap in the Hand.

0: Die Mütze, die Kappe in der Hand, der neue Titel der Eels rund um Mark Oliver Everett und das neue Album Cookie Happened wird dann ab dem 16. Oktober zu kaufen sein. Vorbestellen können Sie es jetzt schon.
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0: Ja, es gilt als eines der berühmtesten Gedichte des 17. Jahrhunderts und es führt mitten hinein in den Dreißigjährigen Krieg. Die Tränen des Vaterlandes anno 1636 von Andreas Gryphius. Der Dreißigjährige Krieg war das einschneidende, prägende Ereignis der Barockzeit und hat natürlich auch die Literatur beeinflusst. Kein Autor, auch nicht Andreas Gryphius, konnte sich der Auseinandersetzung mit den realen Geschehnissen entziehen. Und viele Texte von damals, mehrere hundert Jahre alt, taugen als Erinnerung und Mahnung bis heute. Das Gedicht von ihm, von Andreas Gryphius, liest jetzt Jürgen Hentsch.
2: Tränen des Vaterlandes, anno 1636. Wir sind doch nunmehr ganz, ja mehr denn ganz verheeret. Der frechen Völkerschar, die rasende Posaun, das vom Blut fette Schwert, die donnernde Kartaun hat aller Schweiß und Fleiß und Vorrat aufgezehret. Die Türme stehen in Glut, die Kirche ist umgekehret, das Rathaus liegt im Graus, die Starken sind zerhauen, die Jungfrauen sind geschändet, und wo wir hin nur schauen, ist Feuer, Pest und Tod, der Herz und Geist durchfähret. Hier durch die Schanz und Stadt rinnt allzeit frisches Blut. Dreimal sind schon 6 Jahr, als unser Strömeflut von Leichen fast verstopft, sich langsam fortgedrungen. Doch schweig ich noch von dem, was ärger als der Tod, was grimmer denn die Pest und Glut und Hungersnot, dass auch der Seelenschatz so vielen abgezwungen.

Keith Jarrett mit Musik aus einer Suite von Georg Friedrich Händel hier bei MDR Kultur. Und das hier ist Rose and Cash.

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3: Um 11 Uhr mit Alexander Terhorst. In sozial und wirtschaftlich benachteiligten Gebieten sind mehr Vorschulkinder übergewichtig oder fettleibig. Das geht laut Robert-Koch-Institut aus einer Analyse von Daten aus Schuleingangsuntersuchungen hervor. Das RKI erklärte, damit bestätige sich, dass Armut schon im Kindesalter ein wichtiger Risikofaktor sei. In kleineren Städten seien zudem weniger Kinder übergewichtig als in Großstädten oder ländlichen Kreisen. Die Rechtsextremistin Marla Svenja Liebig soll ihre Haftstrafe in einem Männergefängnis verbüßen. Das sächsische Justizministerium erklärte, das habe die Anstaltsleitung im Frauengefängnis Chemnitz entschieden. Dorthin war Liebig gestern nach ihrer Auslieferung aus Tschechien gebracht worden. Justizministerin Konstanze Geier sagte, die JVA habe damit Klarheit geschaffen und sich nicht auf Inszenierungen eingelassen. Liebig soll daraufhin noch gestern in die Justizvollzugsanstalt Zeithain verlegt worden sein. Liebig war 2023 noch als Mann, unter anderem wegen Volksverhetzung, zu 1,5 Jahren Haft verurteilt worden. Thüringen will über 90 Bauprojekte der Bundeswehr im Freistaat beschleunigen. Das Landesbauamt gründete dazu eine neue Fachabteilung. Rund 120 Mitarbeiter sollen sich dort vorrangig um Bauprojekte der Truppe kümmern. Es gehe um Unterkünfte, Panzergaragen, Materiallager und Ausbildungsanlagen. Die Bundeswehr will in Thüringen bis 2035 insgesamt mehr als 600 Millionen Euro investieren. Der Iran hat die Kontrolle über die Straße von Hormuz als rote Linie bezeichnet. Ein Armeesprecher sagte, die USA glaubten, mit Angriffen auf Stützpunkte an der iranischen Südküste die Hoheit über die Meerenge übernehmen zu können. Der Iran sei jedoch in der Lage, die Wasserstraße von jedem Punkt aus zu beherrschen. Die USA hatten in der Nacht erneut Ziele im Iran angegriffen. Zudem wurde ein Tanker gestoppt, der trotz der US-Blockade in einen iranischen Hafen laufen wollte. Der Wohnungsbestand in Deutschland ist schneller gewachsen als die Bevölkerung. Dem Statistischen Bundesamt zufolge gab es Ende 2025 rund 44 Millionen Wohnungen. Das seien 6% mehr als Ende 2015. Die Bevölkerung sei im gleichen Zeitraum um 1,6% gewachsen auf gut 83 Millionen. Das waren die Nachrichten.
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4: Heiter ist es in Dresden bei 22 Grad. Sonne satt gibt es in Eisenach bei auch 22 Grad. Sonnig ist es in Erfurt. Hier gibt es 21 Grad. In Gardelegen leicht bewölkt bei 24 Grad. Wolkenlos ist es in Hoyerswerda bei 20 Grad. In Magdeburg ist es wolkig bei 23 Grad. In Neuhaus am Rennweg gibt es Sonne pur und 20 Grad. Auch in Oschatz gibt es viel Sonnenschein. Dazu 22 Grad. Sonnenschein und 22 Grad gibt es in Plauen. Und heiter ist es in Wernigerode bei 23 Grad. Ja, diese Mischung aus Sonne und Wolken bleibt uns heute erhalten. Richtung Nachmittag kommen noch einzelne Schauer und Gewitter dazu bei 27 bis 30 Grad. In der Nacht soll es meist trocken bleiben bei 19 bis 15 Grad. Morgen ziehen teils kräftige Schauer und Gewitter über uns hinweg bei 24 bis 29 Grad. MDR Kulturverkehrsservice. Die A2 Richtung Hannover ist zwischen Lenin und Netzen nicht mehr gesperrt. Die linke Fahrspur ist wieder frei. Zurzeit gibt es noch Stau bis zum Dreieck Werder und dadurch Bereich staut es sich auch auf der A10 und auf der Umleitung über Lenin. A9 Richtung München zwischen Naumburg und Eisenberg gibt es 4 Kilometer stockenden Verkehr, 15 Minuten länger dauert es. A14 Richtung Magdeburg zwischen Wandsleben und Magdeburg-Stadtfeld gibt es 4 Kilometer stockenden Verkehr an einer Baustelle, 15 Minuten länger dauert es. A72 Richtung Hof zwischen Stolberg-West und Hartenstein gibt es 4 Kilometer Stau an einer Baustelle und ebenfalls 15 Minuten länger brauchen sie hier. Geblitzt wird unter anderem auf der A4 Richtung Görlitz zwischen Dresden-Flughafen und dem Dreieck Dresden-Nord, auf der A9 Richtung Berlin zwischen Halle und Bitterfeld-Wolfen und auf der A9 Richtung München zwischen Eisenberg und Bad Klosterlausnitz. Soweit der MDR Kulturverkehrsservice, 11.04 Uhr.
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4: Mit Constanze Kittel und hier gibt's First Aid Kit.

Das schwedische Popduo rund um die Schwestern Clara und Johanna Söderberg. Am Donnerstagvormittag, ja, und heute kommt der neue Christopher Nolan-Film in die Kinos, Die Odyssee. Ein Film nach dem Epos von Homer, der mit Spannung erwartet wurde, aber ja, ist auch mit einer Casting-Kontroverse verbunden. Darüber diskutieren heute auch die Feuilletons der Tageszeitung und wir haben diese und andere Themen mal aufgegriffen, beleuchten die gleich hier bei uns in knapp 6 Minuten.

0: Marie-Luise Bodendorf mit dem dritten Satz aus der Sonatine für Klavier G-Dur vom deutsch-dänischen Komponisten Friedrich Kuhlau. Und wir schauen jetzt rein in die heutigen Tageszeitungen. Welche Themen sich hier finden, hören Sie jetzt.
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0: Mit Wolfgang Schilling.
2: Donnerstag ist Kinotag. Und fast jedes Feuilleton kommt uns heute mit Odysseus. Die Süddeutsche auch gleich mit einer schlechten Nachricht, weil sie, wie sie am Beginn ihrer Betrachtung des Blockbusters eingestehen muss, mit dem Versuch, ihre Filmkritik Homer zu ehren, in Hexameterversen zu verfassen, kläglich gescheitert sei. Aber solcher Unsinn tröstet sie uns und sich selbst, hätte vermutlich ohnehin nur in einen boshaften Schriftverkehr mit dem Altphilologenverband geführt, wo es doch ohnehin schon genug Aufregung und Streitpotenzial rund um den Film gegeben habe. Nicht nur, aber vor allem Elon Musk jammerte auf X herum, Christopher Nolan hätte die Rolle der Helena mit der schwarzen Schauspielerin Lupita Nyong'o besetzt, um Diversitätspluspunkte für Preisverleihungen zu sammeln. Nicht nur, aber vor allem die Griechen jammerten herum, dass bei dieser doch sehr griechischen Sage kein griechischer Darsteller in bedeutender Funktion dabei sei. Und in einer fürs Internet eher untypischen Einigkeit jammert so ziemlich das ganze Netz im Chor herum, dass das Odyssee-Ensemble mit amerikanischem Akzent in Erscheinung tritt. Doch sowas schiebt die Süddeutsche mit einer zeusischen Geste göttlicher Verachtung vom Tisch und gebietet, Christopher Nolan inszeniert die Odyssee als finsteren Horrortrip durch eine unheimliche Welt, ein Spektakel, das man gesehen haben muss. Und auch die Frankfurter Allgemeine hat ein echtes Spektakel erlebt, nicht im Kino, sondern im Hörsaal einer Heidelberger Poetikvorlesung mit Clemens Mayer. Der sieht dank seines unglaublichen Retro-Schnurrbarts inzwischen wie Friedrich Nietzsche aus, sodass sich die Frankfurter Allgemeine gar nicht mehr entscheiden kann, ist hier ein neu auferstandener, verzettelter Altgelehrter oder noch der alte Poltergeist des deutschen Literaturbetriebs am Werk. Aber aller Vorurteile zum Trotz ließ sich das Blatt der klugen Köpfe schnell von der in Heidelberg an den Tag gelegten Literaturbegeisterung Clemens Mayers anstecken und schreibt, wenn man einer Krise des Lesens begegnen will, dann mit solcher Art der ansteckenden Begeisterung. Die dabei von ihm ausgestellte Kauzigkeit ist vielleicht eine Rolle, aber es macht Spaß, Mayer darin aufgehen zu sehen. Zum Beispiel, wenn er sich in einem assoziativen Gespräch von seinem Roman »Die Projektoren« über Karl May zu den Filmen mit Bud Spencer und Terence Hill bewegt und insbesondere zu der Art und Weise, wie in diesem Film Bohnen in der Pfanne schmorgeln und gegessen werden, gerät Mayer dann fast in einen Rausch der theatralischen Nacherzählung. Um ein zum T-Shirt-Spruch geronnenes Zitat Friedrich Nietzsches etwas abzuwandeln, man muss noch Feuer in sich haben, um die Bud Spencer-Bohnen zum Tanzen zu bringen. Clemens Mayer hat es in sich, so die Frankfurter Allgemeine. Ja, und wir wissen nicht, ob Clemens Mayer aus Heidelberg mit dem Zug zurück nach Leipzig gefahren ist, was hierzulande Hashtag Kinotag ja auch schnell zur Odyssee werden kann. Die Mitteldeutsche Zeitung berichtet uns über eine, wenn zwar nur 45-minütige, aber im Endeffekt sagenhafte Verspätung des ICE 2075 von Westerland auf Sylt nach Berlin. Der Grund dafür: das Klopapier war alle, worauf der Zugchef einen Notstopp in Hamburg-Bergedorf einlegen ließ, um in einem nahegelegenen Supermarkt Klopapier zu kaufen. Der Beifall einiger auf eilige Erlösung wartenden Fahrgäste war ihm sicher. Und auch auf der Management-Ebene war man offenbar zufrieden. Die Kosten für den Spontankauf des Zugchefs trage natürlich der Konzern und das ganz ohne sonst streng vorgeschriebene Ausschreibung. Da sage mal noch einer, wir könnten keinen Bürokratieabbau. Und damit guten Tag.
0: Also wenn Sie das nächste Mal mit dem Zug reisen sollten oder müssen, nehmen Sie sich Klopapier mit und vielleicht auch einen Fächer, denn gestern war in meinem Zug die Klimaanlage ausgefallen.
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Sky Newman ist Newcomerin, die aufmerksam gemacht hat mit ihrer, mit ihrer Stimme vor allem und ihrer Debüt-EP. Und nun hat die Londoner Musikerin den Nachfolger hinterhergeschickt, die EP CE9 Part 2. Und da haben wir eben reingehört.

0: Lisa Passage mit dem Doors-Klassiker Riders on the Storm. Und wir schauen auf aktuelle Kulturmeldungen mit.
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0: Und die hat Caroline Dörner.
2: Das Arbeitszimmer im Goethe-Wohnhaus in Weimar darf aus konservatorischen Gründen nur betrachtet, aber nicht betreten werden. Das soll nun aber möglich werden, eben virtuell. Das ist das Ziel eines Projekts der Hochschule Coburg in Zusammenarbeit mit der Klassikstiftung Weimar. Der Leiter Michael Markert sagt der MDR Kultur.
3: In der echten Welt gibt der Raum ja nur eine spezifische Zeitschicht wieder und ist ja auch irgendwie artifiziell. Wenn man das digital betrachtet, kann man den Raum natürlich verändern, sich in unterschiedlichen Zeitepochen anschauen. Man sieht den Bezug zu Sammlungen, man kann in Details reingehen. Wir haben auch mit Augmented Reality einen kleinen Prototypen entwickelt, wo man am Frauenplan steht und sozusagen virtuell ins Zimmer reinschauen kann mit seinen Handys und Smartphones.
2: Virtuell eintauchen also in Goethes Arbeitszimmer in Weimar. Erste Ergebnisse des Projekts werden am Wochenende im Goethe-Nationalmuseum präsentiert. Die Hochschule für Bildende Künste Dresden hat vor erheblichen Einschnitten gewarnt, etwa beim Personal. Grund sei die prekäre finanzielle Lage, wie der Rektor der Hochschule Oliver Kossack bei MDR Kultur sagte.
4: Das heißt, wir müssen realistisch feststellen, dass wir in 2 Jahren circa, also das ist ja ein dynamischer Prozess, auch unsere Rücklagen vollumfänglich aufgebraucht haben werden oder würden. Trotz der Zuschussvereinbarung, die uns eine Grundsicherung zusichert bis Ende 2032, wir dennoch unterm Strich so dastehen, dass wir nicht vollumfänglich auskömmlich grundfinanziert sind.
2: Die Kürzungen würden sich dann grundlegend auf den Studienbetrieb der Hochschule für Bildende Künste auswirken, etwa auf die Qualität der Lehre und auf die Forschung. Das historische Pferdetor im Magdeburger Stadtpark Rote Horn wird heute wieder aufgebaut. Wie die Stadtverwaltung mitgeteilt hat, kommen die 6 Terrakotta-Pferde zurück auf ihre Pfeiler. Pferde und Pfeiler mussten komplett abgebaut und erneuert werden, weil nach immerhin 99 Jahren unter anderem zahlreiche Risse aufgetreten waren. Die Kosten belaufen sich nach Angaben der Stadt auf rund 1,5 Millionen Euro. Das 8 Meter hohe historische Pferdetor in Magdeburg wurde zur Deutschen Theaterausstellung 1927 errichtet. In Jena starten heute die Konzerte der Kulturarena. Eröffnet wird das Programm auf dem Theatervorplatz von der französischen Band Les Négresses Vertes und die klingen so.

0: Heute ist Auftakt der Konzerte der Kulturarena. Bis zum 23. August stehen dann knapp 30 Konzerte mit nationalen und internationalen Künstlern auf dem Programm. 6 Konzerte sind bereits ausverkauft, darunter Auftritte von Bosse, Nils Landgren, von wegen Lisbeth und den Sportfreunden Stiller. Mehr Infos finden Sie auch auf mdr.de/kulturnachrichten.
1: Und das waren die Kulturnachrichten. Dankeschön, Caroline.
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1: Am Nachmittag gibt es viel Sonnenschein, auch einige Wolken und vereinzelt Schauer und Gewitter, dazu Höchstwerte von 27 bis 30 Grad. In der Nacht ist der Himmel sternklar oder auch bewölkt. Im Verlauf kann es im Süden Thürings und Sachsens regnen oder gewittern bei 19 bis 15 Grad. Morgen gibt es neben Aufheiterungen immer wieder Schauer und Gewitter. Vor allem am Nachmittag sind auch Unwetter möglich bei 24 bis 30 Grad. Am Samstag, wenn die letzten Schauer abgezogen sind, gibt es dann mehr Sonnenschein bei etwas kühler Werten. MDR Kulturverkehrsservice A2 Richtung Hannover. Zwischen dem Dreieck Werder und Netzen gibt es 4 Kilometer stockenden Verkehr wegen Bergungsarbeiten. 15 Minuten dauert es länger. Dadurch staut es sich auch auf der A10 und der Umleitung über Lenin. A4 Richtung Görlitz. Zwischen Ottendorfer Griller und Pulsnitz gibt es 4 Kilometer stockenden Verkehr in einer Baustelle. 15 Minuten dauert es länger. A14 Richtung Magdeburg. Zwischen Wandsleben und Magdeburg-Stadtfeld gibt es 4 Kilometer stockenden Verkehr in einer Baustelle. 10 Minuten länger dauert es hier. B180 Richtung Naumburg. Am Abzweig Klein-Osterhausen befindet sich eine ungesicherte Unfallstelle. Und im Landkreis Gotha. Vorsicht zwischen Tambach-Dietharz und Georgenthal in Höhe Lohmühle. Hier befindet sich eine ungesicherte Unfallstelle ebenfalls. Wo auch immer Sie unterwegs sind, fahren Sie vorsichtig, kommen Sie gut an.
3: 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Jante und Karl.

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Der leidenschaftliche Musiker, Songschreiber Jan Thierfelder ist vor Jahren nach Leipzig gekommen, um hier als Straßenmusiker sein Geld zu verdienen. Seitdem nennt er sich kurz und einfach Jante und hier war er gemeinsam mit Carla Ahad zu hören. Jante können Sie am 1. August im Künstlergarten in Weimar und am 11. Oktober beim Zuckerfest in Zeitz erleben.

0: Marie Peraya mit einer Gavotte aus der französischen Suite Nummer 6 E-Dur von Johann Sebastian Bach. Von der klassischen Musik hin zum Jazz, und da gehört die amerikanische Jazzsängerin, Komponistin Cecile McLaurin-Salvant zu den Superstars des modernen Jazz, hat auch mehrfach den Grammy gewonnen. Jetzt ist ihr neues und neuntes Album erschienen, With Every Breath I Take. Ihre Eltern kommen aus Frankreich und Haiti, und Cecile McLaurin-Salvant ist eine Künstlerin in Sachen Dramaturgie. Denn mit Hilfe von Streichern, spezieller Percussion oder auch ihrer klassisch geschulten Stimme schafft sie es, jeder Erzählung einen ganz eigenen Ausdruck und Tiefe zu verleihen. Und diese Fähigkeit rührt aus ihrer eigenen Leidenschaft für die Musik.
1: Music is something that has been proven.
2: Musik bewegt uns mehr als alles andere. Bewegt unsere Körper, bewegt unseren Geist, unser Gedächtnis. Noch Jahrzehnte später, das haben unzählige Wissenschaftler bewiesen. Musik dreht sich nicht nur um Eitelkeit und Leute, die sich selbst dafür beweihräuchern, was für großartige Künstler sie sind. Ja, das auch, aber darüber hinaus ist sie ein Motor, reine Energie für unsere Welt.
0: Sagt Cecile McLaurin-Salvant über die Musik und ihr neues Musikalbum With Every Breath I Take. Da hören wir jetzt mal rein. Hier gibt's den Titelsong.

Ja, ganz großes Kino, könnte man dazu sagen. Cecile McLaurin-Salvant war das With Every Breath I Take. Und das gleichnamige Album ist gerade erschienen. Ausführlich hat es mein Kollege Sky Nonoff vorgestellt. 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
2: Lyle Carner, der britische Rapper aus London. Ja, im Hintergrund kleines Kind zu hören. Wenn Sie Kinder haben, dann wissen Sie, es ist manchmal echt anstrengend. Wenn die Kleinen mal wieder ihren Kopf durchsetzen wollen, nicht schlafen wollen, ja, kenne ich auch noch. Eltern können durchaus mal mit ihrem Latein am Ende sein, wenn es um Erziehung geht. Zum Glück gibt's Bücher, die einem da weiterhelfen können. Und eins heißt, was Sie wirklich über Erziehung wissen müssen. Geschrieben hat das Buch der Zeitmagazin Kolumnist Tillmann Prüfer. Er weiß, über was er schreibt, denn er ist Vater von 4 Töchtern und widmet jede Woche einen Text einer seiner Töchter. Und erst wenn der Text den Familienrat überstanden hat, darf er auch veröffentlicht werden. Für Tillmann Prüfer ist Gelassenheit und Wärme wichtiger als Strenge.
3: Schule ist nun überhaupt keine Lebenssituation, die jetzt einem Kind entsprechen würde. Ne? Es ist halt sehr, sehr viel Institution um das Kind herum. Viele Kinder kommen danach nach Hause und dann geht es erstmal noch in den Musikunterricht oder es wird eine Sportart, die den Eltern wichtig ist, mit ihnen geübt oder es gibt noch einen Kurs hier und da. Und Eltern wären heute eigentlich die, die dafür verantwortlich sind, dem Kind Freiräume zu verschaffen, dem Kind Autonomieräume zu verschaffen, dem Kind Räume zu verschaffen, in denen es einfach sein kann und unkontrolliert Dinge ausprobieren kann. Und häufig machen sie aber leider das Gegenteil. Also häufig denken sie, oh, in der Zeit, die mir jetzt noch bleibt, ne, am Nachmittag, ne, da muss ich irgendwie den ganzen elterlichen Einfluss, die Optimierung, die Förderung dem Kind zugedeihen lassen. Man macht sich damit nur die Zeiträume enger, indem man wirklich mit dem Kind sein kann oder das Kind auch sein lässt, ohne dass man dabei ist.
2: Mehr Autonomie für Kinder fordert Tillmann Prüfer. Er ist zu Gast im MDR Kulturcafé am kommenden Sonntag, wird dann ausführlich auch über sein aktuelles Buch sprechen am Sonntagmittag ab 12 Uhr hier bei uns im Programm.

Die isländische Musikerin Emiliana Torrini an diesem Donnerstagmittag. Ja, und ganz entspannt geht's jetzt bis zu den 12 Uhr Nachrichten mit Gordon Haskell und Monkey See, Monkey Do. Den Titel von Maike Franks gibt's jetzt.

0: Der kleine Paul ging wie jeden Donnerstag in die Musikschule. 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
1: Um 12 Uhr mit Susanne Lemke. Kanzleramtschef Thorsten Frey hat im vergangenen Jahr alle Anfragen beantwortet, die er als Bundestagsabgeordneter erhielt. Die Organisation Abgeordnetenwatch erklärte, der CDU-Politiker stehe damit erneut auf Platz 1 des jährlichen Rankings der Bundestagsabgeordneten. Frey habe mit 861 die mit Abstand meisten Anfragen erhalten und 100% beantwortet. Ebenfalls auf 100% kamen die Linke Heidi Reicheneck und der AfD-Politiker Stefan Brandner. Keine einzige Frage beantwortet haben Abgeordnetenwatch zufolge unter anderem Bundeskanzler Friedrich Merz und Finanzminister Lars Klingbeil. Die Rechtsextremistin Marla Svenja Liebig soll ihre Haftstrafe in einem Gefängnis für Männer verbüßen. Das sächsische Justizministerium erklärte, das habe die Anstaltsleitung im Frauengefängnis Chemnitz entschieden. Dorthin war Liebig gestern nach ihrer Auslieferung aus Tschechien gebracht worden. Justizministerin Konstanze Geiert sagte, die JVA habe damit Klarheit geschaffen und sich nicht auf Inszenierungen eingelassen. Liebig soll noch gestern nach Zeithain verlegt worden sein. Sie war 2023 noch als Mann unter anderem wegen Volksverhetzung zu 1,5 Jahren Haft verurteilt worden. In sozialen und wirtschaftlich benachteiligten Gebieten sind mehr Vorschulkinder übergewichtig oder fettleibig. Das geht laut Robert-Koch-Institut aus einer Analyse von Daten aus Schuleingangsuntersuchungen hervor. In kleineren Städten seien zudem weniger Kinder übergewichtig oder adipös als in Großstädten oder in ländlichen Kreisen. Untersucht wurden Daten von rund 4,3 Millionen Kindern aus den Einschulungsjahren 2006 bis 2024. Der Iran hat die Kontrolle über die Straße von Hormus als rote Linie bezeichnet. Ein Militärsprecher sagte, sollten die USA ihre Drohung wahrmachen und iranische Infrastruktur massiv angreifen, werde Teheran Schlüsselanlagen in der gesamten Region ins Visier nehmen. Die USA hatten in der Nacht erneut Ziele im Iran angegriffen, um Teheran an Attacken auf Schiffe in der Straße von Hormus zu hindern. Zudem wurde ein Tanker gestoppt, der einen iranischen Hafen anlaufen wollte. Im ersten Halbjahr sind bundesweit knapp ein Viertel aller Pkw-Neuzulassungen E-Autos gewesen. Das teilte das Statistische Bundesamt mit. In Rheinland-Pfalz und Schleswig-Holstein habe die Quote sogar bei rund 30% gelegen. Und im Schnitt lägen Thüringen mit 20%, Sachsen mit 19% und Sachsen-Anhalt mit 18%. Das waren die Nachrichten.
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2: Auf dem Brocken ist es stark bewölkt bei 17 Grad. In Chemnitz ist es weiter wolkenlos bei 22 Grad. Auch in Dresden und Eisenach gibt es Sonnenschein pur und 24 Grad. Sonnig ist es in Erfurt bei 23 Grad. Über dem Fichtelberg ist es wolkig bei 18 Grad. Viel Sonnenschein gibt es in Gera bei 24 Grad. So sieht es auch in Görlitz aus bei 23 Grad. Heiter ist es in Leipzig bei 24 Grad. In Magdeburg leicht bewölkt bei auch 24 Grad. Und in Main ist es wolkenlos bei ebenfalls 24 Grad. Dieser Mix aus Sonne und Wolken bleibt auch am Nachmittag. Dazu kann es vereinzelt regnen oder gewittern bei 27 bis 30 Grad. In der Nacht bleibt es meist trocken bei 19 bis 15 Grad. Morgen wird es teils heiter. Im Verlauf ziehen zum Teil kräftige Schauer und Gewitter durch bei 24 bis 30 Grad. MDR Kulturverkehrsservice A2 Richtung Hannover. Zwischen dem Dreieck Werder und Netzen gibt es stockenden Verkehr wegen Bergungsarbeiten. 15 Minuten dauert es länger. Dadurch staut es sich auch auf der A10 und auf der Umleitung über Lenin. A4 Richtung Görlitz. Zwischen Ottenhofer Griller und Pulsnitz gibt es 5 Kilometer stockenden Verkehr an einer Baustelle. 15 Minuten länger dauert es. A14 Dresden-Magdeburg. Zwischen Wandsleben und Magdeburg-Stadtfeld gibt es in beiden Richtungen Stau und stockenden Verkehr an einer Baustelle. 15 Minuten länger dauert es auch hier. B180 Richtung Naumburg. Am Abzweig Klein-Osterhausen gibt es Behinderungen nach einem Unfall. Im Landkreis Gotha zwischen Tambach-Dietarz und Georgenthal in Höhe Lohmühle gibt es ebenfalls Behinderungen nach einem Unfall. Geblitzt wird unter anderem auf der A4 Richtung Görlitz zwischen Dresden Flughafen und dem Dreieck Dresden-Nord, auf der A9 Richtung Berlin zwischen Eisenberg und Treusig und auf der A9 Richtung München zwischen Bitterfeld-Wolfen und Halle. Soweit der MDR Kulturverkehrsservice, 12.04 Uhr.
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2: Und Konstanze Kittel begleitet sie weiter.

Sanfte Musik vom US-amerikanischen Musiker Damon Jaredo. Ja, es ist Sommer, es sind Ferien, viele sind im Urlaub. Es ist ruhiger auf den Straßen, alles irgendwie entspannter. Und wenn Sie da auf der Suche nach einem richtigen Sommerfilm sind, der die Wärme, der die Hitze weitergibt, wie wäre es denn mit dem spannenden Film Der Wüstenplanet? Wenn Sie sich fragen, Wüsten was? Ja, der Film Der Wüstenplanet ist schon etwas älter, aber lohnt sich unbedingt. Und auch der Soundtrack ist eine Empfehlung. Warum und weshalb, erzählen wir Ihnen gleich.

0: Big Thief 4 bei MDR Kultur. Und jetzt haben wir einen Filmklassiker für Sie, der Wüstenplanet. Das Besondere, der Film, die Musik zum Film, hat die Band Toto geliefert. Ja, auf dem Höhepunkt ihrer Popularität nach Singles wie Africa und Rosanna probierten sich die Schlagerrocker für David Lynchs Verfilmung von Frank Herberts Fantasy-Saga im klassischen Bereich aus und haben mit ihrer Filmmusik zu der Wüstenplanet begeistert. Wuchtig kommt sie nämlich daher, man spürt förmlich die Hitze. Mehr sommerliche Wärme geht nicht, meint Thomas Hartmann und stellt den Film und den Soundtrack jetzt ausführlich vor.
1: Toto, wieso Toto? Die Vorbehalte gegen die Band sind groß. Die mögen ja Hitparaden-Hits wie Rosanna, Africa oder Hold the Line abliefern können, aber Filmmusik schreiben, das ist ja wohl was anderes. Umso mehr die Band damit überhaupt keine Erfahrung hat. Wer sich das ausgedacht hat, ein obskurer Produzent, der die Popularität der Gruppe zu Geld machen will? Nein, der Regisseur von Der Wüstenplanet höchst selbst verfällt auf die Idee, David Lynch. Und er hat recht. Am Ende steht ein Soundtrack, bei dem sogar die Wiener Sinfoniker und der Chor der Wiener Volksoper dabei sind. Aber der Reihe nach. Die Band hat auf jeden Fall Lust auf eine Zusammenarbeit. Der Regisseur hat zu diesem Zeitpunkt zwar noch nicht viel gemacht, aber mit Eraserhead und Der Elefantenmensch markante Werke abgeliefert. Lynch enttäuscht die Band in keinster Weise. Menschlich wie künstlerisch kommen Musiker und Filmemacher bestens aus und

0: Je bizarrer das Material klingt, das Toto liefert, umso mehr gefällt es ihm. Der Wüstenplanet spielt im Jahre 10.191. Ein Imperator herrscht über das Universum und der wichtigste Stoff ist das Spice. Denn das Spice ermöglicht die Raumfahrt. Zu finden ist es nur auf einem Planeten, dem Wüstenplaneten Arrakis. Um diesen entspinnt sich eine Intrige, in die der Imperator höchst selbst verwickelt ist. Sein auserwähltes Opfer, Herzog Leto Atreides, der immer beliebter wird und ihm gefährlich werden könnte.
1: Ich befahl daher den Atreiden, Arrakis zu besetzen, die Spice-Gewinnung anzutreiben und ihre Feinde, die Harkonnen, abzulösen. Die Atreiden werden meinen Befehl nicht verweigern, da sie glauben, an Macht zu gewinnen. Dann wird zu einem Zeitpunkt Baron Harkonnen nach Arrakis zurückkehren und durch einen schnellen Angriff die Atreiden ausschalten. Ich versprach dem Baron, 5 Legionen meiner Sardukar-Truppen zu unterstützen.
0: Und so nehmen die Dinge ihren Lauf. Doch hat der Imperator seine Rechnung ohne den Sohn des Herzogs gemacht, ohne Paul Atreides. Der Film hat reichlich Schwächen. Man merkt ihm an, dass er brutal heruntergekürzt wurde und mindestens eine Stunde der ursprünglichen David Lynch-Fassung fehlt. Die Chemie zwischen den Akteuren stimmt häufig nicht und dass die Figuren ständig ihre insgeheimen Gedanken artikulieren, strengt an. Und doch bleibt der Film sehenswert, weil das Science-Fiction-Universum, das hier gedankenreich gebaut wird, fasziniert, weil der Steampunk-Look überzeugt, weil viele originelle Ideen in dem Werk stecken. Der Wüstenplanet wirkt letztlich wie das Versprechen auf den guten Film, der er hätte sein können. Ebenfalls ein gewichtiges Plus: der Soundtrack. Wer immer vorab über Toto gelästert hat, muss Abbitte leisten. Wohl vor allem ein Verdienst von Keyboarder David Page. Die Band findet ein Hauptmotiv, das sich variationsreich und eindringlich durch den ganzen Soundtrack zieht. Orchestrale Stücke erklingen, die Anleihen bei Richard Wagner oder Gustav Mahler zu nehmen scheinen. Dann wieder taucht der Soundtrack in den Classic-Rock-Bereich ein, um sich schließlich experimentelleren Kompositionen hinzugeben. Für Toto bleibt der Wüstenplanet von 1984 der einzige Ausflug in den Bereich Filmmusikkomposition. Das Ganze ist für die Band zwar eine lehrreiche Erfahrung, zeigt den Musikern aber, dass das Komponieren für Filme ganz schön schwierig und anstrengend ist. Und dann ist da die Sache mit dem Vorspann. Der Name Brian Eno erscheint da genauso groß wie Toto. Und Eno liefert für den Film nur eine Arbeit ab, das Prophecy Theme.

Thomas Hartmann mit einer hitzedurchdrängten sommerlichen Filmempfehlung. Es wird ja am Wochenende wieder kühler. Da könnten Sie sich den Hitzesommer mit dem Film ins Wohnzimmer holen. Der Wüstenplanet mit dem Soundtrack von Toto.

Bob Dylan hier bei MDR Kultur. Wir wechseln das Genre, hören einen Schlager-Klassiker, den hat die Berliner Band Klee ins Heute geholt. Mit ihrem Album Hello Again, ja, diesen Schlager von Howard Carpendale findet sich ebenso auf der Platte wie der hier von Udo Jürgens.

0: Taj Mahal und The Phantom Blues Band von ihrem Album Chime. Schauen wir auf die Uhr. 12.30 Uhr ist es.
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0: Und bei mir ist wieder Caroline Dörner.
2: Das Arbeitszimmer im Goethe-Wohnhaus in Weimar darf aus konservatorischen Gründen nur betrachtet, aber nicht betreten werden. Das soll nun möglich werden, eben digital. Das ist das Ziel eines Projekts der Hochschule Coburg in Zusammenarbeit mit der Klassikstiftung Weimar. Der Leiter Michael Markert sagt der MDR Kultur:
3: In der echten Welt gibt der Raum ja nur eine spezifische Zeitschicht wieder und ist ja auch irgendwie artifiziell. Wenn man das digital betrachtet, kann man den Raum natürlich verändern, sich in unterschiedlichen Zeitepochen anschauen. Man sieht den Bezug zu Sammlungen, man kann in Details reingehen. Wir haben auch mit Augmented Reality einen kleinen Prototypen entwickelt, wo man am Frauenplan steht und sozusagen virtuell ins Zimmer reinschauen kann mit seinen Handys und Smartphones.
2: Virtuell eintauchen also in Goethes Arbeitszimmer in Weimar. Erste Ergebnisse des Projekts werden am Wochenende im Goethe-Nationalmuseum präsentiert. Ein internationales Forscherteam hat an der Fossillagerstätte Brumacker im Landkreis Gotha ein außergewöhnliches Fossil entdeckt. Wie die Stiftung Friedenstein mitteilte, wurde der bisher älteste fossile Nachweis einer Kloake in der Stammeslinie der Säugetiere gefunden. Ramon Zages berichtet für Kultur kompakt.
4: Die Kloake kennt man heute vor allem von Vögeln, Amphibien und Reptilien, nur selten von Säugetieren. Es ist ein gemeinsamer Ausführungsgang für Verdauungsharn und Geschlechtsorgane. Der Fund der fossilen Kloake ermögliche nun neue Erkenntnisse, zum Beispiel wie sich Fortpflanzungs- und Ausscheidungsorgane früherer Landwirbeltiere im Laufe der Evolution entwickelt haben. Bei der Kloake handelt es sich um Weichteilgewebe, die würden äußerst selten fossil erhalten bleiben. Daher seien solche Nachweise bisher selten, heißt es vom Forscherteam.
2: Ein Kunstwerk von Josef Beuys beschäftigt heute die Justiz. Es geht um die Frage, ob ein von Beuys gestaltetes Grabmal auf dem Friedhof bleibt oder ins Museum kommt. Über diese Frage ist sich nämlich die Erbengemeinschaft uneinig. Während ein Teil der Erbgemeinschaft möchte, dass das Kunstwerk in ein Museum gebracht wird, ist der andere Teil strikt dagegen und will, dass die Beuys-Plastik an ihrem Platz auf dem Friedhof bleibt, wo sie als Sehenswürdigkeit in der niederrheinischen Stadt Kranenburg gilt. Heute Mittag verhandelt das Düsseldorfer Verwaltungsgericht dazu.
0: Tja.
2: Ich habe noch eine Meldung. Darf
0: Gut,
2: ich noch?
0: Natürlich.
2: Da hat sie sich schon eingemischt hier. 10 Jahre lang wurde der Bestand der fast 350 Goldschmiedearbeiten im grünen Gewölbe untersucht. Zum Abschluss der Forschung eröffnet heute eine Ausstellung der Staatlichen Kunstsammlung in Dresden, die die ausschweifenden Trinksitten der Renaissance und des Barock in den Blick nimmt. Zu sehen darin 23 kunstvolle Kelche, die zur Begrüßung hochrangiger Gäste des Dresdner Hofs gereicht wurden. Laut dem Generaldirektor der Kunstsammlungen, Bernd Ebert, war das oft auch der Auftakt für höfische Trinkgelage, wie er MDR Kultur sagte.
5: Heute bekommen wir ein Glas Sekt in die Hand, aber niemand verlangt von uns, dass wir es gleich an Ort und Stelle ächzen würden. In einem Zug, das war eben genau der Gestus, in der Regel, soweit wir das aus den Quellen schließen können. Und einige der Gefäße haben 2,5 Liter Volumen. Wir können uns vorstellen, mit Wein gefüllt, war man dann sicherlich schon bereit für das folgende Fest.
2: Heute öffnet die Ausstellung mit dem Titel Auf Ex, Willkommen Pokale im grünen Gewölbe der Staatlichen Kunstsammlungen in Dresden.
0: Tja, so sage ich mal Prost. Danke, Caroline.
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0: So, jetzt darf ich loslegen. Am Nachmittag gibt Sonnenschein, auch einige Wolken. Vereinzelt ziehen Schauer und Gewitter durch bei Höchstwerten von 27 bis 30 Grad. In der Nacht bleibt der Himmel teils klar, teils bewölkt. Im Verlauf kann es im Süden Thürings und Sachsens regnen oder gewittern bei 19 bis 15 Grad. Morgen gibt es neben Aufheiterungen immer wieder Schauer und Gewitter. Vor allem am Nachmittag sind auch Unwetter möglich bei nochmal 24 bis 30 Grad. Am Samstag ziehen die letzten Schauer ab. Danach gibt es wieder Sonnenschein bei kühleren Temperaturen. MDR Kulturverkehrsservice. A2 Richtung Berlin. Zwischen Allerengersleben und Alsleben gibt es 4 Kilometer stockenden Verkehr an einer Baustelle. 10 Minuten länger dauert es. A4 Richtung Görlitz. Zwischen Ottendorfer Kröller und Pulsnitz gibt es 5 Kilometer stockenden Verkehr an einer Baustelle. 15 Minuten länger dauert es hier. A14 Richtung Dresden-Magdeburg. Zwischen Wandsleben und Magdeburg-Stadtfeld gibt es in beiden Richtungen Stau und stockenden Verkehr an einer Baustelle. Ebenfalls 15 Minuten länger dauert es. Vorsicht, auf der A14 Richtung Dresden zwischen Plötzkau und Könnern liegen Fahrzeugteile auf allen Fahrspuren. Vorsicht, auch auf der A17 Richtung Dresden zwischen Dresden-Südvorstadt und Dresden-Gorbitz liegt im Tunnel Dölschen ein Rad auf der rechten Fahrspur. A38 Richtung Göttingen zwischen Lützen und dem Kreuz-Ribbach-Tal gibt es 4 Kilometer Stau nach einem Unfall. 20 Minuten länger dauert es. Die B2 ist zwischen Doberreuth und Töben nach einem Unfall gesperrt. Im Landkreis Gotha zwischen Tambach-Dietarz und Georgenthal in Höhe Lohmühle gibt es Behinderungen nach einem Unfall. Wo auch immer Sie unterwegs sind, fahren Sie vorsichtig, kommen Sie gut an.
6: 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Jetzt aus Sonneberg, Sophie Betz.

Die Sängerin, Musikerin, Produzentin Sophie Betts mit ihrem Titel Wake Up, Some of Us Want. Ja, wenn Sie möchten, können Sie sich nicht nur den Titel im Internet anhören, sondern hier finden Sie auch das passende Video. Und diesen Titel hier kennen Sie ganz gewiss, wenn ja Sie auch die 90er ganz bewusst erlebt haben. Nene Cherry und Yusundur mit 7 Seconds.

0: Einfach ein schöner Song hier bei MDR Kultur. Nini Cherry und Yusundur und 7 Seconds. In dieser Woche schauen wir hinter die Kulissen des Konzertbetriebes. So sprechen wir mit Künstlerinnen, Künstlern und Konzertbetreibern und gern auch mit Ihnen über die Frage, kein Sommer ohne Konzerte. Was sind Ihnen diese Live-Erlebnisse wert? Eine Hörerin hatte sich schon bei uns gemeldet und möchte nicht auf die sommerlichen Live-Konzerte verzichten.
1: Ich bin Svenja Schmidt und ich komme aus Halle. Ich finde es richtig toll, wenn der Sommer da ist und dann kann man einfach zu Konzerten gehen, draußen sitzen mit Freunden. Das ist so schön einfach und ich finde, dass man das einfach jedes Jahr wieder machen kann. Und wenn man dann einfach auch tolle Künstlerinnen, Künstler sehen kann, das ist immer eine Wahnsinnsfreude. Also ich habe da wirklich nur Spaß dran und kann gar nicht sagen, dass das irgendwie möglich ist, sowas nicht zu machen. Ich finde es auch total toll, wenn man da mit den Kindern hingehen kann. Und auch so in Gruppen ist es einfach ein wahnsinnig verbindendes Moment. Also gute Musik mit Freunden in der Sonne im Sommer, mit der Familie, das ist einfach ein ganz besonderes Highlight und ich freue mich jeden Sommer wieder drauf, muss ich sagen.
0: Ja, Svenja Schmidt freut sich also jeden Sommer auf die Konzerte. Und Sie, sind Live-Konzerte auch für Sie ein Erlebnis, ein Lebensgefühl? Allerdings schrecken ja auch die vielen hohen Ticketpreise ab und auch der Weiterverkauf von Konzertkarten hat mittlerweile kriminelle Züge angenommen. Was meinen Sie? Kein Sommer ohne Konzerte. Was sind Ihnen diese Live-Erlebnisse wert? Darüber wollen wir morgen in einem Hörerforum mit Ihnen sprechen, ab 17 Uhr bei uns im Programm. Sie können auch schon jetzt hier bei uns anrufen, uns erzählen, ob Konzerte für Sie im Sommer dazugehören und warum oder eben warum nicht. Wir freuen uns auf Ihren Anruf unter der 0800 559 99884, 0800 559 99884 und sind gespannt.

0: Die Kingfisher mit einem neuen Titel von ihrer aktuellen Single »The Sun Will Never Settle«. In der Stadtbibliothek in Eilenburg ist heute ab 18.30 Uhr die deutsch-israelische Autorin Nerit Sommerfeld zu Gast. In ihrem Roman Beduinenmilch erzählt sie eine Geschichte, die brisanter und aktueller nicht sein könnte. Die Heldin im Buch hat wie die Autorin deutsch-jüdische Wurzeln und sie reist nach Israel, um sich dort als Wehrdienstleistende zu ihrer jüdischen Herkunft zu bekennen. Dann aber erlebt sie den Alltag und die realen Bedingungen der israelischen Besetzung und sie trifft Menschen, die sich für den Ausgleich und Verständigung zwischen Israelis und Palästinensern einsetzen. Bei ihrer israelischen Familie löst die junge Frau damit Entsetzen und Ablehnung aus und sie verstrickt sich immer mehr in den Konflikt zwischen familiärer Verpflichtung und politischem Erwachen. Mein Kollege Jörg Schieke hat ins Buch Beduinenmilch von Nerit Sommerfeld schon mal reingelesen.
1: Bei den Palästinensern sind es 30 Mal so viel Tote und die zehnfache Zahl an Verletzten wie bei den Israelis. Es sind nur Zahlen, aber mir ist klar, dass hinter jeder einzelnen Zahl ein Mensch steht. Sabah hat immer gesagt, wenn ein Mensch getötet wird, dann stirbt die ganze Welt. Ich lege den Laptop weg. Wieso gibt es ein solches Ungleichgewicht? Mir wird mulmig. Die Zahlen, die Bilder und Grafiken verwirren mich. Ich war mir ganz sicher, dass die Opferzahlen auf unserer Seite viel höher sind, allein schon wegen der ganzen Terroranschläge. Dabei gab es seit der schrecklichen zweiten Intifada, in der gefühlt jeden zweiten Tag ein Bus oder ein Restaurant mit einem Selbstmordattentäter in die Luft flog, keine Terroranschläge mehr in diesem Ausmaß, wenn ich recht darüber nachdenke. Aber gefühlt ist die Angst vor dem Terror immer und dauernd gegenwärtig.
0: Warum gelingt schon seit Jahrzehnten kein Frieden in dieser Region? Ja, die Frage und viele andere werden in dem Roman von Nerit Sommerfeld behandelt. Sie wird aus Beduinenmilch heute Abend lesen und danach auch darüber sprechen. Ab 18.30 Uhr in der Stadtbibliothek in Eilenburg. Der Eintritt zur Lesung ist frei und das war ein Tipp von uns für Sie.

Unverkennbar. Pink Martini mit Frontfrau China Forbes. Am 5. Oktober wird Pink Martini in Dresden auftreten, dann im Kulturpalast. Und jetzt gibt's Swing und Robbie Williams. Hier ist damit Swing Supreme.

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3: Um 13 Uhr mit Susanne Lemke. Kanzleramtschef Thorsten Frey hat im vergangenen Jahr alle Anfragen beantwortet, die er als Bundestagsabgeordneter erhielt. Die Organisation Abgeordnetenwatch erklärte, der CDU-Politiker stehe damit erneut auf Platz 1 des jährlichen Rankings der Bundestagsabgeordneten. Frey habe mit 861 die meisten Anfragen erhalten und 100% beantwortet. Ebenfalls auf 100% kamen die Linke Heidi Reicheneck und der AfD-Politiker Stefan Brandner. Keine einzige Frage beantwortet haben Abgeordnetenwatch zufolge unter anderem Bundeskanzler Friedrich Merz und Finanzminister Lars Klingbeil. Die Rechtsextremistin Marla Svenja Liebig soll ihre Haftstrafe in einem Gefängnis für Männer verbüßen. Das sächsische Justizministerium erklärte, das habe die Anstaltsleitung im Frauengefängnis Chemnitz entschieden. Dorthin war Liebig gestern nach ihrer Auslieferung aus Tschechien gebracht worden. Justizministerin Konstanze Geiert sagte, die JVA habe damit Klarheit geschaffen und sich nicht auf Inszenierungen eingelassen. Liebig war 2023 noch als Mann unter anderem wegen Volksverhetzung verurteilt worden. Der Iran hat die Kontrolle über die Straße von Hormus als rote Linie bezeichnet. Ein Militärsprecher sagte, sollten die USA ihre Drohung wahrmachen und iranische Infrastruktur massiv angreifen, werde Teheran Schlüsselanlagen in der gesamten Region ins Visier nehmen. Die USA hatten in der Nacht erneut Ziele im Iran angegriffen, um Teheran an Attacken auf Schiffe in der Straße von Hormus zu hindern. Zudem wurde ein Tanker gestoppt, der einen iranischen Hafen anlaufen wollte. Thüringen will über 90 Bauprojekte der Bundeswehr im Freistaat beschleunigen. Das Landesbauamt begründete dazu eine neue Fachabteilung. Rund 120 Mitarbeiter sollen sich dort vorrangig um Bauprojekte der Truppe kümmern. Es gehe um Unterkünfte, Panzergaragen, Materiallager und Ausbildungsanlagen. Die Bundeswehr will in Thüringen bis 2035 mehr als 600 Millionen Euro investieren. In Wohngegenden mit wenigen Parks und Spielplätzen leben deutlich mehr übergewichtige Kinder. Wie Anja Schinkiewicz vom Robert-Koch-Institut dem MDR sagte, zeigen das Daten aus Schuleingangsuntersuchungen. Diese seien erstmals mit Wohnortdaten zusammengeführt worden. Daraus sei erkennbar, dass in sozial oder wirtschaftlich benachteiligten Wohngegenden der Anteil deutlich übergewichtiger Kinder bei etwa 10% liege. Oft fehlten dort auch Möglichkeiten für Vereinssport oder die Entfernung zu Sportstätten sei zu groß. Das waren die Nachrichten.
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5: Heiter ist es in Dresden bei 25 Grad. So sieht es auch in Eisenach bei 26 Grad aus. Viele Sonnenschein gibt es in Erfurt bei 25 Grad. In Gardelegen ist es wolkig bei 27 Grad. Wolkenlos ist es in Hoyerswerda bei 24 Grad. Viel Sonnenschein gibt es jetzt in Magdeburg bei 26 Grad. In Neuhaus am Rennweg ist es wolkig bei 22 Grad. Sonnig ist es in Oschatz bei 25 Grad. Heiter in Blauen bei 25 Grad. Grad ebenfalls und in Wernigerode ist es wolkig bei 24 Grad. Sonne und Wolken gibt es am Nachmittag, dazu einzelne Schauer und Gewitter bei 27 bis 30 Grad. In der Nacht bleibt es meist trocken bei 19 bis 15 Grad und morgen gibt es wieder Sonnenschein. Im Verlauf auch teils kräftige Schauer und Gewitter bei 24 bis 30 Grad. MDR Kulturverkehrsservice. Vorsicht auf der A4 Richtung Görlitz. In Höhe Bautzen-West liegt eine Schaufel auf der Fahrbahn. Die A9 Richtung Berlin ist in Höhe Bad Dürnberg nach nach einem Unfall gesperrt. A14 Dresden-Magdeburg. Zwischen Wandsleben und dem Kreuz Magdeburg gibt es in beiden Richtungen stockenden Verkehr. An einer Baustelle 15 Minuten dauert es länger. A38 Richtung Göttingen. Zwischen Leipzig-Südwest und dem Kreuz Ribachtal gibt es 4 Kilometer Stau nach einem Unfall. Eine halbe Stunde dauert es länger. Auf der B1 Richtung Magdeburg zwischen Schermen und Möser liegt ein Reh auf der Fahrbahn. Die B2 ist zwischen Doberreuth und Töpen nach einem Unfall gesperrt. Die B92 Gera-Greiz ist zwischen Weida und Wittchendorf nach einem Unfall ebenfalls gesperrt. Geblitzt wird unter anderem auf der A71 Richtung Sangerhausen zwischen dem Dreieck Suhl und Suhl-Zellermeles, auf der A9 Richtung Berlin zwischen Halle und Bitterfeld-Wolfen und auf der A9 Richtung München in der Abfahrt Halle. Soweit der MDR Kulturverkehrsservice, 13.04 Uhr.
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5: Mit Constanze Kittel, und das hier ist die kanadische Band Current Swell. 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

Die vier Jungs von Current Swell hier bei MDR Kultur. Ja, die Diskussion mit unseren Kindern kennen wir alle. Nicht so lange am Handy spielen oder daddeln. Aber wie ist das eigentlich bei uns selbst? Können wir noch ohne, also auch mal ganz ohne Internet und Handy sein? Wir haben unsere ARD-Korrespondenten mal darum gebeten, uns zu erzählen, wie sie und wann sie eine Zeit ohne Handyempfang erlebt haben. Stefan Überbach hat gleich eine Geschichte aus Südafrika von einer Safari für uns gleich nach Musik von und mit Susanne Weger.

0: Susanne Weger, ja, ob gewollt oder ungewollt, im Urlaub auf Handyempfang verzichten. Ist das eigentlich möglich? Diese Frage haben wir unseren Kollegen und Kolleginnen mal weitergegeben. Stefan Überbach war in Südafrika auf einer Safari. Hier bitten die Veranstalter mittlerweile, die Handys auszuschalten oder auf, ja, Flugmodus zu stellen, denn anders als in Deutschland gibt es nämlich in der afrikanischen Wildnis kaum noch Funklöcher. Und dann wäre ein Handyklingeln zum Teil lebensgefährlich. Stefan Überbach erzählt, warum.
1: Früher Morgen im afrikanischen Busch. Der Safari-Jeep startet, gerade geht die Sonne auf. Ein paar Antilopen sind schon unterwegs. Auf einer Lichtung stehen Zebras und Gnus. Vögel zwitschern, die Wildnis erwacht. Und dann klingelt ein Handy. Der Zauber ist vorbei, die Tiere verschwinden. Glück gehabt, denn das kann auch ganz anders ausgehen, sagt Solly, der erfahrene Ranger der Honeyguide Conservation Lodge im privaten Tierreservat in Tabeni. Zum Beispiel dann, wenn Elefanten in der Nähe sind. Deshalb bitten wir alle, ihre Handys auszuschalten. Wenn ein Elefant sehr nah ist und plötzlich ein Klingelton ertönt, könnte er erschrecken oder aggressiv reagieren, weil das Geräusch für ihn ungewohnt ist. Anders als zum Beispiel der Motorenlärm des Autos oder das Krächzen der Funkgeräte. An diese Geräusche haben sich viele Tiere nach Jahren des Safari-Tourismus inzwischen gewöhnt. Aber das hier

0: nervt und stört einen großen Teil der heimischen Tierwelt. André Basson ist Manager der Jambisa Lodge. Geparden, die Junge haben könnten, empfindlich reagieren, ebenso Leoparden mit Jungtieren. Auch Elefanten können problematisch sein. Sie reagieren oft sensibel auf Handygeräusche und dauerhaftes Telefonieren. Wenn sie sich daran stören, kann das gefährlich werden. Die Jambisa Lodge liegt im dünn besiedelten Teil der Provinz Limpopo. Handyempfang gibt es hier trotzdem fast überall, was der Lodge-Manager gar nicht so schlimm findet. Im Gegenteil, weil viele Gäste das inzwischen erwarten und oft nur noch dann verreisen, wenn sie auch im Urlaub erreichbar sind. Wir hören besonders von Geschäftsleuten auf die Frage, gibt es WLAN? Wenn die Antwort ja lautet, bleiben sie manchmal sogar einen oder zwei Tage länger, weil sie weiterhin mit ihrem Unternehmen in Kontakt bleiben und wichtige Anrufe erledigen können. Bei einer Safari aber sollten die Handys entweder stummgeschaltet oder im Flugmodus sein, um keine Tiere zu verscheuchen oder andere Gäste zu stören. Auch beim Thema soziale Medien bitten die Ranger um äußerste Zurückhaltung, weil wichtige Informationen bei den falschen Leuten landen könnten, nämlich bei Wilderern. Nick Porcellato von der Honeyguide Conservation Lodge.
1: People are definitely gonna be able to understand.
0: Wenn Gäste während oder kurz nach einer Safari Fotos von Nashörnern mit Standortangaben posten, können andere Personen deren Aufenthaltsort nachvollziehen. Deshalb empfehlen wir, Fotos von Nashörnern zwar gerne zu machen und zu teilen, aber niemand den exakten Standort oder das konkrete Reservat anzugeben, damit das eine Art Geheimnis bleibt.
1: Some kind of a secret.
0: Fotografieren ja, telefonieren nein, E-Mail, WhatsApp oder Instagram so sparsam wie möglich und am besten nicht von unterwegs. Diese Empfehlung gibt auch André Basson von der Jambisa Lodge seinen Gästen. Denn wer ständig online ist, ruiniert damit das Naturerlebnis und seine Erholung. Wenn ich in den Busch gehe, würde ich mein Handy ausschalten. Ich möchte die Ruhe genießen, die Natur erleben und die gesamte Erfahrung aufnehmen. Wenn man ständig an die Arbeit denkt, gelingt das kaum. Eigentlich sollte man auf Safari versuchen, Abstand vom Job zu gewinnen und Stress abzubauen. Genau dafür ist der Busch da. Man kommt hierher und entspannt sich.
2: Tja, ohne Handyempfang auf einer Safari ist also möglich und das Live-Erlebnis wird damit einfach auch besonders. Meint Stefan Überbach, er war in Südafrika unterwegs und die Sehnsucht nach Reisen Richtung Süden hat die Band Lift in Töne gesetzt.

1978 ist der Titel Nach Süden erschienen, komponiert von Wolfgang Schäffler. Der Text stammt von Henry Pacholsky. Im nächsten Jahr wird Lift mit Sänger Werner Lohse wieder auf Tour gehen und dann unter anderem am 19. März in Dessau-Roßlau in der Marienkirche spielen.

Judith Owen mit Fine Brown Frame. Einst hat dieses Lied die US-amerikanische Sängerin, Pianistin Nellie Latscher auf die Bühnen gebracht, veröffentlicht 1948. Noch mehr Lieder aus den 50er, 40er, 60er Jahren, die Frauen ja Pionierin des Jazz veröffentlicht oder gesungen haben, hat Judith Owen auf ihrem Album Come On and Get It verewigt.

0: Ins Wasser springen, wenn die Sonne scheint. Herrlich, was Tito war das hier bei MDR Kultur. Halb zwei ist es.
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0: Und er hat jetzt Ramon Zages.
2: Das queere Jugendnetzwerk Lambda steht vor dem Aus. Wie der Verband jetzt mitteilte, hat das Bundesministerium für Bildung die Förderung zum Jahresende gestrichen. Laut der Bundesgeschäftsführerin Kim Alexander Trau kam die Nachricht über die Kündigung der Rahmenvereinbarung überraschend. Ein Ende der Arbeit des Verbandes hätte für viele queere junge Menschen dramatische Folgen, wie Trau MDR Kultur sagte.
3: Man muss halt offen sagen, 30% der jungen Queers, das zeigen auch Umfragen, haben keinen Zugang zu queeren Jugendgruppen, zu queeren Jugendzentren, zu queeren Zentren generell, weil sie in ländlichen Räumen leben oder nicht gut angebunden sind, weil sie vielleicht auch eine körperliche Behinderung haben. Also wir als queerer Jugendverband, wir füllen eine Nische und wenn wir wegfallen, ist das auch weg. Damit steigt dann natürlich auch das Risiko für junge Menschen, eben nicht gesund und in guter Stimmung durchs Leben zu kommen. Und also es ist schon dramatisch, das muss man ganz klar sagen.
2: In einem offenen Brief hat der Lambda-Verband an Bundesbildungsministerin Karin Prien appelliert, die Kündigung zurückzunehmen und sich für eine verlässliche Weiterförderung der Arbeit des Jugendnetzwerks einzusetzen. Das Arbeitszimmer im Goethe-Wohnhaus in Weimar darf aus konservatorischen Gründen nur betrachtet, aber nicht betreten werden. Dies soll nun aber virtuell möglich werden. Das ist das Ziel eines Projekts der Hochschule Coburg in Zusammenarbeit mit der Klassikstiftung Weimar. Der Leiter des Projekts, Michael Markert, sagte MDR Kultur.
4: In der echten Welt gibt der Raum ja nur eine spezifische Zeitschicht wieder und ist ja auch irgendwie artifiziell. Wenn man das digital betrachtet, kann man den Raum natürlich verändern, sich in unterschiedlichen Zeitepochen anschauen. Man sieht den Bezug zu Sammlungen, man kann in Details reingehen. Wir haben auch mit Augmented Reality einen kleinen Prototypen entwickelt, wo man am Frauenplan steht und sozusagen virtuell ins Zimmer reinschauen kann mit seinen Handys und Smartphones.
2: Erste Ergebnisse des Projekts werden am Wochenende im Goethe-Nationalmuseum präsentiert. Nach unwetterartigen Regenfällen ist der Goethebrunnen in Bad Berga im Weimarer Land vorsorglich gesperrt. Wie die Stadt mitteilte, ist das Brunnenbecken mit Wasser vollgelaufen. Zudem habe der Starkregen unter Umständen die Zusammensetzung des Grundwassers beeinflusst. Davon könnte auch die Heilquelle betroffen sein, hieß es. Ein Labor überprüft aktuell die Qualität des Heilwassers. Solange rät die Stadt Bad Berga davon ab, das Wasser der Heilquelle zu trinken. Heute läuft Christopher Nolans monumentale Verfilmung der Odyssee in den Kinos an. Teile des Films wurden auch in Griechenland gedreht. Das liegt vor allem an der großzügigen Förderung durch die griechische Regierung. Produktionsfirmen erhalten einen Teil ihrer Ausgaben in Griechenland zurückerstattet und profitieren von Steuervorteilen. Tilman Kleinjung berichtet.
5: Das ist der gewünschte Nebeneffekt der großzügigen griechischen Filmförderung. Bis zu 40% der in Griechenland entstandenen Kosten erstattet der Staat bei Filmproduktionen im Land. Unabhängig ob Hollywood-Blockbuster oder deutsche Fernsehproduktion. Auch der ARD-Kreta-Krimi kam laut Ecomet in den Genuss der Förderung. Zu den Kostenerstattungen addieren sich im Einzelfall auch Steuererleichterungen, was sich rein rechnerisch zu Einsparungen von bis zu 50-60% der Produktionskosten summieren kann.
2: Die griechische Regierung erhofft sich von der großzügigen Filmförderung vor allem Effekte für den Tourismus.
0: Vorab schauen wir uns den Film im Kino an. Ab heute startet er ja da. Und Dankeschön, Ramon, für die Kulturnachrichten in dieser Stunde.
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0: Am Nachmittag warten Sonne und einige Wolken auf uns. Vereinzelt kann es regnen oder gewittern bei 27 bis 30 Grad. In der Nacht bleibt der Himmel klar oder leicht bewölkt. Im Süden Thürings und Sachsens ziehen ein paar Schauer und Gewitter durch bei 19 bis 15 Grad. Morgen kann es immer wieder regnen oder gewittern. Dazwischen heitert es auch wieder auf. Aber vor allem am Nachmittag sind auch Unwetter möglich. Bei Höchstwerten von 24 bis 30 Grad. Am Samstag ziehen die Schauer ab. Und dann gibt es wieder mehr Sonnenschein bei etwas kühleren Werten. MDR Kulturverkehrsservice, Vorsicht auf der A17 Richtung Prag. In der Abfahrt Pirna steht ein defektes Fahrzeug im Kurvenbereich. Vorsicht auch auf der A4 Richtung Görlitz. In Höhe Bautzen-West liegt eine Schaufel auf der Fahrbahn. A9, die A9 Richtung Berlin, ist in Höhe Bad Dürnberg nach einem Unfall gesperrt. A14 Dresden-Magdeburg zwischen Wandsleben und dem Kreuz Magdeburg gibt es in beiden Richtungen stockenden Verkehr an einer Baustelle. 15 Minuten dauert es länger. A38 Richtung Göttingen. Zwischen Leipzig-Südwest und dem Kreuz Rippachtal gibt es 4 Kilometer Stau nach einem Unfall. Eine halbe Stunde brauchen Sie hier länger. Vorsicht auf der A71 Richtung Sangerhausen. Zwischen Stadt Ilm und Arnstadt Süd liegen Holzteile auf der Fahrbahn. Auf der B1 Richtung Magdeburg zwischen Schermen und Möser liegt ein Reh auf der Fahrbahn. Die B2 ist zwischen Doberreuth und Töben nach einem Unfall gesperrt. Auf der B92 zwischen Weida und Wittchendorf gibt es Behinderungen nach einem Unfall. Und auf der B189 Stendal-Wittenberge zwischen dem Abzweig Groß-Schwechten und Ziegenhagen gibt es Sichtbehinderungen durch Rauch. Wo auch immer Sie unterwegs sind, fahren Sie vorsichtig. Kommen Sie gut an.
6: 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Jetzt aus Leipzig, Antonie.

Anthony, die junge Musikerin aus Thüringen, reingehört haben wir in ihr Debütalbum Holding Tight Lightly. Und erleben können Sie Anthony am 31. Juli beim Labore-Festival im Vogtland in Hauptmannsgrün und am 1. August beim Werft-Greten-Festival in Aachen an der Elbe.

Die Berliner Pianistin Corinna Simon mit dem ersten Satz aus der Kleinsuite Kinderecke oder Spielecke von Claude Debussy. Kleiner Stilwechsel, kommen wir zur britischen Band Mumford & Sons. Seit 19 Jahren sind die Musiker unterwegs, wurden gerade auf der Waldbühne in Berlin gefeiert und präsentiert haben sie hier die neuen Lieder ihres Albums Prize Fighter. Und in dieses Album hören wir jetzt auch rein. Hier sind Mumford & Sons mit Here.

Mumford & Sons vom neuen Album Prize Fighter. Und hier haben sich die Musiker auch befreundete Sänger, Sängerin mit ins Studio geholt. Wie zum Beispiel den Country-Sänger Chris Stapleton, haben wir eben gehört. Oder auch Hozier.

Er war im Juni in Leipzig im Anker und jetzt wieder in den USA unterwegs. Der Bluesmusiker Cap'n Mo. Und das waren sie. 4 Stunden MDR Kultur mit mir, mit Constanze Kittel in der Musikauswahl von Thomas Remmert. Kommen Sie gut durch den Sommertag, genießen Sie weiter unser Programm. Und mit Norah Jones geht's bis zu den 14 Uhr Nachrichten.

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3: Um 14 Uhr mit Susanne Lemke. Die Bundesregierung will härter gegen Steuerbetrüger vorgehen. Dazu stellten Finanzminister Lars Klingbeil und Justizministerin Stefanie Hubich einen Aktionsplan vor. Danach soll Steuerhinterziehung wieder Verbrechenstatbestand werden, um besonders schwere Fälle härter zu ahnden. Die Mindeststrafe würde damit von 6 Monaten auf 1 Jahr Haft angehoben. Das Höchstmaß soll von 10 auf 15 Jahre steigen. Zudem soll die Straffreiheit für Selbstanzeige abgeschafft werden. Für organisierte Steuerkriminalität soll der Strafrahmen ebenfalls erhöht werden. Kanzleramtschef Thorsten Frey hat im vergangenen Jahr alle Anfragen beantwortet, die er als Bundestagsabgeordneter erhielt. Die Organisation Abgeordnetenwatch erklärte, der CDU-Politiker stehe damit erneut auf Platz 1 des jährlichen Rankings der Bundestagsabgeordneten. Frey habe mit 861 die mit Abstand meisten Anfragen von Bürgern erhalten und 100% beantwortet. Ebenfalls auf 100% kamen die Linke Heidi Reicheneck und der AfD-Politiker Stefan Brandner. Keine einzige Frage beantwortet haben Abgeordnetenwatch zufolge unter anderem Bundeskanzler Friedrich Merz und AfD-Chefin Alice Weidel. Im ersten Halbjahr sind bundesweit knapp ein Viertel aller Pkw-Neuzulassungen E-Autos gewesen. Das teilte das Statistische Bundesamt mit. In Rheinland-Pfalz und Schleswig-Holstein habe die Quote sogar bei rund 30% gelegen. Unterm Schnitt lägen Thüringen mit 20%, Sachsen mit 19% und Sachsen-Anhalt mit 18%. In Magdeburg könnte die Elbe in den nächsten Tagen historisches Niedrigwasser erreichen. Laut Wasserstraßen- und Schifffahrtsamt liegt der Wasserstand am Pegel Strombrücke derzeit bei 46 Zentimetern. Im vergangenen Jahr war der Wasserstand dort auf 44 Zentimeter gefallen. Laut Fachgebietsleiter Martin Gellner besteht die Gefahr, dass dieser Wert unterschritten wird. Der Wasserstand hängt vor allem von Niederschlägen im tschechischen Einzugsgebiet von Moldau und Elbe ab. Das Highfield-Festival bei Leipzig wird in diesem Sommer zum vorerst letzten Mal stattfinden. Die Veranstalter teilten mit, dass Highfield sei in dieser Form wirtschaftlich nicht mehr tragbar. Die Durchführung von Festivals werde durch eine ganze Reihe von Faktoren immer teurer. Im Vergleich zur Vor-Corona-Zeit seien die Kosten um rund 45% gestiegen. Gleichzeitig sinke die Nachfrage aufgrund der gestiegenen Lebenshaltungskosten. 2027 werde zunächst eine Pause eingelegt, um eine neue Konzeption auszuarbeiten. Das waren die Nachrichten. Das Wetter. Die Temperaturen von 13 Uhr. Auf dem Brocken bedeckt 17 Grad. In Chemnitz heiter bei 25 Grad. Dresden stark bewölkt 25 Grad. Sonnig in Eisenach bei 27. Erfurt 26. Fichtelberg 20 Grad. Gera 25. Görlitz 25 Grad. In Leipzig und Magdeburg 27 Grad. In Meiningen wolkig bei 27 Grad. Am Nachmittag vereinzelt Schauer oder Gewitter, 27 bis 30 Grad, auffrischender Ostwind. In der Nacht trocken, 19 bis 15 Grad, morgen Schauer und Gewitter, vor allem am Nachmittag auch Unwetter möglich, 24 bis 30 Grad. MDR-Verkehrsdienst. Zunächst eine Entwarnung von der A4 Frankfurt-Dresden. Kein Falschfahrer mehr zwischen Merane und Glauchau-West. A2 Richtung Hannover zwischen Irxleben und Alsleben. 5 Kilometer stockender Verkehr. A9 Richtung Berlin zwischen Kreuz-Rippachtal und Bad Dürrenberg. Stau nach Unfall. Vorsicht auf der A9 Richtung München zwischen Halle und Wiedemar liegt ein Campingstuhl. A14 Richtung Dresden zwischen Dahlen-Warsleben und Wandsleben. 6 Kilometer Stau an einer Baustelle. Die B2 ist zwischen Doberreuth und Töpen nach einem Unfall gesperrt. Soweit der Verkehrsdienst, 14.04 Uhr.
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0: räusperte sich öffentliche Diskussionen unter anderem mit Bertrand Russell und H.G. Wells. Vor allem stand er aber in einem leidenschaftlichen Schlagabtausch mit Bernard Shaw über eine gerechte Gesellschaft. Während der irische Sozialist eine staatliche Umverteilung vertrat, lehnte Chesterton sowohl den Sozialismus als auch den Kapitalismus ab und setzte auf eine Begrenzung der Macht des Großkapitals und eine Umverteilung des Privateigentums, sodass jeder eine Kuh und drei Morgen Land besitzen und ein unabhängiges Leben führen könne. Trotz ihrer heftigen Diskussionen in der Sache verband die beiden eine lebenslange enge Freundschaft, getragen von Scharfsinn und Humor, wie eine Anekdote veranschaulicht. Da soll der fast 2 Meter große Chesterton, eine Erscheinung von beträchtlicher Leibesfülle, den überaus schlanken Shaw aufgezogen haben mit den Worten: »Wenn man dich ansieht, muss man denken, es gäbe eine Hungersnot in England«, worauf der konterte: »Und wenn man dich ansieht, muss man denken, du hättest sie verursacht.« Vor allem war Chesterton aber ein überzeugter Demokrat und für das Gelingen der Demokratie hielt er die Philosophie für essentiell, verstanden als Gedanken, die zu Ende gedacht sind, wie er in seinem Essay »Warum die Philosophie wieder auflebt« ausführt. Es liest Bernhard Minetti.
1: Wenn ein Mensch keine Philosophie hat, kann ihm Schreckliches zustoßen. Das ist der letzte Grund für das Wiederaufleben der Philosophie. Ein solcher Mensch mag praktisch sein, er mag fortschrittlich sein, er mag auf Tüchtigkeit Wert legen, an Erfolg, an Entwicklung glauben. Er wird vielleicht immer das Nächstliegende tun, er wird Taten verrichten und Worte verschmähen. Doch wenn ein blindes und törichtes Schicksal ihm auf diese Weise Schlag auf Schlag versetzt hat, wird er auf ein elendes Ende zu stolpern, ohne Trost, außer einer Reihe von Schlagworten, von denen ich gerade eine Auswahl geboten habe. Diese Schlagworte sind nichts als ein Ersatz für Gedanken oder die Anhängsel und Schwänze von anderer Leute Gedanken. Wer auf eine eigene Philosophie verzichtet, hat nicht einmal die Vorteile eines wilden Tieres, das sich seinen Instinkten überlassen kann. Er wird nur die abgenützten Reste einer fremden Philosophie übernehmen. Tiere tun das nicht, deshalb sind sie so glücklich. Der Gedanke, praktisch zu sein und ganz auf sich selbst zu stehen, ist alles, was vom Pragmatismus übrig geblieben ist, der aber selbst durchaus nicht auf sich selbst steht. Man kann nicht praktisch sein ohne ein Pragma. Aber was würde wohl passieren, wenn man zu dem nächstbesten praktischen Menschen hinginge und den armen Teufel fragte, was ist ein Pragma? Das nächstliegende Tun ist ebenfalls offensichtlich Unsinn, auch wenn es so in vielen Poesiealben steht. In 9 von 10 Fällen bedeutet es, dass man die Arbeit tut, zu der man gar nicht geeignet ist, wie Fenster putzen oder einen Polizisten verhauen. Taten, nicht Worte, ist wiederum nur eine andere Spielart von Worte, nicht Gedanken. Einen Stein in einen Teich werfen ist eine Tat, aber ein Wort kann den Gefangenen an den Galgen bringen. Allerdings gibt es auch unnütze Worte, und aus ihnen setzt sich zum größten Teil eine gewisse journalistische Philosophie und volkstümliche Wissenschaft zusammen. Manche Leute haben Angst, dass die Philosophie sie langweilen oder verwirren könne, weil sie meinen, sie bestehe nicht nur aus einer Reihe von langen Worten, sondern es stecke noch ein Dickicht komplizierter Begriffe dahinter. Diese Leute verkennen völlig die heutige Lage, denn das ist ja gerade der Übelstand, unter dem wir so zu leiden haben, und zwar hauptsächlich, weil wir keine Philosophie haben. Die Zeitungen und die Politiker gebrauchen ständig schwierige Wörter. Es ist kein ausreichender Trost, dass sie sie meistens falsch gebrauchen. Die politischen und sozialen Verhältnisse sind bereits hoffnungslos verwickelt. Sie sind verwickelter als die ganze mittelalterliche Metaphysik. Im Mittelalter hatte man den roten Faden, mit dessen Hilfe man sich durch die Verwickeltheiten hindurchfand, während einem heutzutage nichts dergleichen zu Gebote steht. Die wichtigsten Praktiken von heute, wie zum Beispiel die finanzielle und politische Korruption, sind schrecklich kompliziert. Wir begnügen uns damit, sie zu dulden. Gerade weil wir sie nicht richtig verstehen und sie auch nicht verstehen wollen. Die Geschäftswelt benötigt eine Metaphysik, um wieder einfach zu werden. Ich weiß, dass diese Worte nur Ärger erregen und die grimmige Erwiderung, dass man für solche unsinnigen Paradoxe

0: keine Zeit habe. Vonnöten sei ein praktischer Mensch, der komme und die Unordnung beseitige. Ohne Zweifel wird so ein praktischer Mensch auftauchen. Einer aus der endlosen Reihe der praktischen Menschen. Er wird kommen und vielleicht ein paar Millionen für sich beiseite schaffen. Und er wird das Durcheinander noch verwirrender machen, wie es die anderen praktischen Menschen vor ihm auch getan haben. Solche gedankenlosen und primitiven Leute vergrößern nur die Verwirrung, weil sie sich gleichzeitig von mehreren verschiedenen Impulsen antreiben lassen, zwischen denen sie nicht unterscheiden können. Sie haben in ihrem eigenen Hirn bereits hoffnungslos miteinander verquickt, erstens ein herzhaftes menschliches Verlangen nach Geld, zweitens den ein wenig heuchlerischen und oberflächlichen Wunsch, fortschrittlich zu sein und mit der Welt im Einklang zu leben, drittens den Willen, nicht als alt zu gelten und mit den Jungen noch Schritt halten zu können, viertens ein gewisses Maß von unklarem, aber echtem Patriotismus oder Gemeinsinn und fünftens die irrigen Anschauungen des H.G. Wells, den dieser in seinem Buch über die Evolution anheimgefallen ist. Wenn ein Mann dies alles in seinem Kopf vereinigt und nicht einmal den Versuch unternimmt, es säuberlich auseinanderzuhalten, dann ist er nach allgemeiner beifälliger Übereinstimmung ein Praktiker. Aber man kann nicht von ihm erwarten, dass er das praktische Durcheinander in Ordnung bringt. Wenn er das eigene Durcheinander nicht entwirren kann, dann noch viel weniger das des hochkomplizierten öffentlichen und kulturellen Lebens. Merkwürdigerweise sagt man gewöhnlich, dass der Praktiker weiß, was er will. Aber genau das stimmt nicht. Er mag, wenn es gut geht, wissen, was er möchte, wie ein Hund oder ein zweijähriges Kind. Aber nicht einmal dann weiß er, warum. Und gerade das Wie und das Warum müssen wir erwägen, wenn wir aus unserer verfilzten Kultur herausfinden wollen. Wir brauchen keinen Politiker, der ein guter Geschäftsmann ist, sondern, wie bereits die Alten wussten, einen König, der ein Philosoph ist. Wegen des Königs bitte ich um Entschuldigung. So wörtlich ist das nicht gemeint. Aber ich schlage vor, dass es zu den Aufgaben eines Philosophen gehören sollte, bei solchen Wörtern innezuhalten und ihre Bedeutung oder Bedeutungslosigkeit zu erwägen. Die Römische Republik und ihre Bürger verabscheuten bis zuletzt das Wort König. Deshalb erfanden sie das Wort Kaiser und zwangen es auch uns auf. Die großen Republikaner, die Amerika gegründet haben, verabscheuten ebenfalls das Wort König. Deshalb musste es in besonderen Zusammensetzungen wie Stahlkönig, Ölkönig oder Schweinefleischkönig wieder auftauchen. Das Geschäft des Philosophen muss nicht darin bestehen, jede Neuerung zu verdammen oder eine Unterscheidung zu leugnen. Aber es ist seine Pflicht, zu untersuchen, was ihm oder anderen an dem Wort König missfällt. Wenn es ihm nicht zusagt, dass ein Mann den gefleckten Pelz eines kleinen Tieres, Hermelin genannt, trägt, oder dass einem Mann einmal von einem geistlichen Würdenträger ein Metallring auf den Kopf gesetzt wurde, dann wird er sich dementsprechend entscheiden. Wenn es ihm nicht zusagt, dass ein Mann ungeheure und unverantwortete Macht über andere Menschen hat, entscheidet er sich vielleicht anders. Wenn es ihm nicht behagt, dass ein solcher Pelz oder eine solche Macht einfach vom Vater auf den Sohn übergeht, dann wird er in Erfahrung zu bringen suchen, ob so etwas unter unseren kommerziell bestimmten Verhältnissen auch heute noch vorkommt. Jedenfalls wird er die Gewohnheit haben, eine Sache durch Nachdenken zu überprüfen und zu untersuchen, ob ihm ein Begriff gefällt oder missfällt und nicht etwa nur der Klang zweier Silben und der Anblick von fünf Buchstaben, deren erste ein K ist. Philosophie sind Gedanken, die zu Ende gedacht sind. Das ist oft langweilig. Aber der Mensch hat nur die Wahl, sich von zu Ende gedachten Gedanken beeinflussen zu lassen oder von nicht zu Ende gedachten. Das Letztere nennt man heutzutage Kultur und Aufklärung. Aber der Mensch ist immer von irgendwelchen Gedanken beeinflusst. Von seinen eigenen oder von Fremden. Von den Gedanken eines Menschen, dem er vertraut, oder von den Gedanken eines Menschen, von dem er noch nie gehört hat und der sie ihm aus erster, zweiter oder dritter Hand übermittelt. Und vielleicht auch von Gedanken, die aus unhaltbaren Legenden oder unbestätigten Gerüchten stammen und die noch die Andeutung einer Wertordnung mit sich führen und Vorurteile begründen. Der Mensch prüft immer die Dinge mit irgendetwas. Die Frage ist nur, ob er seine Prüfung überprüft hat. Wenn jemand eine elementare philosophische Bildung genossen hat, dann hat er den Vorteil, einen Satz wie den, ob ein Vorgang Ausnahmen zulässt, hängt von der Natur des Vorgangs ab, verstehen zu können. Verfügt man nicht über eine solche Bildung, so ist man insofern benachteiligt, als man sogar von einer so einfachen Binsenwahrheit nicht überzeugt ist und sie für metaphysisches Geschwätz hält. Dann geht man hin und sagt, so etwas kann es im 20. Jahrhundert nicht geben, was wirklich Geschwätz ist. Und doch könnte man jenen Satz mit ganz einfachen Worten erklären. Wenn man einen Fluss Tag um Tag und Jahr um Jahr bergab fließen sieht, dann kann man sich mit Recht darauf verlassen oder sogar darauf wetten, dass er es bis an unser Lebensende tut. Aber es ist nicht gerechtfertigt zu behaupten, dass der Fluss nicht bergauf fließen kann, wenn man nicht weiß, warum er bergab fließt. Wenn man sagt, das sei die Wirkung der Schwerkraft, so ist das physikalisch, aber nicht philosophisch geantwortet. Damit wird nur die Behauptung wiederholt und die tiefere Frage, ob diese Wiederholung durch irgendetwas von außen unterbrochen werden könne, wird nicht berührt. Und das wieder hängt davon ab, ob ein solches von außen überhaupt existiert. Man stelle sich einmal vor, ein Mensch habe den Fluss nur im Traum gesehen. Der Traum kann sich 100-mal wiederholt haben und immer ist der Fluss darin bergab geflossen. Aber das würde nicht hindern, dass es im 101. Traum anders ist und der Fluss den Berg hinaufklettert. Denn ein Traum ist ein Traum und es gibt noch etwas außer ihm. Reine Wiederholung ist kein Beweis für Wirklichkeit oder Notwendigkeit. Wir müssen die Natur der Sache und die Ursache der Wiederholung kennen. Wenn die Natur einer Sache darin besteht, dass sie geschaffen ist und ihre Ursache ein Schöpfer ist, mit anderen Worten, wenn die Wiederholung selbst nur der wiederholte Wille einer Person ist, dann ist es für die betreffende Person nicht unmöglich, etwas anderes zu wollen. Wenn ein Mensch, der an einen Schöpfer glaubt, ein Narr ist, dann ist er auch ein Narr, wenn er an Wunder glaubt. Aber nicht umgekehrt. Dann ist er nur ein Philosoph, der in seiner Philosophie konsequent ist. Der moderne Mensch kann seine Philosophie frei wählen. Aber woher kommt es, dass der moderne Mensch seine eigene Philosophie gar nicht kennt, sondern nur über bestimmte Phrasen verfügt? Über die spiritistische Botschaft eines Spiritisten und über die ärztlich bezeugte Wunderheilung von Lourdes kann er nur Phrasen dreschen oder bestenfalls Vorurteile äußern. Wenn also ein glänzender Geist wie Wells sagt, dass die Vorstellung des Übernatürlichen für intelligente Menschen unmöglich sei, dann redet er in diesem Fall selbst nicht wie ein intelligenter Mensch. Er redet unphilosophisch, weil er nicht einmal sagen kann, was er meint. Er will sagen, unmöglich für intelligente Monisten oder intelligente Deterministen. Aber es ist kein Mangel an Intelligenz, wenn man eine logische und folgerechte Auffassung von unserer geheimnisvollen Welt hat. Es ist kein Mangel an Intelligenz zu denken, dass alle Erfahrung ein Traum sei. Es ist nicht unintelligent, sie für eine Täuschung zu halten, wie es alle Buddhisten tun, oder gar für das Ergebnis eines schöpferischen Willens, wie die Christen. Man sagt immer, man sollte die Menschen nicht so scharf nach ihren Religionen trennen. Ein unmittelbarer und notwendiger Fortschritt würde schon darin liegen, die Menschen klarer und schärfer nach ihrer jeweiligen Philosophie einzustufen.
1: Bernhard Minetti las, warum die Philosophie wieder auflebt, aus Gilbert Keith Chestertons Essaysammlung »Der gewöhnliche Sterbliche« in einer Produktion des RIAS von 1963. 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
1: Um genau 14.30 Uhr mit Ramon Zages. Das queere Jugendnetzwerk Lambda steht vor dem Aus. Wie der Verband jetzt mitteilte, hat das Bundesministerium für Bildung die Förderung zum Jahresende gestrichen. Laut der Bundesgeschäftsführerin Kim Alexander Trau kam die Nachricht über die Kündigung der Rahmenvereinbarung überraschend. Ein Ende der Arbeit des Verbandes hätte für viele schwule und lesbische junge Menschen dramatische Folgen, wie Trau MDR Kultur sagte.
2: Man muss halt offen sagen, 30% der jungen Queers, das zeigen auch Umfragen, haben keinen Zugang zu queeren Jugendgruppen, zu queeren Jugendzentren, zu queeren Zentren generell, weil sie in ländlichen Räumen leben oder nicht gut angebunden sind, weil sie vielleicht auch eine körperliche Behinderung haben. Also wir als queerer Jugendverband, wir füllen eine Nische und wenn wir wegfallen, ist das auch weg. Damit steigt dann natürlich auch das Risiko für junge Menschen, eben nicht gesund und in guter Stimmung durchs Leben zu kommen. Und also es ist schon dramatisch, das muss man ganz klar sagen.
1: In einem offenen Brief hat der Lambda-Verband an Bundesbildungsministerin Karin Prien appelliert, die Kündigung zurückzunehmen und sich für eine verlässliche Weiterförderung der Arbeit des Jugendnetzwerks einzusetzen. Das Lindenau-Museum Altenburg liefert ab heute Einblicke in die Arbeit der Papierrestaurierung. Die Museen beschäftigen eine der größten musealen Restaurierungswerkstätten Thüringens mit dem Ziel, ein Kompetenzzentrum zu etablieren, das über die Grenzen Altenburgs hinauswirkt. Die sogenannte Kunstwand zeigt jetzt Arbeiten aus den Restaurierungswerkstätten. Karin Welzel berichtet.
3: Die Idee entstand mit Fördermitteln aus dem Projekt Lindenau 21+. 2 Millionen pro Jahr gab es vom Bund seither. Nicht nur für diese Werkstatt, aber eben auch. Die Altenburger stellten sich breit auf, knüpften Netzwerke mit freien Werkstätten, der Forschung. Papierrestaurierungen werden zu sehen sein, Grafiken, Zeichnungen, eine Skizze von Gerhard Altenburg und eine große japanische Tuschezeichnung. Erst war das Reispapier zersetzt, nach der Restaurierung ist die chinesische Dame im Garten wieder zu erkennen. Den Weg von alt zu restauriert wird ein Video zeigen. Sonst ist es kaum vorstellbar, was in solchen Werkstätten passiert.
1: Die Ausstellung Oh, wie schön über die Restaurierungsarbeiten wird in Altenburg bis zum 18. Oktober zu sehen sein. Die Wissenschaftshistorikerin Anke Theesen wird mit dem Sigmund-Freud-Preis für wissenschaftliche Prosa 2026 ausgezeichnet. Das gab die Deutsche Akademie für Sprache und Dichtung bekannt, die den mit 20.000 Euro dotierten Preis vergibt. Theesen, die als Kuratorin auch am Deutschen Hygienemuseum Dresden tätig war, ist seit 2011 Professorin für Wissenschaftsgeschichte an der Berliner Humboldt-Universität. Der Sigmund-Freud-Preis für wissenschaftliche Prosa wird seit 1964 verliehen. Zu den bisherigen Preisträgern gehören unter anderem die Philosophen Peter Sloterdijk, Hannah Arendt und Jürgen Habermas. Ein Lichtschwert aus einem der Star Wars Filme wurde jetzt in den USA für über 3 Millionen Euro versteigert. Das teilte das Auktionshaus Heritage Auctions mit. Einzelheiten dazu von Anne Wiehan.
4: Die für 3,75 Millionen Dollar versteigerte Requisite stammt aus dem 2. Film der Star Wars Reihe, Das Imperium schlägt zurück. Sie kam in der legendären Szene zum Einsatz, in der Bösewicht Darth Vader dem Jedi Luke Skywalker im Lichtschwertduell die rechte Hand abschlägt. Das versteigerte Schwert ist mit einer Handprothese verbunden, die bei den Dreharbeiten eingesetzt wurde. Die Requisite stammt von dem 2013 verstorbenen Maskenbildner Stuart Freeborn, der zahlreiche Star Wars Charaktere gestaltet hatte. Wer die Requisite erstanden hat, wurde nicht mitgeteilt.
1: Nach Angaben des Auktionshauses wurde das Lichtschwert aus einer privaten Sammlung nun erstmals öffentlich angeboten. Das Mindestgebot lag bei 1 Million Dollar.
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1: Aktuell scheint in Mitteldeutschland fast überall die Sonne. Hier und da bilden sich ein paar Quellwolken. Stärker bewölkt und ein paar Schauer gibt es aktuell im Harz und im Westerzgebirge. Am Nachmittag ein Mix aus Sonne und Wolken. Im Verlauf dann einzelne Schauer und Gewitter, vorrangig jedoch über den Bergen. Bei Höchstwerten von 28 bis 31 Grad, in den Hochlagen um 23 Grad. Und es weht ein leicht böiger Ostwind. Morgen mal mehr Sonne, mal mehr Wolken. Durchzug von Schauern und Gewitter. dann vor allem ab Nachmittag mit zum Teil sogar Unwetterpotenzial bei Höchstwerten von 24 bis 30 Grad. Und der MDR Kulturverkehrsdienst mit folgenden Nachrichten. A2 Richtung Hannover zwischen Irxleben und Eisleben. 5 Kilometer stockender Verkehr, hier dauert es 15 Minuten länger. A9 Richtung Berlin zwischen Kreuz Rippachtal und Bad Dürrenberg. Stau nach einem Unfall, es dauert eine Stunde länger. A14 Richtung Dresden zwischen Dahlen-Warsleben und Wandsleben. 6 Kilometer Stau an einer Baustelle, hier bitte 20 Minuten mehr einplanen. Die B2 ist zwischen Doberreuth und Töpen nach einem Unfall gesperrt. Im Erzgebirgskreis ist die Straße zwischen Pockau und Niederlauterstein nach einem Unfall gesperrt. Und geblitzt wird auf der A9 Richtung Berlin zwischen Halle und Bitterfeld-Wolfen, auf der A9 Richtung München in der Abfahrt Halle, auf der A13 Richtung Dresden zwischen Schwarzheide und Ruhland, auf der A36 Richtung Braunschweig zwischen Wernigerode-Nord und Ilsenburg und auf der A71 Richtung Sangerhausen zwischen Dreieck Suhl und Suhl-Zellameles. Die Uhrzeit, es ist kurz vor 14.36 Uhr.
5: 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Jetzt aus Erfurt, The String Company.

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1: Im Freibad Plitschplatsch war immer Betrieb. Pommesgeruch, nasse Haare, endlose Nachmittage. Doch jetzt bleiben die Tore zu und Pola, 11, steht alleine da.
2: Wir sammeln Unterschriften fürs Plitschplatsch.
3: Wir kaufen.
4: Also ich hätte ja gern eine Skihalle.
5: Eine Skihalle?
6: Geht ihr mir bitte aus der Sonne.
2: Wir geben doch jetzt nicht auf. Wir kämpfen mit den Werkzeugen der Demokratie.
7: Wir wollen unser Bad zurück.
8: Zu zweit schafft man mehr und mit noch mehr Kindern schafft man noch mehr. Also es ist hier ein Film, in dem es eigentlich um Demokratie geht und wie sie funktioniert. Und dass es sich lohnt, sich zu engagieren.
1: Findet MDR-Filmkritiker Lars Meyer.
8: Und tatsächlich finde ich, das kann man ja Kindern gar nicht früh genug vermitteln. Natürlich jetzt nicht als trockene Theorie, sondern ist schon auch ein großes Abenteuer mit viel Klamauk und viel Fantasie seitens der Kinder. Und das ist vielleicht auch eine interessante Nachricht für die Erwachsenen, die den Film mitgucken. Fantasie und Politik müssen näher zusammenrücken.
1: Plitschplatsch Forever erzählt von Freundschaft, Verlust und davon, wie viel Kraft entsteht, wenn man sich einmischt. Zu sehen ist der Film heute und morgen am frühen Nachmittag im Programmkino Ost und im Passage Kino Leipzig. Ein Schuss fällt und Richard Hannay muss quer durchs Land fliehen. Dabei hat er weder geschossen noch die schöne Annabella ermordet. Doch nun wird er als mutmaßlicher Mörder gejagt, wird zum Helden wider Willen, muss seine Unschuld beweisen und die Welt retten, natürlich. Auf der Klosterbühne Arendsee nimmt sich das Theater der Altmark Stendal Hitchcocks Die 39 Stufen vor, vier Spieler, unzählige Rollen, rasante Wechsel. Die Inszenierung beruht auf einer Bühnenfassung von Patrick Barlow und ist ein turbulentes Theatervergnügen. Die Presse lobt's. Hitchcock im Kloster Arendsee, 39 Stufen, zu sehen bis zum 19. Juli. Ein Wanderweg, 11 Kilometer lang, an dessen Wegesrändern Lyrikstationen. Gedichte von Harald Gerlach, einem Schriftsteller, den heute kaum noch jemand kennt, der aber einst ein umtriebiger Geist war und geprägt von dieser Gegend.
9: Ja, also in dem Gedicht Grabfeld, das wird das erste Gedicht sein.
1: Erzählt Jens Kirsten vom Literaturrat Thüringen.
9: Heißt es, abseits der Lösinseln, unter terrassierten Muschelkalkhängen, weinseligen Angedenkens, kümmert zwischen Frohnhag und Merzelbach mein poetischer Rübenacker.
1: Rund um Römhild führt dieser Wanderpfad nun durch Felder, Wälder und Geschichte. Der Weg beginnt am Schloss Glücksburg, führt hinauf zur Steinsburg und endet wieder in der Stadt. Mit einem kleinen, fast versteckten Höhepunkt in einer alten Apotheke. Der erste literarische Wanderweg Thüringens ist Harald Gerlach gewidmet. Mehr Informationen auf der Website des Harald-Gerlach-Archivs.
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3: Um 15 Uhr mit Susanne Lemke. 8 Jahre nach dem Einsturz der Autobahnbrücke in Genua mit 43 Toten ist der Ex-Chef des Autobahnbetreibers ASPI zu 12 Jahren Haft verurteilt worden. Die Richter sprachen Giovanni Castellucci unter anderem der fahrlässigen Tötung schuldig. Insgesamt sind 57 Personen angeklagt. Darunter sind auch frühere Beamte des Verkehrsministeriums. Die Staatsanwaltschaft hat insgesamt mehr als 400 Jahre Gefängnis gefordert. Die Autobahnbrücke in der norditalienischen Hafenstadt war im August 2018 über einem Wohngebiet auf 200 Meter Länge in die Tiefe gestürzt. Die Bundesregierung will härter gegen Steuerbetrüger vorgehen. Dazu stellten Finanzminister Lars Klingbeil und Justizministerin Stefanie Hubig einen Aktionsplan vor. Danach soll Steuerhinterziehung wieder Verbrechenstatbestand werden, um besonders schwere Fälle härter zu ahnden. Die Mindeststrafe würde damit von 6 Monaten auf 1 Jahr Haft angehoben. Das Höchstmaß soll von 10 auf 15 Jahre steigen. Zudem soll die Straffreiheit bei Selbstanzeige abgeschafft werden. Für organisierte Steuerkriminalität soll der Strafrahmen ebenfalls erhöht werden. Die Bundestagsabgeordneten haben im vergangenen Jahr im Schnitt 3/4 aller Bürgeranfragen beantwortet. Das ergab das jährliche Ranking der Organisation Abgeordnetenwatch. Danach beantworteten 4 Abgeordnete alle erhaltenen Fragen: Kanzleramtschef Thorsten Frey, Die Linke Heidi Reicheneck, der AfD-Politiker Stefan Brandner und der SSW-Abgeordnete Stefan Seidler. Die letzten Plätze mit keiner einzigen Antwort belegen Kanzler Merz, Finanzminister Lars Klingbeil und AfD. Die Chefin Alice Weidel. In Magdeburg könnte die Elbe in den nächsten Tagen historisches Niedrigwasser erreichen. Laut Wasserstraßen- und Schifffahrtsamt liegt der Wasserstand am Pegel Strombrücke derzeit bei 46 Zentimetern. Im vergangenen Jahr war der Wasserstand dort auf 44 Zentimeter gefallen. Laut Fachgebietsleiter Martin Gellner besteht die Gefahr, dass dieser Wert unterschritten wird. Der Wasserstand hängt vor allem von Niederschlägen im tschechischen Einzugsgebiet von Moldau und Elbe ab. Das Highfield-Festival bei Leipzig wird in diesem Sommer zum vorerst letzten Mal stattfinden. Die Veranstalter teilten mit, dass Highfield sei in dieser Form wirtschaftlich nicht mehr tragbar. Die Durchführung von Festivals werde durch eine ganze Reihe von Faktoren immer teurer. Gleichzeitig sinke die Nachfrage aufgrund der gestiegenen Lebenshaltungskosten. 2027 werde zunächst eine Pause eingelegt, um ein neues Konzept auszuarbeiten. Das waren die Nachrichten.
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4: Und zunächst die Temperaturen: der Brocken wolkig 19 Grad, Chemnitz leicht bewölkt 26, Dresden leicht bewölkt 28 Grad, Eisenach fast wolkenlos 28, Erfurt wolkenlos 27 Grad, der Fichtelberg fast wolkenlos 21 Grad, Gera wolkenlos 26 Grad, Görlitz leicht bewölkt 26, Leipzig wolkenlos 28, Magdeburg leicht bewölkt 27 Grad und Meiningen leicht bewölkt, hier hat es ein bisschen Regen gegeben, 28 Grad. Heute am Nachmittag neben Sonne gebietsweise Quellwolken. Dichtere Wolken, vor allem im Vogtland, im Erzgebirge. Hier ziehen auch einige Schauer und Gewitter durch. Der Abend weiterhin sonnig mit Quellwolkenbildung, vor allem im Bergland mit einzelnen Schauern und Gewittern bei 25 bis 28 Grad und leichtböigem Ostwind. Die Nacht dann gering bewölkt oder klar und trocken. In den Frühstunden im Süden ein paar Schauer und Gewitter möglich. Die Tiefstwerte 19 bis 15 Grad. Morgen dann mal mehr Sonne, mal mehr Wolken mit Durchzug von Schauern und Gewittern, vor allem am Nachmittag zum Teil dann mit Unwetter. Sonnenpotenzial. Die Höchstwerte liegen weiterhin bei 24 bis 30 Grad. Der Sonnabend nach letzten Schauern mit mehr Sonne, 22 bis 26 Grad. Windig bleibt's und der Sonntag leicht unbeständiger. Windig und nur noch mäßig warm mit maximal 22 Grad. Der Blick noch auf die Straßen, A2 Richtung Hannover zwischen Irxleben und Alsleben. 5 Kilometer stockender Verkehr und 20 Minuten mehr. Die A9 Richtung Berlin zwischen dem Kreuzrippachtal und Bad Dürrenberg. Stau nach einem Unfall. Hier sind es ebenfalls 20 Minuten Verzögerung. Die A14 Richtung Dresden zwischen Dahlen-Warsleben und Wandsleben. 6 Kilometer Stau an einer Baustelle. Hier 20 Minuten Wartezeit. Und nach Unfällen sind gesperrt die B2 zwischen Dubbereuth und Töpen. Die Straße zwischen Pockau und Niederlauterstein. Im Landkreis Leipzig die Straße zwischen der B186 und Groß-Lehna. Und in Bad Frankenhausen die Esperstädter Straße in Höhe Stiftstraße. Geblitzt wird auf der A9 Richtung Berlin zwischen Hall und Bitterfeld-Wolfen, auf der A9 Richtung München in der Abfahrt Halle, auf der A13 Richtung Dresden zwischen Schwarzheide und Ruhland, auf der A36 Richtung Braunschweig zwischen Wernigerode Nord und Ilsenburg und auf der A71 Richtung Sangerhausen zwischen dem Dreieck Suhl und Suhl-Zellamelis. Soweit die Meldungen. Wenn Sie unterwegs sind, gute Fahrt, fahren Sie vorsichtig. Die Zeit 15.05 Uhr.
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4: Mit Andrew Sittner, schön, dass Sie bei uns sind.

0: beziehungsweise schon am Gehen. Feist, My Moon, My Man, und Sie hören MDR Kultur. 15.08 Uhr haben wir es. Die britische Erzählerin Deborah Levy zählt zu den Stars der britischen Gegenwartsliteratur. Nun hat sie einen neuen Band vorgelegt, Mein Jahr in Paris mit Gertrude Stein heißt es. Da soll ein Buch entstehen über die Avantgarde-Denkerin Gertrude Stein. Allerdings gibt es da einiges an Hindernissen. Gleich mehr zu dem Band bei uns und Katrin Henschler. Sie stammt aus Leipzig, ist Künstlerin und widmet sich der besonderen Technik der Hinterglasmalerei. Nun gibt es in Markkleeberg eine Ausstellung mit Werken von ihr und die haben wir uns auch schon angesehen, dass unser Thema gegen Dreiviertel.
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0: Danger Dan. Die meisten meiner Freunde und sie hören MDR Kultur. Die Schriftstellerin Deborah Levy gehört zu den großen Stars der britischen Gegenwartsliteratur. Romane wie Heimschwimmen oder Heiße Milch sind fast schon sowas wie moderne Klassiker. Und für ihre autobiografische Real Estate Trilogie wurde die Autorin mit mehreren Preisen ausgezeichnet und hat sich Vergleiche mit der Nobelpreisträgerin Annie Ernaux eingehandelt. Levys neuester Roman ist im April in Großbritannien erschienen und jetzt schon auf Deutsch zu haben. Er heißt Mein Jahr in Paris mit Gertrude Stein und Kai Sarabi stellt uns das Buch vor.
1: Gertrude Stein ist nicht weniger als eine Ikone. Sie pflegte eine legendäre Sammlung von Avantgarde-Kunst. Sie soll es auch gewesen sein, die Hemingway zu seinem berühmten reduzierten Schreibstil verholfen hat und ihre eigenen Gedichte und Werke genießen ebenfalls Kultstatus. Unter Kennern jedenfalls. Bis zu ihrem Tod lebte Stein mit ihrer Partnerin Alice B. Toklas und scherte sich nicht um Konventionen oder Erwartungen daran, wie sie sich als Frau zu benehmen habe.
2: Was müssen wir verlieren, um modern zu werden? Sie musste ihr Korsett verlieren, die Sanduhrfigur. Es war Miss Stein eine Freude, Gabel und Messer zu erheben und durch ein 12-Zentimeter-Steak zu schneiden. Nur Männern war ein guter Appetit erlaubt, aber sie hatte kein Verlangen danach, sich kleiner zu machen, um Männern zu gefallen.
1: In Deborah Levys neuem Roman verbringt eine namenlose, nicht vollkommen britische Schriftstellerin nun ein Jahr in Paris und versucht, einen Essay über Gertrude Stein zu schreiben. Gar nicht so einfach, denn ihre beiden Freundinnen Eva und Fanny und ein verschwundener Kater halten die Schriftstellerin ebenfalls auf Trab.
2: Das ganze Drama, das für Eva eine Tragödie war, bot mir eine Verschnaufpause beim Schreiben meines Essays über Gertrude Stein, über die ich gleichzeitig zu viel und gar nichts wusste. Stein hatte mir so viele Steine in den Weg gelegt, in den Weg zum Verständnis.
1: Mein Jahr in Paris mit Gertrude Stein ist ein luftiger, leichter, sommerlicher Roman. Fast, als würde man ein paar Seiten eines Skizzenbuchs eines Künstlers durchblättern. Die Handlung ist dünn wie ein Seidentuch. Drei Frauen in Paris, vier Jahreszeiten, ein paar amoröse Verwicklungen mit Männern und Frauen, ein verschwundener Kater. Und dazwischen der Essay, den die Ich-Erzählerin über Gertrude Stein zu schreiben versucht, der aber fragmentarisch bleibt. Gertrude Stein.

0: Dein scheint nicht zu fassen.
1: Manchmal, wenn ich eines ihrer verwirrenden und verführerischen Werke las, wollte ich es in die Tonne treten. Sie sehnte sich danach, dass die Lesenden sie fanden. Dennoch konnte es ein Teil von ihr kaum ertragen, gefunden zu werden.
0: Dabei pflicht Levi auch große Themen in ihren Romanen. Sie erzählt vom Leben in einer fremden Stadt, von Entwurzelung, Freundschaften und Beziehungen und von der Hingabe an die Kunst. Gertrude Stein bleibt dabei aber ein großes Enigma. Gefunden werden will die Avantgardistin, zumindest in Levis Roman, wirklich nicht. Das führt dazu, dass Levi Gertrude Stein gelegentlich ein bisschen glatt bügelt. Dass Steins Lebensgefährtin Alice B. Toklas unter ihrer herrischen Partnerin auch ziemlich gelitten hat, fällt unter den Tisch. Steins Schicksal während der Vichy-Jahre in Frankreich erzählt Levi zwar, von ihren kruden politischen Ansichten erfahren wir aber nichts. Dafür strickt auch Levi weiter am Mythos der feministischen Ikone Gertrude Stein.
1: Weg mit den Kommata, weg mit den Fragezeichen. Sie wollte sich nicht vorschreiben lassen, wann man Atem zu holen hatte, was eine Frage war, wen man liebte oder wie man sich kleidete. Weg mit den Klischees, die Konventionen des Genres durchbrechen. Stein würde aus dem Rahmen heraustreten, weg vom Leben ihrer Mutter und ihrer Tanten, weg von den unbequemen Weiblichkeiten, die ein Produkt der Gesellschaft waren, um sie an ihrem Platz zu verweisen.
0: Deborah Levy soll einmal geplant haben, eine Biografie über Gertrude Stein zu schreiben. Und ihr Roman ist genau dort am besten, wo er ein biografisches Essay über Gertrude Stein ist. Die Romanpassagen wirken dagegen etwas blass. Nimmt man beides zusammen, bekommt man den Eindruck, dass Levi einfach immer zu sehr mit Staunen beschäftigt ist, wie viel sich seit Gertrude Steins Tagen verändert hat. Die Avantgarde von damals sind die Klassiker von heute. Lesbische Beziehungen, wie die zwischen Stein und Alice B. Toklas, sind nichts Außergewöhnliches oder Anrüchiges mehr. Und gleichzeitig ist es nicht mehr die Kunst, die uns Geschichte und Gegenwart vermittelt, sondern das Smartphone. Das sind kluge Beobachtungen, sonderlich tiefsinnig ist man ja in Paris mit Gertrude Stein aber nicht. Dafür ist Levis Roman ein leichtes, impressionistisches Lesevergnügen und eine Einladung, eine der faszinierendsten Intellektuellen des 20. Jahrhunderts näher kennenzulernen.
2: Deborah Levy, Mein Jahr in Paris mit Gertrude Stein, aus dem Englischen übersetzt von Marion Hertle. 157 Seiten stark, dieses Buch, erschienen ist es im Aki Verlag und vorgestellt hier bei uns von Kai Sarabi.

Bill Wymans, Rhythm Kings mit der Stimme von Beverly Skeet und Spooky und sie hören MDR Kultur jetzt mit Musik von Gabriel Jaret.

Bedouin aus den Vereinigten Staaten mit den syrischen Wurzeln. Nice and Quiet, dieser Titel von ihr hier beim DR Kultur. Und weshalb haben wir hier nach Madrugada die Dark Rocker aus dem Norden mit Stabat Mater.

0: Madrugada mit Starport Marta. Damit haben wir es 15.30 Uhr.
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0: Und im Studio ist Roman Zages.
2: Das Highfield Festival bei Leipzig wird in diesem Sommer zum vorerst letzten Mal stattfinden. Das gaben die Veranstalter heute auf der Instagram-Seite des seit 30 Jahren in Mitteldeutschland stattfindenden Festivals bekannt. Über die Gründe für das Aus berichtet Jörg Schieke.
3: In dieser Form sei das Festival wirtschaftlich nicht mehr tragbar, teilten die Veranstalter Semmelkonzerts und FKP Scorpio heute mit. So hätten sich die Rahmenbedingungen für Festivals in den vergangenen Jahren spürbar verändert. Zum Beispiel seien Kosten für Personal, Material, Gagen oder Energie um rund 45% gestiegen, hieß es weiter. Daher habe man sich entschieden, 2027 eine kreative Pause einzulegen, um mit dem Team an einem Konzept zu arbeiten, das den veränderten Anforderungen gerecht wird.
2: Das Highfield Festival hat sich seit seiner Premiere im Jahr 1998 als eines der wichtigsten Indie-Rock- und Pop-Festivals Deutschlands etabliert. Die vorerst letzte Ausgabe findet ab dem 13. August am Stürmtaler See südlich von Leipzig statt. Das queere Jugendnetzwerk Lambda steht vor dem Aus. Wie der Verband jetzt mitteilte, hat das Bundesministerium für Bildung die Förderung zum Jahresende gestrichen. Laut der Bundesgeschäftsführerin Kim Alexander Trau kam die Nachricht über die Kündigung der Rahmenvereinbarung überraschend. Ein Ende der Arbeit des Verbandes hätte für viele schwule und lesbische junge Menschen dramatische Folgen, wie Trau MDR Kultur sagte.
4: Man muss halt offen sagen, 30% der jungen Queers, das zeigen auch Umfragen, haben keinen Zugang zu queeren Jugendgruppen, zu queeren Jugendzentren, zu queeren Zentren generell, weil sie in ländlichen Räumen leben oder nicht gut angebunden sind, weil sie vielleicht auch eine körperliche Behinderung haben. Also wir als queerer Jugendverband, wir füllen eine Nische und wenn wir wegfallen, ist das auch weg. Damit steigt dann natürlich auch das Risiko für junge Menschen, eben nicht gesund und in guter Stimmung durchs Leben zu kommen. Und also es ist schon dramatisch, das muss man ganz klar sagen.
2: In einem offenen Brief hat der Lambda-Verband an Bundesbildungsministerin Karin Prien appelliert, die Kündigung zurückzunehmen und sich für eine verlässliche Weiterförderung der Arbeit des Jugendnetzwerks einzusetzen. Die aktuelle künstlerische Leitung des Theaterhauses Jena wird das Haus nach der Spielzeit 2027/28 verlassen. Wie das Theater heute bekannt gab, hätten die Gesellschafter entschieden, die Verträge mit dem Vierergespann um Celine Caro, Josef Becker, Daniele Seredi und Lukas Pergande nicht zu verlängern. Bis dahin sollen die begonnenen Prozesse konsequent weitergeführt und die künstlerische Heterogenität des Hauses erweitert werden, hieß es weiter. Die Ausschreibung für die Nachfolge in der künstlerischen Leitung wird von den Gesellschaftern des Jena Theaterhauses im kommenden Oktober veröffentlicht werden. Sie gilt als Wegbereiterin der sexuellen Revolution in den 1960er Jahren. Die Unternehmerin Beate Uhse starb heute vor 25 Jahren. Die frühere Pilotin gründete in Flensburg den ersten Sexshop der Welt und galt fortan als Expertin in Sachen Ehehygiene. Die Artikel der lebensfrohen Frau erfreuten sich auch im Osten Deutschlands großer Beliebtheit, wie Sven Hecker berichtet.
5: 1951 gründet Uhse das Spezialversandhaus für Ehe- und Sexualliteratur und für hygienische Artikel.
6: Hey Leute, kauft bei Frau Beate.
5: Uhses Credo: Ich verkaufe Spaß und Lust für alle. Das gilt natürlich auch für die Ossis. Nach dem Mauerfall beschickt sie, noch vor der Vereinigung, die DDR mit Erotikartikeln. Noch mit knapp 80 fährt Uhse allmorgendlich in die Flensburger Konzernzentrale. Nach einer Krebsoperation rappelt sie sich wieder auf, spielt wie zuvor Golf und Tennis, lernt sogar noch tauchen.
2: Beate Uhse starb am 16. Juli 2001 im Alter von 81 Jahren in St. Gallen an den Folgen einer Lungenentzündung. Beigesetzt wurde Uhse in der Nähe ihrer Heimatstadt Flensburg auf eigenen Wunsch im Rahmen eines Volksfestes statt einer Trauerfeier.
0: Ja, das war doch mal eine nette Idee. Ramon Zagas war das mit den Kulturnachrichten. Vielen Dank.
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0: Am Nachmittag noch Sonne, gebietsweise auch Quellwolken schon dabei. Dichte Wolken gibt's im Vogtland und im Erzgebirge. Hier ziehen auch einige Schauer und Gewitter durch. Der Abend weiterhin sonnig mit Quellwolken, vor allem im Bergland mit einzelnen Schauern und Gewittern bei Temperaturen von 25 bis 28 Grad und leicht böigem Ostwind. In der Nacht gering bewölkt oder klar und trocken. In den Frühstunden im Süden ein paar Schauer und Gewitter bei Tiefstwerten von 19 bis 15 Grad. Morgen dann mal mehr Sonne, mal mehr Wolken. Durchzug von Schauern und Gewittern, vor allem ab Nachmittag zum Teil mit Unwetterpotenzial. Die Höchstwerte 24 bis 30 Grad. Am Sonnabend nach letzten Schauern immer mehr Sonne bei 22 bis 26 Grad. Es bleibt windig. Der Sonntag leicht unbeständig, windig und nur mäßig warm mit maximal 22 Grad dann. Und der MDR-Verkehrsdienst meldet von der A9 Richtung Berlin zwischen dem Kreuz Rippachtal und Bad Dürrenberg. Stau hier nach einem Unfall. Hier müssen Sie 10 Minuten mehr rechnen. Die A14 Richtung Magdeburg zwischen Nossen-Ost und Döbeln-Ost. 3 Kilometer Stau. Auch hier sind es 10 Minuten mehr. Die A14 Richtung Dresden zwischen Dahlen-Warsleben und Wandsleben. 6 Kilometer Stau an einer Baustelle. Hier 20 Minuten Wartezeit. Die A72 Richtung Leipzig ist zwischen Treuen und Reichenbach wegen eines brennenden PKWs gesperrt und nach Unfällen sind gesperrt. Die B2 zwischen Dobbereuth und Töpen, die Straße zwischen Pockau und Niederlauterstein. Im Landkreis Leipzig die Straße zwischen der B186 und Groß-Lehna und in Bad Frankenhausen die Esperstädter Straße in Höhe Stiftstraße. Geblitzt wird auf der A9 Richtung Berlin zwischen Halle und Bitterfeld-Wolfen, auf der A9 Richtung München zwischen der Abfahrt Halle, auf der A13 Richtung Dresden zwischen Schwarzheide und Ruhland und auf der A36 Richtung Braunschweig zwischen Wernigerode-Nord und Ilsenburg. Wenn Sie unterwegs sind, gute Fahrt, kommen Sie gut ans Ziel. Die Zeit 15.36 Uhr.
1: 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Jetzt aus Dresden, Ätna.

Die beiden haben ja auch hier schon mitgetan im Programm von MDR Kultur. Etna, damals mit Antenne Etna. Goodbye, so hieß dieser Titel von Ihnen, von Ines und Demian Kappenstein. Und das hier ist Jochen Distelmeier, Gehen oder Bleiben.

0: bleiben oder gehen? Das fragte sich hier Jochen Distelmeier. Und so in MDR Kultur, 15.44 Uhr. Und wir kommen zu einer besonderen Kunstform, die Hinterglasmalerei. Das ist eine ausgefallene Bildtechnik, die schon die alten Römer oder gar die Ägypter praktizieren. Nachdem expressionistische Künstler wie Gabriele Münter oder Wassily Kandinsky das Genre Anfang des 20. Jahrhunderts für sich wiederentdeckten und berühmt machten, überführten nachfolgende Künstler wie Gerhard Richter und Ruprecht Geiger die Technik in die Jetztzeit. Prominentester mitteldeutscher Akteur der Hinterglasmalerei ist übrigens der Maler Jan Kummer in Chemnitz. Nun eröffnet heute Abend im Weißen Haus in Markkleeberg eine Ausstellung, die unter anderem die Hinterglasmalerei der in Leipzig lebenden Künstlerin Katrin Henschler präsentiert. Ihr besonderes Merkmal, sie agiert mit Teer. Ulrike Thielmann hat sich die Schau mal angeschaut.
1: Den strengen Geruch von Teer sucht vergeblich im Weißen Haus, wer die großformatigen Malereien von Katrin Henschler betrachtet. Die Künstlerin hat ihn in geschlossene Bildflächen gebannt, Systeme aus Plexiglas und weißen Hintergründen. Im Glas kann sich das Publikum zudem spiegeln, wird Teil des Bildes, das mit den Schattenwürfen der Malerei arbeitet. Das Glas, den eigentlichen Bildträger, muss Katrin Henschler für ihre Hinterglasmalerei verkehrt herum bearbeiten, wenn sie denn eine Schicht Teer aufgetragen hat.
2: Eigentlich ist er recht spröde und nur indem er eben erhitzt ist, ist er leicht zäh und dann kann man damit eben arbeiten. Und je dicker die Schichten aufgetragen werden, umso tiefer wird das Schwarz und je flüchtiger man arbeitet, umso heller passieren eben hier diese goldenen Abstufungen.
1: Der Mensch und seine Projektionen steht bei Katrin Henschler im Vordergrund. Mythen, Zitate berühmter Gemälde, antike Körperideale begegnen den Betrachtern, teils fragmentiert in Bildsequenzen oder Torsi, die Katrin Henschler hinter Glas wie museale Exponate präsentiert. Außerdem spiegeln sich in den perfekten Körpern die der unperfekten Besucher, brechen mit der Illusion von Makellosigkeit. Der Denker von Auguste Rodin taucht öfter auf, für den sich der Bildhauer einst an Michelangelo orientierte, um wiederum das Körperideal der Renaissance zu dekonstruieren. Katrin Henschler hat denn auch ihre Ausstellung »Der Mensch ist ein unmöglicher Traum« genannt. Die philosophische Dimension erklärt sie am Beispiel ihres circa 1,5 x 2 Meter großen Teerbildes »Fassung« von 2025.
2: Die Grundidee war einer, der sitzt, ganz fest sitzt. Und letztendlich habe ich die Arbeit herumgedreht und es ist eben einer, der rutscht. Und was ich auch immer interessant finde, wenn so ein Betrachter angeregt ist, den Kopf zu neigen, ja, indem man vor dem Bild steht und denkt, ja, warum rutscht denn das jetzt hier in diese Ecke?
1: 1980 wurde Katrin Henschler in Naumburg geboren. Noch heute lebt sie teils in ihrer Heimatstadt, teils in Leipzig. Von 2002 bis 2009 studierte sie in Halle an der Burg Giebichenstein sowie in Leipzig an der Kunsthochschule Malerei. Es sind surreale Bilder, die sie erschafft. In ihrer dunklen Grundstimmung sowie ihren bräunlichen, sepiaartigen Farben erinnern sie an diverse grafische Techniken sowie im Duktus der Menschendarstellung auch an die neue Leipziger Schule. Thorsten Reitler, der die Kunstausstellungen im Weißen Haus koordiniert, betont.
3: Das hat mir sehr gut gefallen, die Übersetzung von einer Idee zum fertigen Bild muss also wirklich, so wie sie es mir geschildert hat, innerhalb eines Tages passieren, bis das Material trocknet. Danach ist es eben nicht mehr veränderbar und das hat mich am Ende überzeugt.
1: Dass Katrin Henschlers Malerei in Teer ein Prozess ist, in dem sie viele Schichten auf- und wieder abträgt, verdeutlichen die vielen kleinen Gemälde in der Schau, die sie mit Öl auf Holz im Stil der Renaissance erschaffen hat. Fragmente des menschlichen Körpers, Hände, Gesichter nach antiker Art, mit Schnitten, Brüchen, gar Brandmalerei bearbeitet, beschwören die Illusion von Artefakten.
2: Wie kann Bruchstück heutzutage wirken? Es ist ja wie eine Freihebung. Wir sehen hier Schriftelemente, die teilweise freigehoben sind und die man jetzt neu beschreiben könnte in eventuell klassischem Text oder man dichtet es um.
1: Zur Erdung tragen in in der sehenswerten Schau weiße Steinplastiken aus Gips und Marmor bei. Menschenköpfe, Harpien, Sturmdämonen erscheinen weiß wie in der Antike, deren Spiegelbilder sich jedoch in den Teerbildern brechen, sodass man tatsächlich glauben könnte, man sei im Traum.
0: Das war Ulrike Thielmann über die Ausstellung von Katrin Henschler im Weißen Haus in Markkleeberg. Heute Abend 19 Uhr wird da eröffnet. Der Titel lautet »Der Mensch ist ein unmöglicher Traum« und bis zum 8. Oktober wird dort Katrin Henschlers Hinterglasmalerei zu sehen sein. Außerdem gibt es Schichtmalerei sowie Plastiken zu sehen.

Mugli, die deutsche Songwriterin mit Echo hier bei MDR Kultur. 15.53 Uhr haben wir es. Das hier ist Musik aus dem Hohen Norden von Erik Nordgren, das Menuett aus der Suite Lächeln einer Sommernacht.

Das war das Menuett aus der Suite Lächeln einer Sommernacht hier bei MDR Kulturmusik von Erik Nordgren. Nach den Nachrichten geht es bei uns um ein politisches Thema und zwar um die Geschichte rund um Leihmutterschaft. Das ist ein Thema, was ja nach wie vor umstritten ist, nicht nur in Deutschland, sondern weltweit. Da geht es um den Schutz von Frauen, die ihre Körper zur Verfügung stellen, oft aus finanziellen Notlagen, um Kinder anderer Menschen auszutragen. Und insbesondere die CDU sieht das in Deutschland sehr kritisch. In Deutschland ist es ja auch verboten, die Leihmutterschaft. Und nun hat aber ausgerechnet Jens Spahn, der CDU-Fraktionsvorsitzende, zusammen mit seinem Lebensgefährten sowas in Anspruch genommen. Das hat natürlich ein bisschen einen Beigeschmack. Darüber wollen wir reden mit Albrecht von Lucke, Publizist und Politikwissenschaftler, nach den Nachrichten hier beim MDR Kultur.

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4: Um 16 Uhr mit Susanne Lemke. Im Prozess um den Brückeneinsturz in Genua mit 43 Toten hat das Gericht 32 der 57 Angeklagten schuldig gesprochen. Die höchste Haftstrafe erhielt der Ex-Chef des italienischen Autobahnbetreibers Aspi. Die Richter verhängten gegen Giovanni Castellucci unter anderem wegen fahrlässiger Tötung 12 Jahre. Auch andere Verantwortliche erhielten mehrjährige Haftstrafen. Unter den Angeklagten waren auch frühere Beamte des italienischen Verkehrsministeriums. Die Autobahnbrücke in Genua war im August 2018 über einem Wohngebiet auf 200 Metern Länge in die Tiefe gestürzt. Die Bundesregierung will härter gegen Steuerbetrüger vorgehen. Dazu stellten Finanzminister Lars Klingbeil und Justizministerin Stefanie Hubig einen Aktionsplan vor. Danach soll Steuerhinterziehung wieder Verbrechenstatbestand werden, um besonders schwere Fälle härter zu ahnden. Die Mindeststrafe würde damit von 6 Monaten auf 1 Jahr Haft angehoben. Das Höchstmaß soll von 10 auf 15 Jahre steigen. Zudem soll die Straffreiheit bei Selbstanzeige abgeschafft werden. Für organisierte Steuerkriminalität soll der Strafrahmen ebenfalls erhöht werden. Die Bundestagsabgeordneten haben im vergangenen Jahr im Schnitt 3/4 aller Bürgeranfragen beantwortet. Das ergab das jährliche Ranking der Organisation Abgeordnetenwatch. Danach beantworteten 4 Abgeordnete alle erhaltenen Fragen: Kanzleramtschef Thorsten Frey, die Linke Heidi Reichinek, der AfD-Politiker Stefan Brandner und der SSW-Abgeordnete Stefan Seidler. Die letzten Plätze mit keiner einzigen Antwort belegen Kanzler Merz, Finanzminister Lars Klingbeil und AfD-Chefin Alice Weidel. Im ersten Halbjahr sind bundesweit knapp 1/4 aller Pkw-Neuzulassungen E-Autos gewesen. Das teilte das Statistische Bundesamt mit. In Rheinland-Pfalz und Schleswig-Holstein habe die Quote sogar bei rund 30% gelegen. Unterm Schnitt lägen Thüringen mit 20%, Sachsen mit 19% und Sachsen-Anhalt mit 18%. Das Highfield Festival bei Leipzig wird in diesem Jahr zum vorerst letzten Mal stattfinden. Die Veranstalter teilten mit, dass Highfield sei in dieser Form wirtschaftlich nicht mehr tragbar. Die Durchführung von Festivals werde durch eine ganze Reihe von Faktoren immer teurer. Gleichzeitig sinke die Nachfrage aufgrund der gestiegenen Lebenshaltungskosten. 2027 werde zunächst eine Pause eingelegt, um ein neues Konzept auszuarbeiten. Das waren die Nachrichten.
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5: Und so sieht's aus im Moment. In Aachen sonnig 30 Grad, Dresden fast wolkenlos 27, Eisenach wolkig 29 Grad, Erfurt wolkenlos 27, Gardelegen wolkig 28, Hoyerswerda fast wolkenlos 28 Grad, Magdeburg fast wolkenlos 28, Neuhaus am Rennweg stark bewölkt 23 Grad, Uschatz wolkenlos 30, Plauen leicht bewölkt 27, Wernigerode leicht bewölkt ebenfalls 27 Grad und die Lutherstadt Wittenberg in der Sonne bei ebenfalls 27 Grad. Und am Abend bleibt es weitgehend noch sonnig, solange sie eben noch da ist. Mit vereinzelten Quellwolken, vor allem im Bergland, sind da einzelne Schauer und Gewitter auch mit dabei, bei 25 bis 28 Grad und leicht böigem Ostwind. Die Nacht dann gering bewölkt oder klar und trocken. In den Frühstunden im Süden mit ein paar Schauern und Gewittern, bei Tiefstwerten von 19 bis 15 Grad. Morgen dann mal mehr Sonne, mal mehr Wolken, immer wieder Durchzug auch von Schauern und Gewittern, vor allem ab Nachmittag dann zum Teil mit Unwetterpotenzial. Die Höchstwerte liegen bei 24 bis 30 Grad. Der Sonnabend dann nach letzten Schauern mit immer immer mehr Sonne und 22 bis 26 Grad. Es bleibt windig. Der Sonntag leicht unbeständiger, windig und dann nur noch mäßig warm mit maximal 22 Grad. Der MDR-Verkehrsdienst meldet, die A13 Richtung Dresden ist zwischen Freiwald und Duben nach einem Unfall gesperrt. A14 Richtung Dresden zwischen Dahlen-Warsleben und Wandsleben 6 Kilometer Stau an einer Baustelle, hier 30 Minuten Wartezeit. Die A72 Richtung Leipzig ist zwischen Treuen und Reichenbach wegen eines brennenden PKWs gesperrt. Und nach Unfällen sind gesperrt die B2 zwischen Dobbereuth und Töpen, die Straße zwischen Pockau und Niederlauterstein und im Landkreis Leipzig die Straße zwischen der B186 und Groß-Lehna sowie in Bad Frankenhausen die Esperstädter Straße in Höhe Stiftstraße. Geblitzt wird auf der A9 Richtung Berlin zwischen Halle und Bitterfeld-Wolfen, auf der A13 Richtung Dresden zwischen Schwarzheide und Ruhland und auf der A36 Richtung Braunschweig zwischen Wernigerode-Nord und Ilsenburg. Soweit die Meldungen. Fahren Sie vorsichtig. Die Zeit 16.05 Uhr.
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5: Mit André Sittner auch zu dieser Stunde. Herzlich willkommen.

Peripheries mit dem Bad Friend, dem schlechten Freund, der Songwriter aus Wales hier bei MDR Kultur. Und bei uns geht's gleich um Familie und Mutterschaft, das Idealbild der deutschen Familie. Das ist ja besonders für Parteien weit rechts, so eher die Konstellation Vater, Mutter, Kind oder besser noch Kinder. Nun entspricht dieses Familienmodell aber nicht unbedingt dem von vielen tatsächlichen Familien, bei denen es eben auch viel Alleinerziehende gibt, Patchwork-Familien oder gleichgeschlechtliche Lebenspartnerschaften mit Kinderwunsch. Nur gerade da ist es eben nicht so einfach, wenn man nicht adoptieren will, eigene Kinder zu bekommen, weil dem steht so ein bisschen die Natur entgegen. Und so wird mitunter auf Leihmutterschaft zurückgegriffen, etwas, das international sehr umstritten ist, auch in Deutschland aus guten Gründen des Schutzes von Frauen sogar verboten. Und insbesondere die CDU, die sieht Leihmutterschaft sehr kritisch und steht hinter diesem Verbot in Deutschland. Nun hat aber ausgerechnet Jens Spahn, der CDU-CSU-Fraktionsvorsitzende, zusammen mit seinem Lebensgefährten eine Leihmutterschaft in den USA in Anspruch genommen. Und das hat natürlich nun ein bisschen ein Beigeschmäckle, möchte man meinen. Darüber wollen wir gleich reden mit dem Politikwissenschaftler und Publizisten Albrecht von Lucke.

0: Sophia Botanit mit der Wanderratte. 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Deutschland und besonders Ostdeutschland sieht sich ja mit einer recht massiven demografischen Krise konfrontiert. Es fehlen schlicht Kinder. Was aber tun, wenn ein Paar eine Familie gründen und Kinder bekommen will und das biologisch nicht möglich ist? Vielleicht auch, weil es sich um ein homosexuelles Paar handelt. Da kann man natürlich adoptieren. Wenn man aber die eigenen Gene weitergeben will, dann kann man das mit Hilfe einer Leihmutter machen, die dann für einen das Kind zur Welt bringen, also beziehungsweise austrägt. In einigen Ländern, unter anderem den USA, ist das durchaus rechtlich möglich. In Deutschland zum Beispiel nicht, da ist es verboten. Die CDU lehnt eine Leihmutterschaft strikt ab, steht hinter diesem Verbot in Deutschland aus guten Gründen. Sie will die Ausbeutung von Frauen in Notlagen verhindern, das ist also sehr ehrenwert. Es ist nur ungünstig, dass nach CDU-Gesundheitspolitiker Henrik Streeck nun mit Jens Spahn ein weiterer prominenter Frontmann der CDU genauso eine Leihmutterschaft in Anspruch genommen hat. Darüber wollen wir sprechen mit dem Politikwissenschaftler und Publizisten Albrecht von Lucke. Herr von Lucke, schönen guten Tag.
1: Guten Tag, Herr Sittler. Schönen Gruß.
0: Jens Spahn ist also mit seinem Mann Daniel Funke Vater geworden, freut sich sehr und feiert das kleine Familienglück auch ausgiebig in der Presse und manche feiern da auch mit. Aber es gibt natürlich auch Gegenwind. Von Heuchelei ist da die Rede und die Emma titelt sogar Spahn kauft Kind. Hat das ein Geschmäckler aus Ihrer Sicht oder sollte man Spahn das Ganze einfach gönnen?
1: Naja, man kann ihm die Vaterfreuden gönnen, wenn ich das so sagen darf. Wobei lustigerweise der Begriff aus wirklich konservativer Sicht natürlich, wir sind eine Familie, auch ironischerweise mit dem klassischen konservativen Familienbild der CDU, was Herr Spahn durchaus sehr pflegte, nicht sehr viel zu tun hat. Ich erinnere daran, dass er, der ja eigentlich eine CDU-Politik vertreten sollte, die Leihmutterschaft in Deutschland hart ablehnt, mal gesagt hat, ich kann mich sehr schwer mit einem gebieteten Mutterbauch anfreunden. Das war sein O-Ton. Also ich will damit sagen, Jens Spahn selber gerät natürlich damit in eine ziemliche Widersprüchlichkeit zu seinen Positionen, die er als CDU-Mann vertreten müsste, die ja eigentlich eine Leihmutterschaft hier in Deutschland rigide ablehnen. Er hat jetzt dieses Gesetz gewissermaßen umgangen, indem er sich legalerweise durchaus mit einem US-Gesetz gewissermaßen gewappnet hat und das dort möglich gemacht hat. Das alles ist natürlich widersprüchlich, wie so manches in der Vita von Jens Spahn.
0: Nun haben Sie es gerade erwähnt, er hat früher vehement dagegen votiert. Nun sagt er selber, in Deutschland gäbe es, Zitat, viel Unsicherheit und manches Vorurteil gegenüber Leihmutterschaft. Das ist ja ein bisschen eine eigenartige Formulierung, weil sie ja auch das eigene Lager trifft. In Deutschland ist Leihmutterschaft, wie gesagt, gesetzlich verboten. Die WHO fordert sogar ein Verbot weltweit, um eben Kinder und vor allem Frauen zu schützen, nicht aus finanzieller Not da ihren Körper zu verkaufen. Und genau das führt ja die CDU selbst argumentativ ins Feld. Das hat sie auch erst auf dem Parteitag im Februar wieder betont. Und just zu diesem Zeitpunkt dürfte die Leihmutter für Jens Spahn schon im vierten Monat schwanger gewesen sein. Wie geht denn das zusammen? Nun ist ja Jens Spahn auch nicht irgendein Hinterbänkler, mit dem man das vielleicht durchgehen ließe, sondern Fraktionsvorsitzender, also maßgeblich auch für die Inhalte und Ausrichtung der Partei zuständig.
1: Naja, das ist vor allem jetzt natürlich ein Problem Spahn und damit natürlich in gewisser Weise auch ein grundsätzliches Problem seiner Partei. Er wird sich damit nicht große Sympathien gewonnen haben, denn das schlägt natürlich jetzt ganz massiv als Munition auch in Wahlkämpfen zu Buche. Also dieser Widerspruch, die Diskrepanz zwischen dem, was man propagiert beziehungsweise als Monstranz vor sich hertritt, man ist moralisch, man hat große Positionen und Ideale, das gebricht sich dann offensichtlich im Falle von Jens Spahn mit der Realität. Und das ist kein Einzelfall. Ich erinnere daran, dass er engste Kontakte zu Peter Thiel

0: dem großen KI-Milliardär aus den USA, der nun wahrlich kein großer Demokrat ist. Hier merkt man, dass Jens Spahn schon immer wieder in seiner eigenen Position, auch wenn wir an die Maskenaffäre denken, eigene Maßstäbe anlegt, die mit seinen Positionen im öffentlichen Raum nicht allzu viel zu tun haben.
1: Dann haben Sie aber schon gesagt, wir befinden uns zumindest im regionalen Wahlkampf, wo man ja eigentlich vermeiden will, dem politischen Mitbewerber Munition zu liefern. Nun hat Jens Spahn ja sehr proaktiv diese ganzen Dinge auch in die Presse gegeben. Was sagt das über die strategische Klugheit eines Fraktionsvorsitzenden aus in diesem Fall?
0: Naja, das ist wahrscheinlich auch durchaus wieder auf der anderen Seite Realismus, denn er weiß, rausgekommen wäre es sowieso. So viel Zutrauen in die deutsche Medienlandschaft wird er haben, aber in der Tat, das kann natürlich keinen Wahlkämpfer freuen. Man kann sich weitlich ausmalen, wie das jetzt von der AfD ausgeschlachtet wird. Das ist natürlich alles Munition. Übrigens auch deshalb, weil natürlich jenseits der Tatsache der Umgehung deutscher Gesetze, das ist es ja faktisch, er nutzt legalerweise, aber er nutzt amerikanisches Recht aus, was in Widerspruch steht zu deutschem Recht. Es ist natürlich vor allem auch etwas, was das konservative Menschenbild, was ja eigentlich Teile der Union auch für sich reklamieren. Ich erinnere daran, wie lange durchaus die Union Schwierigkeiten hatte mit der gleichgeschlechtlichen Ehe. All das sind Positionen, die jetzt natürlich bei der AfD verteidigt werden. Und das munitioniert natürlich die AfD, die jetzt gegen diesen Widerspruch von Moral der eigenen Partei und dem eigenen, was man dann durchsetzt, diesen Widerspruch im Falle von Jens Spahn natürlich weitlich nutzen und ausbeuten werden.
1: Nun ist ja so ein Unterfangen auch nicht ganz billig. Da kommt ja dann sogar noch der Vorwurf dazu, möglicherweise einer Zweiklassengesellschaft. Die einen können sich's leisten und können mal über Gesetze drüber springen und die anderen können sich's noch nicht mal leisten.
0: Das ist völlig richtig. Und wenn es nun nur, ich sag es mal so, der klassische Fall gewesen wäre, dass es, und den haben wir ja mit Gang und Gäbe, dass auf einem legalen Wege es passiert, denn das ist natürlich auch vielen, die das Geld nicht haben, generell nicht mehr. Ich denke auch an künstliche Befruchtung. Das ist ja auch eine sehr teure Angelegenheit. Das kann sich nicht jeder leisten. Und manch einer muss aus ökonomischen Gründen auf den Kinderwunsch verzichten. Aber wenn es dann noch unter Umgehung des Gesetzes vonstatten geht, unter Ausnutzung amerikanischer Gesetze, obwohl man eben hier in Deutschland noch vor kurzer Zeit die Leihmütterschaft wie Jens Spahn so stark rhetorisch verurteilt, dann ist der Widerspruch schon mit Händen zu greifen. Und es zeigt vielleicht dann doch, ich will es mal so zuspitzen, dass Jens Spahn, den man ja wohl nicht zu Unrecht ziemlichen Machtwillen unterstellt, jetzt doch vielleicht das private Interesse vor das Interesse, vielleicht eines Tages deutscher Kanzler zu werden, gestellt hat. Möge er mit seiner neuen Familie glücklich werden.
1: Wie sollte die oder wie kann die CDU jetzt damit umgehen?
0: Naja, sie muss damit umgehen, jetzt Wahlkampf zu machen und es erleiden, dass damit ein weiterer Stein für die AfD im Spiel ist, die sowas natürlich weidlich und genüsslich ausschöpft. Aber auf der anderen Seite sollte man natürlich sich damit jetzt nicht in Asche gehen. Das ist ein Mann in der Union und man sollte eher veranlasst sein, all die Dinge, die die AfD nun gerade, ich will jetzt nicht an Herrn Steimles Auftritt und vieles andere denken, was natürlich von so derartig anderer, anklagbarer Dimension ist. Man sollte sich weiter darauf konzentrieren. Jens Spahn hat sich damit vielleicht persönlich unmöglich gemacht, aber das macht die AfD in weiblicher Hinsicht politisch. Und da ist so viel Angriffsfläche im Wahlkampf. Das muss jetzt bloß letztlich eine Union endlich erkennen und auch hart attackieren.
1: Das könnte also den Blick verstellen auf die argumentative Auseinandersetzung mit der AfD. Jens Spahn ist Vater geworden mit seinem Mann zusammen, das mithilfe einer der CDU sehr kritisch gesehenen und in Deutschland auch verbotenen Leihmutterschaft. Er hat das Ganze in den USA abgewickelt. Wir haben versucht, das Ganze so ein bisschen einzuordnen und zu bewerten mit dem Politikwissenschaftler und Publizisten Albrecht von Lucke. Herr von Lucke, ganz herzlichen Dank.
0: Ich danke Ihnen, Herr Sitter.

Die Divine Comedy, die Band um Neil Hannon mit einem Lied über Sophie Auguste Friederike von Anhalt-Zerbst, besser bekannt unter ihrem orthodoxen Namen Katharina, Zarin von Russland, genannt die Große. Und das hier ist Su Xiaomei, sie kommt aus China, lebt seit vielen, vielen Jahren in Frankreich, in Paris, ist eine große Verehrerin der Musik von Johann Sebastian Bach. Hier spielt sie die Variation Nummer 5 aus den Goldberg-Variationen.

0: Céline Cairo aus den Niederlanden hier bei MDR Kultur, hat das Songschreiben in Amerika erlernt, ist selbst auch versierte Klavierspielerin und meistens auch an diesem Instrument zu finden. Und damit haben wir es 16.29 Uhr.
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0: Und die hat Ramon Zages für Sie.
2: Das Highfield Festival bei Leipzig wird in diesem Sommer zum vorerst letzten Mal stattfinden. Das gaben die Veranstalter heute auf der Instagram-Seite des seit 30 Jahren in Mitteldeutschland stattfindenden Festivals bekannt. Über die Gründe für das Aus berichtet Jörg Schieke für Kulturkompakt.
3: In dieser Form sei das Festival wirtschaftlich nicht mehr tragbar, teilten die Veranstalter Semmelkonzerts und FKP Scorpio heute mit. So hätten sich die Rahmenbedingungen für Festivals in den vergangenen Jahren spürbar verändert. Zum Beispiel seien Kosten für Personal, Material, Gagen oder Energie um rund 45% gestiegen, hieß es weiter. Daher habe man sich entschieden, 2027 eine kreative Pause einzulegen, um mit dem Team an einem Konzept zu arbeiten, das den veränderten Anforderungen gerecht wird.
2: Das Highfield Festival hat sich seit seiner Premiere im Jahr 1998 als eines der wichtigsten Indie-Rock- und Pop-Festivals Deutschlands etabliert. Die vorerst letzte Ausgabe findet ab dem 13. August am Stürmtaler See südlich von Leipzig statt. Das Staatstheater Meiningen hat sich in dieser Woche in die Sommerpause verabschiedet. Aus diesem Anlass gab es auch eine Bilanz der zurückliegenden Spielzeit 2025/26. Caroline Dörner berichtet.
4: Zu einer Bilanz gehören immer auch Zahlen. Für das Staatstheater Meiningen lauten die so. 558 Vorstellungen gab es in der vergangenen Spielzeit. Die haben 166.000 Menschen besucht. Damit war das Theater zu 87% ausgelastet. Nach eigenen Angaben war das mehr als in der Saison davor. Preise gab es für das Theater auch noch, den Götz-Friedrich-Preis für junge Regiehandschriften bei der Oper Kardiak und den Martin-Linzer-Preis für Ensemblearbeit im Schauspiel. Die nächste Spielzeit, also 2026/27, beginnt dann nach der Sommerpause im September.
2: Nach der Beschädigung eines Wandgemäldes in der Bauhaus-Universität in Weimar sucht die Polizei nach Zeugen. Wie die Beamten heute mitteilten, war das historische Bild im Treppenhaus des Hauptgebäudes der Uni bereits in der Nacht zum 3. Juli beschädigt worden. Unbekannte hätten laut Polizei eine Lebensmittelverpackung auf dem historischen Wandgemälde angebracht. Beim späteren Entfernen der Verpackung wurde die Farbschicht des Kunstwerks beschädigt. Die Polizei schätzt den Schaden an dem Kunstwerk mit kulturhistorischer Bedeutung auf bis zu 14.000 Euro. Aktuell würden DNA-Spuren am Tatort ausgewertet, hieß es weiter. Heute läuft Christopher Nolans monumentale Verfilmung der Odyssee in den Kinos an. Teile des Films wurden auch in Griechenland gedreht. Das liegt vor allem an der großzügigen Filmförderung durch die griechische Regierung. Produktionsfirmen erhalten einen Teil ihrer Ausgaben in Griechenland zurückerstattet und profitieren von Steuervorteilen. Tilman Kleinjung berichtet.
5: Das ist der gewünschte Nebeneffekt der großzügigen griechischen Filmförderung. Bis zu 40% der in Griechenland entstandenen Kosten erstattet der Staat bei Filmproduktionen im Land. Unabhängig ob Hollywood-Blockbuster oder deutsche Fernsehproduktion. Auch der ARD-Kreta-Krimi kam laut Ecomet in den Genuss der Förderung. Zu den Kostenerstattungen addieren sich im Einzelfall auch Steuererleichterungen, was sich rein rechnerisch zu Einsparungen von bis zu 50-60% der Produktionskosten summieren kann.
2: Die griechische Regierung erhofft sich von der großzügigen Filmförderung vor allem Effekte für den Tourismus.
0: Wobei natürlich Griechenland immer eine Reise wert ist. Und um den neuen Christopher Nolan-Film Odyssee geht's auch bei uns in unserem Filmspezial ab 18 Uhr. Das war Ramon Zages mit den Kulturnachrichten. Vielen Dank.
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0: Und auch der Abend bleibt weitgehend sonnig, bis sie dann eben untergeht. Quellwolken sind aber mit dabei, vor allem im Bergland dann auch einzelne Schauer und Gewitter bei 25 bis 28 Grad und leichtböigem Ostwind. Die Nacht gering bewölkt oder klar und trocken in den Frühstunden im Süden mit ein paar Schauern und Gewittern bei Tiefstwerten von 19 bis 15 Grad. Morgen insgesamt mal mehr Sonne, mal mehr Wolken, Durchzug von Schauern und Gewittern, vor allem ab Nachmittag zum Teil mit Unwetterpotenzial. Die Höchstwerte trotzdem warm, 24 bis 30 Grad erreichen wird, der Sonne gestern Abend dann nach letzten Schauern mit immer mehr Sonne, wird allerdings leicht kühler bei 22 bis 26 Grad und zunehmend windig. Der Sonntag dann unbeständiger, windig und nur noch mäßig warm mit maximal 22 Grad. Und der MDR-Verkehrsdienst meldet A2 Richtung Berlin zwischen dem Kreuz Hannover Ost und Hämeler Wald 8 Kilometer stockender Verkehr wegen eines defekten Fahrzeugs. Hier müssen Sie etwa 45 Minuten mehr rechnen. Die A13 Richtung Dresden ist zwischen Freiwalde und Duben nach einem Unfall gesperrt. Zurzeit hier Stau bis Starkow. A14 Richtung Dresden zwischen Dahlen-Warsleben und Wandsleben 6 Kilometer Stau an einer Baustelle. Hier 20 Minuten mehr. Und Vorsicht auf der A17 Richtung Prag in der Abfahrt Pirna. Hier steht ein defektes Fahrzeug im Kurvenbereich. Die A72 Richtung Leipzig ist zwischen Treuen und Reichenbach wegen eines brennenden PKWs gesperrt und nach Unfällen sind gesperrt die B2 zwischen Dobbereuth und Töpen, die Straße zwischen Pockau und Niederlauterstein und im Landkreis Leipzig die Straße zwischen der B186 und Groß-Lehna. Geblitzt wird auf der A9 Richtung Berlin zwischen Halle und Bitterfeld-Wolfen, auf der A13 Richtung Dresden zwischen Schwarzheide und Ruhland und auf der A36 Richtung Braunschweig zwischen Wernigerode-Nord und Ilsenburg. Wenn Sie unterwegs sind, gute Fahrt, fahren Sie vorsichtig, die Zeit 16.35 Uhr.
6: 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Jetzt aus Leipzig, Peter Pieck.

Ja, und diese androgyne Stimme gehörte zu Peter Pieck, in Chemnitz geboren, beziehungsweise damals in Karl-Marx-Stadt, eigentlich von Hause aus bildender Künstler, Maler vor allem, aber auch Performance-Künstler, und die Musik ist sozusagen das zweite Standbein. Slow Feel, so hieß dieser Titel von ihm, und das hier sind Carol Jill und Nedra, Absence of Fear.

0: Jewel und Netrical mit Absence of Fear des Little Birds, so hieß dieser Titel. Und damit haben wir es 16.43 Uhr.
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0: Klang ja gerade in den Kulturnachrichten schon an. Es gibt einen neuen Film mit Helden, mit Göttern und jeder Menge Monstern. Das klingt so nach dem x-ten Superheldenfilm von Marvel oder DC. Es geht aber um was ganz anderes, nämlich um einen Klassiker der griechischen Antike, die Odyssee nach Homer, der zweite Teil des Troja-Epos und die Geschichte der jahrelangen Irrfahrt und schließlichen Heimkehr des Troja-Helden und Königs von Ithaka, Odysseus. Eine faszinierende Gestalt, die immer auch schon die Kunst beeinflusst hat. Eine der ersten großen Opern der Musikgeschichte hat sich diesem Thema schon gewidmet, trägt den Titel Il Ritorno di Ulisse in Patria, die Heimkehr des Odysseus in die Heimat, 1640 aus der Feder von Claudio Monteverdi. Im Film hat man sich auch schon mit dem listenreichen Troja-Eroberer beschäftigt, mit Franco Rossis detailreicher und texttreuen Serie L'Odissea 1968 beispielsweise. Es gab auch eine Hollywood-Adaption schon der etwas freieren Art mit Kirk Douglas in der Hauptrolle und den noch gar nicht so alten Streifen The Return, die Rückkehr von 2024 mit Ralph Fiennes in der Rolle des Odysseus und Juliette Binoche als Penelope. Da liegt der Schwerpunkt allerdings weniger auf den Irrfahrten als vielmehr auf der tatsächlichen Ankunft Odysseus in Ithaka und den Kampf um Penelope und die Macht. Ganz neu ist dagegen die Verfilmung von Regisseur Christopher Nolan. Der hat auch schon drei Batman-Filme gedreht, alles gar nicht so weit weg, denn die Idee moderner Superhelden, die wurzelt dann häufig in der griechischen Mythologie. Nils Sams anlässlich des neuen Films über einen ganz alten Superhelden, über die Geschichte der Superhelden.
2: Die Late-Night-Show von Stephen Colbert im Mai.
3: Please welcome back to the Late Show, Christopher Nolan.
2: Regisseur Christopher Nolan ist zu Gast und spricht über seinen neuen Film, die Odyssee. Colbert will wissen,
3: are superheroes directly related to these sort of Greek heroes?
2: Sind unsere modernen Superhelden mit griechischen Helden verwandt?
3: Very directly.
2: Die sind direkt verwandt, sagt Nolan.
3: I mean, the original superheroes.
2: Sie sind die originalen Superhelden. Viel aus der Comic-Kultur von Marvel oder DC-Comics stammt direkt von Homers Epen ab.
3: The Homeric Epics.
2: Das merkt man zum Beispiel an diesem Namen. Hugo Hercules. Hugo Hercules ist übermenschlich stark und gilt als der erste Superheld der Comicgeschichte. Erfunden hat ihn der in Deutschland geborene Zeichner Wilhelm Körner. 1902 taucht sein Hugo Hercules zum ersten Mal in einer Zeitung in Chicago auf. Über 30 Jahre vor Superman oder Batman. Superheld Thor hat der Comicverlag Marvel sozusagen 1:1 aus der Antike übernommen. Das ist der, der mit seinem Hammer Donner und Blitze erzeugen kann. Die Comic-Version wurde von einem der bedeutendsten Comic-Künstler der USA erschaffen, Jack Kirby. Er kreierte neben Thor auch Charaktere wie den unglaublichen Hulk.
4: Ich bin immer wütend.
2: Auch Black Panther, die Fantastischen Vier oder The X-Men hat Kirby miterschaffen.
5: Ein paar Themen ziehen sich durch sein gesamtes Werk. Der Kampf gegen den Totalitarismus, der Kampf gegen den Faschismus und eine Liebe zur Demokratie,
2: sagt der Comic-Experte Patrick A. Reed.
5: Den Geschichten liegt Mitgefühl zugrunde und die Erkenntnis, dass die Individualität der Menschen das ist, was sie wichtig und besonders macht.
2: Als Sohn jüdischer Einwanderer erlebte Kirby Vorurteile und Ausgrenzung. Seine Realität im New York der 30er und 40er Jahre floss in seine Comic-Charaktere. Einer der bekanntesten ist Captain America.
6: Er entstand 12 Monate vor dem Kriegseintritt Amerikas und war wahrscheinlich vom Nazi-Aufmarsch im Madison Square Garden inspiriert.
2: Ben Saunders, Comicforscher von der Universität Oregon.
6: Jack Kirby und sein Kollege Joe Simon schauten dort sonst Boxkämpfe, Hockeyspiele und Konzerte an. Und nur wenige Monate später wurde ein Superheld erfunden, dessen Hauptaufgabe es war, Nazis zu verprügeln. Das war kaum ein Zufall.
2: Superheldengeschichten funktionieren eigentlich immer so. Gut kämpft gegen Böse, Action und Abenteuer sind wichtig. Es geht um Moral, Machtkämpfe und die oft tiefen inneren Konflikte der Hauptfiguren.
7: Manchmal muss Spider-Man den schwierigen Weg wählen, selbst wenn es Peter Parker das Herz bricht.
2: Außerdem spielen schon immer die übermenschlichen Superkräfte eine große Rolle. In der Odyssee wühlt Poseidon mit seinem Dreizack das Meer auf. Zauberin Kirke verwandelt Menschen in Schweine. Superman kann fliegen und Batman hat immerhin übernatürlich viel Geld, um sich mächtige Technik zu leisten.
4: Würden Sie das Batpod nehmen, Sir?
8: Am helllichten Tag, Alfred? Nicht sehr dezent.
4: Den Lamborghini also.
2: DC Comics macht 1984 den ersten großen Superheldinnenfilm, Supergirl.
9: Du machst mir keine Angst.
2: 2019 macht Marvel die Schauspielerin Brie Larson zu Captain Marvel.
10: Ich kämpfe euren Krieg nicht. Ich werde ihn beenden.
2: Captain Marvel spielt über $1 Milliarde ein. Aber Superheldenfilme sind im Kino nicht mehr unbedingt Selbstläufer. Es gab in den letzten Jahren einfach zu viele. Das Magazin Hollywood Reporter zitiert einen Studio-Boss so: Die Gen Z interessiert sich nicht mehr für Superheldenfilme. Dieses Genre gehört den Millennials.
11: Aber wir geben nicht auf.
0: Naja, vielleicht kann ja der alte Odysseus da was reißen mit seinem kulturhistorischen Hintergrund. Der hatte sich übrigens gleich mehrfach mit Meeresgott Poseidon angelegt. Erst hatte er geholfen, das ja von Poseidon eigentlich beschützte Troja zu stürmen und dann auf der Rückfahrt auch noch Poseidons Sohn, den Zyklopen Polyphemus, geblendet. Der forderte dann von seinem Vater Rache und so nahm das Unheil seinen Lauf. 10 Jahre brauchte Odysseus zurück nach Hause und Christopher Nolan hat das Ganze in die ganz große cineastische Form gebracht. Mehr darüber dann bei uns in unserem Filmspezial ab 18 Uhr.

Death Cab for Cutie mit dem Pep Talk hier bei MDR Kultur. Und das hier ist das Toronto Symphony Orchestra und der Yuka Pekka Saraste mit der jungen Julia aus der Suite Romeo und Julia von Sergei Prokofjew.

Everyone's Waiting an der Ternheim hier bei MDR Kultur. In der kommenden Stunde geht's bei uns um Bernadette Hengst. Die Frau ist Performance-Künstlerin und vieles mehr. Ist immer wieder unterwegs im Land, um musikalische Projekte auf die Beine zu stellen. Jetzt war sie in Mittelsachsen unterwegs an Musikschulen dort und hat mit den Musikschülern ein Lied erstellt. Und das ist mehr als nur ein Lied. Warum? Das wird sie uns gleich selbst sagen. Das wird in der kommenden Stunde unser Thema sein. 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
3: Um 17 Uhr mit Kerstin Hoffmann. Im Prozess um den Brückeneinsturz in Genua mit 43 Toten hat das Gericht 32 der 57 Angeklagten schuldig gesprochen. Die höchste Haftstrafe erhielt der Ex-Chef des italienischen Autobetreibers Aspi. Die Richter verhängten gegen Giovanni Castellucci unter anderem wegen fahrlässiger Tötung 12 Jahre. Auch andere Verantwortliche erhielten mehrjährige Haftstrafen. Die Autobahnbrücke in Genua war im August 2018 über einem Wohngebiet auf 200 Metern Länge in die Tiefe gestürzt. Die Bundesregierung will härter gegen Steuerbetrüger vorgehen. Dazu stellten Finanzminister Lars Klingbeil und Justizministerin Stefanie Hubig einen Aktionsplan vor. Demnach soll Steuerhinterziehung wieder Verbrechenstatbestand werden, um besonders schwere Fälle härter zu ahnden. Die Mindeststrafe würde damit von 6 Monaten auf 1 Jahr Haft angehoben. Das Höchstmaß soll von 10 auf 15 Jahre steigen. Zudem soll die Straffreiheit bei Selbstanzeige abgeschafft werden. Für organisierte Steuerkriminalität soll der Strafrahmen ebenfalls erhöht werden. Wenige Wochen vor der Landtagswahl in Sachsen-Anhalt tauchen im Netz vermehrt Fake-Videos auf. Das zeigt eine Recherche der Wochenzeitung Zeit. Rechercheteammitglied Lars Frohmüller sagte MDR aktuell, die Videos seien gestaltet, als wären sie von großen Medienhäusern wie Zeit, Süddeutsche oder Bild. Tatsächlich handle es sich um Falschinformationen. Betroffen seien Kandidaten aller Parteien, außer AfD und BSW. Alles erinnere sehr an frühere russische Desinformationskampagnen. Deshalb gehe man davon aus, dass Russland dahinter stecke. In Magdeburg könnte die Elbe in den nächsten Tagen historisches Niedrigwasser erreichen. Laut Wasserstraßen- und Schifffahrtsamt liegt der Wasserstand am Pegel Strombrücke derzeit bei 46 Zentimetern. Im vergangenen Jahr war der Wasserstand dort auf 44 Zentimeter gefallen. Laut Fachgebietsleiter Martin Gellner besteht die Gefahr, dass dieser Wert unterschritten wird. Der Wasserstand hängt vor allem von Niederschlägen im tschechischen Einzugsgebiet von Moldau und Elbe ab. Polen, Frankreich und Deutschland werden im kommenden Jahr den Programmschwerpunkt auf der Leipziger Buchmesse gestalten. Laut Messe wird es das erste Mal sein, dass sich drei Länder zusammen präsentieren. Das Programm solle den Titel »Beziehungsweise Europa« tragen und literarische Perspektiven aus Polen, Frankreich und Deutschland zusammenführen. Es löse sich vom klassischen Gastlandauftritt und von der Idee einer vermeintlich homogenen Nationalliteratur. Das waren die Nachrichten.
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4: Und so sehen die Temperaturen aus. Der Bogen stark bewölkt, 18 Grad. Chemnitz leicht bewölkt, 26. Dresden stark bewölkt, 27. Eisenach wolkenlos bei 28 Grad. Erfurt fast wolkenlos, 28. Der Fichtelberg stark bewölkt bei 21 Grad. Gera wolkenlos, 28. Görlitz leicht bewölkt bei 27 Grad. Leipzig wolkenlos, 29. Magdeburg leicht bewölkt, 28. Und Meiningen wolkig bei 27 Grad. Und der Abend weitgehend noch sonnig mit Quellwolken dabei. Vor allem im Bergland können auch einzelne Schauer und Gewitter mitkommen bei 25 bis 28 Grad und leicht böigem Ostwind. Die Nacht dann gering bewölkt oder klar und trocken. In den Frühstunden im Süden ein paar Schauer und Gewitter möglich. Die Tiefstwerte 19 bis 15 Grad. Morgen dann mal mehr Sonne, mal mehr Wolken mit Durchzug von Schauern und Gewittern. Vor allem am Nachmittag kann das teilweise mit Unwetterpotenzial einhergehen. Die Höchstwerte 24 bis 30 Grad. Der Sonnabend dann nach letzten Schauern mit mehr Sonne bei 22 bis 26 Grad und windig. Der Sonntag dann wieder unbeständiger, windig und nur mäßig warm mit maximal 22 Grad. Und der Blick noch auf die Straßen. A2 Richtung Berlin zwischen Kreuz Hannover-Ost und Hemmelerwald. 8 Kilometer stockender Verkehr wegen eines defekten Fahrzeugs. Hier etwa 45 Minuten Wartezeit. A4 Richtung Dresden zwischen Wildeck-Obersuhl und dem Dreieck Wommen. 4 Kilometer stockender Verkehr und 10 Minuten Wartezeit. Die A13 Richtung Dresden ist zwischen Freiwalde und Duben nach einem Unfall gesperrt. Zurzeit hier Stau bis Starkow. Die A14 Richtung Dresden zwischen Dahlen-Barsleben und Wandsleben. 6 Kilometer Stau an einer Baustelle. Hier verlieren Sie 20 Minuten. Vorsicht auf der A14 Richtung Dresden zwischen Gröbers und dem Schkeuditzer Kreuz. Hier liegt ein Kotflügel auf der rechten Fahrspur. Und nach Unfällen sind gesperrt die Straße zwischen Pockau und Niederlauterstein, zwischen Hinsdorf und Quellendorf und im Landkreis Leipzig die Straße zwischen der B186 und Groß-Lehna. Und im Salzlandkreis ist die Straße zwischen Westerregeln und Egeln wegen Reinigungsarbeiten gesperrt. Geblitzt wird auf der A9 Richtung Berlin zwischen Halle und Bitterfeld-Wolfen, auf der A13 Richtung Dresden zwischen Schwarzheide und Ruhland und auf der A36 Richtung Braunschweig zwischen Wernigerode Ost und Ilsenburg. Wenn Sie unterwegs sind, gute Fahrt, fahren Sie vorsichtig. Die Zeit 17.05 Uhr.
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4: Mit André Sittner, schön, dass Sie bei uns sind. Und das hier ist James Hunter. Handed over.

0: mit einer gewissen Sam Cooke-Attitüde. James Hunter, Hand It Over, und Sie hören MDR Kultur. Wir haben jetzt eine sehr vielseitige und umtriebige Frau hier im Programm, die Künstlerin Bernadette Längst nämlich. Sie hat eine vielschichtige musikalische Vergangenheit, unter anderem als Mitbegründerin der Kultband Die Braut haut ins Auge. Sie ist immer wieder mit ambitionierten Soloprojekten unterwegs. Die werden meist so im Bereich Popfeminismus verortet und sie verbindet Aktivismus und Musik, wenn sie immer wieder mit Gruppen von Leuten arbeitet, die sonst vielleicht eher nicht so auf den Bühnen stehen. Sie hat Bürgerchöre initiiert, mit kommunalen Gruppen sogenannte Beschwerdelieder aufgenommen und ist immer wieder auch in kleine, schrumpfende Orte gereist, um dort zusammen mit den Leuten neue Dorfhymnen zum Beispiel zu erfinden. Für ihr jüngstes Projekt war sie in Mittelsachsen unterwegs, an den dortigen Musikschulen. Da ging es auch wieder darum, Leute zusammenzubringen und mit ihnen gemeinsam Musik zu erschaffen. Was man da genau gemacht hat, darüber wollen wir jetzt reden. Schönen guten Tag, Bernadette Längst.
1: Ja, schönen guten Tag. Schön, dass ich da sein kann.
0: Sie waren in Mittelsachsen unterwegs. Da gibt es ja Musikschulen in Döbeln, Freiburg, in Flöha oder mit Weida. Waren Sie da überall und warum vor allem?
1: Nicht Freiburg, das ist ja im Süden von Deutschland, sondern Freiberg. Und da war ich hauptsächlich. Da gibt es eine sehr schöne und sehr vielseitige Musikschule. Die Musikschulen von Mittelsachsen haben mich gefragt, ob ich ihnen eine Hymne schreiben würde. Und da habe ich jetzt ein Dreivierteljahr daran gearbeitet, mit den Leuten aus den verschiedenen Musikschulen aus Mittelsachsen zusammen einen Text zu schreiben über ihre Wünsche, Visionen und was Musik für sie bedeutet persönlich, was sie damit ausdrücken wollen und auch was Musik für Zauberkräfte hat, auch in einer gespaltenen Gesellschaft zum Beispiel.
0: Nun ist ja der Verband der Musikschulen in Mittelsachsen an Sie herangetreten. Die wussten da offensichtlich sehr genau, was sie wollten. Was hat Sie denn an diesem Projekt gereizt?
1: Also mich hat

0: Also Musik hat da eine ganz große Kraft und auch eine große Aufgabe. Und dieses Lied, was ich geschrieben habe, heißt ja, Musik ist überall zu Haus. Und das ist ja auch so eine, ich würde sagen, eine universelle Sehnsucht, dass man überhaupt irgendwo zu Haus sein kann. Und wenn man dann mit Musik noch schafft, überall zu Haus zu sein, was könnte es Schöneres geben?
1: Nun ist ja der Entstehungsprozess, Frau Längst, so ein besonderer eigentlich bei diesen Beteiligungsprojekten. Sie stellen da den Leuten im Vorfeld Fragen zu einem bestimmten Thema und aus den Antworten wird dann sozusagen so ein kollektiver Text verdichtet. War das auch hier so?
0: Genau. Genau, da hatte ich mir zum Beispiel die Fragen überlegt, wenn du ein Musikinstrument wärst, welches wäre das und warum? Da kamen unheimlich viele tolle, lustige, fantasievolle Antworten zurück. Und so dreht sich das Lied auch so ein bisschen um die verschiedenen Musikinstrumente, die so divers und vielseitig sind, wie man es eigentlich nur in einem Orchester oder in einer Band oder in einer Musikschule sieht. So natürlich auch eine Metapher für das Zusammenleben in einer Gesellschaft von möglichst unterschiedlichen Fähigkeiten und genau, da wird zum Beispiel das Schlagzeug benannt oder die Gitarre, die so schön universell ist, die im Orchester spielt als Fender Stratocaster, also als E-Gitarre oder als Cello tief und warm, denn dann werde ich oft umarmt. Also es sind so schöne Zeilen, die da tatsächlich die Leute geschrieben haben, die habe ich dann eigentlich nur noch verdichten müssen und singbar machen müssen.
1: Und machen Sie ja solche Beteiligungsprojekte schon einige Jahre. Es gibt da den Chor der Statistik, den Sie leiten in Berlin. Und dann gibt's Stegreifchor in Bad Frankenhausen zum Beispiel, bis hin zu einem Album für die Lausitz namens Visionäre Lehre. Und von den Hymnen haben wir ja schon gesprochen, zum Beispiel für Dresden Prolis haben Sie eine gemacht. Was nehmen Sie für sich selbst mit aus solchen Arbeiten? Also was da spannend für Sie selbst dran? Was überrascht Sie vielleicht auch?
0: Also ich finde es immer interessant, in Gegenden zu fahren, wo ich vorher noch nie war und wo ich privat vielleicht auch nie hinkommen würde und auch mit Menschen zu begegnen, die alle verschiedene Bedürfnisse haben und die alle sehr interessiert sind, auch daran sich auszudrücken und auch so einen Text miteinander zu entwickeln, weil so ein Text zusammen schreiben, das ist ja auch immer wie ein demokratischer Prozess. Da muss man ja nicht nur die Meinung oder die Ideen der anderen aushalten, sondern muss sie auch mittragen und sogar mitsingen oder zusammen in einer Band künstlerisch umsetzen und spielen mit Leidenschaft. Und ich glaube, das macht was mit den Leuten, dass sie sich nicht nur immer abarbeiten an den Widerständen oder den Unterschieden, sondern dass man da schöne Kompromisse findet und am Ende hat man ein Ergebnis, mit dem alle glücklich sein können.
1: Und Sie haben jetzt ein Lied da entwickelt. Musik ist überall zu Haus, haben Sie schon gesagt. Da hören wir gleich mal rein. Vorab vielleicht noch, wer singt da alles mit? Sind das jetzt die Musikschulkinder oder sind da auch noch andere mit dabei?
0: Also in der Musikschule sind ja nicht nur Kinder, sondern hier haben wir vom Alter von 7 bis, ich glaube, die älteste Frau war 80. Also von Schülerinnen und Jugendlichen auch einige ganz tolle Sängerinnen waren dabei, aber auch Instrumentalisten und Instrumentalistinnen. Und dann auch ein paar Lehrer, also der Schlagzeuglehrer hat auch das Schlagzeug eingespielt und die waren auch alle beim Videodreh dabei. Ich wollte auch unterschiedliche Stimmen dabei haben. Und dann gibt es auch noch einen Chor aus etwas älteren Menschen, die in Freiberg proben. Die, bei denen war ich, glaube ich, am öftesten. Die hatten auch viel Spaß daran und die sind alle zu hören bei dieser Aufnahme. Ich bin dann in die Musikschule Freiberg gefahren ganz oft und habe die auch einzeln aufgenommen. Man hört auch Solosängerinnen zum Teil und ja, vielleicht hören wir da mal rein.
1: Die Aktionskünstlerin Bernadette Längst war an mittelsächsischen Musikschulen unterwegs mit dem Projekt Musik ist überall zu Hause. Darüber haben wir gesprochen. Ganz herzlichen Dank und wie gesagt, in das Ergebnis hören wir jetzt kurz mal rein.
0: Vielen Dank.

Musik ist überall zu Hause. So klingt's also, das, was rausgekommen ist bei dem Projekt der Mittelsächsischen Musikschulen mit der Performance-Künstlerin Bernadette Leingst. Sie hören MDR Kultur, 17.18 Uhr ist es und das ist Nina Carolina Over Again.

was manchmal draus werden kann. Ihren musikalischen Durchbruch hatte sie vor 14 Jahren beim Kika, bei Dein Song, Nina Caroline. Und mittlerweile ist sie recht gut dabei im Musikbusiness. Over Again, so ist dieser Song von ihr. Und sie hören MDR Kultur. Und wir sind bei unserem heutigen Musikrätsel. Sie kennen das ja schon. Wir spielen Ihnen ein Musikstück vor, bei dem handelt es sich um eine Bearbeitung oder eine Coverversion oder eine Adaption eines bekannten Stückes oder Liedes. Und wir fragen Sie nach dem Original. Und da geht es darum, von wem stammt das folgende Stück, das hier verändert wurde, und wie heißt der Originaltitel. Wenn Sie es rausgefunden haben, dann rufen Sie uns gerne an, kostenfrei unter 0800 55 99 884. Kleiner Hinweis vielleicht noch, der Song heute stammt aus den 80er Jahren und war der Startschuss zu einer wirklich großen internationalen Musikkarriere.

0: Jazzstück, angelehnt an echten großen Pop-Hit. Und rausgekriegt hat's Herr Hanisch aus Berlin. Ich grüße Sie, Herr Hanisch.
1: Guten Tag.
0: Wie hören Sie uns denn in Berlin?
1: Über Satellit.
0: Über Satellit, das ist schön.
1: Leider ist das hier nicht im DAB drin. Mhm. Schade eigentlich.
0: Ja, finden wir auch. Was haben Sie denn rausgekriegt?
1: Madonna Holiday.
0: Madonna Holiday, genau. 1983 war das ein ganz großer Sommerhit sozusagen. Und der Durchbruch für Madonna im internationalen Geschäft damals, das macht man sich heute gar nicht mehr so klar. Sie sind nicht so der ganz große Madonna-Fan, habe ich mir sagen lassen.
1: Also ich habe mehrere tausend Schallplatten, aber da ist nicht eine von Madonna dabei.
0: Was ist sonst so dabei? Also welche Richtung geht's bei Ihnen?
1: Oh, sehr viel Country.
0: Mhm.
1: Sehr viel Klassik.
0: Auch schön.
1: Rock aus den 60er, 70er, so 80er, Punk, 80er, 90er.
0: Also ganz, ganz bunte Mischung.
1: Kann man so sagen, ja.
0: Gut, da muss jetzt Madonna nicht unbedingt auch noch mit rein. Aber Sie haben es rausgekriegt. Sie gewinnen bei uns was. Bleiben Sie bitte noch dran, dass Sie sich raussuchen können, welches Album es sein soll. Und ich danke Ihnen ganz herzlich fürs Mitmachen. Viele Grüße nach Berlin.
1: Ja, vielen Dank auch an Sie.
0: Danke. Tschüss.

0: Erinnerungen an die Jugend, das ist schön für alte Leute. Das war Madonna mit Celebrate und Sie hören MDR Kultur 17.30 Uhr.
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0: Und im Studio ist Roman Zages.
2: Das Highfield Festival bei Leipzig wird in diesem Sommer zum vorerst letzten Mal stattfinden. Das gaben die Veranstalter heute auf der Instagram-Seite des seit 30 Jahren in Mitteldeutschland stattfindenden Festivals bekannt. Über die Gründe für das Aus berichtet Jörg Schieke.
3: In dieser Form sei das Festival wirtschaftlich nicht mehr tragbar, teilten die Veranstalter Semmelkonzerts und FKP Scorpio heute mit. So hätten sich die Rahmenbedingungen für Festivals in den vergangenen Jahren spürbar verändert. Zum Beispiel seien Kosten für Personal, Material, Gagen oder Energie um rund 45% gestiegen, hieß es weiter. Daher habe man sich entschieden, 2027 eine kreative Pause einzulegen, um mit dem Team an einem Konzept zu arbeiten, das den veränderten Anforderungen gerecht wird.
2: Das Highfield Festival hat sich seit seiner Premiere im Jahr 1998 als eines der wichtigsten Indie-Rock- und Pop-Festivals Deutschlands etabliert. Die vorerst letzte Ausgabe findet ab dem 13. August am Stürmtaler See südlich von Leipzig statt. Und wir bleiben beim Thema Live-Branche. Ticketpreise für Live-Konzerte je nach Nachfrage anzupassen. Darum geht es beim sogenannten Dynamic Pricing. Diese Art der Preisanpassung wird in einer aktuellen Befragung des Meinungsbarometers MDR Fragt kritisch gesehen. Rund 3/4, genau 74% der Befragten sind dagegen. So auch der 32-jährige Chemnitzer Philipp Eckstein, er sagte dazu MDR Kultur.
4: Also ich finde das sehr verdorben irgendwie, so Dynamic Pricing, weil in meiner Welt ist irgendwie Musik ein Kulturgut und das sollte nichts Elitäres werden, was irgendwie, weil es zu teuer ist, bestimmte Menschengruppen ausschließt, die nicht das bezahlen können, was da eben aufgerufen wird. Und klar, die Musik muss irgendwie für die KünstlerInnen und auch für die Leute, die hinter der Bühne stehen, auskömmlich sein. Aber ich sag mal, so ein Dynamic Price Modell, also spiegelt es ja überhaupt nicht wider.
2: Soweit Philipp Eckstein aus Chemnitz. Er hat an der Befragung Konzerte, Festivals, Live-Musik, Lust oder Luxus teilgenommen. Weitere Stimmen und Ergebnisse finden Sie online auf mdr.de/kulturnachrichten. Die aktuelle künstlerische Leitung des Theaterhauses Jena wird das Haus nach der Spielzeit 2027-28 verlassen. Wie das Theater heute bekannt gab, hätten die Gesellschafter entschieden, die Verträge mit dem Vierergespann um Celine Caro, Josef Becker, Daniele Seredi und Lukas Pergande nicht zu verlängern. Bis dahin sollen die begonnenen Prozesse konsequent weitergeführt und die künstlerische Heterogenität des Hauses erweitert werden, hieß es weiter. Die Ausschreibung für die Nachfolge in der künstlerischen Leitung wird von den Gesellschaftern des Jenaer Theaterhauses im kommenden Oktober veröffentlicht werden. Ein Lichtschwert aus einem der Star-Wars-Filme wurde jetzt in den USA für über 3 Millionen Euro versteigert. Das teilte das Auktionshaus Heritage Auctions mit. Einzelheiten dazu von Anne Wiehan aus der Kulturkompakt-Redaktion.
5: Die für 3,75 Millionen Dollar versteigerte Requisite stammt aus dem zweiten Film der Star-Wars-Reihe, Das Imperium schlägt zurück. Sie kam in der legendären Szene zum Einsatz, in der Bösewicht Darth Vader dem Jedi Luke Skywalker im Lichtschwert-Duell die rechte Hand abschlägt. Das versteigerte Schwert ist mit einer Handprothese verbunden, die bei den Dreharbeiten eingesetzt wurde. Die Requisite stammt von dem 2013 verstorbenen Maskenbildner Stuart Freeborn, der zahlreiche Star-Wars-Charaktere gestaltet hatte. Wer die Requisite erstanden hat, wurde nicht mitgeteilt.
2: Nach Angaben des Auktionshauses wurde das Lichtschwert aus einer privaten Sammlung nun erstmals öffentlich angeboten. Das Mindestgebot lag bei 1 Million Dollar.
0: Das ist schön. Muss man aber mit umgehen können. Meterdicke Stahltüren zerschneidet sowas oder außerirdische Sith der Gattung Zabrak werden da eben mal halbiert. Alles schon passiert, also Vorsicht.
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0: Und so sieht's aus am Abend. Sonnig, immer mal ein paar Quellwolken dabei, vor allem im Bergland dann auch mit einzelnen Schauern und Gewittern. Die Temperaturen 25 bis 28 Grad. Das Ganze bei leicht böigem Ostwind. In der Nacht gering bewölkt oder klar, trocken in den Frühstunden im Süden mit ein paar Schauern und Gewittern. Die Tiefstwerte 19 bis 15 Grad in der Nacht und dann morgen mal mehr Sonne, mal auch mehr Wolken mit Durchzug von Schauern und Gewittern. Vor allem am Nachmittag dann zum Teil mit Unwetterpotenzial und Höchstwerten dann von 24 bis 30 Grad. Der Sonnabend dann nach letzten Schauern mit immer mehr Sonne bei 22 bis 26 Grad und zunehmend windig. Der Sonntag dann unbeständiger, windig und nur noch mäßig warm, dann erreichen wir maximal noch 22 Grad. Und der MDR-Verkehrsdienst meldet A2 Richtung Berlin zwischen dem Kreuz Hannover-Ost und Hämmeler Wald. 8 Kilometer stockender Verkehr wegen eines defekten Fahrzeugs, hier etwa eine Dreiviertelstunde Wartezeit. Der A14 Richtung Dresden zwischen Dahlen-Warsleben und Wandsleben, 6 Kilometer Stau an einer Baustelle, hier sind es etwa 20 Minuten mehr. Die A14 Richtung Dresden zwischen Nossen-Nord und Nossen-Ost, hier Behinderungen nach einem Unfall und nach Unfällen sind gesperrt. Die Straße zwischen Pockau und Niederlauterstein, zwischen Hinsdorf und Quellendorf und dem Landkreis Leipzig, die Straße zwischen der B186 und Groß-Lehna. Geblitzt wird auf der A9 Richtung Berlin zwischen Halle und Bitterfeld-Wolfen, auf der A13 Richtung Dresden zwischen Ruhland und Ortrand und auf der A36 Richtung Braunschweig zwischen Wernigerode Nord und Ilsenburg. Soweit die Meldungen, fahren Sie bald vorsichtig, die Zeit 17.36 Uhr.
6: 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Jetzt Baby of the Bunch.

Baby of the Bunch. Das sind vier junge Damen mit Hintergrund in Leipzig, Dresden und Berlin. Let's Go Swimming, so ist dieser sommerliche Song von ihnen hier. Und sie hier kommen aus London, Mochiba.

0: Let me see. Mochiba aus London hier bei MDR Kultur. Der MDR Musiksommer bringt ja Musik immer wieder an ungewöhnliche Orte. Das ist auch in diesem Jahr so. Und in diesem Jahr führt das Festival sogar hoch hinaus, nämlich auf den Baumkronenpfad im Nationalpark Hainich in Thüringen, wo Klanginstallationen und Mitglieder des MDR Musiksommers, des MDR Sinfonieorchesters da auf die Besucher warten. Statt Konzertsaal also Blätter rauschen, Vogelstimmen und Musik mitten im Wald. Elvira Birgit-Speer hat sich dort für uns schon mal umgesehen.
1: Wer den Baumkronenpfad im Nationalpark Hainich betritt, lässt den Alltag schnell hinter sich. Es riecht nach Wald, die Vögel singen ihr Lied, über den Köpfen rauschen die Blätter der alten Buchen und Linden. Plötzlich flattert zwischen den Baumkronen ein Schmetterling vorbei.
2: Das ist ein Schillerfalter. Und wenn der jetzt hochkommt und klappt seine Flügel auseinander, das gucken wir nochmal genau, ist ein weiblicher.
3: Ein relativ seltener Schmetterling, den es bei uns aber häufig gibt im Nationalpark. Warum heißt er so? Wenn er die Flügel auseinanderbreitet, leuchtet er blau-violett.
1: Der Schillerfalter ist nur einer der vielen Waldbewohner, die der Ranger Siegfried Ludwig genau kennt. Ebenso wie ihren Lebensraum. Geht man den 540 Meter langen Baumkronenpfad entlang, erlebt man den Hainich aus einer Perspektive, die sonst den Vögeln vorbehalten ist.
4: So, jetzt haben wir 57 Stufen und sind jetzt hier, wo?
5: Auf der ersten Plattform, auf dem Beginn des Rundgangs.
1: Sagt Diana Ludwig vom Nationalpark Hainich. Der Rundweg ist wie eine Acht angelegt. Zunächst führt er unter dem Blätterdach entlang, später öffnet sich der Blick. Langsam geht es immer höher in Richtung Baumkronen. Ein Weg, den sogar Rollstuhlfahrer und Familien mit Kinderwagen erleben können, denn er ist komplett barrierefrei.
4: Geht also immer leicht bergauf. Das ist wirklich zauberhaft.
5: Ja, es hat ja was Entschleunigendes auch. Ja.
1: Von dort steigt der Weg langsam weiter an bis auf etwa 24 Meter Höhe. Man bewegt sich mitten durch die Baumkronen des Mischwaldes.
3: Wir können ja hier mal in die Runde gehen. Dort steht eine Sommerlinde, dort steht eine Rotbuche. Dann, man sieht schön die Früchte, also außen, das heißt der Fruchtbecher nochmal, der Fruchtbecher von der Rotbuche. Und wenn wir dann weiter in die Runde sehen, dort steht zum Beispiel eine Esche, dort steht eine Hainbuche, auch vollbacken mit Früchten.
1: Wer möchte, kann den 44 Meter hohen Turm erklimmen. Von dort reicht der Blick weit über das grüne Blättermeer des Nationalparks. Der Hainich ist das größte zusammenhängende Laubwaldgebiet Deutschlands, weiß Ranger Siegfried Ludwig. Am häufigsten trifft man hier die Rotbuche an. Es gibt aber auch noch rund 15 andere Laubbaumarten. Jahrzehntelang militärisches Sperrgebiet, konnte sich hier eine Waldlandschaft entwickeln, die heute zum UNESCO-Weltnaturerbe gehört. Auch die Tierwelt lässt sich von hier oben besonders gut beobachten. Buchfinken, Spechte, Singdrosseln, Nachtigallen oder sogar der leuchtend gelbe Pirol sind im Hainich zu Hause. Entlang des Weges informieren Tafeln über den Wald und hölzerne Figuren von Wildkatze, Fledermaus oder Nachtfalter laden besonders Kinder zum Entdecken ein. Dass solch ein Ort auch wunderbar zur Musik passt, überrascht kaum.
5: Also wir werden gleich vorne am Nationalpark Hainich anfangen, beziehungsweise am Eingang vom Nationalpark Hainich. Dort werden verschiedene musikalische Stellen eingerichtet werden mit Streicher und Bläser und Klarinette, was man halt so kennt. Und man lauscht quasi den Weg ab, also man folgt der Musik.
1: Kaum ist ein Ensemble verklungen, wartet schon die nächste Klangstation zwischen den Bäumen. Je nach Wind tragen sich die Klänge sogar ein gutes Stück durch den Wald.
5: Es hat auch ein bisschen was Mystisches, muss man sagen, unter den ganzen Bäumen. Ja, man hat die Vögel im Hintergrund, man hat das Rauschen, wenn natürlich der Wind noch ein bisschen geht, das Rauschen der Blätter.
1: Naturgeräusche und Musik scheinen hier ineinander überzugehen. Und selbst an heißen Sommertagen bleibt es zwischen den Baumriesen angenehm kühl. Ein Erlebnis für alle Sinne.
0: Das wird also was ganz Besonderes, dieses ungewöhnliche Projekt innerhalb des MDR-Musiksommers. Da laden wir Schulkinder und ihre Familien zu einem gemeinsamen einstündigen Natur- und Klangerlebnis im Baumkronenpfad Hainich ein, andere natürlich auch. Musik und Natur gehen da eine einmalige Verbindung ein, auf einem Weg durch den Wald hoch in die Baumkronen. Und da gibt's dann die unterschiedlichsten Klangstationen, da gibt's eine Reise durch Traumwelten, Naturbilder und Geschichten für Augen und Ohren. Und außerdem hält dort auch das Urwaldmobil am Nationalpark Hainich, das dann von Rangern vorgestellt wird und den Wald und seine Bewohner entdecken lässt. Also ein ganz vielfältiges Erlebnis, bei dem vieles da auch zum Mitmachen einlädt. Das Ganze am Sonntag, dem 23. August, 14 Uhr im Nationalpark Hainich.

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2: Stabok und Käthe mit Wer du wirklich bist, zu finden das Ganze auf dem Album Teufelsküche aus dem Jahr 2023. Und das hier ist das Philharmonia Orchestra mit Musik von Geoffrey Bergen. Geoffrey Bergen, britischer Film- und Fernsehkomponist, vor allem in den 80er und 90er Jahren, hat er für viele Filme und Serien die Musik hergestellt, sozusagen in diesem Falle für die Charles Dickens Serie Bleak House aus den 80er Jahren. Und wie gesagt, hier spielt das Philharmonia Orchestra. 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

Filmmusik oder in diesem Falle Fernsehmusik war das von Geoffrey Bergen zur Charles Dickens Serie Bleak House. Und um Film, Fernsehen und Serien etc. geht es auch in unserem Spezial nach 18 Uhr. Da haben wir unter anderem den Blockbuster Odyssee dabei, der heute in die Kinos kommt. Außerdem ein Erklärbuch dazu, wer übrigens überhaupt Odysseus war. Außerdem eine ungewöhnliche ZDF-Comedy-Serie, das Manko, die stellen wir Ihnen vor. Und es gibt einen Nachruf auf Jurassic Park-Star Sam Neill. Das alles und mehr nach 18 Uhr hier bei uns.

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3: Um 18 Uhr mit Kerstin Hoffmann. Im Prozess um den Brückeneinsturz in Genua mit 43 Toten hat das Gericht 32 der 57 Angeklagten schuldig gesprochen. Die höchste Haftstrafe erhielt der Ex-Chef des italienischen Autobahnbetreibers Aspi. Die Richter verhängten gegen Giovanni Castellucci unter anderem wegen fahrlässiger Tötung 12 Jahre. Auch andere Verantwortliche erhielten mehrjährige Haftstrafen. Unter den Angeklagten waren auch frühere Beamte des italienischen Verkehrsministeriums. Die Autobahnbrücke in Genua war im August 2018 über einem Wohngebiet auf 200 Metern Länge in die Tiefe gestürzt. Italien blockiert offenbar weiter die Rücknahme von Asylbewerbern aus anderen Mitgliedsländern. Das geht aus einer Analyse der EU-Kommission hervor. In den ersten 3 Wochen nach Inkrafttreten des neuen EU-Asylsystems hätten die italienischen Behörden 12-mal abgelehnt, Schutzsuchende wieder aufzunehmen, für die sie zuständig seien. Laut Asylreform sollen Zypern, Spanien, Griechenland und Italien mehr Unterstützung anderer EU-Länder bekommen. Im Gegenzug müssen sie Asylbewerber zurücknehmen, die regelwidrig, zum Beispiel nach Deutschland, weitergezogen sind. Der Versorger Mideva beklagt zunehmenden Trinkwasserdiebstahl. Geschäftsführer Steffen Hönsch sagte MDR aktuell, die Fälle häuften sich gerade in den Sommermonaten. Diebe dockten mit selbstgebautem Gerät an öffentliche Hydranten an. Das könne zum Druckabfall im Netz führen und sogar zu Eintrübungen. Hönsch betonte, Wasserdiebstahl sei kein Kavaliersdelikt, sondern eine Straftat. Jeder Fall werde zur Anzeige gebracht. Mideva versorgt im südlichen Sachsen-Anhalt gut 320.000 Haushalte sowie Händler auf den Märkten mit Trinkwasser. Das Highfield Festival bei Leipzig wird in diesem Sommer zum vorerst letzten Mal stattfinden. Die Veranstalter Semmel Concerts und FKP Scorpio teilten mit, das Highfield sei in dieser Form wirtschaftlich nicht mehr tragbar. Die Durchführung von Festivals werde durch eine ganze Reihe von Faktoren immer teurer. Gleichzeitig sinke die Nachfrage aufgrund der gestiegenen Lebenshaltungskosten. 2027 werde zunächst eine Pause eingelegt, um ein neues Konzept auszuarbeiten. Der belgische Radprofi Tim Merlier hat bei der Tour de France seinen 3. Tagessieg gefeiert. Nach den 179 Kilometern der 12. Etappe gewann Merlier den Massensprint in Chalon-sur-Saône. Zweiter wurde der Niederländer Olaf Kui vor Jasper Philipsen aus Belgien. Gesamtspitzenreiter bleibt weiter der Slowene Tadej Pogacar. Das waren die Nachrichten.
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4: Und so sieht's aus. In Atern bewölkt 29 Grad, Dresden stark bewölkt 28, Eisenach wolkig bei 29, in Erfurt fast wolkenlos 27 Grad, Gardelegen wolkenlos 29, Hoyerswerda wolkig bei 28, Magdeburg fast wolkenlos 29 Grad, Neuhaus am Rennweg stark bewölkt 24, in Oschatz fast wolkenlos 30 Grad, Plauen leicht bewölkt 28, Wernigerode stark bewölkt 26 und die Lutherstadt Wittenberg in der Sonne bei 29 Grad. Der Abend bleibt noch sonnig, mit Quellwolken immer mal wieder. Vor allem im Bergland sind auch einzelne Schauer und Gewitter mit dabei. Die Temperaturen 25 bis 28 Grad bei leicht böigem Ostwind. Die Nacht dann gering bewölkt oder klar und trocken. In den Frühstunden dann im Süden auch ein paar Schauer und Gewitter dabei bei Tiefstwerten von 19 bis 15 Grad. Morgen ein Wechsel aus Sonne und Wolken mit Durchzug von Schauern und Gewittern. Vor allem am Nachmittag dann zum Teil auch mit Unwetterpotenzial. Die Höchstwerte 24 28 bis 30 Grad, der Sonnabend nach letzten Schauern dann mit immer mehr Sonne. 22 bis 26 Grad die Höchstwerte und zunehmend windig, der Sonntag dann unbeständiger, windig und nur noch mäßig warm bei maximal 22 Grad. Und der MDR-Verkehrsdienst meldet folgendes: A2 Richtung Berlin zwischen Kreuz Hannover-Ost und Hämeler Wald. Hier 8 Kilometer stockender Verkehr wegen eines defekten Fahrzeugs, immer noch 30 Minuten Wartezeit. Die A9 Richtung Berlin zwischen Köselitz und Kleinmarzehn, hier ist die rechte Fahrspur nach einem Unfall gesperrt. Vorsicht auf der A13 Richtung Dresden zwischen Roland und Ortrand, hier befindet sich eine ungesicherte Unfallstelle. A14 Richtung Dresden zwischen Dahlen-Warsleben und Wandsleben, 6 Kilometer Stau hier an einer Baustelle, hier verlieren sie etwa 20 Minuten. Die A71 Richtung Sangerhausen am Kreuz Erfurt in der Überfahrt zur A4 Richtung Dresden, hier gibt es Behinderungen durch einen defekten LKW und nach Unfällen sind gesperrt die Straße zwischen Pockau und Niederlauterstein und im Landkreis Leipzig die Straße zwischen der B186 und Groß-Lehna. Geblitzt wird auf der A9 Richtung Berlin zwischen Eisenberg und Reusig, auf der A13 Richtung Dresden zwischen Roland und Ortrand und auf der A36 Richtung Braunschweig zwischen Wernigerode Nord und Ilsenburg. Wenn Sie unterwegs sind, fahren Sie vorsichtig und kommen Sie gut an. Die Zeit 18.05 Uhr.
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4: Und unser Spezial Kino, TV, Film und Serie, da geht's gleich drum. Jetzt erstmal Dickel mit dem Cartoon Movie.

0: Deckel aus Israel mit dem Cartoon Movie und Sie hören unser Spezial hier bei MDR Kultur, Kino, Film, TV, Serie, das alles wird uns beschäftigen, denn wir begleiten gleich den großen Helden der griechischen Mythologie, Odysseus, auf seiner mehrstündigen Reise noch durch den Krieg und vor allem bei dem Versuch nach Hause zu kommen und dort die Macht wieder zu erlangen. Und wir schauen auch auf den Mythos des Odysseus, erklären den ein bisschen, was reizt uns daran heute noch, dass ein Filmstudio 250 Millionen in so eine Heldengeschichte investiert. Wir beginnen allerdings mit einem Blick ins Unterhaltungsfernsehen der 1990er Jahre. Was haben wir gelacht? So heißt der Dokumentarfilm, der ab heute in ausgewählten Kinos zu sehen ist. Und unser Filmexperte Lars Meyer hat heute früh Folgendes dazu gesagt.
1: Ja, das bringt zunächst mal eine schonungslose Aufarbeitung des Humorlevels jener Zeit, wo das Unterhaltungsfernsehen durchtränkt war von Frauenfeindlichkeit. Also das zeigt, woher wir kommen. Der Herrenwitz war tonangebend, nicht nur im Karneval, Frauen galten per se als unlustig und dann bahnten sich auf einmal komische und teils auch echt schräge Frauen ihren Weg vor die Kamera. Hella von Sinnen schlug auf RTL mit der Sendung Alles nichts oder ein. Maren Kreumann kam als Nachtschwester Kräumann und drehte den Spieß dann häufig um gegen die Männer. Außerdem Gabi Köster, Esther Schweins und die Talkmasterin Bettina Böttinger. Das sind die fünf Protagonistinnen in einem recht schlichten Setting. Die sitzen jeweils vor einem schwarzen Hintergrund und blicken zurück. Es werden alte Szenen eingespielt, die dann kommentiert werden spontan. Und das Frappierende ist, man merkt an ihren Reaktionen, wie nahe ihnen das noch heute geht. Wenn sie zum Beispiel als einzige Frau in so einer Männerrunde sitzen und da irgendwie immer noch gute Miene zum bösen Spiel machen müssen, weil sie eben nicht als Spaßverderberin gelten wollen. Und tatsächlich ist das alles schwer zu ertragen. Also die beiden Regisseurinnen haben sehr gute Archivarbeit geleistet und eine Fülle von Belegen für diesen misogynen Grundtenor versammelt. Das Gegrapsche von Thomas Gottschalk, ja, das kennt man ja, das haben wir inzwischen so ein bisschen aufgearbeitet. Mhm. Aber Harald Schmidt, neu gesehen, diskreditiert sich auch völlig. Da gibt es eine Szene in der Show, wo er ein Bild von Bettina Böttinger neben einem Bild einer Kloschüssel zeigt und fragt, was hat das gemeinsam, würde kein Mann freiwillig anfassen. Also das war das Niveau. Zum Glück, kann man sagen, hat sich der weibliche Witz dann doch durchgesetzt und wirklich vieles verändert. Humor ist auch ein Machtfaktor, da ist eine Aussage im Film. Aber ja, vielleicht sollte man sich auch nicht allzu sicher sein und genau hinschauen, denn schließlich hat man das damals auch irgendwie alles hingenommen.
0: Lars Meyer, über die Doku, was haben wir gelacht, zu sehen in ausgewählten Kinos, dieser Blick auf das Fernsehen der 1990er Jahre. Und etwas weiter zurück geht's gleich. Christopher Nolan hat seine Vision der antiken Odyssee ins Kino gebracht.

0: Brad Dannon, What's the Secret? Und wir kommen hier bei unserem Spezial zum Thema Film und Serien und Fernsehen zu einem wahrhaft großen Film, und das in jedweder Hinsicht. Der Name Blockbuster ist da mehr als verdient. Große Historienfilme sind ja immer aufwendig, aber diese Ausflüge in die griechische Mythologie, die sind wirklich außergewöhnlich. Die griechische Mythologie hat ja schon immer irgendwie das Kino von Hollywood geprägt. Sie sind so eine Art Pendant zu den Superhelden mit Patina und gewissem historischem Flair und tief verwurzelt. Jetzt hat Regisseur Christopher Nolan sich der berühmtesten Heldenreise der Antike gewidmet und seine Version der Odyssee erschaffen. Nolan ist einer der Regisseure, die ein großes Publikum garantieren. Erfolgreich waren seine Batman-Trilogie rund um The Dark Knight, aber auch Dunkirk oder Oppenheimer. Sein neuester Film, der heute nun ins Kino kommt, der wird seit vielen Monaten schon betrailert und als eine der wichtigsten Produktionen dieses Jahres verkauft. Matt Damon spielt hier den Odysseus, diesen listenreichen Helden und Bezwinger Trojas. Dazu weitere Stars wie Anne Hathaway, Robert Pattinson, Lupita Nyong'o, und $250 Millionen hat das Ganze gekostet, auf analogem Material übrigens gedreht. Um für das Studio Universal auch finanziell erfolgreich zu sein, sollte dieser Film nur mindestens 500 bis 600 Millionen Dollar einspielen. Und es gibt noch mehr Superlative vor dem Start. Es ist der erste Kinofilm, der erste Spielfilm der Kinogeschichte, der im aufwendigen XXL IMAX-Format gedreht worden ist. In Deutschland gibt es zwar einige IMAX-Kinos, zum Beispiel in Leipzig oder ganz neu in Dresden, aber eben keins für dieses XXL-Format. Da muss man sich mit kleinerem Format wahrscheinlich bescheiden. Alexander Soyer hat den Film für uns gesehen.
1: Donner.
2: Eigentlich müsste man in IMAX-Kinos in Prag oder London gehen, um Christopher Nolans Odyssee wirklich genauso zu sehen, wie er seinen Film gedreht hat. Aber man bekommt selbst bei normal großen Leinwänden oder nicht analogen 70mm Projektionen trotzdem das ganz große Kino auch hier. Christopher Nolan liebt dieses übergroße IMAX-Format, verwendet es seit seinem zweiten Batman-Film The Dark Knight in jedem seiner Filme, weil es größer einfach nicht geht. Und hier nun hat er sich endlich den Traum erfüllen können, einen kompletten Spielfilm dieser Größenordnung in IMAX zu drehen.
3: Er bringt alles.
2: Episch war also auch, ohne jede Übertreibung, der Aufwand, mit dem Nolan seine Vision von Homers Odyssee verwirklicht hat.
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0: eine Frau. Einen Sohn.
1: Und was dann?
2: Alles, wirklich alles, ist hier groß in Christopher Nolans Odyssee. Das beeindruckende, riesige Star-Ensemble um Matt Damon als Odysseus, der Erzählbogen, der sich im Aufbau wirklich nah an Homers Vorlage bewegt, und jedes einzelne Bild und jeder einzelne Wortwechsel.
0: Nach Jahren des Krieges. Konnte sich niemand zwischen meine Männer und ihre Heimat stellen.
2: Mit dem trojanischen Pferd, das als zurückgelassene Opfergabe, halb im Sand versunken, am Strand vor Troja darauf wartet, hinter die Stadttore Trojas gezogen zu werden, beginnt der Film mit einem enorm kraftvollen Bild. Nicht nur, weil es damit das erste Mal in der Film- und Fernsehgeschichte gelingt, den legendären Kriegstrick auch glaubhaft zu machen, sondern weil damit auch der ernste, düstere Ton für den gesamten Film gesetzt wird.
3: Glaubst du wirklich, das Leben wird wieder so wie früher? Diese Welt ist Geschichte.
2: Im Anschluss geht es dann, wie in der Vorlage, erstmal an den Hof von Ithaka, wo Odysseus Frau und Sohn, gespielt von Anne Hathaway und Tom Holland, seit fast 2 Jahrzehnten auf dessen Rückkehr warten und eine ganze Horde von Freiern darauf drängt, seinen Platz einzunehmen.
4: Dies ist ein Haus, das auf einen Herrn wartet. Ich will, dass du mich erwählst.
2: Erst mit dem, was in der Heimat auf ihn wartet, beginnt schließlich in Rückblicken und Erinnerungen die eigentliche Irrfahrt Odysseus.
0: Niemand stellt sich zwischen mich und meine Heimat. Nicht einmal die Götter.
2: Es dauert zwar ein bisschen, bis nicht nur die große Irrfahrt, sondern auch der Film so richtig in Fahrt kommt, aber dann ist er unaufhaltsam. Die letzten 2 Stunden dieses fast 3-stündigen Meisterwerks entwickeln eine zwingende Intensität und werden zu einem einzigen epischen Finale. Nolan bleibt in der Form der Vorlage treu und gewinnt hier nicht nur durch eine manchmal fast heutige Sprache ohne jedes antike Versmaß eine andere Verständlichkeit und gleichzeitig ein existenzielles Verständnis ab. Die Spielball der Göttergeschichte wird zur menschlichen Prüfung. Reue, Rache, Mitgefühl, das trojanische Pferd nicht als große List, sondern als große Schuld. Die Geister der Toten als Odysseus Wegbegleiter und Agamemnon als gesichtslose, dunkle Eminenz und Symbol unersättlicher in den Abgrund führender Machtgier. Ein eindringliches Kinoerlebnis, packend, ergreifend, ein gewaltiges, leidvolles Abenteuer. Das dichterische Jahrtausendepos in filmischer Jahrhundertgröße.
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5: Alexander Soyer über den neuen Film von Christopher Nolan, Die Odyssee. Und zum Filmstart gab es auch noch eine interessante Neuerscheinung auf dem Buchmarkt, die uns die Figur und den Mythos des Odysseus ein bisschen näher erklärt. Das stellen wir Ihnen gleich vor, als Anregung, sich vielleicht auch mal mit der Odyssee und mit dem traditionellen Buch zu beschäftigen.

0: Atlantic mit Islands hier bei MDR Kultur. Und Sie hören unser Filmspezial am Donnerstagabend, Nachmittag. Seit heute nun ist dieses mutmaßliche Kino-Großereignis, wir haben ja gerade darüber gesprochen, in den Lichtspielhäusern zu erleben. Christopher Nolans Verfilmung der Odyssee mit Matt Damon in der Rolle des Odysseus. Jeder glaubt ja irgendwie, die Geschichte zu kennen. Ich kam das erste Mal in Kontakt damit in meiner frühen Jugend mit Franz Fühmanns Nacherzählung Das hölzerne Pferd, später dann auch Direkte. Aber wer war eigentlich dieser Held der griechischen Sagenwelt, der ja schon in der Ilias eine wichtige Rolle spielt, bei der Rekrutierung des Achilleus für den Trojakrieg zum Beispiel, oder auch selbst versuchte, mit einer List dem Kriegsdienst zu entgegen, was misslang. Also wer war dieser Odysseus, der dann so viele Abenteuer bestehen musste und erst nach Jahren im Trojanischen Krieg und weiteren 10 Jahren Irrfahrt auf See dann wieder in seiner Heimat Ithaka anlanden konnte, wo ihn dann weitere Herausforderungen erwarteten. Wer jetzt gerade seinen Homer verlegt hat oder des Altgriechischen nicht so ganz mächtig ist, der findet Wissenswertes und Fakten in einem neuen Buch Odysseus, Mythos und Wahrheit des Bielefelder Althistorikers Raimund Schulz. Das ist ein Porträt des antiken Überlebenskünstlers, das uns erklärt, was es genau mit der titelgebenden Gestalt aus Homers weltbekanntem Epos auf sich hat. Knut Kortzen hat es gelesen und mit Raimund Schulz darüber gesprochen.
1: Rennt man eigentlich als Althistoriker gleich am ersten Tag ins Kino, wenn die Odyssee neu verfilmt wird von einem der wichtigsten Regisseure unserer Zeit?
2: Also am ersten Tag sicherlich nicht, aber ich habe schon mehrere Anfragen von Freunden und Kollegen, die mit mir zusammen das sich auch angucken werden, und das werde ich dann im Laufe der Zeit ohne Hektik tun.
1: Wer einen jahrtausendealten Mythos wie den des Odysseus genau untersucht hat auf seinen Wahrheitsgehalt, der hat Zeit. Wobei, es ist natürlich alles andere als Zufall, dass Raimund Schulz sein Buch Odysseus, Mythos und Wahrheit gerade jetzt, kurz vor dem weltweiten Kinostart von Christopher Nolans Odyssee, publiziert.
2: Das Buch wollte ich schon immer schreiben. Und als ich dem Verlag dann meine Idee davon erzählte, sagte der gleich, ja bitte, in einem halben Jahr muss das Manuskript da sein, weil auch der Film kommt. So ähnlich. Also der Verlag hat natürlich gewisse strategische Erwägungen, aber die haben mich jetzt nicht getrieben, sondern das passte eben so.
1: Herausgekommen ist ein wahrlich luzides Buch, Deconstructing Odysseus. Das Bild des listenreichen Irrfahrers gewinnt hier neue und schärfere Konturen. Für Schulz ist Odysseus ein Trickster, mit dem Äußeren eines Türstehers, der einem halbseidenen Geschlecht entstammt. Ein Schlaukopf, voller Schliche, aber eben auch ein Schlagetod, im gewalttätigen Gebaren einem Piraten durchaus vergleichbar. Müssen wir unser Idealbild dieses Spätheimkehrers avant la lettre gründlich revidieren?
2: Ja, das denke ich schon. Wir haben es uns mit Odysseus einfach, glaube ich, auch zu leicht gemacht. Er ist eben nicht der edle Ritter, der über alle Gefahren hinweg zu seiner liebenden Frau zurückstrebt und in der Ferne böse Ungeheuer erschlägt wie den Kyklopen, sondern er ist vor allem ein Mann, der seinen eigenen Interessen folgt und seine eigenen Interessen mit aller Macht und letztlich auch rücksichtslos durchsetzt und dabei vor allem etwas einsetzt, wofür er dann berühmt geworden ist, nämlich Betrug und Lügen.
1: Das eindimensionale, ungebrochene, strahlende Bild des liebenden Ehemanns, der zu seiner Penelope auf Ithaka zurück will, hält Raimund Schulz für eine falsche, weil moralisierende und romantisierende Lesart des 19. Jahrhunderts. Was er erst mit Kirke und dann 7 Jahre lang in der Grotte der Kalypso in der von Schulz sogenannten Liebesfalle erlebt, lässt einen die Odyssee als eine Geschichte von Sex and Drugs and Rolling Home verstehen. Notfalls geht er über Leichen, was man auch daran erkennt, dass alle seine Gefährten den Tod finden und nur er allein überlebt.
2: Die Hörer sollen an Odysseus, glaube ich, auch lernen, vielfach, wie man es gerade nicht macht, wenn man mit einem Schiff an fremden Gestaden umher ist. Und insofern hat das doch auch einen Aspekt des Lernens im Negativen, würde ich sagen.
1: Raimund Schulz zieht Vergleiche zu Indiana Jones, Mission Impossible und anderen Hollywood-Filmen. Wenn man sich den Trailer zu Christopher Nolans Odyssee anschaut, scheint ein Höhepunkt die blutige Rückeroberung seines Palasts auf Ithaka zu sein, wo die 108 Freier Penelope seit Jahren belagern. Über diese Passage in der Odyssee schreibt Schulz: Es wird ein Gemetzel, reif für einen Hollywood-Action-Thriller. Seine Erwartungen an diese Odyssee sind hoch.
2: Diese Düsternis und die Brutalität, das Blut, was dort vergossen wird, das ist ein ganz, ganz wesentlicher Aspekt, der Odyssee auch zugrunde legt und von dem man hoffen kann oder hoffen muss, dass der neue Film ihn auch entsprechend thematisiert.
0: Das bleibt abzuwarten. Da gibt es zumindest große Erwartungen an den Film von Christopher Nolan, der heute in den Kinos startet. Und wer sich mit den Hintergründen, mit dem Mythos des Odysseus mehr beschäftigen möchte, der kann gern zum Buch von Raimund Schulz greifen. Es heißt Odysseus, Mythos und Wahrheit, erschienen bei Klett-Cotta. 320 Seiten stark, kostet 25 €. Und vorgestellt hat es bei uns Knut Kortzen. Gleich geht es hier bei uns im Filmspezial ums Thema Serie und dabei um eine ganz ungewöhnliche, die fast ganz aufs Wort verzichtet. Was es damit auf sich hat, das sagt uns gleich Anna Wollner. 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

0: Sie hören MDR Kultur, unser Spezial Kino, Film, TV und Serie. Und wir kommen zu einer, wenn man so will, Miniserie. 4 Folgen, kaum Dialoge, stattdessen Blicke, Bewegungen und jede Menge perfekt choreografiertes Chaos. Mit Das Manko startet in der ZDF-Mediathek eine der ungewöhnlichsten deutschen Serien des Jahres. Regie führt Arne Feldhusen, der hat schon den Tatortreiniger oder Stromberg gemacht. Und Anna Wollner hat die Serie für uns gesehen. Hallo.
1: Hallo.
0: Anna, als ich den Trailer gesehen habe, da habe ich erst mal gedacht, das wird eine Satire über deutsche Behörden. Ist das so?
1: Ja, das dachte ich am Anfang tatsächlich auch, aber die Behörde ist tatsächlich nur der Vorwand. Im Mittelpunkt stehen 11 Menschen, die im Berufsleben, vorsichtig formuliert, als hoffnungslose Fälle gelten. Durch eine Verwechslung werden sie aber plötzlich für absolute Leistungsträger gehalten und von Arbeitsplatz zu Arbeitsplatz geschickt. Und schnell merkt man, es geht eigentlich gar nicht um Behörden, es geht um unsere gesamte Arbeitswelt, also um die Coaching-Kultur, um Leadership, New Work und diesen permanenten Druck, immer effizienter werden zu müssen. Und diese Serie nimmt den Optimierungswahn komplett auseinander und macht das mit erstaunlich wenig Worten.
0: Das heißt, es gibt eigentlich kaum Dialog.
1: Ja, Arne Feldhusen, der setzt fast komplett auf Physical Comedy, also auf körperliche Comedy, auf Körpersprache, auf Timing, auf Blicke und auf perfekt einstudierte Bewegungsabläufe. Die eigentlichen Gags, die entstehen nicht durch Pointen, sondern dadurch, wie sich diese Menschen durch Räume bewegen. Mich hat das zwischendurch immer wieder an Jacques Tati erinnert, manchmal auch an Monty Python. Und gleichzeitig wirkt es aber auch überhaupt nicht wie eine Kopie. Das ZDF versucht vielmehr endlich mal nicht eine amerikanische Comedy nachzubauen. Allein dafür verdient die Serie schon Respekt. Eigentlich schaut man hier weniger einer Fernsehserie zu, um ehrlich zu sein, sondern mehr einer unglaublich präzise durchchoreografierten Performance. Das ist fast wie Tanztheater oder auch eine Kunstinstallation. Das klingt, gebe ich zu, erstmal sehr, sehr sperrig, macht aber unglaublich viel Spaß, wenn man sich drauf einlässt.
0: Das heißt aber auch, wer vielleicht sowas wie Stromberg oder klassische Sitcom erwartet, der wird dann doch enttäuscht.
1: Ja, wer schnelle Dialoge oder Gags im Minutentakt sucht, der wird hier einfach nicht fündig, der ist da falsch, so ehrlich bin ich, aber die Serie funktioniert über Beobachtung. Da klingelt zum Beispiel minutenlang ein Telefon in der Behörde in der ersten Folge direkt am Anfang, niemand geht ran, alle frieren regelrecht ein. Irgendwann hebt jemand den Hörer hoch, schaut ihn an und legt ihn dann kommentarlos wieder auf. Das erzählt mit einer einzigen Bewegung alles über deutsche Bürokratie, was es über deutsche Bürokratie zu erzählen gibt. Nicht zu vergessen, das Deutscheste an der deutschen Behördenmomente, der Schnitzeltag.
2: Guten Morgen, ihr Lieben. Ich wünsche uns allen einen schönen Arbeitstag.
3: Die Sonne scheint, es ist schon wieder Mittwoch und wir wissen alle, was heute ansteht. Es ist Schnitzeltag!
1: Ja! Ja, noch freuen sich alle auf Schnitzel, aber dann greifen die Unternehmensberater demonstrativ nur zum Salat und plötzlich traut sich niemand mehr Fleisch zu nehmen. Ohne einen Satz zu erklären, erzählt die Serie damit wirklich von Gruppenzwang, von Selbstoptimierung und moderner Arbeitskultur und genau solche Momente fand ich wirklich brillant.
0: Also das klingt so ein bisschen auch so nach viel Slapstick, ist das so das vorherrschende Moment?
1: Ja, gar nicht so richtig. Also hinter dem steckt vielmehr eine ziemlich kluge Gesellschaftssatire. Die Serie fragt eigentlich, was passiert mit Menschen, die in einer Welt voller Leistungsdruck einfach nicht funktionieren. Also müssen wir wirklich ständig alle besser werden? Oder liegt das Problem vielleicht gar nicht bei den Menschen selbst, sondern bei einem System, das permanent Optimierung verlangt? Deshalb fand ich das vom Ansatz her und auch von der Umsetzung viel interessanter als eine reine Behördenkomödie, die wirklich auf die Gags abzielt.
0: Und eine ganz ungewöhnliche Idee natürlich auch. Gibt's denn da auch Schwächen?
1: Ja, natürlich. Nicht jeder Gag ist gleich stark. Manche Szenen werden ein bisschen zu lange ausgespielt, als nötig gewesen wäre. Und ich glaube auch nicht, dass dieses Konzept über mehrere Staffeln funktionieren würde. Aber als vierteilige Miniserie mit gerade mal einer guten Stunde Gesamtlaufzeit ist das wirklich genau richtig dosiert und die Idee fängt gar nicht erst an, sich abzunutzen.
0: Und dein Fazit jetzt? Sehenswert?
1: Ja, auf jeden Fall. Das Manko ist für mich eine der originellsten deutschen Serien des Jahres. Sie beweist, dass öffentlich-rechtliches Fernsehen durchaus auch mutig sein kann, dass Comedy auch fast ohne Sprache funktioniert und dass man manchmal mit einem Blick oder einer Bewegung mehr über unsere Arbeitswelt erzählt als mit 10 Seiten Dialog. Für mich ist das wirklich ein kleines, wunderbar absurdes Fernsehereignis.
0: Anna Wollner über die kleine Serie Das Manko, die gibt's aktuell in der ZDF-Mediathek und am 17. August dann auch im ZDF-Fernsehen. Anna, ganz herzlichen Dank.
1: Sehr gerne.

A Tipp from you to me, Jack White hier bei MDR Kultur. Und das hier ist schon mal ein kleiner Hinweis auf das, worum es gleich geht. Das Soundtrack-Stückchen aus dem Streifen Star Trek Voyager, Raumschiff Enterprise, beziehungsweise die Voyager ist ja das Schwesterschiff.

0: Film- bzw. Serienmusik aus dem Star Trek-Universum. Hier ging es um das Raumschiff Voyager und so echte Trekkies werden mich jetzt natürlich steinigen. Die Voyager ist natürlich kein Schwesterschiff der Enterprise, sondern gehört einer ganz anderen Schiffsklasse an. Sieht ja auch um einiges anders aus, aber das nur am Rande. Sie hören MDR Kultur, unser Spezial Kinofilm, TV und Serie zu den großen Soundtracks für Filme. Wird ja immer viel gesagt. Bei uns geht aber, wie gesagt, jetzt um Soundtracks zu Serien. Das ist eines unserer Sommerthemen hier bei MDR Kultur und für Ihre Sommerabende stellen wir Ihnen Serien und die dazugehörige Musik vor. Und heute geht es eben um eine Serie, die zu einem ganzen Universum mittlerweile aus Serien und Filmen gehört, wobei der Begriff Universum absolut passt, denn da geht es auch ins All, ins Universum, nämlich das Star Trek Universum, Star Trek Strange New Worlds, so heißt die Serie und die Musik dafür kommt von Nami Melumat und Thomas Hartmann hat sich die Serie angesehen und den Soundtrack dazu gehört.
1: Fans des Raumschiffs Enterprise geht bei solchen Klängen natürlich das Herz auf. Handelt es sich doch um das berühmte Star Trek-Thema, das hier anklingt. Gleichzeitig aber um das Titelstück zu Star Trek Strange New Worlds, einer Serie, von der inzwischen 3 Staffeln vorliegen und die 2022 zu 9 Abenteuern aufgebrochen ist. Und auch wenn für die Musik eigentlich die israelisch-niederländische Komponistin Nami Melumat zuständig ist, das Titelstück, das mit Bravour die legendären Klänge in die Moderne überführt, stammt von dem US-Amerikaner Jeff Russo.

Star Trek-Fans gehören mittlerweile einer leidgeprüften Spezies an. Denn was sie in diversen Produktionen zu sehen bekommen, scheint nicht das zu sein, was sie erwarten. Filme, die auf wenig Gegenliebe stießen, die hat es natürlich auch schon vorher gegeben. Aber in den letzten Jahren häufen sich seitens der Kritik und der Fangemeinde Verrisse, grimmige Kommentare und "Das kann doch nicht wahr sein" Ausrufe. Egal ob Discovery, die ersten beiden Staffeln von Picard, Starfleet Academy, die gerade mal 2 Staffeln bekommen wird, oder der unglaublich missratene Film Sektion 31, zwischen dem, was zu sehen ist und dem, was die Fangemeinde sehen möchte, gibt es offenbar eine unüberbrückbare Diskrepanz.

0: Anders liegen die Dinge bei Strange New Worlds. Diese Star Trek-Serie erfreut sich aufgrund origineller Geschichten und guter Charakterauswahl großer Sympathie. Angeführt von Captain Pike, mit Spock an Bord und viele Lichtjahre von der Erde entfernt, dringt hier die Enterprise in diversen Abenteuern dorthin vor, wo noch nie ein Mensch gewesen ist.
1: Entschuldigen Sie die Unterbrechung.
2: Ich bin Christopher Pike. Meine Welt heißt die Erde. Und obwohl sie weit von hier entfernt ist, sind sich mein Volk und das ihre doch offenkundig recht ähnlich.
0: Wer sich in Star Trek auskennt, weiß allerdings, dass diese Abenteuer für Christopher Pike eigentlich kein gutes Ende nehmen können. Wer es nicht weiß, dem wird es gleich in der ersten Folge klargemacht.
1: Ich habe meinen Tod gesehen. Das heißt den Tod des Mannes, der ich jetzt bin. Ich weiß ganz genau, wie und wann mein Leben endet. Ich konnte es nicht nur sehen, ich konnte es spüren, jede qualvolle Sekunde.
0: Dass die Stimmungen der einzelnen Folgen sehr unterschiedlich ausfallen, wirkt sich natürlich auf die Kompositionsarbeit von Nami Melumat aus. Treten etwa in der Serie die todbringenden und brutalen Gorn auf, lässt sich die Künstlerin von experimentellen Klängen neuer Musik inspirieren. Doch es findet sich auch sehr viel Optimistisches. Stücke sind zu vernehmen, in die das Happy End de facto eingewoben scheint. Ebenfalls zu entdecken, Verbeugungen vor klassischen Themen der Serie.
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4: We're singing again. And it makes me confess things I'd never expected.
0: Außergewöhnlich ist sicher die vorletzte Folge der zweiten Staffel. Da verwandelt sich die Enterprise in eine Musicalbühne und die Crewmitglieder beginnen zu singen. Warum das so ist, das wissen sie allerdings zunächst nicht. Die Idee mag sich im ersten Moment absurd anhören, sieht man indes die Folge selbst, bereitet sie gewaltigen Spaß. Diese Subspace Rhapsody von Tom Pulsey und Kay Hanley hat es dann sogar zu einem eigenen Soundtrack gebracht und sei all denen ans Herz gelegt, die der Meinung sind, dem Personal hinter Star Trek falle nichts mehr ein. Hier schon.

Thomas Hartmann über die Serie Star Trek Strange New Worlds und die Musik dazu von Nami Melumat. Sicherlich nicht der letzte Ableger des Star Trek Universums. Alles

0: Alan Cohen, Alles beginnt im All. Und Sie hören hier beim der Kultur das Spezial Kinofilm, TV, Serie. Und ihn, um den es jetzt geht, ihn verbinde ich immer mit einem wahrhaft ikonischen Moment der Filmgeschichte. Sam Neill, wie er als Dr. Alan Grant im Jeep von John Hammond sitzt und zur legendären Musik von John Williams mit offenem Mund zum ersten Mal lebende Sauropoden sieht. Welcome to Jurassic Park. Die Rolle des Dr. Alan Grant an der Seite von Richard Attenborough und Laura Dern, die hat ihn zum Star gemacht, der er nie wirklich sein wollte, Sam Neill. Am Montag ist der gebürtige Nordire im Alter von 78 Jahren in seiner Wahlheimat Australien verstorben. Ein Nachruf von Laura Scarno und Ines Buckert.
1: Zuletzt schien es wieder aufwärts zu gehen. Erst im April dieses Jahres hatte der Schauspieler Sam Neill verkündet, den Krebs besiegt zu haben. Das war 3 Jahre, nachdem er seine Leukämieerkrankung öffentlich gemacht hatte. Ich hatte gerade erst eine Untersuchung und der Krebs ist weg. Es ist einfach wunderbar. Das sagte er im April in einem Interview mit dem australischen Sender 7 News. Nun hat seine Familie bekannt gegeben, der 78-jährige neuseeländische Schauspieler ist in einem Krankenhaus in Sydney in Australien verstorben. Insgesamt hat der vierfache Vater in mehr als 150 verschiedenen Filmen und Serien mitgespielt, darunter im Spielfilm Das Piano, in der Netflix-Serie Peaky Blinders oder in mehreren Jurassic Park-Filmen als Dr. Alan Grant.
2: It's a dinosaur.
1: Geboren wurde Neill in Nordirland. Aufgewachsen ist er in Neuseeland, wo er auch seine Karriere als Filmstar begann. Zuletzt lebte er in Australien, dem Land, in dem er nun auch verstorben ist. Seit der Corona-Pandemie ließ Neill seine Fans immer wieder an seinem Privatleben in Australien teilhaben, zum Beispiel mit Videos von seinen Tieren, die er regelmäßig in den sozialen Medien teilte. Und auch zu politischen Themen meldete sich der 78-Jährige regelmäßig gegen Rechtspopulismus und Donald Trump, für mehr Bewusstsein rund um den Klimawandel und für die Rechte der LGBTQ-Community, also von Homo-, Bi- und transsexuellen Personen. Ich bin sehr stolz darauf, gemeinsam mit dieser Gemeinschaft, die ich so sehr liebe, zu marschieren und zu feiern, wie weit sich die Dinge in den letzten 40, 50 Jahren seit meiner Ankunft in Sydney entwickelt haben. Sydney ist in gewisser Weise wirklich weltweit führend, sagte er auf einer Demonstration für die Rechte der LGBTQ-Community in Sydney vor einigen Jahren. Diese Nahbarkeit kam bei Fans auf der ganzen Welt gut an. Neill betonte immer wieder, nicht zu berühmt sein zu wollen. Ich habe zwar Freunde, die Stars sind, aber ich würde mein Leben nicht gegen ihres tauschen wollen. Ich kann einfach in meine Heimatstadt gehen, dort eine Tasse Kaffee trinken und niemand macht mir Ärger. Ich brauche keine Sicherheitsleute. Ich lebe einfach wie jeder andere auch. Das ist unbezahlbar.
2: That is a priceless thing.
1: Einen neuen Film zu machen, das hatte Sam Neill sich nach seiner Heilung im April noch vorgenommen. Dazu sollte es nicht mehr kommen. Nächstes Jahr können Fans den verstorbenen Schauspieler noch ein letztes Mal auf der Leinwand sehen. Dann kommt sein letzter Film, Godzilla and Kong Supernova, in die Kinos.
0: Für seine Fans wird er wohl immer der Paläontologe Dr. Alan Grant bleiben in Jurassic Park, Sam Neill und damit Teil der großen Filmgeschichte. Das war ein Beitrag zu seinem Ableben von Laura Scarno und Ines Burkhardt. Und Sam Neill konnte aber auch ganz anders. Hier ist Musik aus dem Film Das Piano mit ihm als gewalttätigem und kulturlosem Alastair Stewart.

Michael Nyman spielt hier selbst seinen Soundtrack zum Streifen Das Piano mit Holly Hunter in der Hauptrolle, der Ada, und mit dem kürzlich verstorbenen Sam Neill. Und die Musik an diesem Nachmittag und Abend herausgesucht von Thomas Remmert und Alexander Gosch. Nach den Nachrichten geht's bei uns weiter mit der Lesezeit und einer weiteren Folge von Thomas Manns Lotte in Weimar. Ich bin André Sittner, sage an dieser Stelle danke fürs Zuhören und kommen Sie gut durch den Rest dieses Abends.

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5: Um 19 Uhr mit Kerstin Hoffmann. Im Prozess um den Brückeneinsturz in Genua mit 43 Toten hat das Gericht 32 der 57 Angeklagten schuldig gesprochen. Die höchste Haftstrafe erhielt der Ex-Chef des italienischen Autobahnbetreibers Aspi. Die Richter verhängten gegen ihn 12 Jahre. Auch andere Verantwortliche erhielten mehrjährige Haftstrafen. Unter den Angeklagten waren auch 5 Beamte des italienischen Verkehrsministeriums. Die Autobahnbrücke in Genua war im August 2018 über einem Wohngebiet in die Tiefe gestürzt. Sachsens Wirtschaftsminister Dirk Panther hat eine Verdopplung der Zölle auf chinesische E-Autos gefordert. Der SPD-Politiker sagte der Bild-Zeitung, man müsse auf EU-Ebene darüber nachdenken. Wenn die Chinesen dann mit einem Joint Venture Zölle vermeiden könnten, würde zum Beispiel eine Beteiligung am bedrohten VW-Werk in Zwickau für sie attraktiv werden. Die EU erhebt seit 2024 Zölle auf Importe chinesischer Elektroautos. Panther hat sich bereits mehrfach dafür ausgesprochen, Produktion aus China nach Deutschland zu holen. Vor der Landtagswahl in Sachsen-Anhalt tauchen im Netz vermehrt Fake-Videos auf. Das zeigt eine Recherche der Wochenzeitung Zeit. Recherche-Teammitglied Lars Frohmüller sagte MDR aktuell, die Videos seien gestaltet, als wären sie von Medienhäusern wie Zeit, Süddeutsche oder Bild. Tatsächlich handle es sich um Falschinformationen. Betroffen seien Kandidaten aller Parteien, außer AfD und BSW. Alles erinnere sehr an frühere russische Desinformationskampagnen, deshalb gehe man davon aus, dass Russland dahinter stecke. Der Leipziger Politikwissenschaftler Johannes Kies wirft dem Kabarettisten Uwe Steimle einen Bruch der sozialen Normen vor. Steimle hatte bei einem Auftritt der AfD in Dessau abfällig von, Zitat, »das Merkel« gesprochen. Zu Kanzler Friedrich Merz sagte er in Anspielung auf das Hitler-Attentat, »wo bleibe Stauffenberg, wenn man ihn mal wirklich brauche?« Kies sagte MDR aktuell, die Entmenschlichung des politischen Gegners und Gewaltandrohungen seien Merkmale faschistischer Agitation. Steimle habe das Spiel der Demagogie sehr gut verstanden. Der belgische Radprofi Tim Merlier hat bei der Tour de France seinen 3. Tagessieg gefeiert. Nach den 179 Kilometern der 12. Etappe gewann Merlier den Massensprint in Chalon-sur-Saône. 2. wurde der Niederländer Olaf Kooi vor Jasper Philipsen aus Belgien. Gesamtspitzenreiter bleibt weiter der Slowene Tadej Pogacar. Das waren die Nachrichten. Das Wetter, die Temperaturen von 18 Uhr. Auf den Brocken stark bewölkt 19 Grad, Chemnitz leicht bewölkt 27, Dresden wolkenlos 28, Eisenach leicht bewölkt 28, Erfurt leicht bewölkt 28, Fichtelberg stark bewölkt 19 Grad, Gera leicht bewölkt 28, Görlitz wolkenlos 27, Leipzig wolkenlos 31, Magdeburg wolkenlos 29 und Meiningen wolkenlos 29 Grad. Sonnenuntergang in Halle ist heute 21.22 Uhr, Sonnenaufgang morgen 5.15 Uhr. In der Nacht teils klar und meist trocken 19 bis 15 Grad, morgen mehr Wolken als Sonne. Im Verlauf teils kräftige Schauer und Gewitter, Temperaturen bis 29 Grad. MDR Verkehrsdienst, A2 Richtung Berlin zwischen Kreuz Hannover Ost und Hämelerwald, 8 Kilometer stockender Verkehr. A9 Richtung Berlin zwischen Köselitz und Kleinmarzins ist die rechte Fahrspur nach einem Unfall gesperrt. In Seif-Hennersdorf ist die Nordstraße nach einem Unfall gesperrt und geblitzt wird auf der A9 Richtung München zwischen Schleiz und Bad Lobenstein. Soweit der MDR-Verkehrsdienst, 19.04 Uhr.
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6: Herzlich willkommen zur Lesezeit. Am Mikrofon begrüßt Sie Ole Steffen. Heute mit der 12. Folge aus Thomas Manns Roman Lotte in Weimar. Gerd Westphal nimmt sie nun wieder mit in Goethes Haus am Frauenplan, wo der Dichter an diesem 22. September 1816 entsprechend seinen Gewohnheiten den Tag begonnen hat.
7: Meine Damen und Herren, wir haben in den letzten Fortsetzungen Goethes Erwachen, schließlich seiner Morgentoilette, beiwohnen dürfen. Dank der Autorschaft Thomas Manns, die sich das alles nicht entgehen ließ. Jetzt hat seine Exzellenz der Geheimrat den flanellenen Morgenmantel an, der ihn auch auf seine Reisen begleitet, damit das Häusliche mitfahren könne. Und jetzt lässt er sich von seinem Diener, den er Karl nennt, im Gedenken an Stadelmann, den Vorgänger, frisieren. »Mach mich schön, Figaro, Battista, oder wie du schon heißt, mach mir das Haar, das Stoppelfeld habe ich mir selber schon weggestrichen. Du nimmst einen ja bei der Nase, wenn's an die Lippe kommt. Bäuerische Gewohnheit kann ich nicht ausstehen. Kennst du die Geschichte von dem Studenten und Suitenreißer, der sich vor seinen Kumpanen vermaß, den alten Herrn vom Stande an der Nase zu ziehen und sich als Bartscherer bei ihm introduziert, da er ihn denn heimlich vor aller Augen am Giebel nahm und ihm das würdige Gesicht daran hin und her zog, worauf der Streich aufkam und den alten Herrn vor Verdruss der Schlag rührte, der Suitier aber vom Sohn im Duell fürs Leben was abkriegte? Kenn ich nicht, Euer Exzellenz? Kommt aber doch auf den Geist und Sinn an, worin man jemanden an der Nase fasst. Und Euer Exzellenz können versichert sein. Na ja, schon gut. Ich hab's lieber eigenhändig. Haben gar feines Haar, Euer Exzellenz. Du meinst wohl dünn. Bah, dünn fängt's grad nur erst an, über der Stirn ein bisschen zu werden. Ich meine fein, das Einzelne ist ja seidenweich, wie sonst bei Mannsbildern selten. Auch gut. Bin aus dem Holz, aus dem Gott mich geschnitzt hat. Gleichmütig, missmutig genug gesagt? Unbeteiligt genug? An meinen natürlichen Eigenschaften? Parrucchieri müssen immer schmeicheln. Und der Mann nimmt die Gewohnheit des Standes an, dessen Hantierung er eben übt. Will meiner Eitelkeit Zucker geben. Denkt wohl kaum, dass auch Eitelkeit verschieden Format hat und verschiedenen Impetus. Dass sie tiefe Beschäftigung, ernstlichst nachdenkliche Selbstbeschaulichkeit, autobiografischer Furor sein kann, insistenteste Neugier nach dem Um und Auf deines physisch-sittlichen Seins, nach den weitläufig verschlungenen Wegen und Dunkellaborationen der Natur, die zu dem Wesen führten, das du bist und das die Welt bestaunt. Also, dass ein Schmeichelwort wie seines unsere kreatürliche Beschaffenheit berührend nicht als leichter, oberflächlicher Ich-Reiz und Kitzel wirkt, wie er meint, sondern als heraufstörende Anmahnung glücklich schwersten Geheimnisses. Bin aus dem Holz, aus dem Natur mich schnitzte. Punktum. Bin, wie ich bin und lebe. Des Wortes gedenkt, dass wir unbewusst stets am weitesten kommen, frisch ins Blaue, schon recht, schon brav. Und all das inständig autobiografische Betreiben stimmt nicht just zum resoluten Prinzip. Und will es auch dem Werten nur gelten, der didaktischen Darweisung, wie ein Genie sich bildet, was auch schon scientifische Eitelkeit, so liegt doch immer die Neugier zum Grund nach dem Stoff des Werdens, dem Sein, das ein Gewordensein auch und weit herkommendes Lebensergebnis. Denken die Denker doch über das Denken. Wie sollte der Werkende nicht über den Werker denken, wenn wieder Werk daraus wird und wohl einmal all Werk nur hocheitle Vertiefung sein mag ins Phänomen des Werkers. Ein egozentrisch Werk. Fein, feines Haar. Da liegt meine Hand auf dem Pudermantel, passt zum fein, feinen Haar gar nicht, ist kein schmal, vergeistigt, edel Pfötchen, sondern breit und fest. Handwerkerhand, vermacht von Hufschmied und Metzgergeschlechtern. Was muss an Zartheit und Tüchtigkeit, an Schwäche und Charakter, Infirmität und Derbheit, Wahnsinn und Vernunft, ermöglichter Unmöglichkeit, sich glücklich zufällig verbunden, durch die Jahrhunderte sich familiär herangemischt haben, damit am Ende das Talent, das Phänomen erscheine. Am Ende. Erst eine Reihe böser oder guter bringt endlich das Entsetzen, bringt die Freude der Welt hervor, den Halbgott und das Ungeheuer. Dachte ich sie nicht zusammen, als ich das schrieb? Nahm ich nicht eins fürs andere und wusste ich nicht, dass es ohne einiges Entsetzen in der Freude, ohne das Ungeheuer im Halbgott nicht abgeht? Böse und gut, was weiß die Natur davon? Dass sie nicht einmal von Krankheit und Gesundheit viel weiß und aus den Kranken Freude und Belebung schafft. Natur, zuerst bist du mir durch mich selbst gegeben. Ich ahnde dich am tiefsten durch mich selbst. Darüber gabst du mir Bescheid. Erhalten Geschlechter sich lange, so kommt's, dass, ehe sie aussterben, ein Individuum erscheint, das die Eigenschaften seiner sämtlichen Ahnen in sich begreift und alle bisher vereinzelten und angedeuteten Anlagen vereinigt und vollkommen ausspricht. Sauber formuliert, sorgsam, lehrhaft bemerkt, den Menschen zu besserer Kenntnis, Wissenschaft der Natur, besonnen abgezogen vom eigenen, nicht geheuren Sein. Egozentrisch. Es soll wohl einer nicht egozentrisch sein, der sich Naturziel, Resümee, Vollendung, Apotheose weiß, ein Hoch- und Letztergebnis, das herbeizuführen Natur sich das Umständlichste hat kosten lassen. Aber war nun diese ganze Anzucht und Bürgerhecke, die sich kreuzen und Gatten der Sippen durch die Jahrhunderte, wo der aus Nachbarlandschaft zugewandert Gesell nach Brauch die Meisterstochter freite, die gräflich Lakai und Sartors Dirn dem geschworenen Landmesser oder studierten Amtswalter sich kopuliert, war dies Quodlibet von Stammesblutwerk nun so sonderlich glückhaft günstig und gottbetreut. Die Welt wird's finden, da es zu mir führt, in dem Anlagen gefährlichste, durch Charakterkräfte, die man woanders hernahm, überwunden, genützt, verklärt, versittlicht wurden, zum Guten und Großen gewendet und gezwungen. Ich, ein Balance-Kunststück genauer Not, ausgewogener Glücksfall der Natur, ein Messertanz von Schwierigkeit und Liebe zur Fazilität.

Mein Sohn, fruchtlockeren Behelfs, missbilligt libertinischer Bettgenossenschaft, er ist ein drüber hinaus, ein Nachspiel, weiß ich das nicht? Natur schaut kaum noch hin. Und ich hab die Grille zu tun, als dürft und könnt ich's in ihm noch einmal beginnen. Verkuppel ihn mit dem Persönchen, weil's vom Schlage derer, vor denen ich floh, okulier uns das preußische Blut, damit das Nachspiel noch einen Ausklang habe, bei dem Natur gähnend und achselzuckend nach Hause geht. Ich weiß Bescheid. Aber Bescheid wissen ist eins, ein anderes das Gemüt. Das will sein Recht quand même, auch gegen das kalte Wissen. Es wird stattlich und freundlich aussehen vorerst. Im Hause wird eine Lilli walten, mit der galant der Alte scherzt. Und will es Gott, so wird man Enkel haben, lockige Enkel, Schattenenkel, den Keim des Nichts im Herzen. Ohne Glauben und Hoffnung wird man sie lieben, von Gemütes wegen. Sie war ohne Glauben, Liebe und Hoffnung, Cornelia, das Schwesterherz, mein weiblich Neben-Ich, zum Weibe nicht geschaffen. War nicht ihr Gattenenkel das physische Gegenstück zu deiner Eheflucht? Indefinibles Wesen, bitter fremd auf Erden, sich selbst nicht und keinem verständlich, harte Äbtissin, im ersten unnatürlichen, verhaßten Kindbett wunderlich verdorben und gestorben. Das war dein leiblich Geschwister, das einzige, das mit dir zu seinem Unheil von vier anderen die frühesten Tage überlebte. Wo sind die anderen? Das allzu schöne Mägdlein, der stille, eigensinnige, fremdartige Knabe, der mein Bruder war, längst nicht mehr da, entschwunden gleich wieder und kaum beweint, soweit ich mich entsinne, Geschwistertraum, kaum noch erkennbar, dreiviertel vergessen. Zum Bleiben ich, zum Scheiden ihr erkoren, gingt ihr voran und habt nicht viel verloren. Ich lebe an eurer Stadt auf eure Kosten, wälze den Stein für Fünfe. Bin ich so egoistisch, so lebenshungrig, dass ich mörderisch an mich zog, wovon ihr hättet leben können? Es gibt tiefere, verborgenere Schuld, als die wir wissentlich empirisch auf uns laden. Oder rühr die seltsam Gebären für ein bedeutend Leben, sonst aber für den Tod daher, dass der Vater doppelt so alt war als die Mutter, da er sie freite? Gesegnet Paar, begnadet, den Genius der Welt zu schenken. Unglücklich Paar, das Mütterchen, die frohe Natur, verbrachte die besten Jahre als Pflegenonne eines dekrepiten Tyrannen. Cornelia hasste ihn, vielleicht nur, weil er sie in die Welt gesetzt. War aber der morose, berufsuntätige Halbnarr, der Eigenbrötler und lastende Pedant, dem jeder Luftzug die mühsame Ordnung störte, der querulierende Hypochondrist, nicht hassenswert auch sonst, du hast viel von ihm. Statur und manches Gehaben, die Sammellust, die Förmlichkeit, und Polypragmosyne. Verklärtest seine Pedanterie. Je älter du wirst, je mehr tritt der gespenstische Alte in dir hervor. Und du erkennst ihn, bekennst dich zu ihm, bist mit Bewusstsein und trotziger Treue wieder er, das Vatervorbild, das wir ehren. Gemüt, Gemüt, ich glaub's und will's. Das Leben wäre nicht möglich ohne etwelche Beschönigung, durch wärmenden Gemütstrug. Gleich drunter aber ist Eiseskälte. Man macht sich groß und verhaßt durch Eiseswahrheit und versöhnt sich zwischenein, versöhnt die Welt durch fröhlich barmherzige Lügen des Gemüts. Mein Vater war ein dunkler Ehrenmann. Will sagen, er war das spät

0: Kind betagter Eltern und hatte einen Bruder, der klärlich verrückt war und in Verblödung starb, wie schließlich auch der Vater. Urahne war der schönsten Hold, oh ja, von fröhlich aufstutzenden Gemütes wegen. Der Textor war es, meiner Muttervater, ein Schlemmer, kalt gedacht und Schürzenjäger, schimpflich ertappt von grimmigen Gatten, aber ein Wahrträumer dabei, der Gabe der Weissagung teilhaftig, wunderlich gemisch. Wahrscheinlich musste ich all meine Geschwister töten, damit sie in mir ansprechend genehmere Formen annahm, weltgewinnende. Ist aber hinlänglicher Wahnsinn übrig in mir, als Untergrund des Glanzes. Und hätte ich das Aufrechthalten in Ordnung nicht ererbt, die Kunst sorgfältiger Schonung, ein ganzes System von Schutzvorrichtungen, wo wär ich? Wie ich den Wahnsinn hasse, die verrückte Genialität und Halbgenialität und schon das Pathos, die exzentrische Gebärde, die Lautheit verachte und in der Seele meide, ich kann's nicht sagen, es ist unaussprechlich. Kühnheit, das Beste und Einzige, unentbehrlich, aber ganz still, ganz schicklich, ganz ironisch, in Konvention gebettet, so will und bin ich's. Da war der Kerl, wie hieß er, Sonnenberg, den sie den Kimbrier nannten, von Klopstock kommend, wild und wüst gebahrend, wenn auch gutherzig im Grund. Sein Großgeschäft war ein Gedicht vom jüngsten Tag, tolles Unternehmen, toll ohne Höflichkeit, apokalyptisch Unwesen, entsetzlich, energumenisch vorgetragen. Mir ward übel, wie mir beim armen Heinrich übel wurde. Schließlich stürzt das Genie sich aus dem Fenster. Abwehr, Abwehr, fahr hin. Nur gut, dass er mich anständig zurechtgemacht. Würdig elegant, ein wenig nach alter Zeit. Wenn Besuch kommt, werde ich mit gemessener Stimme zu beiderseitiger Beruhigung gleichgültige Dinge reden und nach nichts weniger aussehen als nach Genie und Umbratilität, woran die liebe Mittelmäßigkeit halb ängstlich, halb belustigt sich auferbauen möchte. Sie haben einander dann immer noch genug zu melden von meinem Messklein, dieser Stirn, den viel beschrienen Augen, die ich zufolge den Bildern nebst Kopfgestalt und Mund und mittelmeerländischem Teint ganz einfach von Mutters Mutter habe, der selig Lindheimerin verehelichten Textor. Was ist es mit unserer physiognomischen Hülle? Das alles war vor 100 Jahren schon da. Und wollte damals nicht mehr besagen als eine rüstig gescheite, braunhandsame Weibsnatur. Dann schlief's in der Mutter, die von ganz anderm Schlag, und wurde in mir zum Ausdruck zur Persona und Apparence dessen, was ich bin, nahm geistige Repräsentanz an, die es sonst keineswegs besaß und nie hätte zu gewinnen brauchen. Mit welcher Notwendigkeit spricht mein physisches, mein geistiges aus? Könnte ich nicht meine Augen haben, ohne dass es just Goethes Augen wären? Auf die Lindheimers aber halt ich. Wahrscheinlich sind sie das brävst und beste in mir. Freut mich zu denken, dass der Frühsitz, nachdem sie sich nannten, dem römischen Grenzwall ganz nah ist in der Wettersenke, wo antikes und Barbarenblut von je zusammenfloß. Daher kommt's und daher hast du's, den Teint, die Augen und die Distanz vom Deutschen, den Blick für seine Gemeinheit, die an tausend nährenden Wurzeln zehrende Antipathie gegen das Sakramentsvolk, aus dem und dem zuwider du lebst, zu dessen Bildung berufen du dies unbeschreiblich prekäre und penible, nicht nur durch Rang, auch durch Instinkt schon isolierte Leben führst, erzwungenen Ansehens ungern zugestanden, dass sie dran flicken, wo sie können. Ich sollt nicht wissen, dass ich im Grunde euch sämtlichen zur Last. Wie versöhnt man sie? Ich habe Stunden, wo ich sie herzlich gern versöhnte. Es müsst doch gehen. Und ging zuweilen. Da doch von ihrem Mark, dem Sachschen, Lutherschen, so vieles auch in dir, woran du dich in breitem Trotze freust, aber nach deines Geistes Form und Siegel nicht umhin kannst, es in Klarheit und Anmut und Ironie emporzuläutern. So trauen sie deinem Deutschtum nicht, spüren's wie einen Missbrauch, und der Ruhm ist unter ihnen wie Hass und Pein. leidig Dasein im Ringen und Widerstreit mit einem Volkstum, das doch auch wieder den Schwimmer trägt. Soll wohl so sein, wehleidig bin ich nicht. Aber dass sie die Klarheit hassen, ist nicht recht. Dass sie den Reiz der Wahrheit nicht kennen, ist zu beklagen. Dass ihnen Dunst und Rausch und allberserkerisches Unmaß so teuer, ist widerwärtig. Dass sie sich jedem verzückten Schurken gläubig hingeben, der ihr Niedrigstes aufruft, sie in ihren Lastern bestärkt und sie lehrt, Nationalität als Isolierung und Rohheit zu begreifen. Dass sie sich immer erst groß und herrlich vorkommen, wenn all ihre Würde gründlich verspielt und mit so hämischer Galle auf die blicken, in denen die Fremden Deutschland sehen und ehren, ist miserabel, ich will sie gar nicht versöhnen. Sie mögen mich nicht, recht so, ich mag sie auch nicht. So sind wir quitt. Ich hab mein Deutschtum für mich, mag sie mitsamt der boshaften Philisterei, die sie so nennen, der Teufel holen. Sie meinen, sie sind Deutschland, aber ich bin's. Und ging's zugrunde mit Stumpf und Stiel, es dauerte in mir. Gebärdet euch, wie ihr wollt, das meine abzuwehren, ich stehe doch für euch. Das aber ist, dass ich für die Versöhnung weit eher geboren als für die Tragödie. Ist nicht Versöhnung und Ausgleich all mein Betreiben und meine Sache bejahen, gelten lassen und fruchtbar machen des einen wie des anderen, Gleichgewicht, Zusammenklang? Nur alle Kräfte zusammen machen die Welt, und wichtig ist jede Entwicklungswert, und jede Anlage vollendet sich nur durch sich selbst. Individualität und Gesellschaft, Bewusstsein und Naivität, Romantik und Tüchtigkeit, beides, das andere immer auch und gleich vollkommen, aufnehmen, einbeziehen, das Ganze sein, die Partisanen jedes Prinzips beschämen, indem man es vollendet, und das andere auch. Humanität als universelle Ubiquität, das höchste verführerische Vorbild, als heimlich gegen sich selber gerichtete Parodie, Weltherrschaft als Ironie und heiterer Verrat des einen an das andere. Damit hat man die Tragödie unter sich. Sie fällt dorthin, wo noch nicht Meisterschaft, wo noch mein Deutschtum nicht, das in dieser Herrschaft und Meisterschaft besteht, repräsentativerweise besteht. Denn Deutschtum ist Freiheit, Bildung, Allseitigkeit und Liebe. Dass sie es nicht wissen, ändert nichts daran. Tragödie zwischen mir und diesem Volk? Ah, was! Man zankt sich, aber hoch oben, im leichten, tiefen Spiel, will ich exemplarische Versöhnung feiern, will das magisch reimende Gemüt umwölkten Nordens mit dem Geist trimetrisch ewiger Bläue sich gatten lassen zur Erzeugung des Genius. So sage denn, wie spreche ich auch so schön. Das ist gar leicht. Es muß von Herzen gehen.
1: Meinten Euer Exzellenz etwas zu mir?
0: Wie? Nein. Ach, ich sagte wohl irgendwas. Dann war es nicht zu dir, dann war es so bei mir selbst gesprochen. Ist das Alter, weißt du? Da fängt der Mensch an, mit sich selbst zu murmeln.
1: »Das ist wohl nicht das Alter, Euer Exzellenz, sondern bloß die Lebhaftigkeit des Denkens, haben gewiss auch in der Jugend gern schon mit sich selbst gesprochen.«
0: »Da hast du auch recht. Kam sogar viel öfter vor als heute bei gesetzten Jahren. Ist ja ein bisschen närrisch, mit sich selbst zu reden, und Jugend ist närrische Zeit, da passt es, aber später eigentlich nicht mehr. Ich rannte herum, es pochte was in mir, da sprach ich den Halbunsinn mit, und es war ein Gedicht.«
1: »Ja, Euer Exzellenz, das war ja nun wohl eben, was man die geniale Eingebung nennt.«
0: »Meinetwegen. So nennen's, die es nicht haben. Später dann müssen Vorsatz und Charakter aufkommen für die närrische Natur. Und was sie leisten, ist uns im Grunde verständig werter. Lässt du mich endlich? Muss doch mal fertig werden. Ist schon recht von dir aus, dass du dein Geschäft für die Hauptsache hältst, müssen aber die Vorbereitungen zum Leben im richtigen Verhältnis bleiben zu ihm selbst.«
1: »Sehe ich ein, Euer Exzellenz. Es soll aber doch alles auch noch advenant sein. Schließlich weiß man, wen man unter den Händen hat. Hier wäre der Handspiegel.«
0: »Schön, schön. Gib mir das Kölnisch Wasser für mein Taschentuch.«
1: »Ah, ja.
0: Ah, gut. Ist eine gar liebliche, belebende Erfindung. Gab's schon in Haarbeutels Zeiten. Hab mein Leben lang die Nase hineingesteckt. Der Kaiser Napoleon roch auch von oben bis unten danach.
1: wollen hoffen, dass es ihm auch auf Helena nicht dran mangelt. Die kleinen Beihilfen und Wohltaten des Lebens, musst du wissen, werden zur Hauptsache, wenn's mit dem Leben selbst und den Heldentaten gar und zu Ende. So ein Mann, so ein Mann! Da haben sie nun seine Unbändigkeit eingeschlossen in unbezwingliche Meeresweiten, damit die Welt Frieden habe vor ihr und wir hier in Ruhe ein bisschen kultivieren mögen. Ist auch ganz recht, denn es ist die Zeit der Kriege und Epopöen nicht mehr. Der König flieht, der Bürger triumphiert. Kommt jetzt ein nützliches Äwum herauf. Ihr sollt sehen, dass es mit Geld und Verkehr, Geist, Handel und Wohlstand zu tun hat, wo man den glauben und wünschen könnte, dass selbst die liebe Natur zur Vernunft gekommen sei und allen verrückten, fieberhaften Erschütterungen für immer abgesagt hätte, damit Frieden und Wohlhaben für immer gesichert wären. Ganz erquickliche Idee, habe gar nichts dagegen. Aber wenn man sich einbildet, wie so einem Stück Element zumute sein muss, dessen Kräfte in der Stille zwischen Wasserwüsten erstickt werden, zu einem gefesselten, an aller Tat gehinderten Riesen und zugeschütteten Ätna, in dem es kocht und wühlt, ohne dass das feurige Innere mehr einen Ausweg findet, wo du denn wissen musst, dass zwar die Lava vernichtet, aber auch düngt. Da wird's einem doch gar beklommen zu Sinn und man fühlt sich zum Mitleid versucht. Ob denn schon Mitleid gar kein zulässig Gefühl in solchem Fall. Aber dass er sein Eau de Cologne noch habe, wie er's gewohnt ist, das möchte man doch wünschen. Ich gehe hinüber, Karl, sage es Herrn John, er soll sich blicken lassen.
2: Gerd Westphal las die 12. Folge aus dem Roman Lotte in Weimar von Thomas Mann in einer gekürzten Fassung des Südwestfunks Baden-Baden aus dem Jahr 1975. 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
3: Um 20 Uhr mit Kerstin Hoffmann. In der Ukraine hat der scheidende Verteidigungsminister Michailo Fedorow einen Konflikt mit der Armeeführung bestätigt. Der 35-Jährige sagte in Kiew, die Generalität um Armeechef Oleksandr Syrsky verfolge veraltete Ansätze. Damit sei der Krieg gegen Russland nicht zu gewinnen. Heute hatten in Kiew und anderen Städten Hunderte, vor allem junge Leute, für den Verbleib Fedorows im Amt demonstriert. Ihm werden die erfolgreichen Drohnenangriffe auf die russische Ölindustrie zugeschrieben. Die Nichtregierungsorganisation Finanzwende sieht im Aktionsplan gegen Steuerbetrug einen Schritt hin zu mehr Gerechtigkeit. Vorsitzende Anne Brohrhilker lobte, dass Ermittlungsverfahren nicht mehr einfach gegen Geldauflagen eingestellt werden könnten. Die Grünen äußerten sich ebenfalls positiv und sprachen von einem großen Wurf der Regierung. Der Gesetzentwurf soll noch im August beschlossen werden. Neben höheren Strafen sind zusätzliche Steuerfahnder beim Zoll vorgesehen. Im Prozess um den Brückeneinsturz in Genua mit 43 Toten hat das Gericht 32 der 57 Angeklagten schuldig gesprochen. Die höchste Haftstrafe erhielt der Ex-Chef des italienischen Autobahnbetreibers Aspi. Er muss für 12 Jahre ins Gefängnis. Auch andere Verantwortliche erhielten mehrjährige Haftstrafen. Unter den Angeklagten waren auch frühere Beamte des italienischen Verkehrsministeriums. Die Autobahnbrücke in Genua war im August 2018 auf 200 Metern Länge in die Tiefe gestürzt. Der Bundesverband der Konzert- und Veranstaltungswirtschaft führt das vorläufige Aus für das Highfield Festival auf den hohen Kostendruck zurück. Geschäftsführer Johannes Ewerke sagte MDR aktuell, die Produktionskosten seien 50% höher als noch vor Corona. Zugleich sei die Zahl der Festivals bundesweit um 20% gestiegen. Der Markt sei sehr eng geworden. Dennoch halte er einen Neustart von Highfield für realistisch. Der belgische Radprofi Tim Merlier hat bei der Tour de France seinen dritten Tagessieg gefeiert. Nach den 179 Kilometern der 12. Etappe gewann Merlier den Massensprint in Chalon-sur-Saône. Zweiter wurde der Niederländer Olaf Coe vor Jasper Philipsen aus Belgien. Gesamtspitzenreiter bleibt weiter der Slowene Tadej Pogacar. Das waren die Nachrichten. Das Wetter in der Nacht: in Norddeutschland gering bewölkt und meist trocken, im Süden stark bewölkt und kräftige Schauer und Gewitter, örtlich Unwetter, 19 bis 14 Grad. Morgen mehr Wolken als Sonne, im Verlauf teils kräftige Schauer und Gewitter, örtlich ebenfalls Unwetter, Temperaturen morgen bis 30 Grad. Die Zeit, es ist 20.03 Uhr.
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4: Es ist das höchste der Gefühle, textete Emanuel Schikaneder für Mozarts Zauberflöte. Gemeint war, Nachwuchs zu haben, Sie erinnern sich vielleicht. Und als zweifacher Vater mit 20 Jahren Rollenerfahrung mittlerweile bestätige ich das voll und ganz. Es ist aber auch eine wahnsinnig komplexe und anstrengende Aufgabe bisweilen. Mein heutiger Gast hat sogar 4 Kinder, 4 Töchter, Luna, Lotta, Greta und Juli. Und er schreibt öffentlich über sein Leben mit ihnen. Herzlich willkommen, Tilman Prüfer.
5: Hallo.
4: Sie können sich denken, was ich als erstes von Ihnen wissen will. Was hat die Familie dazu gesagt, als Sie mit der Idee um die Ecke kamen, den gemeinsamen Alltag wildfremden Menschen zu offenbaren?
5: Oh, ich musste natürlich erstmal den Familienrat
4: dafür einberufen. Es war lustigerweise gar nicht meine Idee, das zu tun, diese Kolumne Prüfers Töchter zu schreiben, sondern meine Chefs haben mich dazu genötigt, weil sie dachten, wir brauchen in der Zeit mehr Familie. Und da kamen sie komischerweise auf die Idee, dass ich das besorgen sollte. Und wir haben dann mit den Kindern einen Modus gefunden, so dass ich zum Beispiel die Kolumne schreibe. Das ist eine wöchentliche Kolumne. Jede Woche schreibe ich über eine Tochter und ich bespreche das Thema mit der Tochter. Und dann mache ich einen Text und dann lege ich den Text vor dem Kind. Das Kind autorisiert den Text dann oder korrigiert ihn dann, oft auch harsch, oder lehnt ihn ab. Und erst dann, wenn es quasi durch die familiären Instanzen durch ist, dann darf es auch an die Redaktion. Und damit fahren wir jetzt schon etliche Jahre ganz gut.
5: Und wenn harsche Kritik kommt seitens der Töchter, akzeptiert das auch der Berufsjournalist Tillmann Prüfer?
4: Ja, diese Kritik, die ist oft sehr rigide und ist auch oft sehr konsequent. Manchmal auch so, das Thema, wenn ich jetzt so lese, das gefällt mir eigentlich nicht mehr. Schreib mal was anderes. Und naja, das ist halt so irgendwie, also die Autorisierung, vor allem bei Greta zum Beispiel, die ist manchmal so hart, wie als ob ich ein Interview bei Friedrich Merz vorlegen würde.
5: Tillmann Prüfer ist Gast, Ressortleiter Familie bei der Zeit. Er hat ein Buch geschrieben, das Orientierung bieten soll im heutigen Erziehungsdschungel und mit dem er Eltern ermutigen will, Vertrauen in die eigene Rolle zu haben. Was sie wirklich über Erziehung wissen müssen, heißt es. Und was sie über dieses Buch und seinen Urheber wissen müssen, das erfahren sie in dieser Stunde. Mein Name ist Martin Busch.

0: Herzlich willkommen, Tillmann Prüfer. Der Philosoph Franz Jonas meinte, das Verhältnis zum eigenen Kind sei der Urgegenstand der Verantwortung. Herr Prüfer, die Ratschläge für ein funktionierendes Familienleben in Ihrem Buch sind, basierend auf Forschungsergebnissen, idealtypisch, nenne ich es mal, eine Art Best-of der Untersuchungen zu diesem Thema. Aber Theorie und Praxis, Sie kennen das, es gibt meist einen Gap beim Menschen. Wie nahe kommen Sie selbst denn dieser Bilderbuchfamilie?
1: Bei meiner eigenen Familie, oh, das ist sehr verschieden. Also das ist ja auch ein zentrales Ding in meinem Buch, was ich weitergeben möchte, dass Kinder halt sehr, sehr verschieden sind und dass unsere Vorstellung, es gäbe so einen idealtypischen Weg, so ein Rezept, wie man mit dem Kind umgeht und dann gelingt das auch alles, was immer auch dieses Gelingen sein soll, dass man sich das abschminken kann.
0: Weil es eben kein Gefäß ist, ne? Das haben Sie irgendwo, glaube ich, auch erwähnt.
1: Ja, weil jedes Kind kommt schon mit sehr, sehr viel Charaktereigenschaften auf die Welt. Also man sagt so 50% der Unterschiede in der Persönlichkeit zwischen zwei Menschen sind schon genetisch bedingt. Und wir haben dann eine volle Person vor uns, einen richtigen Charakter. Und Erziehung ist für mich nicht dieses, ich meißel da einen Menschen heraus, ne? Aus dem Nichts. Und das ist dann irgendwie ein Mensch, der meine Erziehung genossen hat und mein Werk ist. Sondern es hat eher was damit zu tun, mit einem Menschen einen gemeinsamen Weg zu finden, gut mit jemandem zusammenzuarbeiten und gemeinsam einander gut zu tun. Mhm. Und da kann ich sagen, es ist für jedes Kind anders. Also die sind komplett verschieden, meine Töchter. Manche mehr introvertiert, andere gehen sehr, sehr nach außen. Die Jüngste ist ein wahnsinniger, bewegungsgetriebener Wiedehopf. Und es wäre ein völliger Wahnsinn zu glauben, für alle die gäbe es den einen idealen Weg.
0: Und haben Sie und Ihre Frau es hinbekommen, nie Vergleiche zu ziehen?
1: Ich glaube, alle Eltern ziehen ja Vergleiche. Man zieht ja schon den Vergleich, hä? Warum hat das denn jetzt irgendwie bei dem Kind so gut geklappt und bei der Kleinen kommt das gar nicht mehr an? Und es ist ganz normal, dass man als Elternteil immer wieder vor großen Rätseln steht und sich immer wieder das Gefühl hat, man hat irgendwie alles falsch gemacht und gar nichts verstanden. Und das kann ich auch niemandem nehmen, dieses Gefühl, auch nicht in meinem Buch. Aber ich kann so eine Basis geben, was man aus all den Studien, die gemacht wurden über Erziehung und über Entwicklungspsychologie, so als Basis herauslesen kann, sodass man sich grob sagen kann, das geht meistens gut und das geht meistens überhaupt nicht gut. Mhm.
0: In der Familie ist es wie im Job oder beim Sport, mal flutscht es und mal läuft es eben nicht so rund. Manchmal ist es auch wie verflixt. Was macht denn Tillmann Prüfer, wenn er verzweifelt ist oder sich überfordert fühlt mit der Situation als Vater?
1: Naja, dann

0: scheint das ja nicht immer zu klappen, dass sie sich rechtzeitig rausziehen.
1: Nein, das
0: oder?
1: Klappt natürlich, das bei klappt mir natürlich nicht immer. Das klappt natürlich nicht immer. Und ich glaube, Eltern müssen sich auch diesen Raum geben und sie müssen diese Gutmütigkeit gegenüber sich selbst haben, dass das auch schiefgehen kann in manchen Situationen. Und was ich aber sagen kann, ist, dass die meisten Kinder in dem Rahmen, was wir in unserer Gesellschaft ihnen so bieten können und wie wir mit ihnen umgehen, das auch sehr gut vertragen, wenn eine Situation schief geht. Mhm. Also Eltern und Kinder streiten sich, Eltern und Kinder haben Auseinandersetzungen. Das Wichtige ist, dass man einen Weg findet, sich wieder zu vertragen und wieder zueinander zu finden. Das ist das Ding. Es ist nicht die Idealvorstellung, dass man für jede Situation einen Fahrplan hat, wie nachher beide glücklich, zufrieden und wohlgemut da herauskommen. Das wird nicht der Fall sein.
0: Ja.
1: Und es ist auch eine völlig unnatürliche Ansicht von dem Zusammenleben von Menschen, finde ich.
0: Vier Kinder ist ja weit über Durchschnitt in unseren Breitengraden. Wollten Sie immer schon so viele Kinder haben?
1: Nein, nein, natürlich nicht. Die sind alle so gekommen einfach. Also die wollten auf die Welt und...
0: Sie haben sie gelassen.
1: Ich habe sie gelassen und das ist keinem Plan gefolgt. Ist auch lustig, weil es halt so selten ist, dass halt Menschen mehr als drei Kinder haben, dass man dann schnell denkt, da steht irgendeine politische oder religiöse Überzeugung darüber. Nein, sie sind einfach in mein Leben gepurzelt und sie waren mir sehr willkommen.
0: Und gab es Zeiten oder Momente, in denen Sie gerne zumindest einen Sohn gehabt hätten?
1: Ja, ich weiß nicht, ob ich das hier so sagen kann, weil es gibt ja bestimmt Menschen, die uns zuhören.
0: Ich hoffe.
1: Aber ich glaube so an dritter Stelle dachte ich, ach, jetzt wäre es doch mal schön, wenn man einen Jungen hat. Sie müssen sehen, ich habe wahnsinnig viel Spielzeug gehabt, was für Jungen ideal gewesen wäre. Modelleisenbahnen und all das Ganze. Mhm. Und ich hätte natürlich ganz, ganz viel davon weitergegeben. Und vor allen Dingen hätte ich gerne selbst mit dem Jungen gespielt. Das hat sich dann nicht eingestellt. Und dann war ich aber beim vierten Kind auch sehr glücklich, dass das dann wieder ein Mädchen wurde, weil ein Junge mit drei großen Schwestern, das ist dann auch ein schwerer Stand, glaube ich. Ja. Und aber ich habe meinen Bruder, der hat drei Söhne. Also wenn ich Jungskontakt haben will, dann kriege ich den da und das ist ja dann auch sehr gut.
0: Aber Modelleisenbahn und Tochter oder Mädchen, schließt sich das kategorisch aus?
1: Nein, das schließt sich kategorisch nicht aus. Es ist aber tatsächlich so, dass auch über die Jahrzehnte hinweg Mädchen statistisch gesehen weniger Lust haben, mit solchen technischen Sachen zu spielen, sondern eher zu Spielzeug neigen, was mehr Rollenspielcharakter hat. Also das ist eine ziemlich stabile Geschichte, dass man das feststellen kann. Deswegen muss man das auch einfach akzeptieren, wenn Mädchen das nicht so spannend finden. Ich habe mal es so gemacht, dass ich Lotta einen Bagger, einen schönen gelben Lego-Bagger gekauft hat, weil ich dachte, ey, ich möchte doch jetzt irgendwie auch dieses Spielzeug an das Kind reinbringen. Das soll doch nicht irgendwie in so einer nur Mädchenwelt aufwachsen. Mhm. Da war Lotta so drei und sie spielte mit diesem Bagger, war ganz begeistert davon. Und ich dachte, ja, ne, jetzt ist das gelungen. Und dann sagte sie zum Bagger, so, mein lieber Bagger, jetzt bringe ich dich ins Bett. Und legte ihn ins Puppenbettchen und deckte ihn zu. Mit den anderen Puppen zusammen schlief er dann ein.
0: Was nicht passt, wird passend gemacht.

0: Der Prüfer Jean-Jacques Rousseau hat ja seine 5 Kinder in Paris ins Findelhaus gegeben, vielleicht auch, um eben ungestört beobachten und schreiben zu können. Wie bekommen Sie denn alles unter einen Hut?
1: Für mich sind die Morgenstunden sehr wichtig. Also ich stehe morgens normalerweise recht früh auf und dann habe ich so eine Stunde, in der ich für mich sorgen kann und alles machen kann, was mich jetzt so interessiert, bevor der ganze Familientrubel losgeht und Brote geschmiert werden müssen, Frühstück gemacht werden muss, Kindern was in die Schule hinterhergetragen werden muss und, und. Und das ist für mich sehr, sehr gut, den Tag so zu beginnen, weil viele Eltern haben ja das Gefühl, dass sie durch die ganzen Familienkram gar nicht mehr zu sich kommen. Und ich finde, das ist wichtig, dass man auch Zeit für sich hat und dass man auch Zeit für sich hat und den Kindern auch das auch zeigt, dass man Eigeninteressen hat, weil wie soll man sonst denn überhaupt greifbar werden, den eigenen Nachwuchs?
0: Sie sagen über sich selbst in Ihrem Buch, Sie seien kein Leitwolf, Sie wollten aber auch kein Leiterpel sein. Die Kinder hätten vorgeschlagen Leiterdmännchen. Wie sind Sie da drauf gekommen, die Töchter?
1: Das weiß ich auch nicht. Das ist ganz schön unverschämt, dass die Töchter mich als Erdmännchen so sehen, als mein Spirit Animal. Ich glaube aber, Erdmännchen sind ja ganz niedliche und vor allen Dingen sehr soziale und fürsorgliche Tiere. Deswegen finde ich das gar nicht so übel.
0: Aber es ist wahrscheinlich auch nicht zufällig, dass die eigenen Kinder eben ein Wort vorschlagen, was einen Diminutiv in sich trägt, ne? Also diese Verniedlichung.
1: Ja, vielleicht. Aber vielleicht treffen sie es damit auch richtig. Das mit dem Leitwolf, das ist halt so die Idee, dass man als Elternteil diese perfekte Figur ist, die immer alles richtig macht und die immer alles weiß und die immer alles vorgibt und vorangeht.
0: Und immer stark ist, oder?
1: Immer stark ist, die Konflikte lösen kann und. Und es ist natürlich wichtig, dass Kinder ein Vorbild haben, das mit Sachen besser umgehen kann, als sie selbst das tun. Aber gleichzeitig ist darin auch oft so eine Überforderung, dass man denkt, man selbst sei als Elternteil das Einzige, was auf das Kind einwirkt. Und das Kind sei, wir hatten das vorhin schon mal, so ein Gefäß, in das die ganze großartige Erziehung hineingefüllt wird. Und dann wächst aus diesem Gefäß der starke Charakter empor. Und das ist nicht so. Kinder haben nicht nur die Eltern, sie haben viele, viele andere Menschen, an denen sie sich richten. Sie haben vor allen Dingen andere Kinder in der Kita, in der Schule, in der Clique später. Es gibt andere Erwachsene. Also, dass man selbst als Elternteil eine so zentrale Rolle spielt, das stimmt nicht. Deswegen bin ich als Leiterdmännchen ganz zufrieden.
0: Es gibt ja diesen Mittelweg zwischen repressiver und permissiver Erziehung, also besonders strengem Vorgehen und Nachlässigkeit. Autoritativ wird das genannt. Ist das das, was im Hause Prüfer seit 25 Jahren praktiziert wird?
1: Ich glaube, wenn Sie Eltern fragen, dann würden 100% der Eltern sagen, dass sie ja genau so sind. Dass sie manchmal streng sind, dass sie aber auch warm sind, aber auch herzlich sind. Und deswegen finde ich diesen Begriff autoritativ gar nicht so hilfreich. Kein Elternteil sagt, ich interessiere mich nicht für meine Kinder. Niemand sagt, ich bin nur streng und kalt und mache nur Regeln. Die Frage ist ja, was wichtiger ist. Ist es wichtiger, die Regeln und die Strenge den Kindern zuzufügen oder die Wärme? Und da neigen wir in Deutschland immer dazu, dass wir das Gefühl haben, wir würden uns so kleine Tyrannen heranziehen, wenn wir nicht streng in der Auslegung von Regeln sind, wenn wir nicht immer den Ton angeben, wenn wir uns nicht durchsetzen, dann kommt ganz schnell die Debatte auf, so, oh, ne, hier geht was schief, ne? Die Kinder, die wir gehen außer Rand und Band, die erkennen keine Autoritäten an, die haben keine Regeln. Und das kann man sagen, ist weit übertrieben. Also für Kinder ist die Nähe, die man ihnen gibt, die Wärme, die Verlässlichkeit, die Zugänglichkeit anteilig viel, viel wichtiger als Strenge. Kinder brauchen einen Rahmen, sie brauchen Strukturen, sie müssen Dinge haben, auf die sie sich verlassen können. Aber wenn ich jetzt die Wahl habe, mich durchzusetzen und streng zu sein und zu strafen oder warm zu sein und vielleicht ein bisschen nachgiebig zu sein, dann würde ich mich immer eher für die Nachgiebigkeit entscheiden. Denn dass das irgendwie in der Erziehung wichtig ist, das ist nur wirklich sehr gut verbrieft.
0: Aber wenn ich Sie richtig verstehe, ist das nicht automatisch ein Plädoyer für Regellosigkeit?
1: Wir kommen ja nicht ohne Regeln umher. Sie leben mit Ihren Kindern zusammen. Sie müssen mit den Kindern einen Tag gestalten. Die Kinder fragen ja auch nach Regeln. Die Kinder möchten ja einen Rahmen haben. Die müssen ja wissen, was gut und was schlecht ist. Die Frage ist, brauche ich diese Durchsetzung? Brauche ich, dass es immer eine Konsequenz gibt, wenn es einen Regelverstoß gibt, ne? Dass ich hart bin? Ne? Und viele Eltern haben, weil sie ihre eigene Rolle so auch manchmal so übertrieben sehen, haben die Angst, wenn sie jetzt nachgeben, wenn sie jetzt nicht kalt sind, wenn sie jetzt nicht die Konsequenz zeigen, dass dann etwas schief geht, dass dann das Kind lernt, ich muss nur mich querstellen, dann setze ich mich durch. Und das ist alles überhaupt nicht verbrieft. Das ist alles überhaupt nicht belegt durch eine adäquate Studienlage. Und deswegen plädiere ich im Zweifel für eine Erziehung nach dem Bauchgefühl. Und die meisten Kinder kommen damit ja auch sehr gut durch. Also wir haben eine völlig übertriebene Vorstellung davon, auch von der Entfremdung von Eltern und Kindern. Wir denken, Eltern machen alles falsch und dann verlieren sie den Kontakt zu ihren Kindern oder die Kinder machen ihnen Vorwürfe. Ich glaube, mehr als 80% der Kinder geben an oder auch der später jungen Erwachsenen geben an, ein sehr gutes Verhältnis zu ihren Eltern zu haben und ein sehr gutes Bild von ihren Eltern zu haben. Also so viel scheinen Eltern gar nicht falsch zu machen.

0: mit.
1: Tilman Prüfer, als junger Kerl, da hatten Sie mit einer streng und hierarchisch organisierten linksradikalen Gruppe zu tun. Das passt ja so gar nicht zu dem, was man ansonsten von Ihnen lernt in dem Buch, was Sie wirklich über Erziehung wissen müssen. Wie sind Sie da reingeraten und wie lange waren Sie da?
2: Oh, das ist etwas, was natürlich in der Jugend passiert. Also in dieser Adoleszenz, da wird die Vorbildfunktion der Eltern für die Kinder, die wird geringer. Und es wird viel, viel wichtiger, was andere, Gleichaltrige sagen. Ne? Es wird wichtiger, sich nach außen zu orientieren. Und es findet auch ein ganz natürlicher Ablösungsprozess von den Eltern statt. Das ist eigentlich die Zeit, in der sich die Persönlichkeit eines jungen Menschen auch herausbildet. Und ja, das war eine linke Gruppe und die waren gegen Rassismus. Ich fand Rassismus furchtbar und fand es wichtig, mich zu engagieren. Und das war eine Zeit, in der meine Eltern große Sorgen gehabt haben um mich. Dachten, ich würde vielleicht drogensüchtig werden oder ich würde vielleicht, damals gab es noch die RAF, ich würde vielleicht ins RAF-Umfeld geraten. Also sie haben alle möglichen Horrorvorstellungen im Kopf gehabt, einfach nur, weil sie diese Kontrolle über mich verloren haben. Ne? Weil das Kind was anderes gemacht hat, als sie dachten. Und sie waren später ganz überrascht, dass ich doch ein ganz liberaler, vernünftiger, junger Mensch dann geworden bin und eben nicht irgendwie komplett aus dem Ruder gelaufen bin. Und also sie hätten sich ein bisschen die ganzen Sorgen sparen können. Das kann ich Eltern empfehlen, mehr ihren Kindern zu vertrauen und weniger sich dort zu sorgen, was da alles schiefgehen könnte.
1: Ja, aber Sie selbst, wenn Sie zurückblicken, wundern Sie sich dann auch so ein bisschen, dass Tilman Prüfer in dem Kontext Gehorsam akzeptiert hat?
2: Naja, weil das für mich dann, das also das andere Umfeld, das waren für mich die wichtigeren Leute. Mhm. Die haben spannendere Sachen erzählt. Denen wollte ich nah sein. Und deswegen habe ich mich einfach an anderen Strukturen orientiert. Interessanterweise war das recht streng. Man musste auf die Minute genau musste man da sein, wenn die große Karl-Marx-Diskussionsrunde anfing. Mhm. Und so habe ich auf ganz komischen Wegen dann so die Disziplin gelernt, die meine Eltern mir da vorher gar nicht vermitteln konnten. Und das zeigt so ein bisschen, dass halt diese Menschwerdung sehr holistisch ist, dass es viele, viele Eindrücke gibt und dass Eltern nicht glauben sollten, dass sie die Einzigen sind, die auf das Kind einwirken. Und sie sollten sich auch versichern, dass es gut ist, wenn ein junger Mensch auf Wege kommt, die sie gar nicht für ihn vorgesehen hatten.
1: Vertrauen ist der Leim des Lebens, sagt man, und Vertrauen setzt in der Regel Vertrautheit voraus. Das englische Wort für vertraut ist familiar. Herr Prüfer, Sie wollen mit Ihrem Buch ja auch helfen, die Erziehungskompetenz zurück in die Hände der Eltern zu legen, dorthin, wo sie hingehöre. Wo war sie denn in letzter Zeit?
2: Ich finde, wir sind umgeben von Menschen, die uns Ratschläge geben, mehr denn je. Und das gab es immer, also es gab immer Erziehungsratgeber. Und ich finde es auch nicht falsch, sich Rat zu holen und zu überlegen, ist das richtig für mich? Ich probiere das mal aus. Jedes Kind ist anders, vieles kann funktionieren. Was ich nur nicht mag, ist, dass Eltern heute so umlagert sind, auch wenn sie auf Social Media schauen, von Erziehungscoaches und bedürfnisorientierten Erziehungscoaches und, die auf uns einreden und sagen, es gibt nur diesen einen Weg, du musst das so und so und so machen, sonst geht das schief. Sonst wird dein Kind später keine Freunde finden können. Wenn du nicht mit ihm im Familienbett schläfst, dann ist nachher die Bindung gestört. Wenn du ihm sagst, mach das nicht, dann wird es eine negative Einstellung zum Leben bekommen. Und da ist sehr viel unterwegs, was Eltern sehr verunsichert. Und ich glaube, da kann man so ein bisschen lichten und den Weg bereiten, sagen, guck mal hier, du kannst dich auf das konzentrieren, was wirklich verbrieft ist. Und vieles von dem, was dir da so um die Ohren schlackert, ist es eben nicht.
1: Hm. Sie sagen lichten. Andererseits würde ich jetzt mal davon ausgehen, dass die Zahl familienspezifischer Konventionen in unserer Einwanderungsgesellschaft, die wir mittlerweile ja nun sind, auf jeden Fall zunimmt. Macht diese Vielfalt das Konzept der Erziehung ausschließlich facettenreicher oder auch komplizierter?
2: Naja, Erziehung ist komplizierter geworden. Also wenn Sie mal 50 Jahre zurückgehen, da hat man sich jetzt um das Wohl und Wehe der Kinder nicht so viel gekümmert. Da war es den Eltern wichtig, dass sie ihren eigenen Weg machten. Kinder gingen da irgendwie mit. Und der elterliche Wille, der wurde einfach durchgesetzt. Mit allen Mitteln. Auch mit Gewalt notwendigerweise, wenn man das dachte. Und das ist Gottlob vorbei. Deutschland ist ja zum Glück eines der Länder, in dem Züchtigung verboten ist. Und Eltern haben nicht nur jetzt weniger Mittel, sich durchzusetzen, sie haben auch mehr Konkurrenz. Wir leben heute in einer Welt mit viel, vielen Medien, die um die Kinder herumschwirren, viele, viele Einflüsse. Und Eltern müssen in diesem Sinne immer das beste Angebot machen. Sie müssen viel mehr argumentieren für ihre Wege und für ihre Meinung. Und das ist natürlich komplizierter, das ist auch stressiger, als das früher war. Das heißt, wenn wir heute den Eindruck haben als Eltern, so puh, ne, das macht mich aber wirklich hier alle. Das stimmt schon. Es ist komplizierter geworden.
1: Ja, auch in den unterschiedlichsten Zusammenhängen. Ne? Wenn ich an eigene Erlebnisse denke, als Vater in der Schule werden extrem schnell auch Mails an Eltern verschickt, Konferenzen einberufen, weil auf dem Schulhof was vorgefallen ist, von wegen Autonomie. Ich habe den Eindruck, man lässt die Kinder auch viel seltener Dinge alleine regeln als früher.
2: Das ist ein sehr wichtiger Punkt, den Sie da ansprechen. Kinder sind heute von früh bis spät umlagert von Institutionen. Das fängt natürlich schon in der Kita an. In der Schule geht das los, dass sie von morgens bis in den späten Nachmittag beschult werden. Schule ist nun überhaupt keine Lebenssituation, die jetzt einem Kind entsprechen würde. Ne? Es ist halt sehr, sehr viel Institution um das Kind herum. Viele Kinder kommen danach nach Hause und dann geht es erstmal noch in den Musikunterricht oder es wird eine Sportart, die den Eltern wichtig ist, mit ihnen geübt. Oder es gibt noch einen Kurs hier und da. Und Eltern wären heute eigentlich die, die dafür verantwortlich sind, dem Kind Freiräume zu verschaffen, dem Kind Autonomieräume zu verschaffen, dem Kind Räume zu verschaffen, in denen es einfach sein kann und unkontrolliert Dinge ausprobieren kann. Und häufig machen sie aber leider das Gegenteil. Also häufig denken sie, oh, in der Zeit, die mir jetzt noch bleibt, ne, am Nachmittag, ne, da muss ich irgendwie den ganzen elterlichen Einfluss, die Optimierung, die Förderung dem Kind zugedeihen lassen. Man macht sich damit nur die Zeiträume enger, indem man wirklich mit dem Kind sein kann oder das Kind auch sein lässt, ohne dass man dabei ist.

0: Tillmann Prüfer, Sie erwähnen in Ihrem Buch diverse Studien und Fachleute, nicht nur gegenwärtige. Hübsch fand ich, was August Hermann Niemeyer 1796 für Eltern zu Papier gebracht hat. Zitat, die Harmonie der Freiheit mit der Vernunft, lass dein höchstes Ziel sein. Ja, im Prinzip zeitlos, ne? Der Tipp.
1: Ja, und er zeigt, dass man damals, ich meine, das ist lange, lange her, Kinder, zumindest jetzt Herr Niemeyer, viel positiver gesehen hat, als wir das heute manchmal tun. Mhm. Also Niemeyer, der sah in Kindern die Zukunft. Der sah in Kindern das Potenzial für tolle Dinge, die die Zeit bringen wird. Wir schauen heute sehr viel ängstlicher auf Kinder. Wir schauen heute darauf, was alles schiefgehen kann, was wir als Eltern heute alles kaputt machen können. Also viele Eltern haben gar nicht mehr von sich die Überzeugung, dass sie es sind, die dem Kind was Gutes tun, sondern sie ängstigen sich, dass sie dieses verletzliche Wesen durch ihre eigenen Komplexe und Probleme, die sie haben, nur noch mehr beschädigen können. Und das ist keine gesunde Einstellung für ein gemeinsames Leben.
0: Wobei die Sorge vor dem Einfluss des Digitalen ist sicherlich auch weit verbreitet heutzutage und auch nicht von der Hand zu weisen, oder?
1: Ja, das ist sehr präsent. Die Studienlage, was den Schaden von Smartphones und Social Media angeht, die ist weniger übersichtlich, als man das den Eindruck heute hat. Also es ist sehr schwer nachzuweisen, was eigentlich die Benutzung eines Smartphones bei einem Kind auslöst und was es dort beschädigt. Allerdings kann man auch überhaupt nicht nachweisen, was das für Kinder Gutes mitbringt. Hm. Also die Vorstellung, wenn mein Kind kein Handy hat, kein Smartphone hat, dann wird es keine Freunde finden, dann ist es nicht dabei, dann ist es in der entscheidenden WhatsApp-Gruppe nicht dabei. Es gibt keine Studie, die das belegt. Die belegt, dass Kinder, die kein Smartphone haben, weniger Freunde haben oder weniger Kontakt zu anderen Menschen haben. Den finden Kinder dann andersherum. Ne? Also ich wundere mich persönlich ein bisschen, wie viel Geld Eltern für so ein Gerät ausgeben, dass sie ihrem Kind immer früher die Hand geben und mit dem sie danach kämpfen. Ne?
0: Ja.
1: Obwohl es überhaupt kein Anlass gibt zu glauben, dass dieses Gerät ihren Kindern irgendetwas Gutes tun wird.
0: Stichwort sozialer Druck, ne? Weil es alle machen.
1: Weil es alle machen und weil man damit gut auf andere verweisen kann. Wenn man sagt so, ja, nee, es ist ja heute so, die brauchen das ja alle. In Wirklichkeit kann man als Eltern ja sagen so, nee, ne? Das haben vielleicht alle. Das hast du aber jetzt nicht. Ne? Wir würden ja auch nicht, weil alle ein Klappmesser in der Schule haben, sagen, mein Kind, hier hast du auch eins. Das scheint ja Usus zu sein. Ich würde Eltern ermutigen, da einfach auch mehr auf sich zu hören und zu sagen, nee, dann eben nicht. Dann warten wir damit noch 2 Jahre. Das Kind wird das aushalten. Als Elternteil sollte man sich mal fragen, bei was kann mein Kind mich denn beobachten? Ne? Was bin ich denn da für ein Vorbild? Meine Eltern, die haben, wenn sie Musik gehört haben, haben sie eine Platte auf dem Plattenteller gelegt. Wenn sie gelesen haben, hatten sie eine Zeitung in der Hand. Also ich konnte meine Eltern bei vielen, vielen verschiedenen Dingen sehen, ne, die sinnlich waren, wo ich gesehen habe, ah, da tun sie sich was Gutes. Hm. Wir sitzen heute vor unseren Kindern und gucken die ganze Zeit in dieses Smartphone rein. Alles, was wir dort irgendwie erleben, sieht genau gleich aus für Kinder. Und gleichzeitig verlangen wir von unseren Kindern, dass sie dieses Smartphone nicht toll finden sollen, dass sie das irgendwie gefährlich finden sollen, dass sie verstehen sollen, das ist nichts für sie. Ich glaube, wir haben auch viel damit zu tun, unseren eigenen Medienkonsum in den Griff zu kriegen oder vielfältiger und sinnlicher zu machen. Und das ist mindestens genau so eine große Aufgabe, wie den Jugendlichen das Smartphone aus der Hand zu winden.
0: Aber wenn Sie gegen Ende Ihres Buches schreiben, freies Spiel ist Kerncurriculum der Kindheit, dann denken Sie doch vermutlich eher an analoges Spielen, oder nicht?
1: Das ist nicht gesagt. Also es ist nicht gesagt, dass ein Kind, das mit anderen Kindern ein Videospiel spielt, dabei anderes erlebt, anderes Soziales erlebt als ein Kind, was mit anderen mit Autochens spielt. Also dieser Unterschied zwischen analog und digital, dass digital böse ist und das ist nicht festzustellen. Es ist wichtig, dass Kinder frei spielen, dass Kinder mit anderen spielen, dass das Spielen etwas Soziales hat. Es ist auch gut, wenn ich mit meinem Kind ein Videospiel spiele. Also der Bildschirm, der macht nicht das Böse, sondern wenn das Kind nicht spielt, wenn das Kind keinen Freiraum mehr hat, sich zu entwickeln, Sachen auszuprobieren, dann ist das eine ungünstige Geschichte.
0: Also in einer Maßnahme sehen meine Frau und ich uns aber in ihrem Buch bestätigt, Smartphones raus aus dem Kinderzimmer, wenn geschlafen wird.
1: Ja, das kann man nun wirklich sagen. Ein Smartphone beeinflusst Menschen, auch wenn es nicht läuft. Ne? Alleine, wenn sie sich mit der anderen Menschen unterhalten und das Smartphone liegt auf dem Tisch, läuft die Unterhaltung anders. Wenn ein Smartphone greifbar ist, in der Nähe ist, dann beeinflusst das die Situation. Und bei all der ungeklärten Studienlage zeichnet sich, wenn man jetzt Experten fragt, so ab, dass man, wenn das Kind ein Smartphone hat, ist es günstig, wenn man dafür Inseln schafft, wo es das benutzen kann, wo es auch alles dort machen kann, was es mit tun will, mit WhatsApp und Roblox und wie das alles ist. Und wenn es dann eine Trennung gibt und es Zeit gibt, in dem dieses Gerät keine Rolle spielt.
0: Apropos technologischer oder gesellschaftlicher Fortschritt, der Mensch ist ja ein ambivalentes Wesen und so gibt's auch das Gegenteil, Zeitgenossen, die die Rückkehr zu ganz traditionellen Geschlechterrollen befürworten, eben auch innerhalb des Konzeptes Familie, auch Frauen, sogenannte Tradwives. Wie erklären Sie sich das?
1: Also, wenn man das versucht, gesellschaftlich zu sehen und wie viel Tradwives sind denn das? Dann ist das ein ziemlich eng begrenztes Phänomen. Also das wird lauter wahrgenommen, als es ist. In Wirklichkeit haben sich die Einstellungen zur Familie und zur Arbeitsteilung der Familie sehr liberalisiert. Also da kann man wirklich einen Fortschritt feststellen. Wo man keinen Fortschritt feststellen kann, ist in der Zeit, die wir gerade auch als Väter mit unseren Kindern verbringen. Also die gerade Väter möchten heute mehr präsent sein. Aber wenn Sie schauen, wie viel Prozent der Väter arbeiten denn zum Beispiel Teilzeit und sind halt auch deswegen mehr präsent für ihre Kinder da, sind das bei jungen Kindern bis 6 Jahre 7% der Väter, die das tun. 93% sind die klassischen Vollzeitväter. Und das ist ein Beispiel, finde ich, wie man die falschen Akzente setzt im eigenen Leben. Ich kann mich als vollzeitarbeitender Vater in der Erziehung bemühen, wie ich will. Die Zeit, die ich mit meinem Kind gestalten kann, die ich da sein kann, die ich Vorbild sein kann, die ich Partner sein kann, die ist einfach begrenzt. Die mache ich mir selbst klein. Und da würde ich Väter wirklich ermutigen, sich dort mehr Zeit zu nehmen und mehr da zu sein.
0: Freuen Sie sich aufs erste Enkelkind?
1: Ach, wissen Sie, ich habe meinen Großteil meines Lebens mit Vatersein verbracht. Mein erstes Kind, das habe ich mit 25 in meinem Leben willkommen geheißen. Und jetzt habe ich 4. Es ist irgendwie auch eine ganz schöne Zeit, wenn die Kinder größer werden, wenn sie selbstständiger werden, wenn sie eigene Sachen machen. Und die Zeit, wo dann eine der Töchter vor der Tür steht und mir so ein kleines Würmchen in den Arm drückt und sagt, kümmere dich mal darum, ne? Ich gehe jetzt arbeiten, die wird kommen, aber das muss noch nicht morgen sein.
0: Erziehung heißt nicht, einen jungen Menschen mit bestimmten Eigenschaften auszustatten, sondern ihm dabei behilflich zu sein, sich selbst erschaffen zu können. Das steht auf Seite 294 im Buch von Zeitredakteur Tilman Prüfer, dem Vater von Luna, Lotta, Greta und Juli. Menschen sind nie ganz fertig, Sendungen hingegen schon. Mit dem Autor von Was Sie wirklich über Erziehung wissen müssen, das Wichtigste für alle Eltern aus den entscheidenden Studien. Tilman Prüfer, vielen Dank fürs Gespräch.
1: Vielen Dank, dass ich da sein durfte.
0: Mein Name ist Martin Busch. Danke fürs Zuhören. Bis bald. 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
1: Um 21 Uhr mit Kerstin Hoffmann. Der ukrainische Präsident Volodymyr Zelensky hat Jewgeni Chmara zum Verteidigungsminister ernannt. Chmara leitete bislang den Inlandsgeheimdienst SBU und soll das Amt vorerst behalten. Zelensky begründete die Entscheidung mit Chmaras Erfahrung bei Angriffen auf russische Öl- und Rüstungsbetriebe. Die Entlassung des bisherigen Verteidigungsministers Michailo Fedorov hatte landesweit Proteste ausgelöst. Der 35-Jährige hatte dem Armeechef vorgeworfen, Reformen zu blockieren und das Land zu spalten. Fedorov lehnte ein Angebot Zelenskys ab, als dessen Berater zu arbeiten. Die Nichtregierungsorganisation Finanzwende sieht im Aktionsplan gegen Steuerbetrug einen Schritt hin zu mehr Gerechtigkeit. Vorsitzende Anne Brohilker lobte, dass Ermittlungsverfahren nicht mehr einfach gegen Geldauflagen eingestellt werden könnten. Die Grünen äußerten sich ebenfalls positiv und sprachen von einem großen Wurf der Regierung. Der Gesetzentwurf soll noch im August beschlossen werden. Neben höheren Strafen sind zusätzliche Steuerfahnder beim Zoll vorgesehen. Die US-Regierung schränkt die Aufenthaltszeiten für ausländische Studierende und Medienvertreter weiter ein. Sie werden bislang für die Dauer des Studiums bzw. ihrer Arbeitsaufträge ins Land gelassen. Künftig wird für Studierende ein Zeitraum von 4 Jahren festgesetzt, für Journalisten 240 Tage. Sie können aber eine Verlängerung beantragen, ohne das Land verlassen zu müssen. Der Bundesverband der Konzert- und Veranstaltungswirtschaft führt das vorläufige Aus für das Highfield-Festival auf den hohen Kostendruck zurück. Geschäftsführer Johannes Ewerke sagte MDR aktuell, die Produktionskosten seien 50% höher als noch vor Corona. Zugleich sei die Zahl der Festivals bundesweit um 20% gestiegen. Der Markt sei sehr eng geworden, dennoch halte er einen Neustart von Highfield für realistisch. Der belgische Radprofi Tim Merlier hat bei der Tour de France seinen 3. Tagessieg gefeiert. Nach den 179 Kilometern der 12. Etappe gewann Merlier den Massensprint in Chalon-sur-Saône. Zweiter wurde der Niederländer Olaf Kooi vor Jasper Philipsen aus Belgien. Gesamtspitzenreiter bleibt weiter der Slowene Tadej Pogacar. Das waren die Nachrichten. Das Wetter in der Nacht, teils klar und meist trocken, 19 bis 15 Grad. Morgen neben Aufheiterungen auch Schauer und Gewitter, vor allem am Nachmittag auch Unwetter möglich. Höchstwerte morgen bis 19 Grad, am Sonnabend nach Schauern im Süden heiter bis wolkig und meistens trocken. Die Zeit, es ist 21.03 Uhr.
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3: Heute gibt's die Herzstücke aus Bremen. Hallo und herzlich willkommen alle miteinander in wabernder Melancholie schweben mit einer Schweizer Musikerin. Das werden wir. Wir werden auch der Frage nachgehen, warum Liebe das tut. Ja, genau. Was denn eigentlich? Das werden Sie hören in einem neuen Song von Rathmann. Und so vieles mehr wartet auf Sie rund ums Hinfühlen und mal nur bei und für sich sein. Mit Musik und mit dem Herzen. My Heart, hier ist Liz Wright.

Bless Your Heart haben wir gerade gehört von Serpent with Feet. Wir schauen nach Cork. Mit 222.333 einwohnenden Menschen ungefähr nach Dublin die zweitgrößte Stadt Irlands. Und einer von diesen Menschen, die dort wohnen, ist Mick Flannery. Mick hat ein neues, großes, wirklich großes Album draußen. The House Must Win heißt es. Es ist ein Doppelalbum und auch innerlich und inhaltlich ist es sehr, sehr groß und wunderschön geraten, denn der Mick Flannery ist ein rührender Geschichtenerzähler. Dieser Song ist ein Duett mit einem Singer-Songwriter namens Jeffrey Martin. Und genau das soll der Song auch sein bzw. repräsentieren, ein Duett von zwei Brüdern. Die haben beide ähnliche Probleme, so die Geschichte, und erzählen sich davon gegenseitig unfassbar ehrlich, von diesem Gewicht auf den Schultern. Nur hört es der andere gar nicht, weil keiner von beiden auf den anderen zugeht aus Gründen. Dieses Herzstück gehört. Hier ist Mick Flannery featuring Jeffrey Martin, Talk to Me.

Wir schauen nach Marburg. Daher kommt die nächste Band. Die Band heißt Rathmann. Die haben ihr Album Die Goldenen Zwanziger in einem Landhaus in Norddeutschland in Isolation aufgenommen, damit sie so richtig reingehen, die Gefühle, und wiederum aus ihnen rausfließen und in Sounds münden. Und in diesem Song fragen sich Rathmann, warum tut Liebe so? So heißt der Song. Was sie damit meinen, lässt sich schnell durch ein Wort ergänzen, nämlich weh. Sie tut weh, stellen Rathmann fest, während der Protagonist dieses Songs verloren durch nächtliche Straßen taumelt. Warum tut Liebe so? Hier sind Rathmann.

Ratmann waren das. Warum tut Liebe so? Klar tut sie nicht nur weh, aber man muss den Schmerz ja auch mal ausleben dürfen. Gehauchte Melancholie, dafür ist er wiederum ein Garant. Das gönnt er sich zumindest in seiner Musik immer zu. Hier ist William Fitzsimmons mit Ghosts of Penn Hills.

Lights Across the Water von Travis Linville. Die Schweiz hat so viele wunderbare Sängerinnen und Sänger derzeit zu bieten. Sie gehört dazu. Ihr Name ist Kings Elliott. Die hat sich schon vor vielen Jahren, 2008 war das, bei einer Schweizer Castingshow beworben. Da wurde sie dann abgelehnt. Sie sei talentiert, aber viel zu jung. Ein paar Jahre später, 5 an der Zahl, nahm sie bei The Voice of Switzerland teil. Und da ist sie tatsächlich in der ersten Runde ausgeschieden. Und jetzt seht nur, was die sich haben entgehen lassen. In den Late Night Sounds heute mit den Herzstücken. Hier ist Kings Elliott und Born Blue.

0: Dankeschön, Sting, für die Vorlage zu diesem Cover. Denn so oder so ist das ein wunderschöner Song. Fields of Gold, gerade gehört von Eva Cassidy. Benjamin Amaru, das ist jetzt der zweite Mensch in kurzer Zeit in den Herzstücken heute, der aus der Schweiz kommt. Und Benjamin Amaru hat dieses Zauberhändchen und den Mut, sein Herz zu öffnen. Damit ist er ja bei uns gut aufgehoben. In diesem Song geht's wie in allen seiner EP Nostalgia 9052 um seine Heimat, die sich hinter der Postleitzahl 9052 verbirgt. Nostalgie, sagt er, verspüre ich im positiven wie im negativen Sinne und sie hat die Farbe, den Geruch und den Klang meiner Heimat. Hier ein Song davon und ich spüre hier große Liebe. Benjamin Amaru mit The World.
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1: Bayern 2, SR Kultur, MDR Kultur, Bremen 2, Benjamin Amaro in den Herzstücken. Und eine Weisheit, die gibt's jetzt. Die Zeit wird es zeigen. Nachdem die Zeit ja schon für unsere Heilung herhalten muss, kriegt sie also auch diese wichtige Aufgabe zugeteilt. Aber es stimmt ja. Alles entwickelt sich, alles zeigt sich nicht in den ersten stürmischen Momenten, wenn Gefühle überschwappen. Erst mit der Zeit, wenn alles etwas ruhiger wird, sehen wir, was da wirklich ist. Time will tell, Celeste.

Dennison Whitmer featuring Sufjan Stevens, Focus Ring. Seine Stimme ist die des Sängers von The Slow Show, aber seine Stimme gehört auch eben ihm selbst. Darum ist es ihm gegönnt, dass er auch unter seinem Namen Goodwin allein sehr schöne Sachen zaubert. Seine Stimme könnte leere Worte singen und noch immer so viel damit ausdrücken. Hier ist Goodwin mit Lifeline.

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1: Um 22 Uhr mit Kerstin Hoffmann. Der ukrainische Präsident Volodymyr Zelensky hat Jewgeni Chmara zum Verteidigungsminister ernannt. Chmara leitete bislang den Inlandsgeheimdienst SBU und soll das Amt vorerst behalten. Zelensky begründete die Entscheidung mit Chmaras Erfahrung bei Angriffen auf russische Öl- und Rüstungsbetriebe. Die Entlassung des bisherigen Verteidigungsministers Michailo Fedorow hatte landesweit Proteste ausgelöst. Der 35-Jährige hatte dem Armeechef vorgeworfen, Reformen zu blockieren und das Land zu spalten. Fedorow lehnte ein Angebot Zelenskys ab, als dessen Berater zu arbeiten. Die Nichtregierungsorganisation Finanzwende sieht im Aktionsplan gegen Steuerbetrug einen Schritt hin zu mehr Gerechtigkeit. Vorsitzende Anne Brohiller lobte, dass Ermittlungsverfahren nicht mehr einfach gegen Geldauflagen eingestellt werden könnten. Die Grünen äußerten sich ebenfalls positiv und sprachen von einem großen Wurf der Regierung. Der Gesetzentwurf soll noch im August beschlossen werden. Neben höheren Strafen sind zusätzliche Steuerfahnder beim Zoll vorgesehen. Wegen der hohen Wassertemperaturen im Mittelmeer hat der französische Energiekonzern EDF am Abend erstmals in diesem Sommer auch ein Gaskraftwerk vom Netz genommen. Der Ausfall verschärft die Lage der Energieversorgung in Frankreich. Aufgrund warmer Flüsse und niedriger Wasserstände fehlen bereits 14% der gesamten Kernkraftkapazität. Klimafachleute erklärten, Ausmaß und Zeitpunkt seien beispiellos und betreffen Reaktoren, die normalerweise von Abschaltungen verschont blieben. Die US-Regierung schränkt die Aufenthaltszeiten für ausländische Studierende und Medienvertreter weiter ein. Sie werden bislang für die Dauer des Studiums bzw. ihrer Arbeitsaufträge ins Land gelassen. Künftig wird für Studierende ein Zeitraum von 4 Jahren festgesetzt, für Journalisten 240 Tage. Sie können aber eine Verlängerung beantragen, ohne das Land verlassen zu müssen. Der Bundesverband der Konzert- und Veranstaltungswirtschaft führt das vorläufige Aus für das Highfield-Festival auf den hohen Kostendruck zurück. Geschäftsführer Johannes Ewerke sagte MDR aktuell, die Produktionskosten seien 50% höher als noch vor Corona. Zugleich sei die Zahl der Festivals bundesweit um 20% gestiegen. Der Markt sei sehr eng geworden. Dennoch halte er einen Neustart von Highfield für realistisch. Wichtig sei, dass man aus der Masse heraussteche, um Konzertbesucher an sich zu binden. Das waren die Nachrichten. Das Wetter in der Nacht teils klar, meist trocken, 19 bis 15 Grad. Morgen mehr Wolken als Sonne, im Verlauf teils kräftige Schauer und Gewitter. Temperaturen bis 29 Grad. Es ist 22.03 Uhr.
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3: Auch heute gönnen wir uns eine zweite Stunde Musik fürs Herz und von Herzen, darunter ein Song einer Band, die in den Zwischenwelten von Berlin und Dresden lebt und die hier dank einer Mail an mich von Thomas, der das Ganze so beschrieben hat, in diesen Herzstücken landet. Denn wenn der Thomas sagt, er fände Lux, würden mit ihrer Musik die Welt ein bisschen schöner machen und ich höre rein und ich verstehe sofort, was er meint, wie gemein wäre das dann bitte, sie nicht daran teilhaben zu lassen. In ein paar Minuten ist es soweit in diesen Herzstücken. Und das hier ist Donovan Woods mit Portland, Maine.

Ikare mit Cette Moitié de Nous. Baby Rose ist ihr Name. Sie kommt aus Washington D.C. Sie hat ihr neues Album frisch draußen. Journalism heißt es. Und darauf geht es um, ja richtig, Liebe in ihren unterschiedlichsten Formen und Phasen. Und das hier, was wir jetzt zusammen hören, ist ein Song über ihre Erkenntnis, dass sie die ganze Zeit ihrer Liebe hinterhergelaufen sei. But Nevermind heißt dieser Song. Hier ist Baby Rose in den Late Night Sounds.

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Das war Decker. Ich habe mich sehr gefreut über Thomas' Mail. Bremen 2, Bayern 2, MDR Kultur und SR Kultur. Thomas hört regelmäßig die Herzstücke, das freut mich sehr, via MDR Kultur und geht eben gerne hier mit uns zusammen donnerstags auf Entdeckungsreise. Und so schreibt er in seiner Mail von einer Band, die, so sagt er, momentan noch viel zu unbekannt sei, aber für ihn eben eine echte Herzensangelegenheit. Die Band heißt Lux. Und Thomas unterstreicht zu Recht, wie sehr er sich auch hier wünscht, man möge dem Text zuhören, wenn es zum Beispiel um 80 Sommer geht und um eigentlich jede Sekunde, die so wertvoll ist. Stimme und Musik sorgen für feuchte Augen und seliges Lächeln, sagt der Thomas. Und es stimmt. Lieber Thomas, hier kommt deine Entdeckung gerne rein in diese Herzstücke-Playlist. Danke fürs Draufstoßen auf Lux und ihren Song. Jetzt hier für uns alle 80 Summers.

Das waren Lux in den Herzstücken und jetzt kommt's noch besser. Genau diesen Song namens 80 Summers gibt es als Chorsatz zu kaufen. Sollten also Chorfans und Sänger und Sängerinnen unter Ihnen sein, einmal raufgesurft auf die Homepage von Lux. Bereit für noch mehr Seligkeit jetzt, wegschweben und Gefühl pur? Dann bitte, Bon Iver, Walk Home.

Dominik Fils-Aimé, Home to Me. Jetzt drehen wir ein bisschen auf in den Herzstücken. Abtempo, Zunder, raue Energie aus dem Herzen, voller Antrieb auch für uns. Das ist ein Song, der ist zwar kein Gegenmittel gegen vorhandenen Schmerz, aber gegen dieses Gefühl, darin stecken zu bleiben, was ja oft viel schlimmer ist als der Schmerz selbst. Pom aus Amsterdam, hier sind sie in den Herzstücken mit Sickening.

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1: Four Walls, the Ballad of Perry Smith, Bastille. Hallo Bayern 2, MDR Kultur, Bremen 2 und SR Kultur. Hier kommt unsere feine kleine Bremen 2 Studio Live-Version. Heute habe ich was rausgesucht von einem Garant für Spaß und Liebe und auch mal pur gefühlte Traurigkeit, speziell wenn der auf der Bühne steht, Pohlmann. Nehmen Sie das als Anlass, sich für seine anstehenden Konzerte auf Karten zu stürzen, zum Beispiel für den 1.10. in München, für den 4.10. in Stuttgart oder auch für den 31. Oktober Worpswede oder für den 12.11. in Leipzig. Ich bin mir sicher, da lässt sich was finden und hier jetzt sein Song von diesem mysteriösen Ding, das so schwer zu erlernen ist. Gelassenheit. Hier ist Pohlmann.

Pohlmann und Gelassenheit aufgenommen im Studio von Bremen 2. Da wäre übrigens auch Hozier mal herzlich willkommen. Mein Gott, was für ein Typ mit Stimme und Seele. Der Song heißt Shrike, jetzt in den Herzstücken.

Fragile von Kovex macht immer Gänsehaut die Niederländerin, nicht die offensichtliche, die unter der Haut. Ich hoffe, Sie hatten davon heute viele Momente und ich hoffe, Sie kommen wieder. Es würde uns sehr freuen. Ich bin Christine Heug. Ab kurz nach 11 geht's hier weiter mit dem Nachtmix aus Bayern. Bis bald, alles Liebe.

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1: Um 23 Uhr mit Julia Cortis. Mit Hilfe einer Leihmutter in den USA ist Jens Spahn, Unionsfraktionschef, Vater geworden und er wird dafür kritisiert, auch aus den eigenen Reihen. So verweist etwa die Frauenunion auf den CDU-Parteitag im Februar. Dort wurde beschlossen, dass Leihmutterschaft wegen ethischer, rechtlicher und praktischer Bedenken verboten bleiben soll. Spahns Kind wurde in den USA geboren, Maximilian Ulrich berichtet.
2: In einigen Bundesstaaten ist es erlaubt und da ist es auch ein Geschäft. Zwischen 100.000 und 250.000 US-Dollar kostet ein Kind einer Leihmutter in den USA. Und die Leihmutter kriegt davon in der Regel nicht mal die Hälfte. Der Großteil geht für Anwälte, für Ärzte und Versicherungen drauf. Das ist also typisch Amerika, ein Business, ein Geschäft. Und gerade das kritisieren viele dann auch als ethisch fragwürdig.
1: Für Außenminister Wadefuhl ist Finnland beim Thema Zivilschutz ein Vorbild. Das sagte er bei seinem Besuch in der Hauptstadt Helsinki. Wadefuhl verwies auf die Bedrohung durch Russland und erklärte, Finnland gebe darauf eine beeindruckende Antwort. Nicht Alarmismus, sondern Vorbereitung. Finnland gilt als vorbildhaft bei der Einrichtung von Zivilschutzanlagen. Helsinki hat für den Krisenfall Schutzräume, die Platz bieten für Menschen, für mehr Menschen als die Hauptstadt Einwohner hat. Die Bundesregierung will effektiver gegen Steuerbetrug vorgehen. Finanzminister Klingbeil und Justizministerin Hubich haben ein neues Zentrum gegen Steuer- und Finanzkriminalität angekündigt. Es soll vom Zoll betrieben werden. Im Fokus steht vor allem Geldwäsche. Außerdem wird eine Selbstanzeige künftig nicht mehr automatisch Straffreiheit bedeuten. All das soll helfen, Lücken im Haushalt zu stopfen. Die Deutsche Zoll- und Finanzgewerkschaft erklärte, für das gemeinsame Zentrum müsse es zwingend zusätzliches Personal geben. Auf ausländische Studierende und Journalisten kommen in den USA Aufenthaltsbeschränkungen zu. Wer studiert, darf höchstens 4 Jahre bleiben. Journalisten dürfen 240 Tage in den USA arbeiten. Beide Gruppen können aber eine Verlängerung ihres Status beantragen. Die neuen Regeln sollen ab Anfang September gelten. Damit will die US-Regierung, nach eigener Aussage, einen besseren Überblick erhalten über den Verbleib von Menschen aus dem Ausland. Das Wetter in Deutschland. In der Nacht in Baden-Württemberg und Bayern kräftige Gewitter, zum Teil mit Starkregen, Hagel und Orkanböen. Es kühlt auf 20 bis 13 Grad ab. Auch der Tag bringt verbreitet Unwettergefahr. Nur im Nordwesten ist es trocken und meist scheint die Sonne. 22 Grad an der Nordsee bis 31 Grad an der Oder. Soweit die Nachrichten, 23.03 Uhr.
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3: Viel R&B und viele Latin Sounds gehören zu dieser Stunde voller Alben, die morgen erst rauskommen werden. Die Solo-Artists Sid und Steve Lacy, die haben Mitte der 10er Jahre dem R&B neue Seiten abgerungen mit ihrer Band The Internet. Jetzt kommen von beiden neue Solo-Alben. Außerdem gibt's eine neue Platte von der gefeierten kolumbianisch-kanadischen Lido Pimienta, Cumbia, Klassik und Club. Und Eladro Negro hat zusammen mit Reina Tropical ein neues Duo geschmiedet. Verträumt nostalgische Sommerstimmung. Und dann kommen noch die sehr selbstbewussten britischen Yard Act dazu und Trip-Hop-Star Tricky. Wir starten aber in die Sendung mit Nia Archives. Sie war Support für Superstar Beyoncé und ist trotzdem subkulturtauglich. Emotional Junglist nennt sie ihr neues Album. Breakbeats, die große Gefühle nicht ausschließen. Am Mikrofon in München ist Katja Engelhardt. Schön, dass Sie dabei sind bei den Late Night Sounds.

Dieses Album soll alle Gefühle widerspiegeln, sagt Nia Archives. Das ganze Chaos in ihr. Emotional Junglist ist ein Beziehungsalbum von der Beschwingtheit des Anfangs, aber vor allem von der beschwerenden Trennung. Das verpackt Nia Archives auch in Jungle, dem britischen Clubgenre, aber nicht nur. Und sie zeigt wieder einmal, dass sie zwar DJ und Produzentin ist, aber vor allem auch Songschreiberin. Immer wieder sind da Zeilen, die bestechend treffend sind. Nia Archives beschreibt wenig Detailliertes aus der Beziehung, aber wenn, dann rappelt es gewaltig. Wie im eben gehörten Pop-Punk-Song Boys in Blue. Ihr Ex, der hätte wohl nach dem turbulenten Trennungsgespräch die Polizei gerufen. Und die Polizei, das sind eben die titelgebenden Boys in Blue. Und so lustig energetisch der Song klingt, so erschütternd muss die Erfahrung von Nia Archives gewesen sein. Bei diesem Album hört man trotz tanzbarer Beats besser genau auf die Texte. Sie war übrigens mit einem Bandmitglied der Fontaines DC zusammen. Indie- und Kritikerlieblinge. Nichts Genaues weiß man nicht, aber von der Timeline her könnte das gut zum Album passen. Eladro Negros Sound ist oft nachdenklich. Zwischen Folk und Psychedelia und Elektro geht es immer wieder um Gefühl, aber eben auch um Fragen wie, was hören wir als Letztes, bevor wir sterben? Oder um seine eigene Familie. Dass er unter anderem Sounddesign studiert hat, verwundert gar nicht, wenn man seine Songs erst einmal aufmerksam gehört hat. Jetzt hat Eladro Negro sich zusammengetan mit Reina Tropical. Mehr dazu gleich. Erst einmal hören wir die Vorab-Single aus dem kommenden Album, Tocando. Im Musikvideo dazu streunet das Duo durch einen Supermarkt, alles im Vintage-Look, so als hätten wir auf einem Dachboden gerade eine alte VHS-Kassette gefunden.

Eigentlich hätten diese zwei nur eine gemeinsame Single machen wollen, aber es hätte nur so geflutscht. Eladro Negro ist als Kind ecuadorianischer Eltern in Florida aufgewachsen und bringt genau diese Spannungen in seiner Musik ein. Reina Tropical wiederum ist das Projekt von Fabi Reina, die auch mit lateinamerikanischen Klängen spielt und gerne mal Bühnenmusikerin ist für die legendären Riot Girl-Mitbegründerin Slater Kinney. Ich bin ja gespannt, ob sich der eben gehörte, gut gelaunte Mellow-Sound auch durch das Album zieht von Eladro Tropical. Bis zum Redaktionsschluss dieser Sendung konnte ich das Album leider nicht hören. Letztes Jahr hat die spanische Popmusikerin Rosalía alle umgehauen mit ihrem Album Lux, das orchestral und klassisch und gewaltig ist. Rückblickend auf das Musikjahr 2025 frage ich mich jetzt aber, wieso nicht mindestens halb so laut das Album von Lido Pimienta gefeiert worden ist. Das ist etwa ein halbes Jahr früher rausgekommen. Im Gewand von europäischer Klassik hat die kolumbianisch-kanadische Lido Pimienta Kolonialismus thematisiert, als Konstrukt und mit seinen privaten Auswirkungen. Und jetzt kommt sozusagen die zweite Hälfte davon, das Album Caribeña.

Zu Hause in Kanada ist sie ein Star, hat dort auch den Polaris Musikpreis gewonnen. Das ist quasi der kanadische Grammy. Lido Pimienta. Ihr neues Album kann man natürlich alleinstehend hören. Es ist aber auch wunderschön im Anschluss zum Vorgängeralbum, aus dem diese Fortführung im Grunde geschnitzt worden ist. Caribeña ist so etwas wie die tanzbare Erweiterung mit einem Feature von Nelly Furtado, ja, dem globalen Popstar. Und auch wenn die Lyrics auf dem Album Caribeña individuelle Geschichten erzählen, kann man sie immer wieder auch umdeuten. Auf eine Beziehung nicht zwischen zwei Menschen, sondern zwischen einem kolonialistischen Land und einem kolonialisierten Land. Auch ein Hinweis auf Madonnas 80er-Hit La Isla Bonita ist versteckt, einer der ersten erfolgreichen exotisierenden Popsongs. Wenn es zu diesem Album ein Reklambüchlein gäbe, ich würde es sofort kaufen. So durchdacht ist dieses Album in seiner Tanzbarkeit. Im November wird Lido Pimienta in Berlin spielen. 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Wir hören gemeinsam die nennenswerten neuen Alben dieser Woche. Auf dem kommenden Song ist ordentlich Hall drauf. Fast versteckt ist die Stimme von Foja, einem Soundchamäleon. Breakbeats hören wir, Shoegaze und Dreampop, und das alles fließt so vor sich hin. Wie sie trotzdem Spannung erzeugt, ist mir ein Rätsel, aber ein sehr schönes.

Es ist erst ihre zweite EP. Dabei hat die Londonerin Foja schon mit Popsternchen Kalela gearbeitet. Der Produzentin Terza war im Vorprogramm von Patti Smith und ist DJ-Produzentin und Host einer Radiosendung. Foja expandiert ihre Welt und ich finde es sehr spannend, ihr dabei zuzuhören. Falls die Diskussion um sogenannte Nepo-Babys nicht in ihrem Fokus stand, Nepo-Babys sind junge Menschen, die eine Karriere aufbauen und dabei einen Vorsprung anderen gegenüber haben, weil ihre eigenen Eltern schon einen Fuß in der Branche haben. Das Prädikat Nepo-Baby, das haftet auch an der Singer-Songwriterin Gracie Abrams, deren Eltern sind im Filmgeschäft. Ihr Vater ist J.J. Abrams, der so wichtig war und ist für das Star-Wars-Universum. Ihre Mutter ist Filmproduzentin. Gerne wird Gracie Abrams dafür gelobt, so transparent damit umzugehen. Naja, würde ich da sagen, das Internet hätte ihr ohnehin keine Chance gelassen, das zu verheimlichen. Jetzt jedenfalls kommt ihr zweites Album raus.

Bekannt geworden ist sie mit Songs über das Erwachsenwerden und sie hat auch eine prominente Fangemeinde. Aus Olivia Rodrigo, Taylor Swift und anderen gewichtigen Namen des Pop, die ich alle sehr schätze. Das Album der US-Amerikanerin Gracie Abrams ist mir persönlich arg melodramatisch. Das ist so eine Singer-Songwriter-Emo-Pop-Platte mit überbordend vielen Texten aus dem semantischen Bereich Schmerz. Und ich kann trotz gutem Songwriting nicht so richtig mitfühlen, weil ich nicht verstehe, woher all dieser Schmerz denn nun kommt. Also warum sie nun eine, laut Albumtitel, Daughter from Hell sein soll. Eine Tochter aus der Hölle? Keine Ahnung. Auch wenn die große Fragestellung des Erwachsenwerdens natürlich schon spannend ist. Wofür bin ich selbst verantwortlich? Welche Vorwürfe mache ich anderen zurecht und welche nicht? Ich habe mich oft gefragt, als ich das Album gehört habe, ob Abrams sich extra so düster ins Zeug wirft, um nicht nur als Popsternchen zu gelten. Und ich habe tatsächlich auch nur einen Song rausgehört, der auch als netter Popsong gelten könnte. Gracie Abrams hätte bestimmt das Zeug zum nächsten großen Popstar, müsste dafür aber noch die hörbaren Vorbilder aus ihren Songs rausschütteln. Daughter from Hell ist ihr zweites Album. Und man sagt ja, mit dem dritten oder vierten Album würden Acts ihre eigene Stimme finden. Diese Zeit sollte man Gracie Abrams dann auch geben. Woher ich diese Weisheit habe mit diesem dritten oder vierten Album? Von den britischen Yard Act. Genau das hat nämlich deren Frontmann James Smith gesagt. In diesem Sinne hören wir von Yard Acts drittem Album New Beginning.

Erst haben sie ihre Alben am Laptop zusammengewerkelt, dann auf Tour. Und für ihr drittes Album haben Yard Act sich jetzt dauerhaft als Band zusammengefunden an einem Ort. Sie starten am für sie bekannten Fixpunkt Post-Punk, geben dann ein bisschen Disco dazu oder ein bisschen Klavier. Die Songs holen weit aus, ohne die Melodien zu verlieren. Und die pointierten Beobachtungen und Figurenschärfungen von Frontmann und Sänger James Smith, die sind weniger trocken, wirken auf mich auch weniger zynisch als bisher und hangeln sich alle mehr oder weniger lose entlang der ausgedachten Figur Janie, ein alter Ego des Texters. Da ist Verzweiflung drin in diesem Album, da ist Euphorie und unglaublich viel Kraft. Und ich gebe es zu, die ersten beiden Yard Act Alben habe ich halt irgendwie auch so verfolgt. Aber nachdem ich dieses dritte Album gehört habe von Yard Act, habe ich sofort angefangen, online nach Merch zu suchen. Ich bin begeistert von diesem Album, bei dem so viel Selbstbewusstsein zum Tragen kommt, ohne breitbeinig zu wirken. Immerhin verweist der britische Guardian auch zu Recht darauf, dass heutzutage auch zwei Top-5-Alben, wie Yard Act sie vorweisen können, noch keine Rockstar-Sorglosigkeit erzeugen. Zwei ihrer drei Deutschland-Termine liegen halbwegs in unserem Sendegebiet. Im Oktober werden Yard Act in Berlin und in Hamburg spielen. 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Wir hören gerade gemeinsam nennenswerte neue Alben dieser Woche. Sein letztes Album, Gemini Rides, war das größte seiner Karriere. Jetzt, 4 Jahre später, bringt Steve Lacy sein neues Album raus. Oh yeah!

Geht da noch was in dieser Romanze? Fragt sich der kalifornische Grammy-Gewinner Steve Lacy. Sein drittes Album hat er selbst produziert und Features von anderen Soul- und R&B-Stars drauf, aus verschiedenen Generationen, von SZA bis Erykah Badu. Es soll sein bisher persönlichstes sein, heißt es. Wie gut, dass er nach Songs mit Kendrick Lamar, Beyoncé und deren Schwester Solange endlich mal wieder Zeit für ein eigenes Album hat, auch wenn ich es leider vor Redaktionsschluss dieser Sendung nicht hören konnte. Dafür aber das neue Album von seiner Mitstreiterin Sid. Die beiden kennen sich schon viele Jahre lang, galt mit ihrer Band The Internet als Erneuerer von R&B mit Einsprenklern aus dem Soul. Und beide bringen morgen neue Soloalben raus, wobei Sid, früher ja mal Sid the Kid genannt, in L.A. auch Teil der so erfolgreichen wie anstößigen Band Odd Future Wolfgang war, die Gruppe um Tyler the Creator. Ihre Solo-Veröffentlichungen waren eine scharfe Abkehr davon. Das ist der letzte Song ihres Albums Beard.

Als Kind hätte sie mehrere Instrumente gelernt und hat sich nie so richtig für eins begeistern können. Verliebt hat sie sich dann ins Tonstudio und die Produktion. Syd hat mit Beyoncé kollaboriert und scheint immer so daran zu kratzen, am Superstar-Dasein, ist aber gleichzeitig lieber anonym. Introvertiert und einfühlsam klingen auch ihre Songs. Etwa, wenn sie davon singt, ihr Love Interest solle sie in die Mauern lassen, die das Gegenüber um sich herum errichtet hat. Nur reinlassen, nicht etwa die Mauer abbauen. Das Album ist auf eine Art auch so abschirmend und eskapistisch intim. Beard heißt dieses Album, Bart, weil ihr Oberlippenflaum immer etwas gewesen ist, was ihr als Makel vorgehalten worden wäre. Sie, Syd, hat mit diesem vermeintlichen Makel ihren Frieden geschlossen, was ja auch für die wünschenswerte Akzeptanz von sich selbst auf dem Weg zum Erwachsenwerden steht. Sie habe sich verändert, aber wäre immer noch sie selbst, singt die Mitte-30-Jährige. Ein zärtliches Anknüpfen an die eigene Vergangenheit mit Blick Richtung Zukunft. Das ist das Omniversal Earcast.

Vor rund 7 Jahren macht sich eine Berliner Big Band auf nach Mali, um dort die Musik besser kennenzulernen, die die Big Band schon so lang fasziniert hat, inklusive ihrer Vorbilder. Das Omniversal Orchestra, so heißt diese Band, hatte schon das daraus entstandene Album Le Mali 70 rausgebracht. 70, weil die Musik aus Mali aus genau diesem Jahrzehnt so viel Eindruck auf sie gemacht hat. Anschließend waren sie mit MusikerInnen aus Mali auf Festivals und aus dem Besuch wurde ein Netzwerk und ein zweites Album, Le Mali 70 Volume 2. Die Reise nach Mali ist übrigens auch zu einem Dokumentarfilm geworden, Le Mali 70, von Berlin nach Bamako und zurück. Wie bei so vielen Veröffentlichungen auf dem Label Tricont kann man nur staunen, was man alles nicht kannte und auf dem Schirm hatte und sich dann daran wärmen, wie viel Freude es MusikerInnen macht, Sounds nicht einfach nur zu übernehmen, sondern gemeinsam Musik zu machen. Sie hören den Albumtest in den Late Night Sounds von Bayern 2, Bremen 2 und MDR Kultur. Der Brite Tricky ist enorm einflussreich. Vor allem in den 90ern wurde er für bahnbrechenden Sound legendär und ist Miterfinder des Trip-Hop. Tricky war seitdem nie untätig, bringt jetzt aber seit 6 Jahren das erste Album raus, das nur auf seinem Namen läuft, Different When It's Silent.

Dieses Album von Tricky wurde stark geprägt vom Tod seiner Tochter. Und das ist nicht der einzige prägende Todesfall in seiner Familie. Auch Trickys Mutter ist verstorben, da war er noch ein Kleinkind. Der Titel seines Albums Max and Cray ist auch eine Hommage an seine Mutter und Trickys bis heute wichtigste Platte. Unangepasst und wahnsinnig erfolgreich. Nur einen Monat später, nachdem sie erscheint, wird seine Tochter geboren, 1995. Sowohl seine Mutter als auch seine Tochter begingen Suizid. Und das alles schwingt natürlich mit, wenn man dieses Album hört. Oft und viel geht es um Schmerz, auf Different When It's Silent. Übersetzt ist es anders, wenn es still ist. Zwischen dem Falsettgesang von Mitch Sanders, der auf fast allen Songs ist, und der tiefen Stimme von Tricky berührt mich dieses Album tief. Auf dem letzten Song des Albums sagt er singe für seine Tochter.

Dieses neue Album von Tricky habe ich das erste Mal gehört, im Büro sitzend, mit Kopfhörern. Und gegen Ende des Albums, bei genau diesem Song, dem allerletzten auf dem Album, habe ich dann tatsächlich angefangen zu weinen. Nicht jeder Song auf diesem neuen Soloalbum ist verbunden mit dem plötzlichen Tod seiner Tochter, aber das und wie Tricky auch ihr Versterben in die Songs einbringt, ist so leise wie wuchtig. Sein Manager hätte wohl die Songs gehört und dann gesagt, das hier, das ist doch was für dich und das muss auf dein Soloalbum und nicht auf eine weitere Collabo-Platte. Der Manager übrigens ist Alan McGee, selbst ikonischer Teil der britischen Popkultur. Er ist Gründer des Labels Creation Records und gilt als Entdecker von Oasis. Der letzte Song der Late Night Sounds gehört dem R&B-Soul der Japanerin Nao Yoshioka. Sie wird morgen ihr sechstes Album veröffentlichen, Self heißt es, also selbst, was titelversprechend das bisher persönlichste Album von ihr sein soll. Nach einer Welttournee habe sie, so heißt es, ein neues Kapitel aufschlagen wollen und nicht nur eine makellose Version von ihr selbst zeigen wollen. Offen gestanden habe ich keine außergewöhnliche, schonungslose Ehrlichkeit rausgehört, was aber vielleicht auch daran liegt, dass die Sängerin und Songschreiberin auf mich bisher nicht gewollt makellos gewirkt hat und auch in Interviews durchaus nachdenklich rüberkommt. Tatsächlich makellos ist ihre Stimme, was sie schon längst international live bewiesen hat, auf Welttourneen, auch im Jazz-Kontext wie dem Jakarta Jazz Festival. Am Mikrofon verabschiedet sich Katja Engelhardt.

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1: Um 0 Uhr mit Wolfgang Berger. Bundesfinanzminister Klingbeil und Justizministerin Hubig haben ein Maßnahmenpaket vorgestellt, mit dem Steuer- und Finanzkriminalität besser bekämpft werden soll. Der Aktionsplan sieht etwa Abschreckung, bessere Zusammenarbeit der Behörden und mehr Pflichten für Unternehmen vor. Aus Berlin Jakob Mayer.
2: Klingbeil möchte den Strafrahmen für organisierte Steuerkriminalität auf bis zu 15 Jahre Freiheitsstrafe erhöhen und Steuerhinterziehung wieder als Verbrechenstatbestand einführen. Die zuständigen Behörden sollen verdächtige Vermögen besser ermitteln und einziehen können. Nach dem Vorbild des gemeinsamen Terrorismusabwehrzentrums soll es beim Zoll ein ähnliches Gremium gegen Steuer- und Finanzkriminalität geben, um zwischen Bund und Ländern Erkenntnisse auszutauschen. Die entsprechenden Gesetze sollen in den kommenden Monaten beschlossen bzw. geändert werden. Klingbeil rechnet mit Einnahmen von mindestens 1 Milliarde Euro.
1: Die Vaterschaft von Unionsfraktionschef Spahn ist auf Kritik gestoßen. Der gemeinsame Sohn von Spahn und seinem Mann war mithilfe einer Leihmutter in den USA zur Welt gekommen. Aus Berlin Maximilian Ulrich.
3: Die Schatzmeisterin der Frauenunion, Marion Rosin, forderte sogar Spahns Rücktritt. Leihmutterschaft sei aus guten ethischen Gründen in Deutschland verboten, sagte sie den Zeitungen der Funke Mediengruppe. Der frühere Vorsitzende des Ethikrats und evangelische Theologe Peter Dabrock spricht von einer rechtlichen Grauzone, in der Spahn sich bewege, und sagt, es bleibe ein Gefühl der Betrübnis, dass sich jemand da etwas herausnimmt, weil er das Geld, die Position, die Möglichkeit dazu habe.
1: Die Vereinigten Staaten haben eigenen Angaben zufolge erneut den Iran angegriffen. Wie das US-Zentralkommando mitteilte, sollen damit die militärischen Fähigkeiten des Landes weiter geschwächt werden. Iranische Medien melden Explosionen im Süden des Landes. Demnach wurden mindestens 2 Brücken sowie ein Flughafen von US-Geschossen getroffen. Zuvor hatte die iranische Justiz Äußerungen von US-Präsident Trump dementiert, wonach es einen Gefangenenaustausch zwischen Washington und Teheran gegeben habe. Unmittelbar vor dem heutigen deutsch-französischen Ministerrat hat Präsident Macron eine europäische Politik der Stärke eingefordert. Die Kräfte müssten gebündelt werden. Zugleich sei es dabei wichtig, die Besonderheiten jedes einzelnen europäischen Partners zu respektieren. Ziel sei, so wörtlich, dieses strategische Erwachen Europas voranzutreiben. Macron äußerte sich entsprechend vor einem Treffen mit Kanzler Merz auf Schloss Benzberg. Das waren die Nachrichten. Das Wetter in Deutschland. Im Nordosten oft klar, teils kräftige Schauer und Gewitter, Tiefstwerte 20 bis 13 Grad. Tagsüber gebietsweise heiter, vermehrt Schauer und Gewitter, örtlich Unwettergefahr durch heftigen Starkregen, Hagel und Sturm. Höchstwerte 22 bis 30 Grad. Am Samstag zum Teil einzelne Schauer, auch freundliche Phasen 19 bis 28 Grad. Am Sonntag im Westen mehr Sonne, im Osten Schauer und Gewitter. 0:03.
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1: Um 1 Uhr mit Wolfgang Berger. Die Regierungen aus Deutschland und Frankreich treffen sich heute auf Schloss Augustusburg in Brühl bei Köln. In den Gesprächen geht es um Handels- und Technologiethemen, vor allem aber auch um die Verteidigungspolitik. Kanzler Merz hatte den französischen Präsidenten Macron gestern Abend bereits auf Schloss Bensberg empfangen. Markus Ambale in Brühl erklärt, was heute auf der Tagesordnung steht.
2: Auf Schloss Augustusburg in Brühl sind dann auch viele Minister und Ministerinnen beider Regierungen dabei. Es gibt eine gemeinsame Kabinettssitzung, Handels- und Technologiethemen stehen da unter anderem auf der Tagesordnung. Vorher machen Friedrich Merz und Emmanuel Macron einen Besuch auf dem Flieger Horst Nörvenich. Da sind Eurofighter-Kampfjets der Bundeswehr stationiert. Da tagt dann der gemeinsame Verteidigungs- und Sicherheitsrat von Deutschland und Frankreich. Es geht um die Zukunft von Rüstungsprojekten, nachdem gerade das Prestigeprojekt eines gemeinsamen Kampfjets geplatzt ist.
1: Die USA haben eine neue Angriffswelle auf den Iran gestartet. Laut Medienberichten wurden dabei mehrere Brücken im Süden des Landes getroffen. 2 Menschen seien getötet und 4 verletzt worden. Wichtige Verkehrsachsen seien gesperrt. Zudem soll der Flughafen Iran-Schah im Südosten Irans beschossen worden sein. Das US-Militär hatte die Angriffe in der 6. Nacht in Folge bestätigt. Zuvor hatte US-Präsident Trump angekündigt, neben Brücken auch Kraftwerke angreifen zu lassen. Die AfD-Bundesspitze hat ihren Landesverband in Nordrhein-Westfalen aufgefordert, die Aufstellung der Landtagskandidaten abzubrechen. Die Parteichefs Weidel und Chrupalla sehen, so wörtlich, erhebliche Anhaltspunkte dafür, dass bei den bisherigen Kandidatenaufstellungen Wahlgrundsätze verletzt worden seien. Demnach könnten stimmberechtigte Delegierte bedroht oder erheblich unter Druck gesetzt worden sein. Der Landesvorstand werde aufgefordert, die Aufstellungsversammlung, die heute fortgesetzt werden soll, abzubrechen, hieß es weiter. Im Müritz-Nationalpark kämpfen die Einsatzkräfte weiter gegen den Flächenbrand auf dem Gebiet eines früheren Truppenübungsplatzes. Zuletzt waren etwa 360 Hektar betroffen, wie der Landkreis Mecklenburgische Seenplatte mitteilte. Die Evakuierung des Ortsteils Granzin bleibe bestehen. Der Einsatz der Bundeswehr-Hubschrauber sei effektiv, hieß es weiter. Im Laufe des Tages würden die Helikopter erneut gegen die Feuer eingesetzt. Das waren die Nachrichten. Das Wetter in Deutschland. Im Nordosten oft klar, sonst teils kräftige Schauer und Gewitter, Tiefstwerte 20 bis 13 Grad. Tagsüber gebietsweise heiter, vermehrt Schauer und Gewitter, örtlich Unwettergefahr durch heftigen Starkregen, Hagel und Sturm, Höchstwerte 22 bis 30 Grad. Am Samstag zum Teil einzelne Schauer, auch freundliche Phasen 19 bis 28 Grad. Am Sonntag im Westen mehr Sonne, im Osten Schauer und Gewitter bei 17 bis 25 Grad. Es ist 1.03 Uhr.
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1: Um 2 Uhr mit Wolfgang Berger. Die Regierungen aus Deutschland und Frankreich treffen sich heute auf Schloss Augustusburg in Brühl bei Köln. In den Gesprächen geht es um Handels- und Technologiethemen, vor allem aber auch um die Verteidigungspolitik. Kanzler Merz hatte den französischen Präsidenten Macron gestern Abend bereits auf Schloss Bensberg empfangen. Markus Sambale in Brühl erklärt, was heute auf der Tagesordnung steht.
2: Auf Schloss Augustusburg in Brühl sind dann auch viele Minister und Ministerinnen beider Regierungen dabei. Es gibt eine gemeinsame Kabinettssitzung, Handels- und Technologiethemen stehen da unter anderem auf der Tagesordnung. Vorher machen Friedrich Merz und Emmanuel Macron einen Besuch auf dem Flieger Horst Nörvenich. Da sind Eurofighter-Kampfjets der Bundeswehr stationiert. Da tagt dann der gemeinsame Verteidigungs- und Sicherheitsrat von Deutschland und Frankreich. Es geht um die Zukunft von Rüstungsprojekten, nachdem gerade das Prestigeprojekt eines gemeinsamen Kampfjets geplatzt ist.
1: Die USA und der Iran haben in der Nacht neue Angriffswellen gestartet. Iranischen Informationen zufolge hatten zunächst die USA mehrere Brücken im Süden des Landes getroffen. 2 Menschen seien getötet und 4 verletzt worden. Zudem soll der Flughafen Iran-Schah im Südosten des Landes beschossen worden sein. Daraufhin griff die iranische Armee nach